0: Oberrhein bis 6 Grad an der Oder. Tagsüber breitet sich Regen nach Osten aus, später von Nordwesten her wechselnd bewölkt mit Sonne, aber auch Schauern, Höchstwerte 12 bis 20 Grad. Am Freitag weiterhin wechselhaft, nur im Süden abseits der Alpen etwas Sonne, 10 bis 16 Grad. Sonnabend wechselnd bewölkt, teils etwas Sonne und Schauer bei 10 bis 17 Grad. 0 Uhr, 2 Uhr, 3.
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1: Um 3 Uhr mit Wolfgang Berger. Die Spitzen von Union und SPD haben ihre Beratungen im Koalitionsausschuss am Abend nach etwa 4 Stunden beendet. Über die Ergebnisse will die Regierung erst am Morgen informieren und das voraussichtlich in schriftlicher Form. Aus der Nachrichtenredaktion Christiane Rüther.
2: Hauptthema der Sitzung war der Zeitplan für die weitere Umsetzung der Reformvorhaben. Außerdem wurde über die Ergebnisse der letzten Wahlen in Sachsen-Anhalt, Mecklenburg-Vorpommern und Berlin gesprochen. Teilnehmer beschrieben die Sitzung nach dem Ende des Treffens als gut und sehr konstruktiv. Vor dem Hintergrund der Wahlergebnisse hatte Bundeskanzler Merz vor der Sitzung ein neues Bekenntnis zum vereinbarten Reformkurs verlangt. Er gehe davon aus, dass der Koalitionsvertrag und das im Juli beschlossene Reformpaket unverändert die Geschäftsgrundlage für die Arbeit der Koalition bleibe. So Merz.
1: Die Schulproteste in Frankreich gehen weiter. Für heute haben mehrere Bildungsgewerkschaften zu neuen Streiks und Demonstrationen aufgerufen. Am Abend hat sich Regierungschef Le Cornu zur Lage geäußert. Er stellte den protestierenden Schülern bessere Lernbedingungen in Aussicht. Zusätzliches Geld soll es aber nicht geben. Die Bildungsgewerkschaften hatten Zusatzausgaben von 10 Milliarden Euro für die Schulen verlangt. Demonstrationen für bessere Lernbedingungen, Schulgebäude und angepasste Stundenpläne gibt es seit einigen Tagen auch in Belgien. 2 Wochen nach der Zwangsräumung ihrer Wohnung ist eine 87-jährige Spanierin im Krankenhaus gestorben. Der Fall von Marie Carmen Abascal hatte landesweite Proteste ausgelöst. Aus Madrid, Hans-Günther Kellner.
3: Die 87-jährige Rentnerin wurde zum Symbol für die Bewegung gegen die Spekulation mit Wohnungen und gegen Mieterhöhungen in Spanien, seit ihre Mietwohnung in der Madrider Innenstadt vor 2 Wochen zwangsgeräumt wurde. Seither lag die von den Anstrengungen stark geschwächte 87-Jährige im Krankenhaus. Die Räumung löste landesweite Empörung über die rechtliche Situation von Mieterinnen und Mietern und die Auswüchse auf dem spanischen Wohnungsmarkt aus. Die Gewerkschaften haben für den 11. November zu einem Generalstreik gegen die Situation auf dem spanischen Wohnungsmarkt aufgerufen.
1: Die US-Demokraten verklagen die Regierung von Präsident Trump wegen Werbespots auf Staatskosten. In ihrem Schriftsatz vor einem Bundesgericht in Washington bezeichnet die Partei die Werbung als rechtswidrige Propaganda. In den Werbefilmen werden Trump und seine Politik gelobt. Laut US-Medien haben sie bisher mehr als 12 Millionen Dollar Steuergeld gekostet. In knapp einem Monat sind in den USA Zwischenwahlen. Das waren die Nachrichten. Das Wetter in Deutschland. Tagsüber breitet sich Regen nach Osten aus, später von Nordwesten her wechselnd bewölkt mit Sonne, aber auch Schauern, Höchstwerte 12 bis 20 Grad. Am Freitag weiterhin wechselhaft, nur im Süden abseits der Alpen etwas Sonne, 10 bis 16 Grad. Am Sonnabend wechselnd bewölkt, teils etwas Sonne und Schauer bei 10 bis 17 Grad. Es ist 3.03 Uhr.
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1: Um 4 Uhr mit Wolfgang Berger. Die Spitzen von Union und SPD haben ihre Beratungen im Koalitionsausschuss beendet. Die Sitzung dauerte etwa 4 Stunden. Aus der Nachrichtenredaktion Karin Busche.
2: Bis tief in die Nacht ging es diesmal nicht. Kurz nach 22 Uhr war der Koalitionsausschuss zu Ende. Was besprochen wurde, ist bisher nicht bekannt. Aber aus Regierungskreisen hieß es, die Gespräche hätten in einer guten Atmosphäre stattgefunden. Man habe sich ausgesprochen, auch über die Ergebnisse der letzten Wahlen in Sachsen-Anhalt, Berlin und Mecklenburg-Vorpommern. Außerdem habe man darüber gesprochen, wie der Zeitplan ist bei den verabredeten Reformen. Die Regierungsfraktionen sollen heute informiert werden. Es hieß aber schon vorher, dass es keine neuen Beschlüsse geben würde.
1: Die Schulproteste in Frankreich gehen weiter. Für heute haben mehrere Bildungsgewerkschaften zu neuen Streiks und Demonstrationen aufgerufen. Am Abend hat sich Regierungschef Le Cornu zur Lage geäußert. Er stellte den protestierenden Schülern bessere Lernbedingungen in Aussicht. Zusätzliches Geld soll es aber nicht geben. Die Bildungsgewerkschaften hatten Zusatzausgaben von 10 Milliarden Euro für die Schulen verlangt. Demonstrationen für bessere Lernbedingungen, Schulgebäude und angepasste Stundenpläne gibt es seit einigen Tagen auch in Belgien. Nach der Zwangsräumung ihrer Wohnung ist die 87-jährige Spanierin Marie Carmen Abascal gestorben. Das hat ihre Anwältin am Abend bestätigt. Ihr Fall hatte Massenproteste gegen hohe Mieten und Wohnungsnot ausgelöst. Aus der Nachrichtenredaktion Johannes Zuber.
3: Vor 2 Wochen wurde Marie Carmen Abascal von der Polizei aus ihrer Wohnung getragen, in der sie über 70 Jahre lang gewohnt hatte. Der neue Eigentümer hatte die Miete um 275% erhöht. Nach der Zwangsräumung kam es zu landesweiten Protesten, bei denen gingen Hunderttausende Menschen auf die Straße. Sie forderten unter anderem besseren Mieterschutz. Die Regierung wollte auch entsprechende Regeln einführen. Das Parlament lehnte die Dekrete aber ab. Daraufhin setzte Ministerpräsident Sanchez Neuwahlen an.
1: Deutschland und Großbritannien wollen künftig enger gegen Cyberangriffe und Sabotage zusammenarbeiten. Das hat die britische Regierung angekündigt. Vor allem Russland bedrohe die gemeinsame Sicherheit. Premierminister Burnham besucht heute Kanzler Merz in Berlin. Deutschland ist das erste EU-Land, in das er seit seinem Amtsantritt reist. Die beiden setzen dabei auch den deutsch-britischen Freundschaftsvertrag in Kraft. Burnham hatte zuletzt als erster britischer Regierungschef seit dem Brexit von einer möglichen Rückkehr in die EU gesprochen. Das waren die Nachrichten. Das Wetter in Deutschland. Tagsüber breitet sich Regen nach Osten aus, später von Nordwesten her wechselnd bewölkt mit Sonne, aber auch Schauern, Höchstwerte 12 bis 20 Grad. Am Freitag weiterhin wechselhaft, nur im Süden abseits der Alpen etwas Sonne, 10 bis 16 Grad. Sonnabend wechselnd bewölkt, teils etwas Sonne und Schauer. Es ist 4.03 Uhr.
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1: Um 5 Uhr mit Wolfgang Berger. Die Spitzen von Union und SPD haben ihre Beratungen im Koalitionsausschuss am Abend nach etwa 4 Stunden beendet. Über die Ergebnisse will die Regierung erst am Morgen informieren und das voraussichtlich in schriftlicher Form. Aus der Nachrichtenredaktion Christiane Rüther.
2: Hauptthema der Sitzung war der Zeitplan für die weitere Umsetzung der Reformvorhaben. Außerdem wurde über die Ergebnisse der letzten Wahlen in Sachsen-Anhalt, Mecklenburg-Vorpommern und Berlin gesprochen. Teilnehmer beschrieben die Sitzung nach dem Ende des Treffens als gut und sehr konstruktiv. Vor dem Hintergrund der Wahlergebnisse hatte Bundeskanzler Merz vor der Sitzung ein neues Bekenntnis zum vereinbarten Reformkurs verlangt. Er gehe davon aus, dass der Koalitionsvertrag und das im Juli beschlossene Reformpaket unverändert die Geschäftsgrundlage für die Arbeit der Koalition bleibe. So Merz.
1: Die Schulproteste in Frankreich gehen weiter. Für heute haben mehrere Bildungsgewerkschaften zu neuen Streiks und Demonstrationen aufgerufen. Am Abend hat sich Regierungschef Lecornu zur Lage geäußert. Er stellte den protestierenden Schülern bessere Lernbedingungen in Aussicht. Zusätzliches Geld soll es aber nicht geben. Die Bildungsgewerkschaften hatten Zusatzausgaben von 10 Milliarden Euro für ihre Schulen verlangt. Demonstrationen für bessere Lernbedingungen, Schulgebäude und angepasste Stundenpläne gibt es seit einigen Tagen auch in Belgien. 2 Wochen nach der Zwangsräumung ihrer Wohnung ist eine 87-jährige Spanierin im Krankenhaus gestorben. Der Fall von Mari-Carmen Abascal hatte landesweite Proteste ausgelöst. Aus Madrid Hans-Günther Kellner.
3: Die 87-jährige Rentnerin wurde zum Symbol für die Bewegung gegen die Spekulation mit Wohnungen und gegen Mieterhöhungen in Spanien, seit ihre Mietwohnung in der Madrider Innenstadt vor 2 Wochen zwangsgeräumt wurde. Seither lag die von den Anstrengungen stark geschwächte 87-Jährige im Krankenhaus. Die Räumung löste landesweite Empörung über die rechtliche Situation von Mieterinnen und Mietern und die Auswüchse auf dem spanischen Wohnungsmarkt aus. Die Gewerkschaften haben für den 11. November zu einem Generalstreik gegen die Situation auf dem spanischen Wohnungsmarkt aufgerufen.
1: Die US-Demokraten verklagen die Regierung von Präsident Trump wegen Werbespots auf Staatskosten. In ihrem Schriftsatz vor einem Bundesgericht in Washington bezeichnet die Partei die Werbung als rechtswidrige Propaganda. In den Werbefilmen werden Trump und seine Politik gelobt. Laut US-Medien haben sie bisher mehr als 12 Millionen Dollar Steuergeld gekostet. In knapp einem Monat sind in den USA Zwischenwahlen. Das waren die Nachrichten. Das Wetter in Deutschland. Tagsüber breitet sich Regen nach Osten aus, später von Nordwesten her wechselnd bewölkt mit Sonne, aber auch Schauern, Höchstwerte 12 bis 20 Grad. Am Freitag weiterhin wechselhaft, nur im Süden, abseits der Alpen, etwas Sonne und das Ganze bei 10 bis 16 Grad. Es ist jetzt 5.03 Uhr.
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1: Es ist ein bewegender Moment. Elke steht vor dem Altar in der kleinen Dorfkirche. Die Pfarrerin spricht einen Dank und segnet sie. Nach 45 Jahren im evangelischen Kindergarten geht Elke in den wohlverdienten Ruhestand. Und viele sind gekommen. Die Kirche ist voll bis unters Dach, klein und groß, jung und alt. Kinder, Eltern und Großeltern sind gekommen, dazu Kolleginnen und Kollegen von damals und heute. Sie alle wollen Elke danken. Denn das ist schon etwas Besonderes. Elke hat die Kinder nicht nur begleitet, sie hat sie geprägt. Mit ihrer liebevollen Art, mit immer neuen Abenteuern und mit kleinen und großen Mutmachgeschichten. Als gelernte Kinderdiakonin liebt es Elke, mit den Kindern Bibelgeschichten von Gott zu entdecken. Die Kinder hören gerne zu, lernen und wachsen. So wie Kurt. Der ist 3. Auch er liebt es, mit Elke zusammen die Welt zu entdecken. Heute ist er mit seiner Mutter in die Kirche gekommen. Sie ist selbst schon als Kind zu Elke in den Kindergarten gegangen. Jetzt bringt sie ihren Sohn. Das verbindet und schenkt Geborgenheit. Jetzt geht Kurt nach vorn zum Altar. Gemeinsam mit vielen anderen Kindern und Erwachsenen singt er für Elke ein Lied. Es sind Menschen wie Elke, die unser Leben prägen, die uns begleiten und der Liebe Gottes unter uns Menschen ein Gesicht geben.
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1: Um 6 Uhr mit Susanne Lemke. Der Bundestag berät am Vormittag erstmals über die geplante Einkommensteuerreform. Der Gesetzentwurf von Finanzminister Lars Klingbeil sieht Entlastungen vor, die ab 2028 10 Milliarden Euro ausmachen sollen.

0: Profitieren sollen davon vor allem kleine und mittlere Einkommen sowie Familien mit Kindern. Im Gegenzug ist geplant, dass die sogenannte Reichensteuer für sehr hohe Einkommen früher greift. Außerdem berät der Bundestag über die Häufigkeit von Bluttests bei Schwangeren, um ein Down-Syndrom zu erkennen. Die Spitzen von Union und SPD haben ihre Beratungen im Koalitionsausschuss am Abend nach etwa 4 Stunden beendet. Über die Ergebnisse will die Regierung erst im Laufe des Morgens informieren, voraussichtlich in schriftlicher Form. Hauptthema der Sitzung war der Zeitplan für die Umsetzung der Reformvorhaben zur Rente und zur Pflege. Außerdem ging es bei dem Treffen auch um die Ergebnisse der letzten Wahlen in Sachsen-Anhalt, Mecklenburg-Vorpommern und Berlin. Teilnehmerkreisen zufolge soll die Stimmung gut und konstruktiv gewesen sein. Die Gesundheit von Mädchen hat sich weltweit deutlich verbessert. Das geht aus dem ersten Weltmädchenindex der Hilfsorganisation Plan International hervor. Danach sank die Sterblichkeit von Mädchen seit dem Jahr 2000 um mehr als die Hälfte. Außerdem leben Mädchen in den meisten Ländern heute gesünder als noch Anfang des Jahrtausends. Untersucht wurde die Gesundheitslage von Mädchen im Alter zwischen 5 und 19 Jahren in 192 Ländern. Die Spanierin Marie Carmen Abascal ist 2 Wochen nach ihrer Zwangsräumung gestorben. Ministerpräsident Pedro Sánchez sprach den Angehörigen sein Mitgefühl aus. Die 87-jährige Seniorin war im September nach einer jahrelangen Auseinandersetzung mit Vermietern von der Polizei aus ihrer Wohnung geholt worden. Die Aktion hatte landesweit Proteste und politische Kontroversen ausgelöst. Die Weinlese in Sachsen geht in diesem Jahr so früh zu Ende wie noch nie. Der Weinbauverband erklärte, der Großteil der Betriebe ist Ende September mit der Lese durch gewesen. Damit handelt es sich um die früheste Lese seit Beginn der Aufzeichnungen. Der Vegetationszyklus verschiebe sich wegen des Klimawandels immer weiter nach vorn. Über die Qualität der diesjährigen Ernte äußerte sich der Verband zufrieden. Das waren die Nachrichten.
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2: Das Wetter erst einmal in einzelnen Temperaturen. Der Brocken meldet bedeckt 10 Grad, Chemnitz nach Regen 16 Grad, Dresden stark bewölkt 13, Eisenach Regen 14, Erfurt nach Regen 15, Fichtelberg, da hat es auch geregnet, 12 Grad, Gera leichter Regen 14 Grad, Görlitz wolkig 14, Leipzig bedeckt 15, Magdeburg stark bewölkt 13, in Meiningen leichter Sprühregen 12 Grad. Wie geht das Ganze heute weiter? Meist stark bewölkt, von Westen her zieht Regen durch, 15 bis 22 Grad bei auffrischendem Nordwestwind. Und morgen dann erstmal noch heiter, später stark bewölkt, gebietsweise Schauer bei 11 bis 15 Grad. Und auch morgen wird es dann windig werden. Der MDR Kulturverkehrsservice meldet. A4 Richtung Dresden bleibt zwischen Friedewald und Wildeck-Hönebach nach einem Unfall voraussichtlich noch für mehrere Stunden gesperrt. Da ist ein mit Paketen beladener LKW umgestürzt. Umgeleitet wird über Friedewald und Hönebach und da gibt es Stau und stockenden Verkehr. B91 Richtung Weißenfels, Höhe Leuna, da ist die rechte Fahrspur nach einem Unfall blockiert. B188 Richtung Briesen zwischen Tangermünde und der B107 Behinderung nach einem Unfall. Im Landkreis Sächsische Schweiz-Osterzgebirge ist die Straße zwischen den Abzweigen Seitenhain und Biensdorf wegen eines Feuerwehreinsatzes gesperrt. Und im Landkreis Greiz ist Vorsicht geboten. Auf der Straße zwischen Göhren bis Döhlen sind 2 Pferde auf der Fahrbahn. Soweit die Meldungen um 6.04 Uhr.
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2: Es begrüßt Sie heute Morgen Julia Hämmerling.

Havington, ein Trio aus Bremen, und damit einen guten Morgen an Sie alle. Ingeborg Bachmann-Preisträgerin Helga Schubert, die hat ja so den richtig großen Erfolg erst mit über 80 Jahren erlebt und jetzt legt sie ein neues Buch vor. Sie wird immer autobiografischer, ihr Lebenspartner ist gestorben und sie lässt uns an diesem Lebensabschnitt mit teilhaben, lässt uns also ein Stück weit in ihr Leben rein. Das Buch werden wir gleich vorstellen nach der Medienschau. Da geht es heute auf einen Tag zurück vor 3 Jahren, der Überfall der Hamas auf Israel, das gleich in wenigen Minuten. Und nach halb etwas, ja, was vielleicht in den letzten Lebenswochen nicht mehr so wichtig ist, die Dauerwelle. 1906 ist sie erfunden worden. Ich glaube, da musste die Frau ganz schön die Zähne zusammenbeißen. Nestlerwelle, die dauerhafte Welle am lebenden Kopf, sagte man früher. So hieß das erste Produkt am Markt. Da musste man also als Dame eine gewisse Dickhäutigkeit mitbringen, im wahrsten Sinne des Wortes. Unsere Themen hier bis um 7. Herzlich willkommen hier bei MDR Kultur. Hier sind Big Red Machine.

0: Big Red Machine. Dieser Bandname ist, finde ich, irgendwie eine der besten Umschreibungen fürs Herz. 6.10 Uhr haben wir es jetzt, Sie sind bei MDR Kultur am Morgen. Vor 3 Jahren, also am 7. Oktober 2023, hat die radikal-islamische Terrororganisation Hamas Israel überfallen. Dem Massaker fielen knapp 1200 Menschen zum Opfer, 260 wurden dann noch verschleppt. Das war der größte Massenmord an Jüdinnen und Juden seit dem Zweiten Weltkrieg. Und dann folgte ein Krieg, bei dem mehr als 70.000 Palästinenser und Palästinenserinnen starben. Dazu jetzt unsere Medienschau.
1: In der Badischen Zeitung aus Freiburg ist zu lesen, 3 Jahre nach dem Hamas-Massaker vom 7. Oktober ist Israel weiter voller Trauer und Ängste vor einer Wiederholung. Wer das nicht nachvollziehen kann, hat das Ausmaß der Menschenverachtung der Terroristen bis heute nicht begriffen. Israel steht 3 Wochen vor einer wegweisenden Wahl und ist tief gespalten zwischen Sicherheitsverlangen und dem Wunsch nach Normalität. Das zeigen auch die Umfragen, die ein Patt zwischen liberalem und rechtem Lager vorhersagen. Was dem Land fehlt, ist eine Idee, wie es überhaupt weitergehen kann. Das Handelsblatt schreibt, statt dass ein verwundetes Land an einem solchen Tag zusammenfindet, trauern Angehörige der Todesopfer und Geiseln getrennt von den offiziellen Gedenkveranstaltungen der Regierung. Den Preis für Netanjahus politisches Überleben zahlen die Israelis mit ihrem Frieden. Wer sich als Politiker vor Verantwortung drückt, opfert den Zusammenhalt seiner Gesellschaft. Im Spiegel heißt es, Israels Sicherheit braucht mehr als Vergeltungsversprechen. Sie braucht unabhängige Untersuchungen, die auch vor dem Premierminister und seinen Vertrauten nicht Halt machen. Eine offene gesellschaftliche Debatte und politische Konsequenzen. Die Volksstimme aus Magdeburg meint, jüdische Kippa oder schwarz-weißes Palästinensertuch. Dazwischen gibt es im Nahen Osten nichts und in Deutschland immer weniger. In Berlin wird die Palästina-Nähe der bei den Wahlen siegreichen Linkspartei bereits zur Gretchenfrage für eine rot-rot-grüne Regierungsbildung. Die Bundesregierung bringt verdruckst Kritik an und verlegt sich ansonsten aufs Lavieren. Das ist zu wenig, um Juden in Deutschland vor dem palästinensischen Zorn zu schützen. Auf tagesschau.de wird auf Deutschland geblickt. Schon damals zeigten sich auch innenpolitische Auswirkungen des 7. Oktober. Der Überfall polarisierte. Aus arabisch-muslimischen Teilen der deutschen Gesellschaft heraus wurde der Terrorangriff verurteilt. Es gab aber auch offen zur Schau gestellte Freude und Hamas-Solidarität. Antisemitische Übergriffe nahmen zu. Die deutsche Politik reagierte mit entsprechenden Verschärfungen des Strafrechts. Diese Debatte hält bis heute an. Viele jüdische Menschen im Land fühlen sich weiterhin unsicher.
0: Soweit der Blick in die Medien zum 3. Jahrestag des Hamas-Überfalls auf Israel, 6.13 Uhr.

0: 6.17 Uhr, Sie sind bei MDR am Morgen. Man könnte denken, je länger die inzwischen 86-jährige Helga Schubert schreibt, desto näher ist sie an ihrem eigenen Leben dran, desto autobiografischer schreibt sie. Der Text, mit dem sie 2020 den Ingeborg-Bachmann-Preis gewonnen hat, der handelt ja etwa vom schwierigen Verhältnis zu ihrer Mutter. Da schreibt sie sehr persönlich über den Krieg, im Krieg gefallenen Vater, über das Arbeiten in der DDR, über das Leben mit ihrem pflegebedürftigen Mann, dem Maler Johannes Helm. Und der ist jetzt vor einem Jahr gestorben. Von diesem Abschied erzählt Helga Schubert jetzt in ihrem neuen Buch, das heißt Die Woche danach. Juliane Bergmann hat es gelesen.
1: Eine Schriftstellerin erlebt ihren vielleicht größten Verlust. Der Mensch, den sie 6 Jahrzehnte geliebt hat, stirbt. Und sie tut, was sie tun muss. Sie schreibt darüber. Ein Morgen im August. Neumeteln bei Schwerin. Helga Schubert findet ihren Lebensmenschen, ihren Derden, wie sie ihn nennt, tot in seinem Bett. Sie ist nicht überrascht, ihm ging es seit Tagen sehr schlecht. Der Schmerz trifft sie trotzdem, sie erzählt von ihrer Trauer. Wie das Ende ihres bisherigen Lebens fühlt es sich für sie an.
2: Er war 98 Jahre alt geworden. Mit 17 Jahren schon Soldat im Zweiten Weltkrieg, Kriegsgefangener im Steinkohlenbergbau in Belgien. Was für ein langes, widersprüchliches, reiches Leben. Ja, ich hatte über Jahrzehnte Ruhe in seinem Herzen gefunden. Im letzten Jahr vor seinem Tod fragte mich aber eine Besucherin, haben Sie eigentlich noch ein Gegenüber? Ich schwieg.
1: Wirklich anwesend war Schuberts Mann, Johannes Helm, ein Maler und Psychologe, zuletzt immer seltener. Er war dement, herzkrank und wurde seit 10 Jahren von ihr gepflegt. Nun beginnt die Logistik des Todes. Helga Schubert ruft die Kinder an, den Pfleger, den Arzt, den Pastor, den Bestatter. Leute erledigen den Abtransport. Schubert berichtet von diesen organisatorischen To-Dos zunächst erschreckend rational, fast kühl. Sie gibt es zu, sie ist sogar erleichtert. Das weckt gemischte Gefühle beim Lesen.
2: Ich in Freiheit, ich in Selbstbestimmung nach den Jahrzehnten mit ihm.
1: Ein radikaler Sog. Die Atmosphäre ist bedrückend. Schuberts Ton ist das Gegenteil von Kitsch. Eindringlich, eckig, unerschrocken hart. Auch wenn ihr scharfer Blick unnachahmlich Welten kreiert, geht sie manchmal zu weit. Warum beschreibt sie etwa seine Körperausscheidungen in den letzten Lebenstagen, seine Gerüche? Geht das nicht würdevoller?
2: Alles meins, sagtest du in der Nacht vor deinem Tod und umarmtest mich.
1: Die kleinen, stillen Momente sind stark. Immer dann kommt einem die Erzählerin näher. Sie zieht um ins Gästezimmer, braucht ein geschichtsloses Bett, behängt die Wände mit den Bildern des Verstorbenen. Sie trägt seinen Ehering über ihrem. Sie sucht seine Tiere.

0: elektrische Reinkarnation. Ein Pfauenauge, eine Eidechse und sie schenkt sich tröstenden Besuch.
1: Da stehst du vor mir, mit diesem verschmitzten, unsicheren, verlegenen Lächeln, das mich von Anfang an so an dir betörte. Ich habe nie wieder in meinem Leben einen Menschen mit diesem Lächeln gesehen.
0: Dann der Aufbruch. Bald schon stehen wieder Buchprojekte an, Auftritte, Reden. Schubert eröffnet den Ingeborg-Bachmann-Wettbewerb, den sie selbst 2020 gewonnen hat und an dem sie 1980 nicht teilnehmen durfte. Die DDR-Behörden hatten ihr die Ausreise nicht erlaubt. Dass ihre diesjährige Rede in voller Gänze abgedruckt ist, führt weit weg. Das stört. Es passt jedoch konsequent zu Schuberts Arbeitsweise. Alles fließt ineinander. Tod steht neben Leben, Schreibtisch neben Bühne. Mit dem Lesen treten wir ein. In das Haus aus Worten und Bildern, das diese beiden Menschen miteinander geschaffen haben. Ein unperfektes Haus. Ihre Liebe war ambivalent. Nie hat er ihre Texte gelesen. Erst jetzt erlaubt sie sich, darüber wütend zu sein. So bitter es ist, sein Verschwinden ist für sie auch eine Erweckung. Die Woche danach verhandelt die Suche nach Frieden und die Neusortierung eines Lebens. Waghalsig offen erzählt. Das ist verstörend. Und gerade deshalb menschlich.
2: Juliane Bergmann. Über die Woche danach, das neue Buch von Helga Schubert. Das Buch ist erschienen im DTV-Verlag. 6:22 Uhr haben wir es jetzt.

0: Idee wäre ja, die Demokratie endlich abzuwählen.
1: Das wird man doch noch sagen dürfen, wird man doch noch sagen dürfen.
0: Und an die Spitze wieder einen völlig durchgeknallten Führer stellen.

0: hat der Stoppock nochmal sein Innerstes nach außen gekehrt. Vielen Dank. 6.29 Uhr haben wir es kurz vor 6:30.
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0: Auch eine feine Idee. Paula Kautz, einen guten Morgen wünschen.
2: Guten Morgen. Das Leipziger Dokumentarfilmfestival DOC zeigt in diesem Jahr mehr als 200 Produktionen. Das hat die Festivalleitung nun bekannt gegeben. Darunter seien 30 Weltpremieren. Ein Schwerpunkt liegt dieses Jahr darauf, miteinander ins Gespräch zu kommen. In der Sektion Positions werden 7 ausgewählte Filme gezeigt, die zum Reden anregen sollen. Festivalleiterin Olla Stassel erklärt den Hintergrund.
3: Ich wollte noch mehr Raum für Gespräche schaffen, Diskussionsformate, die uns noch mal vielleicht ein Stück auch lernen, wie man miteinander spricht oder wie man Dinge, wie man akzeptiert, dass die anderen andere Meinung haben. Und dafür haben wir die ganze Reihe Positions, heißt sie, eingeführt, wo wir 7 Filme zeigen, wo wir wirklich viel aus, auch viel Zeit nach dem Film nehmen. Also wir haben bis zu 1 Stunde Zeit, um miteinander zu sprechen. Da probieren wir einfach

0: experimentelle Wege, wie man vielleicht miteinander spricht.
1: Soweit Festivalleiterin Ola Staschel. Das internationale Dokumentarfilmfestival in Leipzig beginnt am 26. Oktober. Das Ende des Thüringer Porzellanunternehmens Kahla schlägt auch kulturell eine Lücke. Das sagte der Beauftragte für Thüringer Porzellankultur Jens Walter, MDR Kultur. Kahla habe vor allem Gebrauchsgeschirr hergestellt. Das Ende sei daher auch ein emotionaler Verlust.
2: Gerade wenn ich an die Menschen denke, die noch in der DDR groß geworden sind. Der Verlust dieses berühmten Kahla-Schriftzuges. Viele Bürger haben ja damit gelebt. Und wenn sie in der DDR eine Tasse umgedreht haben, stand in mehr als der Hälfte der Fälle stand da Kahla drunter.
1: Das Thüringer Porzellanunternehmen Kahla beschäftigte zu DDR-Zeiten bis zu 18.000 Menschen. Nach der Wende hatte es sich auch in der Bundesrepublik einen Namen gemacht. Ende des Jahres stellt Kahla seinen Betrieb ein. Mehr dazu hören Sie in einer halben Stunde hier bei MDR Kultur. Am Abend ist in Dresden der internationale Heinrich-Schütz-Preis verliehen worden. Er ging an die ehemalige Intendantin des Schütz-Musikfestes Christina Siegfried. Der Verein Mitteldeutsche Barockmusik erklärte, Siegfried habe das Heinrich-Schütz-Musikfest zu einem international anerkannten Festival entwickelt. Sie leitete es von 2009 bis 2025. Das Heinrich-Schütz-Musikfest findet jährlich in Dresden, Gera, Bad Köstritz, Weißenfels und Zeitz statt. Es geht noch bis Sonntag. DEFA-Filme werden heute ganz anders gesehen als zu DDR-Zeiten. Das sagte der Kurator der Wolfener Filmtage, Paul Werner Wagner, MDR Kultur. Die Filmtage starten heute im Industrie- und Filmmuseum Wolfen in Sachsen-Anhalt unter dem Motto 80 Jahre Gründung der DEFA. Wagner sagte dazu:
3: Ich kann wirklich sagen, dass viele der DEFA-Filme heute besser sind, als ich sie damals je empfunden habe. Das hängt auch damit zusammen, dass die DEFA-Produktion von höchstem Niveau war. Natürlich gibt es, das will ich nicht verschweigen, eine ganze Reihe von DEFA-Filmen, die sehr propagandistisch waren. Aber die DEFA hatte so tolle Regisseure, die haben sehr geschickt eigentlich Gesellschaftskritik geübt. Bei Büchern sagt man zwischen den Zeilen und hier ist es irgendwie zwischen den Bildern.
1: Die Wolfener Filmtage zeigen von heute an bis Sonntag dann insgesamt 6 DEFA-Filme. Vor der Filmvorführung gibt es immer eine Einführung und im Anschluss auch Filmgespräche mit prominenten Gästen.
4: Vielen Dank, Paula Kautz.
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4: Tja, heute ist der Himmel mal wolkenverhangen. Von Westen her kommt dann auch Regen durch. Höchstwerte 15 bis 19 Grad. In Ostsachsen geht es bis 22 Grad hoch bei böigem, auffrischendem Nordwestwind. Morgen dann erstmal noch teilweise heiter, aber auch da später vom Westen her zunehmend Wolken. Am Nachmittag gibt es Schauer. Höchstwerte 11 bis 15 Grad und windig wird es morgen. Das Wochenende dann auch wechselhaft mit ein bisschen Sonne und Schauern und kaum Temperaturänderungen. Wir schauen auf die Straßen. Der MDR Kulturverkehrsservice meldet. Einmal Vorsicht auf der A2 Richtung Hannover. Zwischen Lehrte und Kreuz Hannover Ost, da liegt eine Plane auf der Fahrbahn. A4 Richtung Dresden bleibt zwischen Friedewald und Wildeck-Höhnebach nach einem Unfall voraussichtlich noch für mehrere Stunden gesperrt. Da ist ein mit Paketen beladener LKW umgestürzt. Vor der Ausleitung 1 Kilometer Stau, umgeleitet wird dann über Friedewald und Höhnebach. Und da ist natürlich jetzt auch erstmal Stau und stockender Verkehr. Dann die B100, Bitterfeld Richtung Halle, am Abzweig Friedersdorf. In beiden Richtungen stockender Verkehr nach einem Unfall. Und im Landkreis Sächsische Schweiz-Osterzgebirge, da ist die Straße zwischen den Abzweigen Seitenhain und Biensdorf wegen eines Feuerwehreinsatzes gesperrt. Und das waren sie, die Meldungen um 6.34 Uhr.
6: 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Jetzt aus Leipzig, Dolphins.

0: Hooverphonic, die Band mit dieser ikonischen Stimme hier. Geike Arnert heißt diese Frau. Möglicherweise hat auch sie schon mal mit dem Gedanken gespielt, sich eine Welle machen zu lassen in die Haare, die hält.
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0: Die Dauerwelle. Viele Frauen haben sie mal ausprobiert. Ja, warum? Weil es heute halt auch geht. Als das Ganze losging mit der Dauerwelle, da waren es noch glühende Zangen, die Karl Nessler an seiner Frau angelegt hat mit dem glatten Haar. Und siehe da, die Haare haben sich gekräuselt. Die Geburtsstunde der Dauerwelle vor 120 Jahren. Da führte der Friseur seinen Dauerwellenapparat erstmals öffentlich vor. Diese Erfindung prägte tatsächlich Generationen von Moden- und Friseurhandwerk. Und heute erlebt die Dauerwelle vor allem bei Jüngeren tatsächlich ein Comeback. Aber vielleicht mit ein bisschen weniger Schmerz verbunden. Mirjam Bennecke mit dem Stichtag.
2: Im Londoner Friseursalon von Karl Ludwig Nessler riecht es nach verbranntem Haar und Chemikalien. Ein wissenschaftlicher Durchbruch bahnt sich an. Nessler benetzt das Haar seiner Frau Katharina mit einer alkalischen Boraxlösung. Dann wickelt er einzelne Strähnen auf und erhitzt sie mit einer glühenden Zange. So bekommt Katharina Locken, aber auch die ein oder andere Brandblase. Für Karl Ludwig Nessler ist das gesamte Leben eine haarige Angelegenheit. Er wächst Ende des 19. Jahrhunderts im Städtchen Todtnau im Schwarzwald auf. Schon als Kind soll er sich gefragt haben, warum die Locken der Schafe auf den Weiden so gut halten, sogar bei Regen.
3: Was ist das eigentlich, dieses Haar, das die Kraft besitzt, die tiefsten Gefühle des Menschen zu wecken, sowohl Bewunderung als auch ängstliche Besorgnis?
2: Seine tiefe Bewunderung gilt vor allem der Locke. Damit ist er nicht allein. Schon vor tausenden Jahren drehten sich die Ägypter ihr Haar zu künstlichen Wellen auf. Doch hielt die Pracht immer nur bis zum nächsten Regenguss. Wie also die Locke haltbar machen?
4: Naja, dann machen Sie mal.
5: Ja, gerne von einem.
2: Bald reicht es Nessler nicht mehr aus, nur mit den Haaren seiner Schwestern zu experimentieren. Er lernt in Genf das Friseurhandwerk und eröffnet schließlich im Jahr 1904 seinen eigenen Salon in London. Nach Ladenschluss tüftelt er fleißig weiter, bis
6: Nestlé-Wellen, die dauerhafte Haarwelle am lebenden Kopf.
2: So verspricht es eine Werbeanzeige für Nesslers Friseursalon. Er selbst nennt sich inzwischen nicht mehr Karl Ludwig Nessler, sondern Charles Nestlé. Im Oktober 1906 präsentiert er Friseurkollegen zum ersten Mal zwei Frauen mit dauerondoliertem Haar. Zwei Jahre später lässt er sein Verfahren für die haltbare Locke patentieren. Als der Erste Weltkrieg ausbricht, emigriert er und eröffnet einen Salon in New York. Ein Zeitgenosse berichtet:
7: Die Damen der obersten Gesellschaft New Yorks, darunter die Frau des Präsidenten Wilson, bevorzugten den Salon des Todtnauer Friseurmeisters und bezahlten ihm für eine Sitzung bis zu $120.
2: Nessler eröffnet noch weitere Geschäfte und entwickelt ein Dauerwellengerät für den Hausgebrauch.
8: Sieht das nicht gut aus?
4: So gefällt mir das auch. Hoffentlich komme ich zu Hause da auch so gut mit zurecht.
9: Frau Neumann wird keine Mühe haben, sich zu Hause ihre Frisur selbst zu machen.
2: Sogar die Miss America des Jahres 1926 lässt sich von Nessler dauerondulieren. Ein Foto zeigt sie lächelnd neben dem Friseur aus Todtnau sitzen. An ihr Haar angeschlossen sind mehrere Heizröhren, die an Kabeln herunterbaumeln. Das Gerät erinnert an eine Melkmaschine oder einen mechanischen Tiefseekraken. Nichts für schwache Nerven, so berichtet die Kundin eines sogenannten Beauty-Shops.
10: Nachdem die Maschine an den Wicklern befestigt worden war, konnte ich mich nicht mehr bewegen. Dann begann es zu dampfen und Tränen liefen mir über die Wangen. Schließlich holte jemand einen Föhn und kühlte meinen Kopf, aber meine Kopfhaut war verbrüht.
2: 1928 verkauft Nessler sein Lockenimperium, doch durch den New Yorker Börsencrash verliert Nessler nur ein Jahr später sein Vermögen. Er stirbt 1951 verarmt in New Jersey. Sein Dauerwellenverfahren stellte er zum ersten Mal am 8. Oktober 1906 vor.

Kawala, eine fünfköpfige Band aus den Staaten mit dem Titel Sailor, haben Sie hier gehört. 6:48 Uhr haben wir es jetzt. Guten Morgen allerseits.

0: Eine Suite für Henry den VIII. Von John Foulds geschrieben. 6.51 Uhr haben wir es jetzt. Zitat: Ich bin dazu übergegangen, mir mehr zuzutrauen als früher. Das hat Rosalie Thomas gesagt im MDR Kulturcafé. Die Schauspielerin hat große Rollen schon gehabt. Grüße aus Fukushima, eine unerhörte Frau. Die Känguru-Chroniken sind mit in ihrem Tableau. Und jetzt aber nimmt sie so die filmischen Geschicke selbst in die Hand. Und zwar mit ihrem Film Lügen über meine Mutter. Der ist nach einem Roman entstanden von Daniela Dröscher. Fürs Kino jetzt adaptiert. Sie selbst spielt die Hauptrolle. Sie hat das Drehbuch geschrieben und sie spielt Cornelia, eine Frau, deren Ehemann ihren Körper zum Problem erklärt und damit Macht über sie ausübt.
1: An dem Roman bin ich ein paar Mal vorbeigeschlichen in der Buchhandlung. Ich lese sehr viel und ich habe mich aber nicht getraut, weil ich irgendwie dachte, boah, der wird bestimmt einschlagen bei mir. Ich hatte irgendwie da so ein bisschen Berührungsängste. Und dann hat mich eine Kollegin tatsächlich angesprochen und gesagt, du musst diesen Roman lesen, du musst das Drehbuch schreiben, du musst es auch spielen. Und ich war so, okay, wenn du das sagst. Und bin in die Buchhandlung am nächsten Tag am Bahnhof und habe mir das Buch geholt und habe ihr geschrieben, du hast in allen Punkten recht, ich kümmere mich. Und das habe ich dann gemacht, ja.
0: Lügen über meine Mutter. Erzählt von Bodyshaming, von ungewollter Mutterschaft, von finanzieller Abhängigkeit. Themen, die für Rosalie Thomas immer noch nicht erledigt sind. Heute ab 20 Uhr hören Sie mehr darüber im MDR Kulturcafé. Und der Film ist demnächst natürlich jetzt auch in den Lichtspielhäusern, läuft heute an. Gleich 8.10 Uhr werde ich mit Filmkritiker Knut Elstermann auch nochmal über diesen Film sprechen. Ein Tipp hier von uns, von MDR Kultur. Und hier ist Phoebe Bridges mit Bobby.

6.55 Uhr, gleich nach 7, schauen wir uns ein Kapitel Thüringer Wirtschaftsgeschichte an, würde ich sagen, das jetzt dieser Tage gerade verkündet zu Ende geht. Ende des Jahres macht Carla zu. Gleich nach 7 mehr.

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7: Um 7 Uhr mit Susanne Lemke. Der Bundestag berät am Vormittag erstmals über die geplante Einkommensteuerreform. Der Gesetzentwurf von Finanzminister Lars Klingbeil sieht Entlastungen vor, die ab 2028 10 Milliarden Euro ausmachen sollen. Profitieren sollen davon vor allem kleine und mittlere Einkommen sowie Familien mit Kindern. Im Gegenzug ist geplant, dass die Steuer für höhere Einkommen früher greift. Außerdem berät der Bundestag darüber, ob bei Schwangeren zu oft auf Down-Syndrom getestet wird. Die Spitzen von Union und SPD haben ihre Beratungen im Koalitionsausschuss am Abend nach etwa 4 Stunden beendet. Über Ergebnisse will die Regierung erst im Laufe des Morgens informieren, voraussichtlich in schriftlicher Form. Hauptthema der Sitzung war der Zeitplan für die Umsetzung der Reformvorhaben zur Rente und zur Pflege. Außerdem ging es bei dem Treffen auch um die Ergebnisse der letzten Wahlen in Sachsen-Anhalt, Mecklenburg-Vorpommern und Berlin. Teilnehmerkreisen zufolge soll die Stimmung gut und konstruktiv gewesen sein. Die Gesundheit von Mädchen hat sich weltweit deutlich verbessert. Das geht aus dem ersten Weltmädchenindex der Hilfsorganisation Plan International hervor. Danach sank die Sterblichkeit von Mädchen seit dem Jahr 2000 um mehr als die Hälfte. Außerdem leben Mädchen in den meisten Ländern heute gesünder als noch Anfang des Jahrtausends. Untersucht wurde die Gesundheitslage von Mädchen im Alter zwischen 5 und 19 Jahren in 192 Ländern. Die Spanierin Mari-Carmen Abascal ist 2 Wochen nach ihrer Zwangsräumung gestorben. Ministerpräsident Pedro Sánchez sprach den Angehörigen sein Mitgefühl aus. Die 87-jährige Seniorin war im September nach einer jahrelangen Auseinandersetzung mit dem Vermieter von der Polizei aus ihrer Wohnung geholt worden. Die Aktion hatte landesweit Proteste und politische Kontroversen ausgelöst. Die Weinlese in Sachsen geht in diesem Jahr so früh zu Ende wie noch nie. Der Weinbauverband erklärte, der Großteil der Betriebe ist Ende September mit der Lese durch gewesen. Damit handelt es sich um die früheste Lese seit Beginn der Aufzeichnungen. Der Vegetationszyklus verschiebe sich wegen des Klimawandels immer weiter nach vorn. Über die Qualität der diesjährigen Ernte äußerte sich der Verband zufrieden. Das waren die Nachrichten.
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8: Das Wetter zeigt sich in Atern recht bedeckt, da hat es geregnet, 13 Grad. In Dresden auch bedeckt, 14 Grad, Eisenach Regen immer noch, 14 Grad. Erfurt, da hat es geregnet, 15 Grad, Gardelegen, leichter Regen, 14. Hoyerswerda wolkig, 12 Grad, Magdeburg nach Regen, 14, Neuhaus am Rennweg, Nebel, 11 Grad. Oschatz bedeckt, 14, Plauen bedeckt, 14, Wernigerode, leichter Regen, 15 Grad und Lutherstadt-Wittenberg meldet 11 Grad. Meistens ist es heute stark bewölkt, von Westen her zieht Regen durch, 15 bis 22 Grad bei auffrischendem Nordwestwind. Und morgen ist es dann erstmal noch heiter, später stark bewölkt. Gebietsweise kommen dann auch wieder Schauer runter bei 11 bis 15 Grad und auch windig soll es morgen werden. Der MDR Kultur Verkehrsservice meldet A2 Richtung Berlin zwischen Alleringersleben und Bornstedt. 6 Kilometer stockender Verkehr an einer Baustelle. 20 Minuten mehr einplanen. Dann die A4 Frankfurt Richtung Dresden bleibt zwischen Friedewald und Wildeck-Höhnebach gesperrt nach einem Unfall. Voraussichtlich noch für mehrere Stunden. Da ist ein LKW umgestürzt, der mit Paketen beladen war. Vor der Ausleitung 2 Kilometer Stau. Umgeleitet wird dann über Friedewald und Höhnebach. Auch da stockender Verkehr und Stau. A4 Richtung Görlitz. Zwischen Ohorn und Burkau 3 Kilometer stockender Verkehr an einer Baustelle, sind 10 Minuten mehr. Dann die A14 Richtung Magdeburg in Höhe Leipzig-Nord. Da gibt es Behinderungen nach einem Unfall. Und auf der B100 am Abzweig Friedersdorf in beiden Richtungen stockender Verkehr nach einem Unfall. Im Landkreis Sächsische Schweiz-Osterzgebirge ist die Straße zwischen den Abzweigen Seitenhain und Biensdorf wegen eines Feuerwehreinsatzes gesperrt. Und in Merseburg in der Thomas-Münzer-Straße, B91 zwischen Naumburger und Geusaer Straße, stockender Verkehr nach einem Unfall. Das waren die Meldungen um 7.04 Uhr.
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8: Mit Julia Hämmerling. Ich grüße Sie.

Bill Pritchard haben Sie hier bei MDR Kultur gehört mit Curious Feeling. Der Mann kommt aus England, ist allerdings in seinem Heimatland gar nicht so wirklich bekannt und kann auch von seiner Musik da auch nicht wirklich leben. Deswegen arbeitet er dort als Französischlehrer. Aber in Deutschland und Frankreich ist er gerne mal on Tour und macht Konzerte. 7:07 Uhr haben wir es jetzt. Ein Traditionsunternehmen in Thüringen hat jetzt doch Insolvenz angemeldet, und zwar der Porzellanhersteller Carla. Also wenn Sie so eine Kaffeetasse von Carla zum Beispiel im Schrank haben, die mit diesen blauen, schnörkeligen Blümchen, dann heute doch bitte einmal mehr rausholen. Was sind die Faktoren, die einen solchen Betrieb mit ehemals 18.000 Mitarbeitenden, mittlerweile waren es nur noch knapp 100, so in die Knie zwingt? Zuletzt klagte man bei Carla über hohe Energiekosten von etwa, halten Sie sich fest, 150.000 Euro pro Monat, die dafür die Produktion des Porzellans angefallen sind. Was bedeutet das aus dieser renommierten Ostmarke? Gleich darüber ein Gespräch. Und nach halb unser Feuilleton, fein aufgekocht, was die heutigen Zeitungen an Kulturthemen beschäftigt, gleich aus den Händen von meinem Kollegen Jörg Schieke. Soweit unser Angebot hier für diese Stunde. Und Sophie Selmani haben wir auch mit dabei. What if? Guten Morgen.

0: 7:12 haben wir es jetzt. Wir sind bei MDR Kultur am Morgen. Die Porzellanindustrie kriselt. Und zwar schon seit Jahren hat sie zu kämpfen mit hohen Energiekosten. Bei Carla zuletzt laut Manager Magazin etwa 150.000 bis 180.000 Euro pro Monat und gleichzeitig wenig Bereitschaft unter Verbrauchern und Verbraucherinnen auch mal ein bisschen mehr Geld auszugeben für Porzellan made in Germany. Und dann ist da ja noch der globale Konkurrenzdruck. Trotzdem war die Nachricht gestern so ein kleiner Schock. Carla, dieses Thüringer Porzellanunternehmen, das zu DDR-Zeiten bis zu 18.000 Menschen beschäftigt hat und das sich ja durchaus auch einen Namen gemacht hat in der Bundesrepublik nach der Wende, das wird geschlossen. Der Insolvenzverwalter des angeschlagenen Unternehmens hat es jetzt nicht geschafft, Investoren bei Carla ins Boot zu holen. Zuletzt war ein türkisches Unternehmen im Gespräch. Ja, aber jetzt werden Ende des Jahres die Lichter dort ausgehen. Was bedeutet das jetzt für die Thüringer Porzellanlandschaft? Darüber habe ich vor der Sendung mit Jens Walter gesprochen. Er ist Beauftragter für Porzellankultur bei der Stiftung Leuchtenburg, die ja oberhalb des kleinen Örtchens Carla liegt. Und da widmet er sich einem sehr außergewöhnlichen Museum für Porzellankultur. Und meine erste Frage an ihn war jetzt erstmal so eine Art Stimmungsbild. Also, dass es Carla nicht gut geht, das war ja schon lange klar. Schon 2020 wurde da mit Ach und Krach eine Insolvenz überwunden. Gleichzeitig ging es aber immer irgendwie weiter. Ob er denn damit gerechnet hat, dass es vielleicht doch nochmal bergauf gehen würde mit Carla?
1: Man gibt natürlich die Hoffnung nicht auf, aber man muss die Realitäten sehen. Und die Realitäten sind ganz einfach auf dem Weltmarkt. So ein großer Porzellanbetrieb wie Carla mit 120 Angestellten, der hängt natürlich davon ab, zum einen Hotelporzellan herzustellen, tonnenweise zu verkaufen. Das ist schwierig genug, weil auf dem Weltmarkt sind natürlich auch andere Player, die auch ihr Porzellan verkaufen wollen. Die andere Seite des Vertriebs ist der Privatmann. Und da haben wir ein gesellschaftliches Problem, und zwar ein Verlust von Tafelkultur.
0: Man legt nicht mehr so viel Wert auf ein schönes Gedeck?
1: Nicht nur auf Gedeck. Überlegen Sie mal, wie oft wir, wenn wir am Schreibtisch sitzen, die Porzellantasse mit den Lippen berühren.
0: Und die Wertschätzung dafür ist gesunken,
1: meinst du? Die Wertschätzung. Mhm. Wir sehen zu, dass wir, was weiß ich, einen tollen Mate-Tee da drin haben, dass der auch noch fair gehandelt wird. Und all diese Dinge, da machen wir uns Gedanken. Aber das Behältnis, da haben wir gar keine Wertschätzung und auch das Gefühl verloren. Das Porzellan, was wir heute haben, es wird gekauft, in der Regel bei einem großen weiß-blauen Möbelhaus auf der grünen Wiese. Der Bestseller, der kostet da, der Kaffeebecher, 1,59 Euro.
0: Ab 2027 ist Thüringen jetzt ohne Carla. Welche Lücke tut sich da auf?
1: Die Lücke tut sich da auf, dass wir wieder einen großen Produzenten verloren haben. Der Verlust ist ja auf drei Ebenen. Die erste Ebene, und das ist die schwierigste, das ist für die Mitarbeitenden selbst, die ihren Arbeitsplatz verlieren. Nicht nur ihren Arbeitsplatz, sondern es sind ja so lang gediente Mitarbeiter bei den Porzellanmanufakturen, ne, die auch ein Stück Lebensaufgabe verlieren. Ne. Dann die zweite Ebene ist natürlich der Verlust für den Wirtschaftsstandort Thüringen, auch was hier Zulieferer angeht. Und was man auch nicht vergessen darf, das aber viele vergessen, das ist die dritte Ebene, das ist der emotionale Verlust für uns alle. Gerade wenn ich an die Menschen denke, die noch in der DDR groß geworden sind. Die meisten Jüngeren haben ja mit der DDR gar nichts mehr zu tun. Ne? Der Verlust dieses berühmten Carla-Schriftzuges. Wenn Sie in der DDR eine Tasse umgedreht haben, stand in mehr als der Hälfte der Fälle stand da Carla drunter.
0: Und der Betrieb, der war ja auch im Westen, hat er ja auch eine Rolle gespielt. Jedenfalls tut er das auch immer noch. Das heißt also, er ist schon irgendwie über die Wende rübergekommen und hat aber wahrscheinlich auch ikonische Stücke eben aus dem Osten in der BRD mindestens verbreitet. Sie sind auch selber passionierter Sammler. Was sind so ikonische Stücke aus dieser Zeit, wofür Carla auch im Gedächtnis bleibt?
1: Ikonische Stücke kann man jetzt nicht sagen. Sie haben ja vor allem Gebrauchsporzellan gemacht. Oftmals wurde auch das Carla-Porzellan gar nicht mit dem Signet Carla verkauft im Westen. Der Privatkunde hat in der Regel gar nicht gewusst, wo das Porzellan herkam, dass es aus der DDR kam. Wenn Sie dann auch genau an die Versandhäuser denken, die haben ja versucht zu verschleiern, wo die Herkunft ein Großteil ihrer Waren her war, die sie sehr günstig und zu ganz guter Qualität aus der DDR bezogen haben.
0: Was bleibt jetzt so in der Thüringer Porzellanlandschaft? Also wo kann man da noch gutes Geschirr oder gute Porzellangegenstände herbekommen?
1: Das ist zum Beispiel hier die Manufaktur Reichenbach. Und die sprechen momentan natürlich ein Publikum an, das bereit ist, einen höheren Beitrag dort zu investieren, einen höheren Betrag. Ne? Mhm. Aber ich muss noch mal dazu sagen, Carla hat gerade für junge Leute so viel tolles Porzellan entworfen. Bloß die jungen Leute müssen auch mal das Interesse haben, wenn sie zusammenziehen, sagen wir mal, gehe ich mal nicht in dieses Möbelhaus und kaufe auch noch das Porzellan dort, sondern sage mir, das habe ich täglich im Gebrauch, das fasse ich täglich an und da, was ich täglich in den Händen habe, da will ich Qualität haben von der Ausführung, aber auch vom Design. Ich will mich ja daran erfreuen. Wenn ich eine Kaffeetasse so oft in die Hand nehme, meine Hände im Winter am Tee wärme, da muss ich doch auch ein bisschen weiterdenken.
0: Eine letzte Frage noch, Herr Walter. Sie widmen sich einem sehr außergewöhnlichen und sehr großen Porzellanmuseum. Was bedeutet es jetzt etwa für dieses Museum oder eben auch für den Tourismus in Thüringen, dass eben ein solcher Betrieb wegfällt?
1: Das bedeutet natürlich, dass wir wieder einen Fixpunkt weniger haben, der uns natürlich wieder vor die Aufgabe stellt, wir müssen weiterhin noch interessanter werden, um das wieder aufzufangen. Da werden wir natürlich anknüpfen. In Thüringen bleibt weiterhin genug interessantes Porzellangeschehen übrig.
0: Sagt Jens Walter, er ist der Beauftragte für Porzellankultur bei der Stiftung Leuchtenburg. Ich danke Ihnen ganz herzlich für das Gespräch und für Ihre Zeit.
1: Sehr gerne.

0: Jean-Paul Cartier. Eine Etüde von Louis Farranc gespielt aus den 30 Etüden. 7.24 Uhr haben wir es jetzt. Zum 14. Mal wird ab heute im Industrie- und Filmmuseum in Wolfen die große Leinwand für DEFA-Filme ausgerollt. Und es ist eine ganz, ganz spannende Umgebung dafür. Es lohnt sich wirklich, da mal hinzufahren. Und natürlich auch wegen der Filme. Anlass ist der Gründungstag der DEFA. Diesmal ist es der 80. Also los geht's da mit Die Frau und der Fremde. Anne Seiler hat sich das Programm mal genauer angeschaut.
1: Im Industrie- und Filmmuseum Wolfen beginnen heute die 14. Wolfener Filmtage. Anlass 80 Jahre Gründung der DEFA. Und bis zum 11. Oktober treffen sich hier nicht nur die Stars der DEFA-Filme, wie Kurator Paul Werner Wagner erklärt.
2: Es werden sehenswerte und heute noch sehr interessante DEFA-Filme gezeigt. Eingeladen sind Regisseure wie Peter Kahane, Gunter Scholz, Rainer Simon und Siegfried Kühn, Schauspieler wie Winfried Glatzeder, Katrin Valigura und Hermann Bayer und Filmexperten wie Dr. Günter Akte, Dr. Rainer Karlsch und Professor Carsten Gansel. Es ist wie immer ein Treffen mit der Geschichte. Differenzierter Blick auf DDR. Und Sie sind herzlich eingeladen.
1: Im Industrie- und Filmmuseum Wolfen beginnen heute die Wolfener Filmtage. 80 Jahre Gründung der DEFA ist das Motto. Der erste Film heute Abend heißt Die Frau und der Fremde von 1985. 18.30 Uhr beginnt die Vorstellung. Winfried Glatzeder ist dann am Sonntag zu Gast. Um 11 Uhr ist der Film Zeit der Störche von 1971 zu sehen.
0: Soweit Anne Seiler mit einem Tipp. 7.26 Uhr, Chelsea Wolfe haben wir hier.

0: Chelsea Wolf haben Sie hier gehört bei MDR Kultur. Jetzt haben wir es 7:30.
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0: Mit Paula Kautz, guten Morgen.
2: Guten Morgen.

0: bekommt den diesjährigen Literaturnobelpreis. Das wird am Mittag in Stockholm bekannt gegeben. Über die Favoriten berichtet ARD-Reporter Anne Bertram.
1: Gut möglich, dass es eine Frau wird. Seit 2017 hat die Schwedische Akademie den Preis abwechselnd an Männer und Frauen vergeben. Im vergangenen Jahr wurde der ungarische Schriftsteller Laszlo Krosznokai ausgezeichnet. Wie jedes Jahr gibt es vor der Bekanntgabe viele Spekulationen. Bei den Buchmachern liegen derzeit vor allem die kanadische Dichterin Anne Carson und die chinesische Autorin Chan Xue weit vorne. Allerdings lagen die Buchmacher in der Vergangenheit häufig daneben. Die Schwedische Akademie ist für Überraschungen bekannt.
0: Und wer in diesem Jahr den wichtigsten Literaturpreis der Welt bekommt, das gibt die Schwedische Akademie ab 13 Uhr bekannt. Die Gewinnerin oder der Gewinner bekommt umgerechnet etwas mehr als 1 Million Euro Preisgeld. Das Leipziger Dokumentarfilmfestival DOC zeigt in diesem Jahr mehr als 200 Produktionen. Das hat die Festivalleitung nun bekannt gegeben. Darunter seien 30 Weltpremieren. Ein Schwerpunkt liegt dieses Jahr darauf, miteinander ins Gespräch zu kommen. In der Sektion Positions werden 7 ausgewählte Filme gezeigt, die zum Reden anregen sollen. Festivalleiterin Ulla Staschel erklärt den Hintergrund.
2: Ich wollte noch mehr Raum für Gespräche schaffen, Diskussionsformate, die uns noch mal vielleicht ein Stück auch lernen, wie man miteinander spricht oder wie man Dinge, wie man akzeptiert, dass die anderen andere Meinung haben. Und dafür haben wir die ganze Reihe Positions, heißt sie, eingeführt, wo wir 7 Filme zeigen, wo wir wirklich viel Zeit nach dem Film nehmen. Also wir haben bis zu 1 Stunde Zeit, um miteinander zu sprechen. Da probieren wir einfach experimentelle Wege, wie man vielleicht miteinander spricht.
0: Das internationale Dokumentarfilmfestival in Leipzig beginnt am 26. Oktober. Der Thüringer Bibliothekspreis geht dieses Jahr an die Stadtbibliothek Ilmenau. Das hat der Bibliotheksverband des Freistaates mitgeteilt. Die Bibliothek in Ilmenau erhält den Hauptpreis und 10.000 Euro für ihre Neugestaltung. Dabei seien unter anderem ein Lernraum, ein Kinderbereich und eine Ruheinsel geschaffen worden. Es wurden zudem 2 Förderpreise vergeben. Einer ging an die Bibliothek Georgenthal für das Projekt Generationen Lesezeit, bei der Lesepartner aller Generationen zusammenkommen. Der andere ging an die Stadt-, Kreis- und Pfarrbibliothek Apolda-Weimarer Land. Die Klosterkirche Unser Lieben Frauen in Magdeburg wird heute zum akustischen Experimentierfeld. Das Soundkollektiv 4 lädt zur Performance Areal ein. Dabei entwickeln die 4 Musiker eine eigens für den Ort konzipierte Klangkomposition. Lasse Magritte erklärt, was die Zuhörer erwartet.
3: Geräusche aus der Umwelt, aus der Landschaft, aus der Natur, aus dem urbanen Raum. Da haben wir alle ganz viel mit im Gepäck und werden das live erarbeiten. Das heißt, wir sind selber ganz überrascht, was da rauskommt. Aber die Besucherinnen und Besucher, Hörerinnen und Hörer erwartet eine Klangskulptur, die sich in diesen Raum legen wird. Denn das wissen wir ja schon, 8 Sekunden Nachhall ist eine Aufgabe für uns und damit wollen wir arbeiten.
0: Die Soundperformance Areal beginnt um 19 Uhr in der Klosterkirche des Magdeburger Kunstmuseums. Der Eintritt ist frei.
4: Soweit Paula Kautz. Vielen Dank.
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4: Stark bewölkt ist es heute. Von Westen her kommt dann auch Regen durch. Höchstwerte 15 bis 19 Grad. In Ostsachsen geht es bis 22 Grad hoch bei böig auffrischendem Nordwestwind. Und morgen ist es erstmal noch heiter, aber später dann vom Westen her auch wieder Wolken. Am Nachmittag Schauer, Höchstwerte 11 bis 15 Grad und windig. Also das nennt man dann, glaube ich, Herbst. Am Wochenende wird es weiter wechselhaft bleiben mit etwas Sonne und Schauern und kaum Temperaturänderungen. Wir schauen auf die Straßen. Der MDR Kultur Verkehrsservice meldet: A2 Richtung Berlin zwischen Allerengersleben und Bornstedt. Da sind 6 Kilometer stockender Verkehr an einer Baustelle. Das dauert 20 Minuten länger. Dann die A4 Frankfurt Richtung Dresden. Die bleibt zwischen Friedewald und Wildeck-Hönebach wegen Bergungsarbeiten noch für ein paar Stunden gesperrt. Da ist ein LKW umgekippt, der hatte Pakete geladen. Die Fahrzeuge im Sperrbereich werden an der Unfallstelle vorbeigeführt. Vor der Sperrung aber immer noch 2 Kilometer Stau. Und dann wird über Friedewald und Hönebach umgeleitet. Und auch da ist dann natürlich Stau und stockender Verkehr angesagt. Nochmal A4 Richtung Görlitz jetzt. Zwischen Ohorn und Burkau 5 Kilometer stockender Verkehr an einer Baustelle. 10 Minuten plus, da wird eine Leitplanke abgebaut. Dann die A14 Richtung Dresden. In der Abfahrt Leipzig-Ost steht ein defektes Fahrzeug. Vorsicht im Kyffhäuserkreis zwischen Bendeleben und Rottleben. Da läuft eine Schafherde auf.

0: Auf der Fahrbahn sind wir Deutschen nicht gewohnt, die Schotten sehr wohl. Im Landkreis Sächsische Schweiz-Osterzgebirge ist die Straße zwischen den Abzweigen Seitenhain und Biensdorf wegen eines Feuerwehreinsatzes gesperrt. Und in Merseburg in der Thomas-Münzer-Straße, B91, zwischen Naumburger und Geuser Straße stockender Verkehr nach einem Unfall. Das waren die Meldungen um 7.36 Uhr.
1: 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Ansa Sauermann.

7.39 Uhr haben wir es jetzt. Sie sind bei MDR Kultur am Morgen. Zeugt auch von einer gewissen Leichtfüßigkeit, schon auch vielleicht eine Chuspe, vielleicht sogar Mut, dass unser Kulturstaatsminister Weimar jetzt auch auf der Frankfurter Buchmesse zu sehen ist. Denn mit dem Literaturbetrieb hat er sich in diesem Jahr und auch im vergangenen Jahr nicht unbedingt angefreundet. Gleich im Feuilleton mehr zu diesem Auftritt nach The XX Islands.

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2: Wenn der Kulturstaatsminister auf der Buchmesse eine Rede hält, spricht er nicht nur in erfreute Gesichter. Das Verhältnis zwischen Wolfram Weimer und dieser Branche ist angespannt. Und das nicht wegen der Gedichte, die Weimer mal als junger Mann veröffentlicht hat. Es geht um politische Eingriffe, zuletzt bei einer Preisentscheidung. Wie lief es nun in Frankfurt, wo der Minister erneut zu den Buchmenschen gesprochen hat? Der Berliner Tagesspiegel schreibt, auf der sprachlichen Ebene kämpft Weimer heroisch gegen Big Tech. Und angeblich ist seine Digitalabgabe auf dem Weg. Weimers Prestigeprojekt einer geplanten Sonderabgabe auf die Werbeumsätze großer Tech-Konzerne und Online-Plattformen, die der Medienbranche zugutekommen soll. Ich fordere auch die Letzten im Bundestag auf, mitzuziehen, so Wolfram Weimer in Frankfurt. Soweit so einleuchtend, aber nun ruft der Minister außerdem einen neuen Wettbewerb aus. Gemeinsam mit einer Jury möchte ich das literarische Wort des Jahres küren. Ein Wort, das die Kraft der Veränderung in sich trägt. Zuversichtlich sei er, dass das 2027 geschehen könne, als Pendant zum Unwort des Jahres, um die einzigartige Sprachlust der Literatur zu feiern. Zitat Ende. Das literarische Wort des Jahres, das klingt, nicht unkompliziert. Schon die Kür des Romans des Jahres ist ja schwierig, nun also ein einzelnes Wort, demnächst dann vielleicht das am raffiniertesten gesetzte Komma. Ob TikTok, Instagram und Co. Kinder kaputt machen, fragt ganz berechtigt die neue Ausgabe der Wochenzeitung Die Zeit. Die Dokumentarfilmerin Lauren Greenfield durfte ein Jahr lang in die Handys von 30 Jugendlichen schauen und also die Jugendlichen beim Schauen und Scrollen und Daddeln begleiten. Im Gespräch mit der Zeit erzählt sie, dass sie Einsamkeit, Pornografie und sozialem Druck begegnet ist und dass sich der typische jugendliche Gruppenzwang in etwas verwandelt, das Lauren Greenfield algorithmischen Druck nennt. Heute entsteht er durch Social-Media-Nutzung. Daraus folgt der permanente Vergleich. Und kaum etwas ist belastender, als sich rund um die Uhr mit anderen zu messen. Und jeder Teenager ist eine Marke. Die Teenager verstehen den Mechanismus, sind ihm aber trotzdem ausgesetzt. Das Problem können sie nicht alleine lösen, aber sie können uns zeigen, was geschieht. Eltern wiederum wollen verstehen, was dort passiert, wissen aber nicht, wie sie es anfangen sollen. Zitat Ende. Sehr lesenswert, dieser Artikel zu finden in der neuen Ausgabe der Zeit. Ab 9. Oktober ist in Dresden im Militärhistorischen Museum eine neue Sonderausstellung zu sehen mit diesem interessanten Programm. Das Museum widmet sich erstmals genauer dem komplexen Kunstbestand der Nationalen Volksarmee der DDR. Unter dem Titel »Kunst auf Kommando – Werke zur Nationalen Volksarmee der DDR« versammelt die Ausstellung über 200 Gemälde, Grafiken und Plastiken von rund 100 Künstlern.

0: Heather Nova in The Path of Hurricanes, ein Song über dieses Empfinden, was man manchmal hat, wenn man das Gefühl hat, da ist irgendeine Chemie zu jemandem anders. Und gleichzeitig fragt man sich, ist das jetzt wirklich so oder bilde ich mir das nur ein? 7.50 Uhr haben wir es, Sie sind bei MDR Kultur. Wenn Sie die Smiths mögen oder vielleicht auch Morrissey, dann bekommen Sie jetzt ein Album zu hören, das an der Wurzel all dessen entstanden ist. Der Smiths-Gitarrist Johnny Marr ist ja im ganz Wesentlichen für den Sound der Smiths überhaupt verantwortlich gewesen. Und das hört man auch seiner Kunst an. Auch jetzt mit seinem neuen Album klingt noch dieser Manchester-Sound der 80er raus. Die Smiths gibt es ja mittlerweile schon lange nicht mehr, aber Johnny Marr hat seitdem seine Gitarre für viele andere gespielt und immer wieder Soloplatten veröffentlicht. Und jetzt eben neu The Age of Everything. Unsere MDR-Kulturmusikjournalistin Kerstin Poppendiek war von diesem Album sehr angetan.
1: Auf diesem Album ist das immer wieder so, dass so dieses Smith-Gefühl und der Klang durchkommt, also wirklich bei diversen Songs auf diesem neuen Album. Ich meine, für alle Fans von The Smiths ist das natürlich super, aber auch für alle Nostalgiker, die so diesem Manchester-Sound der 1980er nachhängen. Aber Marr war ja nicht nur bei The Smiths, danach hat er ja auch mit anderen Leuten zusammengearbeitet. Also zum Beispiel Modest Mouse, Franz Ferdinand hat er mitgemacht, bei den Gorillas war er auch da, bei den Pet Shop Boys war er mit dabei. Und all diese Einflüsse, also diese Musik, die man mit diesen Bands eben verbindet, auch die hört

0: man irgendwie auf dem neuen Soloalbum von Johnny Marr. Also da sind elektronische Einflüsse dabei, da sind Club-Sounds zu hören, Disco, wirklich tolle Hooks, alles sehr eingängig. Also auch was sehr deutlich wird, ist, warum er als Gitarrist berühmt geworden ist. Also weil der kann einfach wirklich richtig gut Gitarre spielen. Diese Riffs auf diesem Album, sehr beeindruckend.
1: Außerdem ist Johnny Marr in der Gitarristenszene ein ziemlich gern gesehener Berater. Er hat zum Beispiel die Gitarristin Ella Feingold bei ihrem Debütalbum sehr eng beraten, ist jetzt im Februar erschienen. Und sie tritt auf den Leipziger Jazztagen am 17. Oktober als zweiter Act der Eröffnungsveranstaltung auf. Aber zurück zu Marr. Wir hören natürlich jetzt einen Song vom Album The Age of Everything. Hier ist der Titel Spin.

So klingt Johnny Marrs neues Album. The Age of Everything, Spin, haben Sie daraus gehört, hier vorgestellt bei MDR Kultur. Gleich nach 8 noch mehr Vorstellungen, und zwar 3 an der Zahl. Heute ist ja Donnerstag, der Montag der Kinogänger. Es erscheinen also einige neue Filme auf den Leinwänden und wir werden von 3 berichten mit Knut Elstermann gleich nach 8.

0: auch immer Freude dran, ein Hauch widerspenstig zu sein.
1: Aufgewachsen ist Schauspielerin Rosalie Thomas mit Vorbildern wie Pippi Langstrumpf, Ronja Räubertochter oder Bibi Blocksberg.
0: Also diese Mädchen, die sich den Raum einfach nehmen oder die eine besondere Fähigkeit haben.
1: Und das merkt man auch in der Auswahl ihrer Rollen. In dem Film Lügen über meine Mutter spielt sie eine süddeutsche 80er-Jahre-Hausfrau, die von ihrem Mann schikaniert wird, weil sie zu viel Raum einnimmt.
0: Ist mir ganz wichtig, dass es in dem Film nicht darum geht, dass die Frau mehrgewichtig ist und es dem Mann nicht passt, sondern dass die Frau existiert und es dem Mann nicht passt. Dass das Gewicht das Problem ist, das hat er festgelegt, nicht sie und auch nicht ihr Körper, nicht ihr realer.
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3: Um 8 Uhr mit Susanne Lemke. Der Vizechef der Unionsfraktion im Bundestag, Sepp Müller, sieht bei der CDU in Sachsen-Anhalt keine Auflösungstendenzen. Beim MDR antwortete er auf die Frage, ob sich die CDU-Fraktion in Sachsen-Anhalt gerade auflöse, mit Nein. Überläufer zur AfD sehe er nicht. Müller räumte aber Fehler ein. Nach seiner Aussage hätte die Partei vor der Wahl des Landtagspräsidenten nicht ankündigen dürfen, sich zu enthalten. Müller behauptete zudem, dass der AfD-Politiker Tobias Rausch bei der Wahl zum Landtagspräsidenten Stimmen aus den Reihen von SPD, Grünen und Linken erhalten habe. Ziel könne gewesen sein, die Union mit Dreck zu bewerfen. Der Abgeordnete aus Wittenberg will sich Anfang Dezember als Landesvorsitzender der CDU in Sachsen-Anhalt bewerben. Der Bundestag berät am Vormittag erstmals über die geplante Einkommensteuerreform. Der Gesetzentwurf von Finanzminister Lars Klingbeil sieht Entlastungen vor, die ab 2028 10 Milliarden Euro ausmachen sollen. Profitieren sollen davon vor allem kleine und mittlere Einkommen sowie Familien mit Kindern. Im Gegenzug ist geplant, dass die Steuer für höhere Einkommen früher greift. Die Gesundheit von Mädchen hat sich weltweit deutlich verbessert. Das geht aus dem ersten Weltmädchenindex der Hilfsorganisation Plan International hervor. Danach sank die Sterblichkeit von Mädchen seit dem Jahr 2000 um mehr als die Hälfte. Außerdem leben Mädchen in den meisten Ländern heute gesünder als noch Anfang des Jahrtausends. Die Spanierin Mari Carmen Abascal ist 2 Wochen nach ihrer Zwangsräumung gestorben. Ministerpräsident Pedro Sánchez sprach den Angehörigen sein Mitgefühl aus. Die 87-jährige Seniorin war im September nach einer jahrelangen Auseinandersetzung mit dem Vermieter von der Polizei aus ihrer Wohnung geholt worden. Die Aktion hatte landesweit Proteste und politische Kontroversen ausgelöst. Die Weinlese in Sachsen geht in diesem Jahr so früh zu Ende wie noch nie. Der Weinbauverband erklärte, der Großteil der Betriebe ist Ende September mit der Lese durch. Damit handelt es sich um die früheste Lese seit Beginn der Aufzeichnungen. Der Vegetationszyklus verschiebe sich wegen des Klimawandels immer weiter nach vorn. Über die Qualität der diesjährigen Ernte äußerte sich der Verband zufrieden. Das waren die Nachrichten.
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4: Das Wetter auf dem Brocken, da gibt es Regen bzw. Niederschlag, sagt man hier. Das wird wohl dem gleich kommen. 10 Grad. Chemnitz bedeckt 16, Dresden bedeckt 13, Eisenach Nachregen 14 Grad. Erfurt meldet bedeckt 14 Grad, Fichtelberg wolkig 11, Gera bedeckt 14, Görlitz bedeckt 14. In Leipzig leichter Regen bei 14 Grad, Magdeburg leichter Regen 13 und Meiningen Nebel 13 Grad. Wie geht das Ganze heute weiter? Meistens stark bewölkt, vom Westen her kommt Regen übers Land, 15 bis 22 Grad bei auffrischendem Nordwestwind. In der Nacht dann erstmal wolkig, später meistens klar und trocken bei 8 bis 3 Grad und windig. In Kammlagen gibt es auch mal Sturmböen. Morgen wird es dann erstmal noch heiter, später dann stark bewölkt, gebietsweise Schauer bei 11 bis 15 Grad und auch morgen soll es wieder windig werden. Wir schauen auf die Straßen der MDR Kultur. Verkehrsservice meldet A2 Richtung Berlin zwischen Allerингersleben und Bornstedt. 6 Kilometer stockender Verkehr an einer Baustelle, dauert 20 Minuten länger. Dann die A4 Frankfurt Richtung Dresden, die bleibt zwischen Friedewald und Wildeck-Hönebach immer noch wegen Bergungsarbeiten für mehrere Stunden gesperrt. Da ist ein LKW mit Paketen umgestürzt. Vor der Ausleitung gibt es 3 Kilometer Stau und dann wird umgeleitet über Friedewald und Hönebach. Auch da Stau und stockender Verkehr. A4 Richtung Görlitz zwischen Ohorn und Burkau. 6 Kilometer stockender Verkehr an einer Baustelle. Dauert eine Viertelstunde länger. Da wird eine Leitplanke abgebaut. Und Vorsicht auf der A13 Richtung Berlin zwischen Duben und Freiwalde. Da liegt ein totes Reh auf der Fahrbahn. Außerdem noch im Landkreis Sächsische Schweiz-Osterzgebirge. Da ist die Straße zwischen den Abzweigen Seitenhain und Biensdorf wegen eines Feuerwehreinsatzes gesperrt. Das waren die Meldungen um 8.04 Uhr.
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4: Mit Julia Hämmerling, guten Morgen.

MDR Kultur am Morgen 8.07 Uhr haben wir es jetzt gleich. Unser Filmgespräch mit drei Neustarts für diese Woche. Mit dabei Lügen über meine Mutter. Eine Mama soll sich bodyshamen, wie man zu Neudeutsch so schön sagt. Wer redet ihr das ein? Ihr Ehemann. Und dann geht es auch um eine Ehe, die altert. Ist die Liebe da mitgekommen? Andreas Dresens alte Liebe werden wir gleich besprechen und noch ein ausuferndes Filmspektakel aus dem asiatischen Raum. Ich bin gespannt auf Knut Elstermann gleich bei uns im Filmgespräch. Und hier sind Penny Arcade, Everything's Easy.

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1: Drei an der Zahl hat uns Knut Elstermann heute Morgen mitgebracht. Guten Morgen, Knut.
2: Guten Morgen, hallo.
1: Wir kommen erstmal zu Rosalie Thomas. Die läuft gerade auch bei uns bei MDR Kultur sozusagen rauf und runter. Ein Gespräch mit ihr im Kulturcafé ist derzeit online. Und wir reden über ihren Film Lügen über meine Mutter. Regie Aaron Lehmann. Geradezu schmerzhaftes Thema, finde ich. Der eigene Ehemann lehnt seine Frau wegen ihrer Figur ab und verlangt mehr Essdisziplin von ihr. Die Buchvorlage zum Film ist ein autobiografischer Bestseller von Daniela

0: Röscher und Rosalie Thomas, Hauptrolle und Drehbuch. Welche Form findet Thomas jetzt für diese Geschichte?
1: Also er hat es sehr klug, finde ich, gestaltet. Das ist ja auch ein Buch, das uns mitten hineinnimmt in die 80er Jahre der alten Bundesrepublik. Auch das sieht man, das ist sehr liebevoll rekonstruiert worden. Und da haben wir eben diesen erbärmlichen, ich kann es nicht anders sagen, Ehemann, den Werner, hervorragend gespielt von Gole Euler. Also das ist eine ganz tolle Charakterstudie. Und er lässt in der Tat kein gutes Haar an seiner Frau, Cornelia heißt sie nicht. Er rechnet ihr jedes Gramm vor, verlangt immer neue Diäten. Und diese schöne und verunsicherte Frau soll ihm in eine vermeintliche Norm hineingepresst werden. Aber die ist so allgemeingültig, dass sie sich dem auch immer wieder unterwirft. Und ja, es ist ein hervorragendes Buch von Daniela Dröscher, das muss ich schon sagen. Es hat mich damals schon sehr beeindruckt und mich beeindruckt auch, wie Rosalie Thomas jetzt in ihrem Drehbuch das Ganze doch auch noch mehr reduziert zusammenfasst. Übrigens, der Regisseur Aaron Lehmann ist ihr Ehemann im wirklichen Leben. Der hat also hier die Regie übernommen, hat ja den sehr erfolgreichen Film gemacht, zum Beispiel, was man von hier aus sehen kann. Und diese Reduzierung ist ihm klug. Es entsteht ein ganz intensives Kammerspiel. Es hat auch komische Seiten. Spielt sich fast ausschließlich in der engen Familienwelt ab und wird konsequent, wegen der Frage nach der Form, konsequent erzählt aus der Sicht der kleinen Tochter. Und das ist eine tolle Kinderdarstellerin, Elise Lindner, die sagt manchmal auch Sachen, die ein Kind vielleicht gar nicht sagen kann. Da merken wir, da ist eben schon die Autorin zu hören. Das ist ja dann eigentlich die Autorin, diese Tochter. Cornelia wird hervorragend gespielt von Rosalie Thomas. Nicht einfach als Opfer, ist mir auch ganz wichtig, sondern als eine stille Kämpferin auf dem heimischen Schlachtfeld. Und dabei macht der Film eben auch deutlich, welchen weiten Weg wir schon gegangen sind, aber eben auch noch zu gehen haben.
0: Ja, wenn das Heim zum Schlachtfeld wird, das klingt quälend, ehrlich gesagt, aber sehr, sehr spannend. Wir haben noch einen Film hier vorliegen, auch aus Deutschland, Alte Liebe, Andreas Dresen. Ich bin total gespannt. Neuer Film von ihm, auch eine Romanverfilmung und da geht es jetzt um ein ganz konzentriertes, ganz reduziertes Erzählen, auch wieder aus den heimischen Gefilden, aber ein anderer Lebensabschnitt, ein Lebensabschnitt von zwei Gealterten.
1: Das ist wohl wahr. Also Alte Liebe, es ist ein vielgelesener Roman von Ecke Heidenreich und Bernd Schröder. Und da haben wir, das ist mir erstaunlich, zum ersten Mal zwei der bekanntesten und besten deutschen Charakterdarsteller zusammen. Die haben zum ersten Mal zusammen gespielt. Dagmar Manzel und Joachim Krohl. Allein das ist eine gute Nachricht, finde ich. Und bei den beiden muss ich einfach sagen, stimmt jeder Ton, jede Geste, jeder Satz. Sie spielen ein Ehepaar, das schon ewig zusammen ist. Lore geht immer noch zur Arbeit in die Bibliothek und hält sich für unentbehrlich. Und Harry ist schon zu Hause, führt so ein zufriedenes Rentnerdasein im heimischen Garten. Glänzende Dialoge von Laila Stieler geschrieben. Ist ihre 9. Zusammenarbeit mit Andreas Dresen. Die beiden sind irgendwie auch wie so ein altes Ehepaar. Also da stimmt auch jeder Ton. Und die liefern sich wunderbar spitze Wortgefechte. Also auch hier haben wir eine gewisse Komik. Man muss immer wieder lachen. Das ist natürlich auch verständlich. In so einer alten Ehe, da trifft er dann auch jeder Satz, der verletzen soll. Nicht? Man kennt sich so gut. Man muss ja nur so einen Knopf drücken und sofort ist dann die Empörung da. Das ist sehr vergnüglich. Das ist aber auch sehr berührend. Diese Szenen einer Ehe, denn hier zeigt sich Dresen wieder mit seiner großen Kunst der feinnervigen Menschengestaltung. Unterschiedliche Erwartungen an den Lebensabend, enttäuschte Hoffnungen, verpasste Chancen und auch diese schnelle Gereiztheit im Alltag überdecken. Und das ist eben das Schöne an dem Film. Niemals das Grundgefühl einer alten Liebe. Also man merkt immer wieder, das ist der Schatz, den sie haben. Die gemeinsam verbrachte Zeit, ihre Erinnerungen, das kann ihnen niemand nehmen. Und das erscheint in diesem Film so uneinholbar und unersetzlich. Also der Wert einer alten Liebe.
0: Und Dresen hat ja selber gesagt, jetzt ist er selber in dem Alter, wo er darüber schreiben und Filme machen kann. Er hatte auch vorher schon mal Filme übers Alter gedreht. Jetzt aber sind diese Zwischentöne da drin, weil es klingt gerade so ein bisschen heroisierend, ne? Eine alte Liebe und man spürt irgendwie, dass der Grundsatz stimmt. Aber bei vielen stimmt er ja vielleicht auch gar nicht mehr.
1: Bei vielen nicht, aber hier ist es eben so. Und hier wird auch in diesen Kämpfen, auch das sind ja Kämpfe, die schenken sich auch nichts. Also das sage ich, das ist auch sehr, sehr lustig. Aber das kennt man ja auch. Er kommt rein aus dem Garten und sofort, zieh die Schuhe aus. Man weiß, der Satz ist 500.000 Mal gesagt worden und der wird auch noch sehr oft gesagt werden. Also das sind so eingespielte Rituale, die so Spaß machen. Und in der Tat, ich dachte auch oft an Wolke 9, den Film, den er gemacht hat. Da ging es sehr stark auch um Erotik, um Sexualität im Alter. Das ist jetzt hier weniger das Thema. Hier ist wirklich das Thema, wie kann man diesen Schatz bewahren der gemeinsamen Erinnerung, dass er nicht versinkt und dass man vergisst, was man eigentlich zusammengeführt hat.
0: Auch gesellschaftlich ein ganz wichtiges Gut. Sehr spannend. Und jetzt haben wir einen Film, der eigentlich im krassen Gegensatz steht zu den beiden, die wir jetzt gerade hier besprochen haben. Hope, Regie Na Hong-jing. Ein Werk aus Korea, lief in Cannes und bietet offenbar die ganze Palette eines Spektakels.
1: Ja, das dachte ich mir, das muss am Schluss jetzt hier auch mal kommen. Das ist eine Art Geheimtipp vielleicht. Also es ist nicht uninteressant. Der Regisseur ist ein sehr

0: bekannter Mann in Südkorea, ist ein Kultregisseur, hat nur wenige Filme gemacht, The Chaser zum Beispiel, und berühmt geworden ist er eben dadurch, dass er so unbekümmert ist, so wild, und dass er Genregrenzen sprengt. Das ist ein dreistündiges Spektakel, um das auch zu sagen, 3 Stunden, ein wüstes Action-Horror-Spektakel. Da wird eine kleine Gemeinde, die heißt eben Hope Harbor, an der Grenze zu Nordkorea, erschüttert von einem grausamen Monster, das dann gejagt wird vom Polizeichef Bum Seok, gespielt von Hwang Jung-min. Und dann gibt es noch so eine ganz tolle Figur, eine entschlossene Nachwuchspolizistin, die will es wirklich wissen und die hat sehr viel Ehrgeiz, herrlich tough gespielt von Jung Ho-yeon. Und die beiden machen sich eben auf die Jagd und das ist eine wirklich aberwitzige Jagd. Das beschert uns tolle Action-Szenen, wie man sie ganz selten auch in dieser Musikalität im Kino sieht. Möglicherweise, ich will jetzt nicht zu viel verraten, man muss ja die 3 Stunden dann irgendwie auch sitzen und gucken, möglicherweise ist das alles Teil einer viel größeren Invasion durch die, und das ist vielleicht wiederum der gesellschaftliche Hintergrund, der auch ernsthaft ist, das Dorf aus den Fugen gerät und die miesesten Instinkte der Menschen geweckt werden. Also diese Krise weckt eben in den Menschen nicht gerade das Beste. Im Grunde weiß man in diesem Film nie, wohin die Reise geht. Also es gibt abrupte Wechsel und die stoßen uns immer wieder in völlig andere Richtung. Gegen Ende öffnet sich ein neuer Horizont in eine weit verzweigte Science-Fiction-Dimension, die wie vieles hier rätselhaft bleibt. Soweit ich weiß, plant Na Hong-jin eine Trilogie, also wenn da jeder Film 3 Stunden wird, dann ist das auch ein ganz schöner Brummer, dann, die dann vielleicht manches erklären mag. Aber im Grunde ist das auch egal. Man kann sich Hope hingeben, wie so bei einer Loopingbahn auf dem Rummel. Also jeden Widerstand aufgeben und dann wird man jede Menge Spaß haben.
1: Jeden Widerstand aufgeben. Mag uns Deutschen nicht so leicht fallen. Vielleicht im Kino nochmal eine Ausnahme machen. Seit Stranger Things ist für mich Monsterjagen sowieso an erster Stelle. Okay. Ah, ja. Vielen, vielen Dank, Knut Elstermann, für diese 3 Tipps offenbar. Hope von Na Hong-jin, Alte Liebe, der neue von Andreas Dresen und Lügen über meine Mutter mit Hauptdarstellerin Rosalie Thomas, die auch das Drehbuch geschrieben hat, Regie Aaron Lehmann. Vielen, vielen Dank.
0: Ich danke.

Snow Patrol hier bei MDR Kultur. Die Band aus Glasgow und Belfast. Shut Your Eyes, einer der Hits, 20 Millionen verkaufte Alben können die mittlerweile schon vorweisen. 8:22 Uhr sind bei MDR Kultur am Morgen.

Macy Gray mit diesem Stevie Wonder Klassiker. 8.26 Uhr haben wir es jetzt, gleich in wenigen Minuten nach Pippo Paulina, unsere Kulturnachrichten.

0: 8.30 Uhr, halb neun haben wir's.
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0: Mit Paula Kautz, guten Morgen.
2: Guten Morgen. Der weltweit wichtigste Literaturpreis wird heute vergeben, am Mittag verkündet die Königlich Schwedische Akademie, wer den Literaturnobelpreis in diesem Jahr gewinnt. Über die Favoriten berichtet ARD-Reporter Arne Bertram.
3: Gut möglich, dass es eine Frau wird. Seit 2017 hat die Schwedische Akademie den Preis abwechselnd an Männer und Frauen vergeben. Im vergangenen Jahr wurde der ungarische Schriftsteller Laszlo Krosznokai ausgezeichnet. Wie jedes Jahr gibt es vor der Bekanntgabe viele Spekulationen. Bei den Buchmachern liegen derzeit vor allem die kanadische Dichterin Anne Carson und die chinesische Autorin Chan Xue weit vorne. Allerdings lagen die Buchmacher in der Vergangenheit häufig daneben. Die Schwedische Akademie ist für Überraschungen bekannt.

0: Die Gewinnerin oder der Gewinner des Literaturnobelpreises bekommt ungerechnet etwas mehr als 1 Million Euro Preisgeld. In Leipzig wird heute der russische Investigativjournalist Roman A. Dobrokhotov geehrt. Er bekommt den Preis für die Freiheit und Zukunft der Medien. André Sittner über den Preisträger.
1: Die Jury begründete ihre Wahl mit den eindrucksvollen investigativen Leistungen des russischen Journalisten. Roman A. Dobrokhotov hatte etwa zum Abschuss des malaysischen Passagierflugzeugs über den Donbass im Jahr 2014 recherchiert. Außerdem zu dem Attentat auf den russischen Oppositionspolitiker Alexei Nawalny und zum Tiergartenmord in Berlin. Diese Arbeit sei Dobrokhotov unter schwierigsten Bedingungen gelungen, heißt es von der Medienstiftung der Sparkasse Leipzig, die den Preis für die Freiheit und Zukunft der Medien vergibt. Schließlich werde Dobrokhotov wegen seiner Arbeit von den Geheimdiensten Wladimir Putins bedroht.
0: Die Porzellankirche auf der Leuchtenburg bei Jena feiert heute den 10. Jahrestag ihrer ökumenischen Weihe. Inzwischen sei die Kirche eine der Hauptattraktionen der Burg, sagte Museumsdirektorin Ulrike Kaiser. Seit 2016 prägt ein raumhoher Vorhang aus Porzellanlamellen den Innenraum der Burgkapelle, daher auch der Name Porzellankirche. Die Lamellen des Vorhangs filtern dabei das Licht, verbessern die Akustik und setzen einen bewussten Kontrast zur historischen Bausubstanz, hieß es. Die Gestaltung der Porzellankirche auf der Leuchtenburg bei Jena wurde mehrfach ausgezeichnet. Der Schriftsteller Walter Moers ist bekannt für seine Figur Captain Blaubär, aber auch seine Romane. Jetzt widmet ihm die Technische Universität Chemnitz eine ganze Tagung. Eingeladen hat dazu unter anderem der Literaturwissenschaftler Martin Henning. Dabei steht Walter Moers Arbeit vom Comiczeichner zum Autor im Fokus, sagte Henning MDR Kultur.
2: Das Werk von Walter Moers ist ja in sich schon mal sehr interdisziplinär aufgestellt. Also Walter Moers hat angefangen mit seinem Comicwerk, ne, mit dem kleinen Arschloch und Adolf. Also er kommt eigentlich eher aus der Kunst- und Zeichenrichtung und hat dann diesen nicht nur Wechsel ins Romanwerk auch sehr erfolgreich hinbekommen, sondern er hat auch seinen ganzen Zeichenstil und sowas verändert. Ne, vom Comicstil hin zu einem sehr filigranen, sehr ausgearbeiteten Stil. Und wir sehen auch, dass er sich nicht nur an der deutschen Tradition bedient, sondern durch die ganze Weltliteratur und Weltkunst sich arbeitet.
0: Literaturwissenschaftler der Technischen Universität Chemnitz laden von heute an bis Samstag zur Walter-Moers-Tagung ein.
3: Soweit Paula Kautz. Vielen Dank, Paula.
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3: Stark bewölkt ist es heute. Ein paar Auflockerungen, aber nur ganz wenige. Von Westen her zieht Regen durch. Höchstwerte 15 bis 19 Grad. In Ostsachsen geht es noch mal bis 22 Grad hoch. Böiger, auffrischender Nordwestwind ist hier angesagt. Dann die Nacht auch erstmal wolkig, später zunehmend klar. Meistens trocken, Tiefstwerte 8 bis 3 Grad, also kalt wird es da auch noch. Mäßiger bis frischer Westwind, in Kammlagen auch Sturmböen. Und morgen ist es erstmal noch teilweise heiter, aber später dann von Westen her zunehmend Wolken. Am Nachmittag Schauer, Höchstwerte 11 bis 15 Grad und windig. Das Wochenende auch wechselhaft. Bisschen Sonne ist noch mit dabei, aber auch Schauer, kaum Temperaturänderungen sind hier angesagt. Der MDR Kulturverkehrsservice meldet von der A2 Richtung Berlin zwischen Allerringersleben und Bornstedt 6 Kilometer stockender Verkehr an einer Baustelle, dauert 20 Minuten länger. So, dann haben wir die A4 Frankfurt Richtung Dresden, die bleibt zwischen Friedewald und Wildeck-Höhnebach wegen Lkw-Bergungsarbeiten noch für mehrere Stunden gesperrt. Da gibt es 2 Kilometer Stau bei der Ausleitung. Umgeleitet wird dann über Friedewald und Höhnebach und da ist auch Stau und stockender Verkehr angesagt. Nochmal die A4 Richtung Görlitz zwischen Ohorn und Burkau. 6 Kilometer stockender Verkehr an einer Baustelle. Dauert eine Viertelstunde länger. Da wird eine Leitplanke abgebaut. Und dann Vorsicht auf der A9 noch Richtung München. Zwischen Großkugel und Leipzig-West liegen Metallteile auf der Fahrbahn. Nochmal Vorsicht auf der A9 Richtung München. Zwischen Leipzig-West und Bad Dürrenberg liegen auch Metallteile auf der rechten Fahrspur. Im Landkreis Sächsische Schweiz-Osterzgebirge ist die Straße zwischen den Abzweigen Seitenhain und Biensdorf wegen eines Feuerwehreinsatzes gesperrt und geblitzt wird auf der A9 Richtung München, zwischen Niemeck und Kleinmarzehns zum Beispiel. Das waren die Meldungen um 8.36 Uhr.
4: 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Jetzt aus Leipzig, Jakob Schoch.

8.39 Uhr haben wir es jetzt, wir sind bei MDR Kultur. Nun ist der sachsen-anhaltische Landtag dabei, sich zu konstituieren. Ein wichtiger Meilenstein dafür wurde schon vorgestern gelegt. Und wir bemerken, es konzentriert sich sehr viel Macht in der Hand von etwa Tobias Rausch, der nun Präsident ist des Landtages und des Vize. Till Schneider, zwei Menschen, eine Partei und hohe Ämter. Darüber werden wir gleich sprechen mit Marianne Kneuer.

0: 8.43 Uhr, Sie sind bei MDR Kultur am Morgen. Am Dienstag hat sich der Landtag von Sachsen-Anhalt konstituiert. Tobias Rausch von der AfD wurde mit 48 von 82 gültigen Stimmen zum Landtagspräsidenten gewählt. Neben AfD und BSW haben 4 weitere Abgeordnete für ihn gestimmt. Es gab 29 Nein-Stimmen, 5 Enthaltungen. Tobias Rausch ist jetzt gleichzeitig parlamentarischer Geschäftsführer und Generalsekretär der AfD Sachsen-Anhalt. Außerdem hat auch der AfD-Mann Hans-Thomas Tillschneider den Posten des Vize bekommen. Da ballt sich gerade recht viel Macht in einer Partei. Darüber möchte ich gerne mit Professorin Marianne Kneuer sprechen. Sie forscht zu politischen Systemen, Demokratie und Autokratisierung an der TU Dresden. Guten Morgen, Frau Kneuer.
1: Guten Morgen.
0: Sagen Sie, was bedeutet es jetzt für die politische Kultur in Deutschland, dass in Sachsen-Anhalt zum ersten Mal vor der konstituierenden Sitzung erstmal die Geschäftsordnung auch geändert wurde, um dann zum Beispiel sowohl den Landtagspräsidenten als auch den Vize aus der Partei mit den meisten Stimmen zu rekrutieren?
1: Ja, zunächst einmal geht es um Sachsen-Anhalt und die dortige politische Kultur. Also ich würde das schon auf das Land erstmal begrenzen wollen. Aber natürlich ist in der Tat der ganze Kontext dieser Landtagspräsidentenwahl ein besonderer. Es ist nicht nur das erste Mal, sondern eben auch eine besondere Konstellation. Denn jetzt besteht das Präsidium aus 2 AfD-Mitgliedern, einem CDU-Mitglied und das SPD-Mitglied ist, der Kandidat ist nicht gewählt worden. Das bedeutet, dass der Ältestenrat, das ist also dieses Präsidium, das dem Landtag vorsteht als Kollegium sozusagen, eine klare AfD-Mehrheit hat, ein Übergewicht. Und das hat deswegen Auswirkungen, weil dieses Präsidium zum Beispiel auch über die Geschäftsordnung entscheidet und damit eben die Regeln im Landtag ändern kann. Und dass das eben auch genutzt wird, das hat man jetzt bereits gesehen. Und das wirft ein Licht darauf, wie das in der Zukunft aussehen kann.
0: Nun ist man es ja schon gewohnt, dass die AfD relativ strategisch und auch langfristig Pläne verfolgt. Wie glauben Sie, sieht es mit der Institution Landtag an sich aus? Glauben Sie, dass die sich jetzt in den nächsten Jahren verändern wird?
1: Davon gehe ich aus, denn das ist ja jetzt für die AfD das erste Mal, dass sie so eine hohe, wichtige Institution, das Parlament, in der Hand hat sozusagen mit ihrer Mehrheit und auch die Führungsposition, wie gesagt, Landtagspräsident, Präsidium in der Hand hat und das wird sie nutzen. Also insofern stellt das jetzt für die AfD in Sachsen-Anhalt eine erste Etappe dar und insofern kann man davon ausgehen, dass sie diese Positionen jetzt nutzen wird.
0: Das ist natürlich jetzt der Blick in die Zukunft. Wir schauen doch noch mal aufs Jetzt. Der Landtagspräsident soll ja überparteilich

0: Schwierigkeit war ja sowohl im Landtag als auch im Bundestag die Ordnungsrufe. Also das freie Reden ist ja massiv gestört, ehrlich gesagt, durch viele Einwürfe von AfD-Abgeordneten. Was glauben Sie, wird da jetzt in Zukunft passieren?
1: Es gibt viele Bereiche und verschiedene Bereiche, in die der Landtagspräsident eingreifen kann. Und das, was Sie gerade sagten, also die Debatte, das ist ja auch der Kern des Parlaments, ist ein Bereich. Also hier kann der Landtagspräsident zum Beispiel die Tagesordnung festlegen. Er kann die Reihenfolge der Beratungspunkte festlegen, der Redner. Er erteilt die Ordnungsrufe. Er kann das Wort entziehen. Das heißt, daran kann man schon erkennen, dass der Landtagspräsident durchaus Einfluss hat, die Debatte mitzubestimmen, was diskutiert wird und wie diskutiert wird. Und es ist davon auszugehen, auch hier wieder aus den vergangenen Legislaturperioden abgeleitet, wo ja die AfD in Sachsen-Anhalt durchaus mit rauem Ton, Aggressivität und so weiter in der Debatte sich gezeigt hat, dass das sich auch fortsetzen wird. Und insofern haben wir hier eine neue, wahrscheinlich eine sehr neue Kultur nochmal innerhalb des Parlaments, was eben entsprechend auch sich negativ auswirken wird.
0: Tobias Rausch wurde ja jetzt mit 48 Stimmen gewählt. AfD und BSW haben zusammen 44 Mandate. Was sagt es dieses Ergebnis über die politischen Kräfteverhältnisse aus? Also jetzt droht die CDU auseinanderzubrechen. In beiden Wahlen wählt man doch CDU oder glaubt man, es gäbe CDU-Kollegen, die sich für die AfD-Abgeordneten ausgesprochen haben. Steht die CDU jetzt vor so einem Totalumbruch, Spaltung in Gruppen, eventuell vor Neugründungen?
1: Die zusätzlichen Stimmen für die AfD stellen in der Tat ein massives Problem für die CDU dar. Gleichzeitig sieht man an den Stimmen aus der Bundespartei von Kanzler Merz und anderen, dass es in der Bundespartei keine Kursänderung gibt bezüglich der AfD. Vor allem muss sich die CDU jetzt aber darauf verlassen können, dass keine Stimmen an die AfD gehen bei der Wahl des Ministerpräsidenten. Ich denke, das ist jetzt wirklich der Kristallisationspunkt, der nächste, der anstehen wird, auch gerade für die CDU. Und hier werden sicherlich in der Zeit bis dahin entsprechende interne Gespräche ablaufen.
0: Wenn Sie diese Wahl eines AfD-Landtagspräsidenten und seines Vize jetzt aus der Sicht der Demokratieforscherin einordnen würden, wie würden Sie eine solche AfD quasi klassifizieren? Können Sie das jetzt schon einordnen?
1: Die AfD ist ja schon eingeordnet. Sie ist eine rechtsextreme Partei und sie ist jetzt in der Mehrheit in einem Landtag und stellt ein wichtiges, hohes Amt. Das ist alles das erste Mal jetzt sozusagen eben auch ein Novum in Deutschland. Deswegen können wir im Moment noch gar nicht sagen, wie sich das entwickeln wird konkret. Das muss die politische Realität zeigen. Andererseits ist es so, dass es ja auch ganz klare Positionen in der Gesellschaft, in den Parteien und in den Institutionen gibt, die eben entsprechend auf diese Entwicklung reagieren, die dem sich auch entgegenstellen. Und der Fall Sachsen-Anhalt wird eben zeigen, ob diese politische Verantwortung, die jetzt die AfD auch übernehmen muss letztendlich, eine Art Normalisierung ergeben wird. Und hier gibt es auch, das muss man sehen, eine Zwickmühle für die AfD. Denn einerseits strebt die AfD ja eine Art Normalisierung an in der Gesellschaft und in der Politik. Andererseits haben die Wähler sie aber genau dafür gewählt, eben anders zu sein und nicht so normal zu sein. Und in Sachsen-Anhalt wird sich nun zeigen, wie die AfD mit diesem Widerspruch auch umgehen wird.
0: Also aus der Opposition in die Regierung mit den Begleiterscheinungen und Reibungsprozessen wahrscheinlich in der Zukunft. Neue politische Realitäten oder nicht? Darüber habe ich gesprochen mit Marianne Kneuer, Professorin an der TU Dresden. Ich danke Ihnen ganz herzlich für das Gespräch.
1: Gerne.

Roberto Posseda mit einem Stück von Felix Mendelssohn Bartholdy. Um 8.56 Uhr. MDR Kultur geht jetzt dem Vormittag entgegen und damit möchte ich mich auch von Ihnen verabschieden. Viel Freude mit der Lesezeit, Thilo Krause. Jetzt, wo du ein Held bist, eine wunderschöne Lesezeit, wie ich finde. Mein Name ist Julia Hämmerling. Tschüss, bis morgen.

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4: Um 9 Uhr mit Susanne Lemke. Der Vizechef der Unionsfraktion im Bundestag, Sepp Müller, sieht bei der CDU in Sachsen-Anhalt keine Auflösungstendenzen. Beim MDR antwortete er auf die Frage, ob sich die CDU-Fraktion in Sachsen-Anhalt gerade auflöse, mit Nein. Überläufer zur AfD sehe er nicht. Müller sagte, es sei ein Fehler gemacht worden, man hätte vor der Wahl des Landtagspräsidenten nicht ankündigen dürfen, sich zu enthalten. Müller behauptete, dass der AfD-Politiker Tobias Rausch bei der Wahl zum Landtagspräsidenten Stimmen aus den Reihen von SPD, Grünen und Linken erhalten habe. Ziel könne gewesen sein, die Union mit Dreck zu bewerfen. Der Abgeordnete aus Wittenberg will sich Anfang Dezember als Landesvorsitzender der CDU in Sachsen-Anhalt bewerben. Der Bundestag berät am Vormittag erstmals über die geplante Einkommensteuerreform. Der Gesetzentwurf von Finanzminister Lars Klingbeil sieht Entlastungen vor, die ab 2028 10 Milliarden Euro ausmachen sollen. Profitieren sollen davon vor allem kleine und mittlere Einkommen sowie Familien mit Kindern. Im Gegenzug ist geplant, dass die Steuer für höhere Einkommen früher greift. Außerdem berät der Bundestag über Bluttests für Schwangere zur Früherkennung des Down-Syndroms bei Embryos. Bei einem schweren Verkehrsunfall in Brandenburg sind 4 junge Menschen ums Leben gekommen. Nach Angaben der Polizei wollte ein 61-jähriger Autofahrer am Abend bei Biesenthal im Landkreis Barnim mehrere Fahrzeuge überholen. Dabei stieß er frontal mit 3 entgegenkommenden Mopeds zusammen. Ein 14-jähriges Mädchen sowie 3 junge Mopedfahrer im Alter von 16 bis 19 Jahren starben noch an der Unfallstelle. Ein 4. Mopedfahrer konnte ausweichen und blieb unverletzt. Der Autofahrer wurde verletzt ins Krankenhaus gebracht. Die sächsische Landesregierung plant offenbar erhebliche Einsparungen beim Bau von Radwegen. Wie die Leipziger Volkszeitung berichtet, sind dafür im Doppelhaushalt nur noch 3 Millionen Euro vorgesehen. Damit würden sich die Mittel in diesem Bereich halbieren. Beim Radwegebau entlang von Staatsstraßen soll sogar um fast 2/3 gekürzt werden. Betroffen seien unter anderem die Strecke zwischen Borna und Haubitz sowie wichtige

0: Hauptstraßen in Leipzig. Das waren die Nachrichten. Das Wetter, die Temperaturen von 8 Uhr. Auf dem Brocken bedeckt bei 10 Grad, Chemnitz bedeckt 16 Grad, bedeckt auch in Dresden bei 13, Eiser nach 15, Erfurt 15 Grad, Fichtelberg wolkig bei 10 Grad, Gera und Görlitz bedeckt 15, in Leipzig bedeckt bei 14 Grad, Magdeburg stark bewölkt 13, Meiningen bedeckt 13 Grad. Heute von Westen her Regen, 15 bis 19, in Ostsachsen bis 22 Grad, böig, auffrischender Wind. Morgen erst noch teilweise heiter, später zunehmend bewölkt und am Nachmittag Schauer, 11 bis 15 Grad, windig. MDR Verkehrsdienst. A2 Richtung Berlin zwischen Allerringersleben und Bornstedt. 8 Kilometer stockender Verkehr an einer Baustelle. Die A4 Frankfurt Richtung Dresden ist zwischen Friedewald und Wedekönebach wegen LKW-Bergungsarbeiten voraussichtlich noch mehrere Stunden gesperrt. A4 Richtung Görlitz zwischen Uhorn und Burkau. 6 Kilometer stockender Verkehr an einer Baustelle. Hier wird die Leitplanke abgebaut. Und im Landkreis Sächsische Schweiz-Osterzgebirge ist die Straße zwischen den Abzweigen Seitenhain und Biensdorf wegen eines Feuerwehreinsatzes gesperrt. Soweit der Verkehrsdienst, 9.04 Uhr.
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2: Heute mit der 9. Folge aus dem Roman Jetzt, wo du ein Held bist, von Thilo Krause. Ellen Schweder begrüßt sie dazu. Toni hat gerade einen Erfolg eingeheimst beim Sportfest und das Sportabzeichen in Gold verliehen bekommen, mit Fahnenappell vor der ganzen Schule. Mike hat den Helden daraufhin zu einer Feier in seinen Garten eingeladen. Die beiden sind Freunde geworden. Toni hat inzwischen nicht nur Mike sein geheimes Versteck gezeigt, sondern auch von seiner Schwester erzählt, die es eigentlich gar nicht gibt oder die nur er sehen kann. Zu Hause läuft es für Toni nicht so gut. Zwar haben die Eltern einen Ausflug gemacht mit ihm, aber die Stimmung zwischen den beiden ist nach wie vor eisig. Und nun hat Toni den Vater beim Tanzen mit einer fremden Frau gesehen. Völlig aufgelöst und wütend war er daraufhin in sein Versteck gelaufen, hat sich dort in seinen Sessel gesetzt und ist eingeschlafen. Es liest Oskar Hoppe.
3: Als es begann, hell zu werden, kam Wind auf. Die Blätter um mich rauschten, jeder Baum, jeder Strauch auf seine Weise. Ich dämmerte vor mich hin, schlief ein und wurde wieder wach, bis endgültig die Sonne aufging. Die Elbe dampfte, der Schlepper stampfte an mir vorbei Richtung Tschechoslowakei. Ich sah, dass ich mir Knie und Ellbogen zerschrammt hatte. Mein Körper schmerzte, aber ich dachte, dass es eher die Wut gewesen war als mein Sturz. Ich fühlte mich leer und durstig, aber nach Hause gehen würde ich nicht. Ich schob den Sessel zurück ins Brückendunkel und machte mich auf den Weg. Die Häuser entlang der Elbe thronten im tiefen Licht. Der bröckelnde Putz, die moosigen Dächer, alles trat nur noch deutlicher hervor. Zuweilen glänzte eine frisch gestrichene Wand, ansonsten waren die Villen grau, wie vom Atem des Wassers benagt. Ich hielt mich von der Schule fern, ging Richtung Endhaltestelle und sah die Erwachsenen müde aus den Häusern kommen. Die Werft war nah, das Sachsenwerk, wo wir ab und an unsere Patenbrigade besuchten. Blass trat ich mit meiner Klasse vor dem Werktor an, das sich auf unser Klingeln hin quietschend öffnete. Dann zogen wir uns um, legten eine schwere, nach Öl und Metallspänen riechende Kluft an, um irgendeinen Auftrag von einem Werktätigen entgegenzunehmen. Jenen Werktätigen, die vor mir aus den Häusern sickerten. Ich setzte mich auf die Sandsteinstufe vor Mikes Haus und harrte so lange aus, bis ich mir erlauben konnte, zu klingeln. Ich verstand nicht, warum ich Mike mehr vertraute als meinen Eltern. Warum ich meine Freude mit ihm teilte, während ich sie daheim in mich einschloss. Nicht in der Art, wie es Vater tat, der jedwede Regung auslöschte, eher bewahrte ich sie tief in mir, wie mein Buch hinter den Steinen im Brückenauslass. Als ich den Durst nicht mehr aushielt, drückte ich den schwarzen Metallknopf. Ein Fenster ging auf. Mikes Mutter beugte sich herunter und winkte mir zu. Die Stufen in Mikes Haus waren ausgetreten, fast rund. Ich ging langsam, zog mich am Geländer empor. Als ich um die Ecke kam, stand Mike schon vor der Tür. Er musterte mich eingehend und verzog die Nase. »Ich hab da ein paar Stullen zu schmieren. sagte ich. Die werden ziemlich dick sein, so wie du aussiehst. Mike manövrierte mich in die Küche und drückte mir sein angebissenes Marmeladenbrot und ein Glas Milch in die Hand. Ich trank die Milch in einem Zug aus, woraufhin Mike mir die ganze Tüte überließ. Mit jedem Bissen wurde der Hunger stärker. Ich aß wie ein Scheunendrescher, während Mikes Eltern uns gewähren ließen. Saskia und Alexandra sah ich an diesem Morgen nicht. Ich wusch mir in der Küche Hände und Gesicht, aber es half nicht viel. Ich merkte selbst, wie ich roch. Schließlich kam Mike mit einem Niki und einer Hose wieder. »Klamotten gegen Geschichte«, sagte er. Ich wusste nicht, wo der Anfang war und wo das Ende. Alles blieb seltsam verworren, als hätte ich meinen tanzenden Vater nur geträumt. Aber nein, das hatte ich nicht. Ich zog mich vor Mikes Augen um und berichtete zögerlich, dass ich weggelaufen war und an der Elbe übernachtet hatte. Den Rest der Geschichte sparte ich aus. »Da fliegen die Krähen rückwärts«, murmelte Mike. Aber seine Neugier war längst nicht gestillt. Ich erzählte, wie der Schlepper in der Kurve vor Anker gelegen hatte, wie die Sterne gezogen waren und die Elbe gegurgelt hatte, aber natürlich genügte das nicht. Ich musste eine Erklärung für das alles liefern. Warum ich stinkend und verdreckt bei Mike aufgetaucht war, warum ich mit der Zeit immer verrücktere Dinge tat, Pistolen in Heusäcken verstecken, mit riesiger Kraft Schlagbälle schleudern, Schwestern erfinden, alle Nase lang weglaufen oder was auch immer. Das ist, druckste ich, das ist, weil ich meine Eltern nicht ausgehalten habe. Ich legte mir die Hände über die Ohren. Mike neigte den Kopf zur Seite, dass ich sein linkes Ohr mit dem Hörgerät sehen konnte. »Ich drehe hier und die Welt wird leiser. Mache ich oft beim Share.« Er lächelte mich an. »Kannst du nicht? Ich weiß.« Mike hob den Zeigefinger und machte ein wichtiges Gesicht. »Eine einseitige Hörbeeinträchtigung hat ihre Vorteile«, sagte er in lehrerhaftem Ton. Aber ich dachte, dass ein Schatten über sein Gesicht huschte, dass der Schalk kurz aus seiner Stimme schwand. Ich trug nicht nur Mikes Sachen. Er stattete mich auch mit Stiften aus, einem Füllfederhalter mit Krokodilkopf als Kappe, dazu mit Schreibpapier und zwei Radiergummis. Wir steckten alles in den alten Lederranzen von Saskia, mit dem Kirschbild auf der Klappe, aber es war mir egal. Die Gartensparte ließen wir an diesem Morgen links liegen. Wir schlenderten die Straßen entlang unserer Schule zu. Ich dachte, so fühlt sich das also an, als Mike in die Schule zu gehen. Nicht schlecht. Nicht schlecht. Auf dem Schulhof wurden wir bestaunt, aber die anderen verkniffen sich ihre Bemerkungen. Jetzt war es nicht nur Mike, der grimmig aussah, sondern auch ich. Wir stürmten nicht voran, wir folgten den anderen, ließen uns Richtung Klassenzimmer treiben. Es roch nicht mehr nach altem Frost. Die Linden hatten begonnen zu blühen. Licht floss in trägen Bahnen durch die Gänge. Ich schaute auf die Kleinen und die Großen um mich herum, wie sie schwatzten, sich neckten. Antje kramte wie üblich im Schrank, legte Kreide, Zirkel und Dreieck bereit. Die letzten hörten auf zu tuscheln. Antje hatte kaum das Wort Kongruenz ausgesprochen, als die Tür aufflog. In Begleitung des Direktors stürmte Vater herein. Als er mich sah, lachte er auf. Gleichzeitig glaubte ich, Tränen in seinen Augen zu sehen. Eine seltsame Macht zog mich zu ihm hin. Ich konnte nicht anders, als aufzustehen und ebenfalls auf Vater zuzustimmen. Es war das einzige Mal, dass er mich von sich aus umarmte. Er roch nach Rauch, aber daran erinnerte ich mich erst später. Unser Direktor entfernte sich unauffällig. Die Klasse blieb still. Niemand rührte sich, als ich mit Vater das Klassenzimmer verließ. Nicht den leisesten Gedanken hatte ich daran verschwendet, was meine Nacht im Versteck für Folgen haben würde. Jetzt stand ich mit Vater im dämmerigen Gang und wünschte mir nichts mehr als meine Ruhe. Ich wollte in die Schule gehen. Ich wollte rechnen und schreiben, wie alle anderen auch. Ich wollte ich sein, was auch immer das bedeutete. Vater beugte sich zu mir herunter und sagte, »Du lebst.« Er sprach den Satz langsam, als müsste er sich vergewissern, dass es der richtige war. Ich in Gedanken sah Vater

0: der tanzte. Ich sah ihn in einer milchigen Ferne und erwiderte, wie soll ich nicht leben? Vater blickte mich an. Er schaute mir nicht in die Augen. Er musterte mich auf seine Weise. Ich dachte, gleich würde er mich zur Rede stellen. Stattdessen wandte er sich ab und murmelte gedankenverloren einen Namen, von dem ich nicht wusste, was er in diesem Moment mit uns zu tun haben sollte. Der Fritz, sagte Vater, und dann noch einmal, der Fritz. Ja, erwiderte ich. Der Fritz ist tot. Schließlich berichtete Vater, dass Mutter und er aufgewacht waren und Rauch gerochen hatten. Erst gerochen und dann gesehen, wie er in Schwaden aus der Wohnung von Fritz zog. Sie seien in mein Zimmer gestürmt und hätten mein Bett leer gefunden. Vater strengte sich an. Er versuchte zu gestikulieren und die richtigen Wörter zu benutzen. Aber er war ein genauso schlechter Schauspieler wie ich. Irgendwann gab er auf. Er blickte an mir vorbei den Gang hinunter und sagte, »Und du sitzt seelenruhig in der Schule.« Er seufzte. »Ja«, erwiderte ich, und mir kam eine Idee. Ich schöpfte Atem und sagte, »Ihr habt so gestritten. Ich war so wütend auf euch.« Jedes Mal, wenn ich das Wörtchen so sagte, breitete ich die Arme aus. Schließlich fügte ich hinzu, da bin ich davon. So stand die eine Lügengeschichte gegen die andere. Meine war nur halb erfunden, die von Vater ganz. Wir hatten uns gegenseitig matt gesetzt. Vater nahm meine zusammengestotterte Antwort zur Kenntnis und wagte einen Blick auf mich. Es tut mir leid, sagte ich. Nein. Das muss dir nicht leid tun. Vater wirkte ratlos. Und dann bin ich bei Mike geblieben. Vater nickte. Und ich wusste nicht, ob nicht der Streit alles verbrannt hatte oder ob es Vaters Geheimnis war, das unser Haus entfacht hatte. Jedenfalls sagte Vater, sollte ich mir keine Sorgen machen. Meine Fische seien noch da und mein Zimmer. Frau Kohl hätte uns mit ihrem Telefon gerettet. Nur den Fritz, den gäbe es nicht mehr. Und seine Wohnung auch nicht. Hat der Vater wieder Tränen in den Augen? Ich wusste es nicht. Er rümpfte die Nase und sagte, alles stinkt. Und ich dachte, ja, das tut es. Vater bot mir an, sofort mit ihm zu Großmutter zu gehen. Denn bei ihr müsste ich jetzt wohnen, aber ich lehnte ab. Ich wollte in meiner Klasse sitzen, wollte Antje zuhören und meinetwegen auch Frau Timur, Frau Oschmeier und Herrn Scher. Meine Schule, meine Lehrer, der Geruch von Bonawachs, nassem Tafellappen und Kreide, das alles schien mir in diesem Moment ungeahnt heimelig, während ich das Gefühl hatte, dass der ganze Rest auseinanderfiel. Ich wollte Vater nochmals umarmen, aber er war wieder der Alte geworden. Bald schlüpfte ich zurück an meinen Platz und wurde der Toni von einst, weich und klein. Antje kam ein wenig öfter zu mir, um meine Rechnungen anzuschauen. Sie stupste mich an, sie lächelte mir zu, während Mike neben mir halb aus Neugier, halb aus Sorge zu platzen schien. Als es zur Pause klingelte, schoss er auf mich zu. Was war es für eine Geschichte, die ich zu erzählen hatte? Niemand würde mir glauben. Mike war nicht niemand, nein. Aber irgendwann würde sich sein Verständnis erschöpfen und er würde mich als den sehen, der ich war. Ein Junge mit einer Familie, die sich mit Katastrophen über Wasser hielt. Wir standen uns gegenüber. Mike in seinen üblichen Sachen, ich in seinen üblichen Sachen. Und wenn ich schon seine Hosen trug und sein Niki, dann konnte ich vielleicht auch ein anderer sein. Ich sagte so gefasst wie möglich, ich muss zu Großmutter ziehen. In unserem Haushalt ist gebrannt. Der Rotwangenfritz ist tot. Mike sagte, meine Fresse. Und da fahren die Affenpanzer. Ich berichtete ihm, was ich wusste, aber die Sache mit Vater sparte ich aus. Ich glaube, wir müssen mal wieder feiern, sagte Mike. So mit Limo und so. Ich nickte lediglich, auch wenn ich Mike hätte umarmen wollen. Als ich nach der letzten Stunde aus der Schule trat, erwarteten mich Mutter und Vater. Ich erspähte sie, lange bevor sie es taten. Kerzengerade standen sie unter den Linden und blickten der Schule entgegen. Ich duckte mich hinter die Großen, huschte von Grüppchen zu Grüppchen. Am liebsten wäre ich untergegangen, wäre an Mutter und Vater vorbeigetrieben wie ein Stamm auf der Elbe. Aber nein, das tat ich nicht. Schon stand ich vor Mutter, die wie aus tiefem Schlaf erwachte. Ihr Atem setzte kurz aus. Dann schloss sie mich in die Arme. Mutter floss um mich herum und ich konnte nicht anders als mich ergeben. Das waren die Umarmungen von früher, als ich auf Mutter zugestürmt und meine Ärmchen mit aller Macht um sie geschlungen hatte. Mutter trocknete ihre Tränen und Vater lief ein paar Schritte voraus. Ich sog die Luft ein und dachte, in einer Wolke aus Rauch zu gehen. Wie gern hätte ich Mike neben mir gehabt. Großmutter hatte für uns alle in der Küche gedeckt. Sie hob entschuldigend die Hände und buk Eierkuchen um Eierkuchen, obwohl Vater nicht gern süß aß. Er kaute hoch und ich dachte, gleich würde Großmutter ihn wieder aufziehen. Aber sie hielt sich zurück. Sie sagte, »Natürlich kann der Junge hier wohnen. Das wäre ja noch schöner.« Mutter und Vater sahen grau aus. Sie zwangen sich ein paar Bissen herunter, während ich schnitt und zuckerte und löffelte. Wie gern hätte ich mich auf meinen Schrank gelegt. Doch auch so versuchte ich, über dem Gespräch zu schweben. Was wusste Mutter? Ich sah sie kauen, das Besteck weglegen und wieder in die Hände nehmen. Ihre Wangenknochen arbeiteten, ihre Kiefer malten und ich fühlte nichts als Mitleid. Vater dagegen war ein anderer geworden. Ein Tänzer. Als hätte ich plötzlich zwei Väter. Den einen, den ich kannte, und den anderen, der alle Zeit versteckt geblieben war. Eierkuchen um Eierkuchen schob ich mir in den Mund. Ich schnitt und löffelte, strich das Apfelmus glatt, hob einen Klecks auf die Messerspitze und verstrich alles erneut. Längst war ich satt, aber was blieb mir zu tun mit meinen Eltern am Tisch, die mir fern erschienen? Obschon ich es war, der sich allmählich entfernte. Wie die Alpinisten stapfte ich auf meiner waghalsigen Route voran. Vielleicht noch mit Mike am Seil, aber ich stieg voraus. Irgendwann gaben Mutter und Vater den Anschein des Essens auf. Auch ich bekam keinen Bissen mehr herunter. Ich bot Großmutter an, die Rosenbeete zu jäten, und war fast gegangen, als Mutter aufstand. Wir schauten uns an. Nein, ich würde nicht noch einmal weglaufen. Ich nahm Großvaters altes Kissen aus dem Schuppen, auf dem er alle Tage mit seinem Stumpf gekniet hatte. Wenn ich den Blick übers Beet hob, sah ich zuweilen die Gardine wackeln. Mutter ließ mich nicht aus den Augen, während ich hakte und rächte und lockerte. Ich schnitt Triebe ab und geizte die Tomaten aus. Ich füllte die Zinkkannen und goss, bis mir nichts mehr einfallen wollte. Die Gardine blieb still und ich wagte mich zurück ins Haus. Mutter und Vater waren gegangen. Großmutter hob die Hände aus dem Abwasch und umarmte mich. »Wir werden's schon gut haben, wir zwei.« Sie lächelte. Ich sah die Schweißtropfen auf ihrer Stirn. »Und jetzt zieh dir mal was Eigenes an.« Ich ging hinüber in Mutters Zimmer, sah die Taschen und Beutel. Ich trug meine Kleider ins Schlafzimmer und die Schulsachen in die Küche. Großmutter ließ alles geschehen. Sie meinte, dass wir Mikes Sachen waschen sollten, aber ich wollte nicht mit leeren Händen zu ihm. Ich fragte Großmutter nach ihrem Leiterwagen, legte säuberlich Mikes Hose und T-Shirt auf die Bretter, packte zwei Flaschen Limonade dazu und stapfte davon, wie Großmutter es tat, wenn sie ihre Sachen zur Wäschemangel zog. Laubegast träumte seinen Dämmerschlaf fernab des Zentrums. Da war ein Junge mit Leiterwagen nicht der Rede wert. Ich klapperte über die Fußwege hinein in Mikes Gartensparte und malte mir aus, dass meine Welt so normal war, wie sie von außen erschien. Mike war am Gärtnern. »Der Held«, sagte er, als ich mich durch die Hecke schob und ich erwiderte, dass der Held jetzt Hilfe bräuchte. Ich reichte ihm seine Sachen und die 2 Flaschen Limonade. Als Entschädigung, sagte ich, fürs Dreckigmachen. Crêpefrit für dreckige Sachen? Solche Geschäfte mache ich gern. Am liebsten hätte ich Mike umarmt für seine Sprüche, die er mir zuschob wie Zettelchen unter der Bank. Macht nichts, stand darauf. Oder wird schon. Ich erklärte ihm, dass all meine Sachen jetzt bei Großmutter wären, dass meine Eltern aber meine Fische vergessen hatten. Und dazu bräuchte ich ihn. Aha, sagte Mike. Fischtransportierer. Oder heißt das Transporteur? Er kratzte sich am Kopf. Deine Schulden wachsen. Ich zeigte Mike den Leiterwagen, den ich vor der Hecke stehen gelassen hatte, und wir zuckelten los. Mike erzählte mir, was alles zu tun war. Die Stauden schneiden, die Beeren vermehren, Wassertriebe ausreißen, dazu die Erdbeeren ausputzen und die Algen aus der Wassertonne fischen. Mike plapperte fröhlich, und just in diesem Moment tauchte meine Schwester wieder auf. Sie ging auf der anderen Straßenseite neben uns her. Ihr Kleid wehte. Ich dachte, dass ihre Haare anders waren, als hätte sie plötzlich Locken bekommen. Überhaupt schien sie mir verändert, als wäre sie dabei, eine Frau zu werden. Mike beschwerte sich, dass ich nicht zuhörte, bis er mitten im Satz verstummte. »Ist sie da?«, fragte er, und ich nickte. Unser Haus sah von Weitem seltsam unverändert aus. Ich hatte mir vorgestellt, dass man bei Fritz in die Wohnung schauen könnte, dass sich Löcher in den Mauern auftaten und Fenster fehlten. Doch lediglich die Fassade war voller Ruß, der sich hinauf bis zu unserer Wohnung gearbeitet hatte. Im Erdgeschoss lehnte Frau Kohl aus dem Fenster. Als sie mich kommen sah, verschwand sie und ich wusste, was gleich passieren würde. Wir ließen den Leiterwagen unter dem Fliederbusch vor dem Hauseingang stehen. Mike rümpfte die Nase. »Was ist das?« Wir pressten die Lippen aufeinander und schauten uns an. Bald verstand ich, warum sich Frau Kohl aus dem Fenster gelehnt hatte. Der Geruch war beißend und hatte wohl mehr mit dem zu tun, was verbrannt war, als mit dem Rauch. Frau Kohls Perücke leuchtete. Sie streckte uns ihre linke Schokoladenhand entgegen, mit der rechten hielt sie den Mund bedeckt, bis wir direkt vor ihr standen. Ich stupste Mike an. Er nahm die Schokolade, die eigentlich für mich bestimmt war, und sagte ernsthaft, »Vielen Dank, Frau Kohl.« Ein Lächeln huschte über ihr Gesicht. Sie musterte Mike noch eindringlicher als für gewöhnlich mich. »Kennen wir uns?«, fragte sie. Mike erwiderte, dass er viel von ihr gehört hätte, wegen der Schokolade und auch sonst, wobei ich nicht wusste, was das auch sonst sein sollte. Frau Kohl verschwand kurz in ihrer Wohnung. Mike und ich schauten uns um, das heißt, wir rochen uns um. Das Treppenhaus schien mit dunkler, wie verschleiert. Ich schnupperte an meinem Handrücken und war nicht sicher, ob der Rauch nicht schon begann, mir in den Körper zu kriechen. Bald kam Frau Kohl mit einer ganzen Pralinenschachtel zurück, die sie uns verlegen überreichte. »Weil ich dich schon länger nicht mehr gesehen habe.« »Und überhaupt«, fügte sie hinzu. Sie hielt sich erneut die Hand vor den Mund. Ich sah Tränen in ihre Augen steigen. Ratlos blickten Mike und ich auf unsere Schuhspitzen. Frau Kohl tippelte zurück hinter die Schwelle und zog leise die Tür ins Schloss. Wir nahmen jeder eine Halorenkugel aus der Schachtel und stiegen kauend die Treppe hinauf. In meinem Mund mischte sich die Süße der Schokolade mit der Mischung aus Rauch und Verbranntem. Eilig schluckte ich die Schokolade herunter. Das Fenster war verrußt. Die Wände waren seltsam vom Rauch gemustert wie ein dunkler Meeresboden. Wir sahen das Polizeisiegel auf der Tür von Fritz, aber der Gestank war größer als unsere Neugier. Mit großen Schritten hasteten wir den letzten Absatz hinauf. Ich trug meinen Schlüssel um den Hals, trotzdem klingelte ich. Mutters Gesicht erschien blass im Türspalt. Der Wind fauchte. Mutters Haare wirbelten und ich dachte, dass ihre Augen bei Mikes Anblick funkelten. Gut, dass ich meinen Satz parat hatte. Mike hilft mir, die Fische zu Oma zu bringen. Es zog mächtig und Mutter trat zur Seite. Sonst hielt Vater penibel alle Türen geschlossen, heute aber stand alles sperrangelweit offen. Die Türen waren mit kleinen Stapeln Büchern blockiert. Am schlimmsten hatte es die Räume auf der Straßenseite getroffen. Der Ruß war in die Küche gedrungen, ins Schlafzimmer meiner Eltern und auch ins Bad. Wir gingen auf Zehenspitzen durch die Wohnung. Im Mittelzimmer saß Vater. Er hatte den Ohrensessel ans Fenster geschoben und schaute Richtung Erzgebirge. Ich dachte an den Nachmittag am Bach, als wir unser Wasserrad gebaut hatten und wie er in den Wald hinaufgestiegen war, um hin und her zu wandern. »Ich hole meine Fische«, sagte ich. »Ja, mach nur.« Vaters Stimme kam von weit her. »Es ist doch noch alles da«, sagte ich, und Vater erwiderte, »Ja, es ist alles noch da.« Ich drehte mich um und hatte das Gefühl, weiter auf Zehenspitzen gehen zu müssen. Mike folgte mir wie ein Schatten. Die Küche glänzte feucht. Dazu lief die Waschmaschine. Es war ein Getöse um uns. Der Wind rauschte und das Radio plärrte. Nie wäre es mir in den Sinn gekommen, dass ich nur noch wenige Male hierher zurückkehren sollte. Mutter wischte den Flur und wir mussten warten, um in mein Zimmer zu kommen. Sie polierte alles blank, aber unter Seife und Schaum saß hartnäckig der Rauch. »Aha, der Mike mal wieder«, sagte Mutter. »Schön, dich zu sehen. Scheinst ja gut in Mathe zu sein. Aber was mich wirklich interessiert, ist, wie es eigentlich deinem Meerschwein geht.« Mutter blickte Mike von unten herauf an. »Ach ja«, sagte Mike, »das hat so viel Heu gefressen, dass wir einen größeren Käfig kaufen mussten. Es hat Superkräfte bekommen.« Mike lächelte verlegen, während Mutter weiterarbeitete. Zu gern hätte sie noch etwas gesagt. Zu gern wäre sie auf Mikes Antwort eingestiegen, aber sie hatte zu tun, wrang den Lappen aus, wechselte das Wasser und schaute zu Boden. Der Wind ging durch die Wohnung. Der Flur war bald trocken und wir entkamen in mein Zimmer. Ich ließ mich auf mein Bett fallen, während Mike sich auf die Ofenbank setzte. »Meine Fresse«, sagte er gedankenverloren, und ich wusste nicht, ob er meine Eltern meinte oder das, was mit unserem Haus passiert war, oder beides zugleich. Mein Bett roch anders, und ich dachte, dass es sich auch anders anfühlte. Ich wollte zu Großmutter, wollte in ihrer Küche sitzen und Hausaufgaben machen. Nie hätte ich mir das Aquarium derart schwer vorgestellt. Aber was sollten wir tun? Vorsichtig umfassten wir das Plastikgestell, in dem die Kugel ruhte. Das Wasser schwappte träge hin und her, die Pflanzen bogen sich, aber die Guppies schienen unberührt. Wir gingen wie zwei Tänzer, Auge in Auge. Wenn wir nicht gleich Schritt hielten, schwappte das Wasser. Mike presste die Lippen aufeinander, auch ich atmete stoßweise. Nicht auszudenken, wenn uns das Aquarium entgleiten würde. Ich drückte mit Ellbogen und Ferse die Zimmer- und die Wohnungstür auf und wir glitten in unserem seltsamen Tanz die Treppe hinunter. Bald verschränkten wir die Finger ineinander. Mike war stark und ich war es auch. Ich spürte Mikes Muskeln und Gelenke. Wir waren ineinander verhakt, konnten nicht ablassen voneinander, sonst würde die nächste Katastrophe hereinbrechen. Erst Feuer, dann Wasser. So kämpften wir uns seitwärts Stufe um Stufe durchs Treppenhaus. Auf den Podesten schnauften wir kurz durch und schauten verlegen den Fischen zu, denen es offenbar vollkommen egal war, wo sie ihre Bahnen zogen. Die Tür von Frau Kohl blieb zu und wir kamen auf wundersame Weise auch durch die Haustür. Großmutters Leiterwagen stand unberührt unter dem Fliederbusch. Wir gingen in die Hocke und schafften es, das Glas abzusetzen und gleichzeitig unsere Hände unter dem Gestell hervorzuziehen. »Jubel im Lager der Turmspringer«, sagte Mike. Er lachte nicht gleich, aber ich tat es. Ich lachte laut und mit weit offenem Mund. Vorsichtig zog ich an der Deichsel, aber das Wasser schwappte. Ein kleiner Schwall floss außen am Glas herab. Die Guppies hielten sich dicht am Boden zwischen den Pflanzen. »Ich ziehe«, sagte ich zu Mike, während er sich im Schneidersitz auf dem Wagen niederließ und das Aquarium dicht zu sich nahm. Der Fußweg war holprig. In der Straße taten sich überall Löcher auf, aber für ein paar Meter gab es glatte Strecken dunkleren Asphalts. Langsam strebten wir Großmutter entgegen. Längst war es Abend geworden, und so wie wir uns von unserer verrußten Wohnung entfernten, schien die Welt heiterer zu werden, durchsichtig wie das Aquarium, das Mike vor dem Bauch hatte. Er Er verstellte seine Stimme und witzelte darüber, dass er mit einem Goldfischglas schwanger wäre. »Das gibt's in keinem Russenfilm«, sagte er, und diesmal lachten wir beide, während meine Schwester in einiger Entfernung neben uns herging und ebenfalls nicht ganz ernst den Kopf schüttelte.
1: Oskar Hoppe las die 9. Folge aus Thilo Krauses neuem Roman »Jetzt, wo du ein Held bist« in einer Produktion des Mitteldeutschen Rundfunks mit dem Norddeutschen Rundfunk aus diesem Jahr. 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Und morgen geht's weiter mit der Geschichte. Verraten können wir schon, dass sich Toni bei der Großmutter schnell einlebt und seine Eltern gar nicht mehr zusammensehen wird, bis es einen Todesfall in der Familie gibt. Die Lesezeit bei MDR Kultur am Vormittag nach 9 und abends nach 7.
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1: Es ist ein bewegender Moment. Elke steht vor dem Altar in der kleinen Dorfkirche. Die Pfarrerin spricht einen Dank und segnet sie. Nach 45 Jahren im evangelischen Kindergarten geht Elke in den wohlverdienten Ruhestand. Und viele sind gekommen. Die Kirche ist voll bis unters Dach, klein und groß, jung und alt. Kinder, Eltern und Großeltern sind gekommen, dazu Kolleginnen und Kollegen von damals und heute. Sie alle wollen Elke danken. Denn das ist schon etwas Besonderes. Elke hat die Kinder nicht nur begleitet, sie hat sie geprägt. Mit ihrer liebevollen Art, mit immer neuen Abenteuern und mit kleinen und großen Mutmachgeschichten. Als gelernte Kinderdiakonin liebt es Elke, mit den Kindern Bibelgeschichten

0: Geschichten von Gott zu entdecken. Die Kinder hören gerne zu, lernen und wachsen. So wie Kurt. Der ist 3. Auch er liebt es, mit Elke zusammen die Welt zu entdecken. Heute ist er mit seiner Mutter in die Kirche gekommen. Sie ist selbst schon als Kind zu Elke in den Kindergarten gegangen. Jetzt bringt sie ihren Sohn. Das verbindet und schenkt Geborgenheit. Jetzt geht Kurt nach vorn zum Altar. Gemeinsam mit vielen anderen Kindern und Erwachsenen singt er für Elke ein Lied. Es sind Menschen wie Elke, die unser Leben prägen, die uns begleiten und der Liebe Gottes unter uns Menschen ein Gesicht geben.
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1: Im Industrie- und Filmmuseum Wolfen beginnen heute die 14. Wolfener Filmtage. Anlass 80 Jahre Gründung der DEFA. Und bis zum 11. Oktober treffen sich hier nicht nur die Stars der DEFA-Filme, wie Kurator Paul Werner Wagner erklärt.
2: Es werden sehenswerte und heute noch sehr interessante DEFA-Filme gezeigt. Eingeladen sind Schauspieler wie Winfried Glatzeder, Katrin Valigura und Hermann Bayer. Es ist wie immer ein Treffen mit der Geschichte. Differenzierter Blick auf DDR. Und Sie sind herzlich eingeladen.
1: Im Industrie- und Filmmuseum Wolfen beginnen heute die Wolfener Filmtage. 80 Jahre Gründung der DEFA ist das Motto. Der erste Film heute Abend heißt Die Frau und der Fremde von 1985. 18.30 Uhr beginnt die Vorstellung. Winfried Glatzeder ist dann am Sonntag zu Gast. Um 11 Uhr ist der Film Zeit der Störche von 1971 zu sehen. Die Gedenkstätte Museum in der Runden Ecke in Leipzig lädt zum Lichtfest. Und auch da geht es um Filme. Diese befassen sich mit den Themen wie SED-Diktatur, die friedliche Revolution und die

0: Es gab nicht diese Grenze, du musst irgendwie zur Kirche gehören oder sowas.
1: Wir fühlten uns als die, die mehr den Mund aufmachen als andere.
2: In dieser sensiblen Zeit, in dieser dauerbeleidigten DDR, das war eigentlich ein Politikum.
3: Der Film dokumentiert die Verbindung von subkultureller Popmusik, Jugendkultur und der evangelischen Kirche in der DDR. Denn diese bot einen geschützten Raum für unangepasste Musiker, Liedermacher, Bluesmessen und Punkbands. Die Herbstfilmpräsentation beginnt heute Abend im ehemaligen Stasi-Kinosaal am Dietrichring 24 in der Runden Ecke in Leipzig. Der Film beginnt um 19 Uhr. Jahre ist sie in diesem Sommer geworden und auch im Herbst wird ihr Geburtstag noch gefeiert und zwar im Theater im Schlossgarten in Arnstadt, Gitte Henning. Und sie stand schon mit 8 Jahren auf der Bühne, da wollte sie noch ihren Papa heiraten. Oder wie der Titel hieß, Ich heirate Papi.
4: Na ja, wir ins Dorfi, so wir giften.
5: Mein Vater war Chansonnier und ein sehr guter, aber das Geld war knapp. Und der Produzent machte ihnen ein Angebot, wenn du eine deiner Töchter mit einer von dir dieses Duett singst, kommt vielleicht Geld ins Haus. Und dann war ich plötzlich Kinderstar. Und ich bin sehr ambivalent eingestellt gegenüber dieser Titulierung als Kinderstar, die ja auch Sachen mit sich führt, die ja nicht immer so toll sind.
3: Gitte Henning sprengt im Laufe ihrer Karriere Genregrenzen, kommt vom klassischen Schlager bis hin zu Pop, Jazz und Chansons. Also ein Kulturgut in historischem Ambiente, das ist das traditionsreiche Theater im Schlossgarten in Arnstadt. Der Gitte Henning-Abend zum 80. Geburtstag der Musiklegende beginnt heute um 19.30 Uhr.
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0: Polizei. Ich brauche keine Polizei.
1: Randhausen liegt an der tschechischen Grenze. Ein idyllisches Dorf. 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
5: Die Martenbachs haben jetzt einen Zaun um ihr Grundstück gebaut. 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
7: Um 10 Uhr mit Susanne Lemke. Der Vizechef der Unionsfraktion im Bundestag, Sepp Müller, sieht bei der CDU in Sachsen-Anhalt keine Auflösungstendenzen. Beim MDR antwortete er auf die Frage, ob sich die CDU-Fraktion in Sachsen-Anhalt gerade auflöse, mit Nein. Überläufer zur AfD sehe er nicht. Müller sagte, es sei ein Fehler gemacht worden, man hätte vor der Wahl des Landtagspräsidenten nicht ankündigen dürfen, sich zu enthalten. Müller behauptete zudem, dass der AfD-Politiker Tobias Rausch bei der Wahl zum Landtagspräsidenten Stimmen aus den Reihen von SPD, Grünen und Linken erhalten habe. Der Abgeordnete aus Wittenberg will sich Anfang Dezember als Landesvorsitzender der CDU in Sachsen-Anhalt bewerben. In Berlin haben Linke, SPD und Grüne ein Hindernis für Sondierungsgespräche aus dem Weg geräumt. Wie Medien übereinstimmend berichten, verständigten sie sich auf ein Handlungspaket zum Umgang mit Antisemitismus. Laut Bild-Zeitung sollen sich bei einem Vorfall die drei parlamentarischen Geschäftsführer treffen, um Maßnahmen zu besprechen. Wenn es keine Einigung gäbe, werde ein Expertengremium eingesetzt. Bei der Definition von Antisemitismus wolle man sich an den Vorgaben der Internationalen Allianz zum Holocaust gedenken. Orientieren. Teile der Berliner Linken stehen wegen ihrer Positionen zu Israel und Palästina immer wieder in der Kritik. Die Wirtschaftsweise Monika Schnitzer kritisiert den Tankrabatt als falsche Maßnahme. Sie sagte der Augsburger Allgemeinen, der Tankrabatt sei teuer und entlaste auch jene, die keine Unterstützung bräuchten. Außerdem schwäche er den Anreiz, Kraftstoff zu sparen. Besser wäre, laut Schnitzer, Direktzahlungen an Haushalte mit kleinen und mittleren Einkommen. Sie kritisierte die Bundesregierung dafür, dass es immer noch keinen voll funktionierenden Mechanismus dafür gibt. Das sei 4 Jahre nach Beginn der Energiekrise schwer nachvollziehbar. Die sächsische Landesregierung plant offenbar erhebliche Einsparungen beim Bau von Radwegen. Wie die Leipziger Volkszeitung berichtet, sind dafür im Doppelhaushalt nur noch 3 Millionen Euro vorgesehen. Damit würden sich die Mittel in diesem Bereich halbieren. Beim Radwegebau entlang von Staatsstraßen soll sogar um fast 2/3 gekürzt werden. Betroffen seien unter anderem die Strecke zwischen Borna und Haubitz sowie wichtige Hauptstraßen in Leipzig. Das waren die Nachrichten.
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8: Tja, aus eigener Erfahrung kann ich sagen, bei dem Wetter macht Radfahren eh keinen Spaß. Über den Brocken regnet es bei 10 Grad. In Chemnitz ist es stark bewölkt bei 16 Grad. In Dresden bedeckt bei 13 Grad. In Eisenach und Erfurt ist es stark bewölkt bei jeweils 15 Grad. Sonne und wenige Wolken gibt es auf dem Vechtelberg, dazu 11 Grad. So sieht es auch in Gera aus bei 15 Grad. In Görlitz ist es bedeckt bei 16 Grad. Auch in Leipzig bedeckt. Hier gibt es 15 Grad. In Magdeburg ist es stark bewölkt bei 14 Grad. Und es regnet in Meining bei ebenfalls 14 Grad. Ja, es bleibt heute meist stark bewölkt und von Westen her ziehen immer wieder neue Regenschauer durch bei 15 bis 22 Grad. In der Nacht ist es erst wolkig, später klart es meist auf. Es bleibt dann trocken bei 8 bis 3 Grad und morgen geht es mit Sonne in den Freitag. Später kommen mehr Wolken und gebietsweise auch Schauer wieder reingezogen. Dazu gibt es 11 bis 15 Grad. MDR Kulturverkehrsservice A2 Richtung Berlin. Zwischen Marienborn, Helmstedt und Bornstedt gibt es 8 Kilometer stockenden Verkehr. An einer Baustelle 15 Minuten länger dauert es. Die A4 Frankfurt Richtung Dresden bleibt zwischen Friedewald und Wildeck-Höhnebach wegen LKW-Bergungsarbeiten voraussichtlich noch mehrere Stunden gesperrt. Vor der Ausleitung gibt es 2 Kilometer Stau. Umgeleitet wird dann über Friedewald und Höhnebach und hier gibt es ebenfalls Stau und stockenden Verkehr. Nochmal die A4 Frankfurt Richtung Dresden. Die Strecke zwischen Glauchau Ost und Hohenstein-Ernsthal ist wegen Bauarbeiten weiterhin gesperrt. Zurzeit gibt es Stau. A4 Richtung Görlitz zwischen Ohrhorn und Burkau gibt es 6 Kilometer stockenden Verkehr in einer Baustelle. 15 Minuten länger dauert es. A13 Richtung Berlin zwischen Thiendorf und Ortrand gibt es 4 Kilometer Stau in einer Baustelle. Eine halbe Stunde länger dauert es hier. Und die B81 Halberstadt-Magdeburg ist zwischen dem Abzweig Hakeborn und Egel nach einem Unfall gesperrt. Geblitzt wird unter anderem auf der A4 Frankfurt Richtung Dresden zwischen dem Dreieck Nossen und Wilsdruff und auf der A9 Richtung Berlin zwischen Eisenberg und Reusig. Soweit der Kulturverkehrsservice, 10.04 Uhr.
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8: Und Constanze Kittel begrüßt Sie zu 4 Stunden MDR Kultur. Bis 14 Uhr tanzen wir los. Hier sind Waldeck und Patricia Ferrara.

0: möchte man am liebsten mittanzen. Eine Live-Aufnahme Patrizia Ferrara gemeinsam mit dem Musiker und Musikproduzenten Waldeck. Ich habe mal eine Frage an Sie. Was hatten eigentlich Rudi Völler, Glenn Close oder auch Julia Roberts gemeinsam? Nun, sie haben eine Zeit lang Locken getragen, gezaubert vom Friseur oder der Friseurin ihres Vertrauens mit einer Dauerwelle. Doch in den frühen 80er Jahren war das Dauerwellenmachen beim Friseur mitunter ein Abenteuer und ist nicht immer geglückt.
1: Wo diese Wickler heiß gemacht wurden und der ganze Kopf dampfte,
2: da wurden sie zu stark oft. Raus, wie Bürsten. Das war schrecklich.
0: Tja, Abenteuer, Dauerwelle. Heute ist die ja auch wieder in. Viele junge Frauen und auch Männer lassen sich die künstlichen Wellen machen. Aber wie ging das damals mit der Dauerwelle eigentlich los? Wir schauen gleich mal 120 Jahre zurück, denn da hat ein gewisser Karl Nessler seinen Dauerwellenapparat vorgestellt. Mehr über dieses Gerät erzählen wir in wenigen Minuten.

0: Die Academy of St. Martin Fields und Joshua Bells mit Musik von Claude Debussy mit dem Titel Das Mädchen mit dem Flachshaar. Ja, das Haar, das gelockte Haar, steht jetzt bei uns im Mittelpunkt.
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0: Mit glühenden Zangen war es Karl Nessler einst gelungen, das sonst glatte Haar seiner Frau zu kräuseln. Und das war die Geburtsstunde der Dauerwelle. So hat der Friseur vor 120 Jahren seinen Dauerwellenapparat erstmals öffentlich vorgeführt. Und seine Erfindung hat Generationen von Moden und auch das Friseurhandwerk geprägt. Mirjam Benecke erinnert daran.
2: Im Londoner Friseursalon von Karl Ludwig Nessler riecht es nach verbranntem Haar und Chemikalien. Ein wissenschaftlicher Durchbruch bahnt sich an. Nessler benetzt das Haar seiner Frau Katharina mit einer alkalischen Boraxlösung. Dann wickelt er einzelne Strähnen auf und erhitzt sie mit einer glühenden Zange. So bekommt Katharina Locken, aber auch die ein oder andere Brandblase. Für Karl Ludwig Nessler ist das gesamte Leben eine haarige Angelegenheit. Er wächst Ende des 19. Jahrhunderts im Städtchen Todtnau im Schwarzwald auf. Schon als Kind soll er sich gefragt haben, warum die Locken der Schafe auf den Weiden so gut halten, sogar bei Regen.
3: Was ist das eigentlich, dieses Haar, das die Kraft besitzt, die tiefsten Gefühle des Menschen zu wecken, sowohl Bewunderung als auch ängstliche Besorgnis?
2: Seine tiefe Bewunderung gilt vor allem der Locke. Damit ist er nicht allein. Schon vor tausenden Jahren drehten sich die Ägypter ihr Haar zu künstlichen Wellen auf. Doch hielt die Pracht immer nur bis zum nächsten Regenguss. Wie also die Locke haltbar machen?
4: Naja, dann machen Sie mal.
5: Ja, gerne von einem.
2: Bald reicht es Nessler nicht mehr aus, nur mit den Haaren seiner Schwestern zu experimentieren. Er lernt in Genf das Friseurhandwerk und eröffnet schließlich im Jahr 1904 seinen eigenen Salon in London. Nach Ladenschluss tüftelt er fleißig weiter, bis
6: Nestlé-Wellen, die dauerhafte Haarwelle am lebenden Kopf.
2: So verspricht es eine Werbeanzeige für Nesslers Friseursalon. Er selbst nennt sich inzwischen nicht mehr Karl Ludwig Nessler, sondern Charles Nestlé. Im Oktober 1906 präsentiert er Friseurkollegen zum ersten Mal zwei Frauen mit dauerondoliertem Haar. Zwei Jahre später lässt er sein Verfahren für die haltbare Locke patentieren. Als der Erste Weltkrieg ausbricht, emigriert er und eröffnet einen Salon in New York. Ein Zeitgenosse berichtet:
7: Die Damen der obersten Gesellschaft New Yorks, darunter die Frau des Präsidenten Wilson, bevorzugten den Salon des Todtnauer Friseurmeisters und bezahlten ihm für eine Sitzung bis zu $120.
2: Nessler eröffnet noch weitere Geschäfte und entwickelt ein Dauerwellengerät für den Hausgebrauch.
8: Sieht das nicht gut aus?
4: So gefällt mir das auch. Hoffentlich komme ich zu Hause da auch so gut mit zurecht.
9: Frau Neumann wird keine Mühe haben, sich zu Hause ihre Frisur selbst zu machen.
2: Sogar die Miss America des Jahres 1926 lässt sich von Nessler dauerondulieren. Ein Foto zeigt sie lächelnd neben dem Friseur aus Todtnau sitzen. An ihr Haar angeschlossen sind mehrere Heizröhren, die an Kabeln herunterbaumeln. Das Gerät erinnert an eine Melkmaschine oder einen mechanischen Tiefseekraken. Nichts für schwache Nerven, so berichtet die Kundin eines sogenannten Beauty-Shops.
10: Nachdem die Maschine an den Wicklern befestigt worden war, konnte ich mich nicht mehr bewegen. Dann begann es zu dampfen und Tränen liefen mir über die Wangen. Schließlich holte jemand einen Föhn und kühlte meinen Kopf, aber meine Kopfhaut war verbrüht.
2: 1928 verkauft Nessler sein Lockenimperium, doch durch den New Yorker Börsencrash verliert Nessler nur ein Jahr später sein Vermögen. Er stirbt 1951 verarmt in New Jersey. Sein Dauerwellenverfahren stellte er zum ersten Mal am 8. Oktober 1906 vor. Heute vor 120 Jahren.
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Tja, da hat die Dauerwelle in unserem Stichtag heute auch unser Musikredakteur Thomas Remmert beflügelt. Let Your Hair Down. Simply Red war das hier mit dem gelockten Frontmann Mick Hucknall, wobei der Sänger sich nie einer Dauerwelle machen musste. Seine Locken sind echt.

Das Leben ist ein seltsames Klavier. Das ist ein neues Lied von Florian Kreyer, der als Ange Lao durch die Lande zieht. Und das macht er ganz bald wieder. So ist er unter anderem am 22. Oktober in Jena am Trafo und am 11. Dezember in Erfurt, dann im Kulturcafé Franz Mehlhose.

0: Ganz entspannte Musik. Lisa Eckdahl war das hier bei MDR Kultur am Donnerstagvormittag. 10:30 ist es.
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0: Und bei mir ist Paula Kautz.
2: Bei der Jahreskonferenz der AG Jüdische Sammlungen in Chemnitz ist auch die aktuelle politische Lage Thema gewesen. Das sagt der Organisator der Konferenz Alexander Walter, MDR Kultur. Unter den anwesenden Mitgliedern aus ganz Deutschland waren auch die zwei jüdischen Museen in Halberstadt und Gröbzig in Sachsen-Anhalt. Denen habe man Unterstützung signalisiert, so Walter.
3: Und dass wir uns sehr klar wissen, dass wir vielleicht nicht die erste Angriffsscheibe sind von einem Kulturkampf, aber dass es uns im Zweifelsfall auch treffen wird. Und wir sozusagen schon bereit sind, über ganz konkrete Strategien nachzudenken. Wie kann man vielleicht Institutionen ins Ehrenamt retten? Wie kann man Strukturen erhalten mit anderen finanziellen Mitteln, eben nicht nur in dem Fall in Sachsen-Anhalt? Ganz konkret muss man jetzt erstmal abwarten, wie das sich wirklich entwickelt dort. Aber an sich die Bereitschaft oder das Bewusstsein, dass es da ein Problem gibt, ist auf jeden Fall bei allen da.
2: Heute geht die Jahreskonferenz der AG Jüdische Sammlungen in Chemnitz zu Ende. Seit Montag hatten sich dafür die Mitglieder getroffen. Dazu gehörten jüdische Museen in Deutschland, ehemalige Synagogen, Gedenkstätten sowie Archive und Forschungsinstitute. Das Ende des Thüringer Porzellanunternehmens Kala schlägt auch kulturell eine Lücke. Das sagte der Beauftragte für Thüringer Porzellankultur, MDR Kultur. Jens Walter, MDR Kultur. Kala habe vor allem Gebrauchsgeschirr hergestellt. Das Ende sei daher auch ein emotionaler Verlust.
4: Gerade wenn ich an die Menschen denke, die noch in der DDR groß geworden sind. Der Verlust dieses berühmten Kala-Schriftzuges. Viele Bürger haben ja damit gelebt. Und wenn sie in der DDR eine Tasse umgedreht haben, stand in mehr als der Hälfte der Fälle stand da Kala drunter.
2: Das Thüringer Porzellanunternehmen Kala beschäftigte zu DDR-Zeiten bis zu 18.000 Menschen. Nach der Wende hatte es sich auch in der Bundesrepublik einen Namen gemacht. Ende des Jahres stellt Kala seinen Betrieb ein. In Dresden ist der internationale Heinrich-Schütz-Preis verliehen worden. Er ging an die ehemalige Intendantin des Schütz-Musikfestes Christina Siegfried. Der Verein Mitteldeutsche Barockmusik erklärte, Siegfried habe das Heinrich-Schütz-Musikfest zu einem international anerkannten Festival entwickelt. Sie leitete das Festival von 2009 bis 2025. Das Heinrich-Schütz-Musikfest findet jährlich in Dresden, Gera, Bad Köstritz, Weißenfels und Zeitz statt. Wer bekommt den Literaturnobelpreis in diesem Jahr? Das wird heute Mittag ab 13 Uhr in Stockholm bekannt gegeben. ARD-Reporter Arne Bertram mit den Favoriten dieses Jahr.
5: Gut möglich, dass es eine Frau wird. Seit 2017 hat die Schwedische Akademie den Preis abwechselnd an Männer und Frauen vergeben. Im vergangenen Jahr wurde der ungarische Schriftsteller Laszlo Krosnokai ausgezeichnet. Wie jedes Jahr gibt es vor der Bekanntgabe viele Spekulationen. Bei den Buchmachern liegen derzeit vor allem die kanadische Dichterin Anne Carson und die chinesische Autorin Chan Xue weit vorne. Allerdings lagen die Buchmacher in der Vergangenheit häufig daneben. Die Schwedische Akademie ist für Überraschungen bekannt.
2: Und die Gewinnerin oder der Gewinner bekommt umgerechnet dann etwa mehr als 1 Million Euro Preisgeld für den Literaturnobelpreis.
0: Tja, und wer es wird? Das erfahren Sie hier bei uns so gegen 13.30 Uhr in den Kulturnachrichten. Dankeschön, Paula, für die Ausgabe in dieser Stunde. Bis nachher.
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0: Immer wieder ziehen heute von Westen her Regenschauer durch. Im Osten gibt es davor noch einige Aufheiterungen bei Höchstwerten von 15 Grad im Eichsfeld und 22 Grad an der Neiße. In der Nacht zieht der Regen über Ostsachsen ab. Danach lockert es auf bei Tiefstwerten von 8 bis 3 Grad. Morgen geht es sonnig in den neuen Tag. Danach kommen mehr Wolken reingezogen und zum Nachmittag und Abend hin kann es wieder regnen bei 11 bis 15 Grad. Und unbeständig bleibt es auch am Samstag bei ähnlichen Werten. MDR Kulturverkehrsservice A2 Richtung Berlin zwischen Marienborn-Helmstedt und Bornstedt gibt es 8 Kilometer stockenden Verkehr an einer Baustelle. Eine halbe Stunde brauchen Sie länger. Die A4 Frankfurt Richtung Dresden bleibt zwischen Friedewald und Wildeck-Hönebach wegen Lkw-Bergungsarbeiten voraussichtlich noch mehrere Stunden gesperrt. Vor der Ausleitung gibt es 2 Kilometer Stau. Umgeleitet wird dann über Friedewald und Hönebach und hier gibt es ebenfalls Stau und stockenden Verkehr. A4 Richtung Görlitz zwischen Ohorn und Burkau gibt es 6 Kilometer stockenden Verkehr an einer Baustelle. 15 Minuten länger dauert es. A3 13 Richtung Berlin zwischen Tiendorf und Ortrand gibt es 4 Kilometer Stau an einer Baustelle. 20 Minuten dauert es länger. Vorsicht auf der A13 Richtung Dresden. Zwischen Teupitz und Baruth-Mark liegen Fahrzeugteile auf der rechten Fahrspur. Wo auch immer Sie unterwegs sind, fahren Sie vorsichtig. Kommen Sie gut an.
6: 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Powerplush.

Powerplush aus Chemnitz. Reingehört haben wir ins aktuelle Album Love Language. Die junge Band ist schon durch England getourt, hat auf verschiedenen Festivals gespielt, war Vorband von Kraftklub, den Beatsticks und Tokotronic. Und falls Sie sich einen Ausschnitt aus dem Auftritt von Powerplush anschauen wollen, vor 2 Jahren war die Band im Palladium Köln zu Gast, finden können Sie das Video in der ARD Mediathek.

0: Hab einen schönen Tag. Diesen Wunsch von den Stereophonics geben wir Ihnen heute alle mit auf den Weg. Und damit auch Ihr Abend wunderbar wird, laden wir Sie zu unseren Herzstücken ein. Die Sendung für die rapide kürzer werdenden Tage mit Musik zum Reinkommen in den Herbst und für spätere Stunden zum Genießen gibt es ab 21 Uhr hier bei uns bei MDR Kultur. Ausgewähltes und Handverlesenes hat da heute Nicole Nehebel versammelt. Und was sie alles ausgewählt hat, das erzählt sie schon mal jetzt.
1: Spannende Klangtexturen und überraschende Coverversionen gibt's heute Abend. Windmusik von Beck, Gretchen Parlato und Sienna Spiro. Ein bisschen schrubbelig wird's mit Eels. Und es gibt eleganten, handgemachten Folk Noir. So beschreibt Tokunbo selbst ihre Musik. Mit ihrem Album Lost and Found hat sie neue Songs vorgelegt, in denen es tatsächlich um Suchen und Finden geht. Da gibt's so viele Facetten, die einen auch mal melancholisch stimmen können. Aber Tokunbo erzählt Geschichten und auch ihre Geschichte mit klugem Blick, mit Herz. Herzenswärme und immer wieder mit einer gewissen Leichtigkeit. Arrangements und Stimme bilden eine großartige Einheit, ein Album, das Spaß macht und das in den Herbst so kleine Lichtinseln setzt. It's Alright ist einer der neuen Songs von Tokunbo.

Tokunbo mit It's Alright und mehr über die Sängerin und ihr neues Album Lost and Found erfahren Sie heute Abend in unseren Herzstücken der Sendung ab 21 Uhr hier bei MDR Kultur.

0: Jackson Browne mit dem Träumer, The Dreamer, hier bei MDR Kultur. Und jetzt haben wir einen Text von Marina Svetajewa für Sie ausgewählt.
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0: Marina Svetajewa gilt mit ihren stimmgewaltigen Versen als eine der bedeutenden russischen Dichterinnen des 20. Jahrhunderts. Und doch ist sie zwischen die politischen Fronten ihrer Zeit geraten. So wurde sie verfolgt, musste ins Exil und geriet in Existenznot. Ihr Mann und ihre Tochter wurden Opfer stalinistischer Säuberung. Evakuiert ins tatarische Jelabuga hatte sie sich im August 1941 das Leben genommen. Geboren wurde sie heute vor 134 Jahren am 8. Oktober 1892 in Moskau. Marina Svetajewa gilt nicht nur als große Dichterin, sondern auch als eine große Liebende. Und von ihrer großen Liebe zur Dichtung erzählt das folgende Gedicht. Es liest Kerstin Bachtler.
2: Lieb ich sie? Hab nachgedacht, die Augen weit aufgemacht. Im Wald der Bach, im Haar die Hand hat sich hartnäckig verstrickt. Liebe, abgestandenes Gift. Ich kaue am Stift. Nacht mag keine Kerze anzünden. Leben, das sind Geschichten. Dazu wirst du geboren zum Dichter. Habe gegeben, habe genommen. Der Stift fliegt für die Nachkommen. So, das richten wir. Gleichheitszeichen zwischen Liebe und Gott mit dir. Was ist Leidenschaft? Abgestandenes Gift. Wahre Leidenschaft, der Stift. Und plötzlich ein Rosenhain im Haus. Es gibt Gerüche, die sind wie ein Zwang. Ich legte die Stirn in die Hand.

Filmmusik aus Nuovo Cinema Paradiso von Ennio Morricone. Er wird ja gern als Filmmusiklegende bezeichnet, ja, und meinte mal in einem Interview, dass er es schade findet, dass man ihn nur mit Filmmusik in Verbindung bringt. Denn auch der Avantgarde fühlte er sich zeitlebens sehr verbunden. Und zu Studienzeiten hat Ennio Morricone sogar Schlager komponiert und arrangiert. Unter anderem für Mario Lanza, Charles Aznavour oder Chet Baker.

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3: Um 11 Uhr mit Alexander Terhorst. Im Bundestag hat Finanzminister Lars Klingbeil die geplante Einkommenssteuerreform verteidigt. Bei der ersten Lesung sagte er, die Reform setze im Rahmen des Möglichen die richtigen Schwerpunkte. Die Entlastungen im Umfang von 10 Milliarden Euro bis 2028 seien angesichts der Haushaltslage keine geringe Summe. Er habe sich dafür eingesetzt, dass Familien mit Kindern und Menschen in der Mitte der Gesellschaft, wie Erzieherinnen oder Pfleger, profitierten. Unionspolitiker Fritz Günzler plädierte für Nachbesserungen, um schleichende Steuererhöhungen durch die Inflation zu vermeiden. AfD-Finanzpolitiker Kai Gottschalk warf der Regierung eine bewusste Irreführung vor, die Entlastung reiche nicht aus, um die kalte Progression auszugleichen. Die Spitzen von Union und SPD haben ihren Willen bekräftigt, die geplanten Reformen bei Rente, Pflege und Arbeitsmarkt zügig umzusetzen. Das geht aus einer gemeinsamen Nachricht hervor, die Unionsfraktionschef Thorsten Frey, der SPD-Fraktionsvorsitzende Matthias Miersch und CSU-Landesgruppenchef Alexander Hoffmann nach dem Koalitionsausschuss gestern Abend verfasst hatten. Die Nachricht liegt dem ARD-Hauptstadtstudio vor. Darin betonen die Politiker, dass man sich der politischen Verantwortung bewusst sei und das Land nicht Extremisten überlassen wolle. In Berlin haben Linke, SPD und Grüne ein Hindernis für Sondierungsgespräche aus dem Weg geräumt. Wie Medien übereinstimmend berichten, verständigten sie sich auf ein Handlungspaket zum Umgang mit Antisemitismus. Laut Bild-Zeitung sollen sich bei einem Vorfall die drei parlamentarischen Geschäftsführer treffen, um Maßnahmen zu besprechen. Wenn es keine Einigung gäbe, werde ein Expertengremium eingesetzt. Bei der Definition von Antisemitismus wolle man sich an den Vorgaben der Internationalen Allianz zum Holocaust-Gedenken orientieren. Teile der Berliner Linken stehen wegen ihrer Position zu Israel und Palästina immer wieder in der Kritik. Die Ukraine hat ein Rechenzentrum des größten russischen Internetkonzerns Yandex angegriffen. Russischen Medienberichten zufolge teilte das Unternehmen selbst mit, dass es einen Vorfall in der Oblast Ryazan südöstlich von Moskau gegeben habe. Die Arbeit dort sei eingestellt worden. Die Schäden wurden beseitigt. In der Mitteilung des Unternehmens ist keine Rede von einem ukrainischen Angriff. Ukrainische Medien melden, dass bei dem Angriff Raketen und Drohnen eingesetzt wurden. Das Rechenzentrum sei auch von der russischen Armee genutzt worden. Das waren die Nachrichten.
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4: In Attern ist es stark bewölkt bei 16 Grad. Auch in Dresden hängt der Himmel voller Wolken bei 15 Grad. In Eisenach regnet es bei ebenfalls 15 Grad. Stark bewölkt ist es in Erfurt. Hier gibt es 17 Grad. Es regnet in Gardelegen bei 14 Grad. In Hoyerswerda und auch in Magdeburg ist es bedeckt bei 16 Grad. Bedeckt und neblig ist es in Neuhaus am Rennweg bei 12 Grad. In Oschatz stark bewölkt bei 18 Grad. In Plauen ist es bedeckt bei 16 Grad. Und in Wernigerode gibt es Regen und 15 Grad. Ja, so grau, trüb und regnerisch bleibt es heute den ganzen Tag bei 15 bis 22 Grad. In der Nacht zieht der Regen über Osten ab bei dann 8 bis 3 Grad. Morgen ist es erst aufgelockert mit etwas Sonnenschein, dann kommen mehr Wolken reingezogen und es kann wieder regnen bei 11 bis 15 Grad.

0: MDR Kulturverkehrsservice. A2 Richtung Berlin. Zwischen Allerengersleben und Bornstedt gibt es 6 Kilometer stockenden Verkehr an einer Baustelle. 15 Minuten länger dauert es. Die A4 Frankfurt Richtung Dresden bleibt zwischen Friedewald und Wilde-Könebach wegen LKW-Bergungsarbeiten voraussichtlich noch für mehrere Stunden gesperrt. Vor der Ausleitung gibt es 2 Kilometer Stau. Umgeleitet wird dann über Friedewald und Hönebach und auch hier gibt es Stau und stockenden Verkehr. A4 Richtung Görlitz zwischen Ohorn und Burkau gibt es 6 Kilometer stockenden Verkehr an einer Baustelle. 15 Minuten länger dauert es. A13 Richtung Berlin zwischen Schönborn und Ortrand gibt es stockenden Verkehr an einer Baustelle. 10 Minuten länger brauchen Sie hier. Vorsicht auf der A13 Richtung Dresden zwischen Teupitz und Baruth-Mark liegen Fahrzeugteile auf der rechten Fahrspur. Geblitzt wird unter anderem auf der A4 Frankfurt Richtung Dresden zwischen dem Dreieck Nossen und Wilsdruff und auf der A9 Richtung Berlin zwischen Eisenberg und Treusig. Soweit der MDR Kulturverkehrsservice, 11.04 Uhr.
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0: Mit Constanze Kittel, ich grüße Sie.

Die britische Sängerin Yola von ihrem Debütalbum Walk Through Fire. Ja, er scheut auch kein Feuer und keine Auseinandersetzung mit der Literaturbranche. Kulturstaatsminister Wolfram Weimer. Sie erinnern sich gewiss noch an den Streit, als er im März 3 linke Buchhandlungen von der Preisliste zum Deutschen Buchhandlungspreis gestrichen hatte. Nun hat er vorgestern, am Dienstagabend, nicht nur die 78. Buchmesse in Frankfurt eröffnet, sondern möchte auch künftig das literarische Wort des Jahres küren. Wie das heute die Tageszeitung bewerten, hören wir uns gleich mal im Feuilleton an.

0: Der Pianist und Filmkomponist Michael Kamen gemeinsam mit dem Seattle Symphony Orchestra und Musik aus Circle of Friends im Kreis der Freunde. Und wenn Sie heute noch nicht Ihre Zeitung ausgelesen haben, kein Problem, wir haben es schon getan und die wichtigsten Themen kommen jetzt zusammengefasst.
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0: Und den hat Jörg Schieke.
2: Wenn der Kulturstaatsminister auf der Buchmesse eine Rede hält, spricht er nicht nur in erfreute Gesichter. Das Verhältnis zwischen Wolfram Weimer und dieser Branche ist angespannt. Und das nicht wegen der Gedichte, die Weimer mal als junger Mann veröffentlicht hat. Es geht um politische Eingriffe, zuletzt bei einer Preisentscheidung. Wie lief es nun in Frankfurt, wo der Minister erneut zu den Buchmenschen gesprochen hat? Der Berliner Tagesspiegel schreibt: Auf der sprachlichen Ebene kämpft Weimer heroisch gegen Big Tech. Und angeblich ist seine Digitalabgabe auf dem Weg. Weimers Prestigeprojekt einer geplanten Sonderabgabe auf die Werbeumsätze großer Tech-Konzerne und Online-Plattformen, die der Medienbranche zugutekommen soll. Ich fordere auch die Letzten im Bundestag auf, mitzuziehen, so Wolfram Weimer in Frankfurt. Soweit so einleuchtend, aber nun ruft der Minister außerdem einen neuen Wettbewerb aus. Gemeinsam mit einer Jury möchte ich das literarische Wort des Jahres küren. Ein Wort, das die Kraft der Veränderung in sich trägt. Zuversichtlich sei er, dass das 2027 geschehen könne, als Pendant zum Unwort des Jahres, um die einzigartige Sprachlust der Literatur zu feiern. Zitat Ende. Das literarische Wort des Jahres, das klingt, naja, nicht unkompliziert. Schon die Kür des Romans des Jahres ist ja schwierig. Nun also ein einzelnes Wort, demnächst dann vielleicht das am raffiniertesten gesetzte Komma. Ob TikTok, Instagram und Co. Kinder kaputt machen, fragt ganz berechtigt die neue Ausgabe der Wochenzeitung Die Zeit. Die Dokumentarfilmerin Lauren Greenfield durfte ein Jahr lang in die Handys von 30 Jugendlichen schauen und also die Jugendlichen beim Schauen und Scrollen und Daddeln begleiten. Im Gespräch mit der Zeit erzählt sie, dass sie Einsamkeit, Pornografie und sozialem Druck begegnet ist und dass sich der typische jugendliche Gruppenzwang in etwas verwandelt, das Lauren Greenfield algorithmischen Druck nennt. Heute entsteht er durch Social-Media-Nutzung. Daraus folgt der permanente Vergleich. Und kaum etwas ist belastender, als sich rund um die Uhr mit anderen zu messen. Und jeder Teenager ist eine Marke. Die Teenager verstehen den Mechanismus, sind ihm aber trotzdem ausgesetzt. Das Problem können sie nicht alleine lösen, aber sie können uns zeigen, was geschieht. Eltern wiederum wollen verstehen, was dort passiert, wissen aber nicht, wie sie es anfangen sollen. Zitat Ende. Sehr lesenswert, dieser Artikel zu finden in der neuen Ausgabe der Zeit. Ab 9. Oktober ist in Dresden im Militärhistorischen Museum eine neue Sonderausstellung zu sehen mit diesem interessanten Programm. Das Museum widmet sich erstmals genauer dem komplexen Kunstbestand der Nationalen Volksarmee der DDR. Unter dem Titel »Kunst auf Kommando – Werke zur Nationalen Volksarmee der DDR« versammelt die Ausstellung über 200 Gemälde, Grafiken und Plastiken von rund 100 Künstlerinnen und Künstlern und richtet den Blick auf das Spannungsfeld von Kunst, Staat und Militär in der DDR. Gezeigt werden Arbeiten von so unterschiedlichen Künstlerinnen und Künstlern wie Norbert Biesky, Manfred Butzmann, Fritz Krämer, Werner Tübke, Walter Wurmacher, Bernhard Heisig, Gerda Lepke, Evelyn Richter und viele andere. Auskünfte dazu in der Sächsischen Zeitung.
0: Und das war Jörg Schieke mit dem MDR Kultur Feuilleton. Vielen Dank.
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Musik aus Schweden mit der Jazzsängerin Rigmor Gustafsson. Und vielleicht haben Sie die Sängerin auch im Sommer live erleben können. Sie war ja beim MDR Musiksommerkonzert in Freiburg an der Unstrut. Gemeinsam mit ihrer Band hat sie Lieder ihrer neuen CD Come Home präsentiert. Und hier haben wir eben in ein älteres Album reingehört, in When You Make Me Smile von 2014.

0: Ja, immer wieder gern gecovert. God Only Knows von den Beach Boys. Hier gab's das Original hier bei MDR Kultur. 11:30 ist es.
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0: Mit Paula Kautz.
2: Im Staatlichen Museum für Archäologie in Chemnitz geht heute die Jahreskonferenz der AG Jüdische Sammlungen zu Ende. Organisiert hat die Konferenz Alexander Walter vom Projektteam des Themenjahres Tacheles in Sachsen. Er sagte MDR Kultur über das Ziel der Konferenz.
3: Bis heute ist es relevant, vor allem muss man sagen, tatsächlich für die kleineren Einrichtungen, die ganz oft im Ehrenamt arbeiten oder sehr prekär beschäftigt mit ganz wenigen Mitteln, dass die einen Austausch haben und vor allem auch einen Zugang haben zu den größeren Institutionen, so Jüdisches Museum Berlin oder Frankfurt, wo man als Privatperson oder als Einzelner vielleicht nicht ganz so leicht immer rankommt, aber dadurch, dass man eben Leute kennt und dann vielleicht den Archivar kennt oder die Bibliothekarin oder so, dass man sehr viel einfacheren Zugang hat und sich auch selber so ein bisschen rückversichern kann, auch Ideen testen kann, Projekte austesten kann und sich auch einfach Fachwissen holt, gerade was zur Erschließung von Quellenbeständen angeht.
2: Bei der Jahreskonferenz der AG Jüdische Sammlungen in Chemnitz haben sich seit Montag Vertreter jüdischer Museen in Deutschland, Gedenkstätten oder auch Forschungsinstitute getroffen. Das Dock Leipzig schärft seinen Blick auf den Osten. Wie die Festivalleitung nun mitteilte, sollen mit der neuen Reihe Fokus Ost mehr ostdeutsche Themen Einzug in das Filmfestivalprogramm halten, begleitet von Gesprächsrunden. Kuratiert wird die Reihe von der ehemaligen Programmchefin und Dokumentarfilmerin Grit Lemke. Teil der neuen Reihe ist auch der Eröffnungsfilm, sagte Festivalleiterin Ulla Stachel.
4: Guten Abend, du Schöne. Basiert auf dem Kultbuch, also das meistverkaufte Sachbuch tatsächlich der DDR, wo damals anonymisierte Frauen sich über ihr Intimleben erzählt haben. Ina Baumann hat 10 Jahre lang daran gearbeitet und 5 Frauen von dem Protagonisten aus dem Buch sozusagen dazu ermutigt, einen Namen und Gesicht zu den Personen aus dem Buch zu geben. Für mich auch ein Grund, mit Guten Abend, du Schöner, das Festival zu eröffnen. Also dieser Film ist das Herzstück von unserer Filmreihe Fokus Ost.
2: Das Doc-Film-Festival in Leipzig beginnt am 26. Oktober. Der Thüringer Bibliothekspreis geht in diesem Jahr an die Stadtbibliothek Ilmenau. Das hat der Thüringer Bibliotheksverband mitgeteilt. Die Bibliothek in Ilmenau erhält den Hauptpreis und 10.000 Euro für ihre Neugestaltung. Dabei seien unter anderem ein Lernraum, ein Kinderbereich und eine Ruheinsel geschaffen worden. DEFA-Filme werden heute ganz anders gesehen als noch zu DDR-Zeiten. Das sagte der Kurator der Wolfener Filmtage, Paul Werner Wagner, MDR Kultur. Die Filmtage starten heute im Industrie- und Filmmuseum Wolfen in Sachsen-Anhalt und zwar unter dem Motto 80 Jahre Gründung der DEFA. Dazu sagte Wagner:
5: Ich kann wirklich sagen, dass viele der DEFA-Filme heute besser sind, als ich sie damals je empfunden habe. Das hängt auch damit zusammen, dass die DEFA-Produktion von höchstem Niveau war. Natürlich gibt es, das will ich nicht verschweigen, eine ganze Reihe von DEFA-Filmen, die sehr propagandistisch waren. Aber die DEFA hatte so tolle Regisseure, die haben sehr geschickt eigentlich Gesellschaftskritik geübt zwischen bei Büchern sagt man zwischen den Zeilen und hier ist es irgendwie zwischen den Bildern.
2: Die Wolfener Filmtage zeigen ab heute bis Sonntag insgesamt 6 DEFA-Filme. Dabei gibt es auch Filmgespräche mit prominenten Gästen.
0: Und das waren die Kulturnachrichten. Dankeschön, Paula.
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0: Von Westen her kommt immer wieder neuer Regen zu uns reingezogen. Im Osten kann es noch länger trocken bleiben bei Höchstwerten bis 15 Grad im Eichsfeld und bis 22 Grad an der Neiße. In der Nacht zieht der Regen über Ostsachsen dann ab. Danach klart es auf bei Tiefstwerten von 8 bis 3 Grad. Morgen geht es ganz freundlich in den Freitag. Danach ziehen wieder Wolken, später auch Regenschauer durch. Die Werte liegen dann zwischen 11 und 15 Grad. Und auch am Samstag bleibt es unbeständig bei ähnlichen Werten. MDR Kulturverkehrsservice A2 Richtung Berlin. Zwischen Allerengersleben und Bornstedt gibt es 6 Kilometer stockenden Verkehr an einer Baustelle. 10 Minuten länger dauert es. Vorsicht auf der A4 Frankfurt Richtung Dresden. Zwischen Bad Hersfeld und Friedewald liegt eine LKW-Stoßstange auf der linken Fahrspur im Baustellenbereich. Die A4 Frankfurt Richtung Dresden bleibt zwischen Friedewald und Wildeköhnebach wegen LKW-Bergungsarbeiten voraussichtlich noch für mehrere Stunden gesperrt. Vor der Ausleitung gibt es 2 Kilometer Stau. Umgeleitet wird dann über Friedewald und Höhnebach. Und hier gibt es ebenfalls Stau und stockenden Verkehr. A4 Richtung Görlitz. Zwischen Ohrn und Burkau gibt es 6 Kilometer stockenden Verkehr in einer Baustelle. 15 Minuten länger dauert es. Vorsicht, auf der A13 Richtung Dresden zwischen Teupitz und Baruth-Mark liegen Fahrzeugteile auf der rechten Fahrspur. Und A72 Richtung Hof zwischen Rochlitz und Penich ist die rechte Fahrspur nach einem Unfall gesperrt. Wo auch immer Sie unterwegs sind, fahren Sie vorsichtig, kommen Sie gut an.
6: 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Jetzt Frampton Fellow.

Constanze Friend und Thomas Fellow. Gemeinsam sind die beiden seit vielen, vielen Jahren im Duo Friend and Fellow unterwegs, auch in diesem Herbst. Am 30. Oktober ist Friend and Fellow im Schloss Ettersburg in Weimar und einen Tag später am 31. Oktober im Görlitzer Theater. Und jetzt gibt's Pop im Radio. Hier ist Michi Reinke.

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0: Laurent Eckhem mit Filmmusik aus dem kanadischen Streifen Maman ist kurz beim Friseur. Ja, bleiben wir in der Filmbranche. Die Schauspielerin Rosalie Thomas hat im MDR Kulturcafé kürzlich erzählt, dass sie dazu übergegangen ist, sich mehr zuzutrauen als früher. Und so nimmt sie nach großen Rollen in Filmen wie Grüße aus Fukushima, Eine unerhörte Frau oder Die Känguru-Chroniken die Geschichten, die sie erzählen will, jetzt selbst in die Hand. Für Lügen über meine Mutter hat sie den Roman von Daniela Dröscher für das Kino adaptiert und sich die Hauptrolle selbst geschrieben. Sie spielt die Cornelia, eine Frau, deren Ehemann ihren Körper zum Problem erklärt und damit Macht über sie ausübt. Wie Rosalie Thomas den Roman für sich entdeckt hat, erzählt sie jetzt.
1: An dem Roman bin ich ein paar Mal vorbeigeschlichen in der Buchhandlung. Ich lese sehr viel und ich habe mich aber nicht getraut, weil ich irgendwie dachte, boah, der wird bestimmt einschlagen bei mir. Ich hatte irgendwie da so ein bisschen Berührungsängste. Und dann hat mich eine Kollegin tatsächlich angesprochen und gesagt, du musst diesen Roman lesen, du musst das Drehbuch schreiben, du musst es auch spielen. Und ich war so, okay, wenn du das sagst. Und bin in die Buchhandlung am nächsten Tag am Bahnhof und habe mir das Buch geholt und habe ihr geschrieben, du hast in allen Punkten recht, ich kümmere mich. Und das habe ich dann gemacht.
0: Ja. Lügen über meine Mutter erzählt von Bodyshaming, ungewollter Mutterschaft und finanzieller Abhängigkeit, Themen, die für Rosalie Thomas keineswegs erledigt sind. Heute, kurz nach 20 Uhr, können Sie das ausführliche Gespräch mit Rosalie Thomas im MDR Kulturcafé hören. Und Ihr Film Lügen über meine Mutter startet ab heute in unseren Kinos.

Die Sängerin, Cellistin, Komponistin aus Guatemala, Mabe Frati, hier war sie gemeinsam mit der dänischen Band Efterklang zu hören gewesen. Und die Dänen von Efterklang sind am Samstag, am 10. Oktober, live zu erleben im Funkhaus Berlin im Rahmen des People Festivals.

Liz Wright, die US-amerikanische Jazzsängerin, hier zu hören gewesen mit My Heart, zu hören und auch zu sehen, ist sie am 3. November in Berlin, dann in der Philharmonie. Hier bei uns gibt's gleich die 12 Uhr Nachrichten. Zuvor genießen wir Amos Lee mit Darkest Places.

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4: Um 12 Uhr mit Alexander Terhorst. Die Deutsche Bahn muss auf stark ausgelasteten Fernverkehrsstrecken vorerst keine zusätzlichen Kapazitäten für Wettbewerber freihalten. Das Verwaltungsgericht Köln erklärte eine Vorgabe der Bundesnetzagentur für rechtswidrig. Die Behörde hatte verlangt, dass die Netzgesellschaft DB InfraGo mindestens ein Viertel der Kapazitäten für konkurrierende Anbieter reserviert. Dagegen ging die Bahn vor. Hintergrund ist der geplante Einstieg der italienischen Bahn in Deutschland. Italo will ab 2028 Züge auf den Strecken München-Köln-Dortmund und München-Berlin-Hamburg anbieten. In Berlin wollen Linke, Grüne und SPD Sondierungsgespräche über die Bildung einer Koalition aufnehmen. Nach RBB-Informationen haben sich die drei Parteien darauf verständigt, die nächste Phase in den Regierungsverhandlungen einzuläuten. Nach der Abgeordnetenhauswahl vor 2,5 Wochen hatten die Parteien mehrere Vorgespräche geführt. Dabei ging es um Vorwürfe, dass sich die Linke nicht genug von antisemitischen Tendenzen abgrenze. Diese Hürde soll nun ausgeräumt sein. Dem Bericht zufolge wurde ein Handlungspaket vereinbart, das im Fall antisemitischer Vorfälle greifen soll. Im Bundestag hat Finanzminister Lars Klingbeil die geplante Einkommensteuerreform verteidigt. Bei der ersten Lesung sagte er, die Reform setze im Rahmen des Möglichen die richtigen Schwerpunkte. Die Entlastungen im Umfang von 10 Milliarden Euro bis 2028 seien angesichts der Haushaltslage keine geringe Summe. Er habe sich dafür eingesetzt, dass Familien mit Kindern und Menschen in der Mitte der Gesellschaft wie Erzieherinnen oder Pfleger profitierten. Die Spitzen von Union und SPD haben ihren Willen bekräftigt, die geplanten Reformen bei Rente, Pflege und Arbeitsmarkt zügig umzusetzen. Das geht aus einer gemeinsamen Nachricht hervor, die Unionsfraktionschef Thorsten Frey, der SPD-Fraktionsvorsitzende Matthias Miersch und CSU-Landesgruppenchef Alexander Hoffmann nach dem Koalitionsausschuss gestern Abend verfasst haben. Die Nachricht liegt dem ARD-Hauptstadtstudio vor. Darin betonen die Politiker, dass man sich der politischen Verantwortung bewusst sei. Bei einem russischen Angriff auf einen Bus in der Ostukraine sind mindestens 12 Menschen getötet worden. Wie ukrainische Behörden mitteilen, gibt es in der Stadt Kramatorsk zudem 14 Verletzte. Der Militärgouverneur von Donetsk veröffentlichte Bilder von dem ausgebrannten Bus. Er rief die im Gebiet Donetsk verbliebenen Menschen auf, in sichere Regionen des Landes zu fliehen. Das waren die Nachrichten.
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5: Auf den Brocken gibt es Regen und 7 Grad. In Chemnitz ist es bedeckt bei 18 Grad. Wolken und Sonne gibt es in Dresden bei 17 Grad. Es regnet in Eisenach bei 13 Grad. Leichten Regen gibt es auch in Erfurt und 17 Grad. Auf dem Fichtelberg ist es stark bewölkt bei 12 Grad. Einen bedeckten Himmel gibt es über Gera, dazu 17 Grad. Auch in Görlitz ist es bedeckt bei 19 Grad. Viele Wolken gibt es in Halle und Leipzig bei 18 Grad. Auch in Magdeburg ist es bedeckt bei 17 Grad. Und in Meiningen regnet es bei 14 Grad. Auch am Nachmittag gibt es viele Wolken, immer wieder Regenschauer bei 15 bis 22 Grad. In der Nacht bleibt es nach letztem Regen in Sachsen überwiegend trocken bei 8 bis 3 Grad. Und morgen gibt es nach einem freundlichen Start wieder Wolken und Schauer bei 11 bis 15 Grad. MDR Kulturverkehrsservice. A2 Richtung Berlin zwischen Marienborn-Helmstedt und Bornstedt gibt es 7 Kilometer stockenden Verkehr an einer Baustelle. 20 Minuten länger dauert es. Die A4 Frankfurt Richtung Dresden bleibt zwischen Friedewald und Wilde-Könebach wegen LKW-Bergungsarbeiten voraussichtlich noch für mehrere Stunden gesperrt. Vor der Ausleitung gibt es 2 Kilometer Stau. Umgeleitet wird dann über Friedewald und Hönebach. Und hier gibt es ebenfalls Stau und stockenden Verkehr. A4 Richtung Görlitz. Zwischen Ohorn und Burkau gibt es 6 Kilometer stockenden Verkehr an einer Baustelle. 20 Minuten länger dauert es. Vorsicht! Auf der A4 Richtung Frankfurt in Höhe Dresden-Neustadt steht ein defekter LKW auf der mittleren Fahrspur. A9 Richtung Berlin.

0: Zwischen Köselitz und Kleinmarzehns gibt es Stau nach einem Unfall. 10 Minuten länger dauert es. Die A9 Richtung München ist zwischen Bad Dürnberg und dem Kreuz Ribbachtal nach einem Unfall gesperrt. Geblitzt wird unter anderem auf der A4 Frankfurt Richtung Dresden zwischen dem Dreieck Nossen und Wilsdruff. Soweit der MDR Kulturverkehrsservice, 12.04 Uhr.
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0: Mit Konstanze Kittel und das ist Jordan Rakai.

Der Musik, die sofort ins Ohr geht. Jordan Rakai, neuseeländisch-australischer Musiker, der in diesem Jahr sein neues Album rausgebracht hat. A Safe Place to be Wild heißt es. Und mit den Liedern ist er im nächsten Jahr auch in Deutschland unterwegs. Unter anderem am 29. März in Hamburg, am 31. März in Berlin und am 14. April ist er in Köln. Bis dahin ist noch ein bisschen Zeit. Heute ist ja erst der 8. Oktober und heute starten wieder so einige Filme in unseren Kinos. Einen haben wir uns rausgepickt, beleuchten ihn etwas ausführlicher. The Social Reckoning vom Regisseur und Drehbuchautor Aaron Sorkin. Um was es darin geht, erzählen wir in knapp 4 Minuten.

0: Sie hören MDR Kultur am Donnerstagmittag. Ja, 16 Jahre ist es her, dass David Fincher in The Social Network erzählt hat, wie Mark Zuckerberg als Student Facebook gegründet hat. Sympathiepunkte dürfte der Film Zuckerberg damals nicht eingebracht haben, denn er zeigte ihn als sozial gestörten Egoman, der seine Mitstreiter ausgebootet hatte. Jetzt erscheint eine Art Fortsetzung, The Social Reckoning, die soziale Abrechnung. Und dieser Film wirft ein noch viel schlechteres Licht auf Zuckerberg und sein Unternehmen. Regie hat Aaron Sorkin geführt, der bereits für The Social Network das Oscar-prämierte Drehbuch geschrieben hat. Julia Haungs hat den Film schon gesehen und stellt ihn jetzt vor.
1: 64% aller Nutzer, die in einer radikalen Facebook-Gruppe landen, sind vom hauseigenen Algorithmus dorthin geführt worden. Zu dieser schockierenden Erkenntnis kommt die junge Tech-Analystin Frances Haugen 2019. Sie versucht, ihre Vorgesetzten bei Facebook zu alarmieren, doch keiner will ihr zuhören. Im Gegenteil, ihre Abteilung, die an ethischen Leitlinien arbeitet, soll aufgelöst werden. Verzweifelt wendet sich Frances an den investigativen Reporter Jeff Horwitz vom Wall Street Journal. Dieser sitzt an einer Recherche zu Facebooks Einfluss auf Politik und Gesellschaft.
2: Ich habe Classifier über Politgruppen laufen lassen. 30% der Inhalte triggern diverse Risikofaktoren.
3: Sekunde, ich verstehe nicht, was das heißt.
2: Sie sind doch Tech-Reporter?
3: Quasi.
2: Quasi?
1: The Social Reckoning erzählt die wahre Geschichte, wie Frances Haugen zur Whistleblowerin wird und Jeff Horwitz mit 20.000 Seiten interner Dokumente versorgt. Diese sogenannten Facebook-Files enthüllen 2021 die skandalösen Geschäftspraktiken des Unternehmens. Zum Beispiel nimmt Instagram in Kauf, dass es die mentale Gesundheit vieler Mädchen ruiniert. Facebook ist nicht nur zu einem Umschlagplatz für Drogen und Menschenhandel geworden. Das Netzwerk, das doch eigentlich alle Menschen miteinander verbinden will, ändert seinen Algorithmus so, dass er das Teilen von Hass, Hetze und Falschinformationen fördert. Denn negative Emotionen bringen die meiste Aufmerksamkeit und damit den größten Profit.
4: Wir sind nicht Schiedsrichter. Wir sind der öffentliche Raum. Ich bin für absolute Meinungsfreiheit.

0: Freiheit, außer wenn Schaden unmittelbar...
1: Absolut und außer geht nicht in einem
0: unmittelbar
1: Satz.
2: Mit der Optimierung auf MSI wirkt die Flut an Falschinformationen, die ihr ungefiltert raushaut wie ein Raketenantrieb, mit vollem Schub.
3: Der Film springt zwischen zwei Zeitebenen hin und her. Zwischen 2019, als die Recherche beginnt, und 2021, als sich Mark Zuckerberg für eine Anhörung vor dem US-Kongress vorbereitet. Dort soll er sich für die Missstände rechtfertigen. Jeremy Strong spielt Zuckerberg mit versteinertem Gesichtsausdruck als Mann, der sich ausschließlich für Macht und Geld interessiert. Aus dem nerdigen Facebook-Erfinder aus The Social Network ist einer der mächtigsten Herrscher der Tech-Industrie geworden.
4: Hier wissen alle, nein heißt nein. Es gibt keine Diskussion. Ich bin kein Anfänger aus dem Studentenwohnheim mehr, Charlie.
3: Wirklich nah kommt der Film Zuckerberg allerdings nicht. Regisseur und Drehbuchautor Aaron Sorkin stellt stattdessen dessen Gegenspieler ins Zentrum, Francis Haugen, gespielt von Mickey Madison, und Jeff Horwitz, gespielt von Jeremy Allen White. Deren Recherche erzählt Sorkin als klassischen, fast ein wenig anachronistisch anmutenden Reporterfilm. Die integre Whistleblowerin und der auf Fakten insistierende Printjournalist triumphieren, zumindest für den Moment, über den Fake-News-König der digitalen Medien.
5: Zur Klarstellung, mein Punkt ist wirklich nicht, dass Tech uns Journalisten Jobs wegnimmt. Ihr macht die Arbeit nur so furchtbar schlecht.
3: An die enorm unterhaltsame Rasanz und Raffinesse des von David Fincher inszenierten Vorgängers The Social Network kommt The Social Reckoning nicht heran. Aber natürlich ist die Frage der gesellschaftlichen Polarisierung, die der aktuelle Film verhandelt, auch deutlich schwerwiegender. Der Blick auf die sozialen Medien hat sich im Vergleich zu 2010 verdüstert. Erst recht, seit sich US-Regierung und Tech-Business zu einer unheilvollen Allianz zusammengeschlossen haben. Auch wenn die im Film verhandelten Erkenntnisse 5 Jahre nach ihrer Enthüllung nicht mehr neu sind, ist es doch wichtig, sie noch einmal öffentlichkeitswirksam aufzuarbeiten. Sorkin bemüht sich, die perfiden Mechanismen, nach denen der Algorithmus arbeitet, für Laien verständlich zu erklären, ebenso wie die Folgen, die das für die Gesellschaft hat. The Social Reckoning mag ziemlich idealistisch sein, aber die titelgebende Abrechnung macht Mut, dass man auch gegen die übermächtige Tech-Branche Siege erringen kann.
6: Julia Haungs über The Social Reckoning von Aaron Sorkin. Ab heute können Sie den Film in unseren Kinos anschauen. Unter anderem im CineStar Erfurt, im Cinemax Magdeburg oder auch an der Schauburg in Dresden.

Curtis Steigers, der Saxophonist und Sänger hier bei MDR Kultur, und der smarte Musiker kommt auch zu uns in die Region, wird am 5. November im Kupfersaal in Leipzig zu erleben sein, unter anderem mit Liedern von seiner Platte Songs from My Kitchen. Ja, und den Applaus gibt's dann auf jeden Fall auch.

Beck Hansen, der Musiker aus Los Angeles, von seinem neuen Album Ride Lonesome. Allein unterwegs sein, ja, melancholische Titel, bietet das Album Melodien, die direkt ins Herz gehen. Und weiter geht's mit Elkie Brooks, der britischen Sängerin, die auch noch mit 81 Jahren einige Auftritte wuppt. Hier bei uns im Programm zu hören mit Pulse a Singer.

0: Eike Brooks hier bei MDR Kultur. 12.30 Uhr ist es.
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0: Und neben mir steht Paula Kautz.
2: Das Händel-Haus in Halle verfügt über eine umfangreiche Instrumentensammlung. In einem neuen Forschungsprojekt soll die Herkunft der Instrumente herausgefunden werden, die zwischen 1937 bis 1945 erworben wurden. Der Direktor der Stiftung Händel-Haus, Florian Amort, sagte dem MDR, zunächst würden über 130 Instrumente untersucht.
3: Also im aktuellen Forschungsprojekt geht es um 133 Objekte. 128 kommen von dem Händler, nenne ich es mal, Georg Walter Höckner, der war in Leipzig und den kennt man eigentlich aus dem Buchwesen. Der war nämlich beteiligt bei dem Aufbau der sogenannten Führerbibliothek in Linz. Und es war unbekannt, dass er auch mit Instrumenten gehandelt hat. Und es gibt auch nur diesen dokumentierten Fall, dass er vermutlich aus Prag über Leipzig dann an Halle diese Musikinstrumente verkauft hat. Und da stellt sich die Frage, woher hat er die?
2: Soweit Florian Amort. Nun soll anhand von Dokumenten und Fotografien die Herkunft der Musikinstrumente aus dem Händel-Haus geklärt werden. Bei der Jahreskonferenz der AG Jüdische Sammlungen in Chemnitz ist auch der politische Rechtsruck Thema gewesen. Das teilte der Organisator der Konferenz, Alexander Walter, MDR Kultur, mit. Unter den anwesenden Mitgliedern aus ganz Deutschland waren auch die zwei jüdischen Museen in Halberstadt und Gröbzig in Sachsen-Anhalt. Denen habe man Unterstützung signalisiert, so Walter.
4: Und dass wir uns sehr klar wissen, dass wir vielleicht nicht die erste Angriffsscheibe sind von einem Kulturkampf, aber dass es uns im Zweifelsfall auch treffen wird. Und wir sozusagen schon bereit sind, über ganz konkrete Strategien nachzudenken. Wie kann man vielleicht Institutionen ins Ehrenamt retten? Wie kann man Strukturen erhalten mit anderen finanziellen Mitteln, eben nicht nur in dem Fall in Sachsen-Anhalt? Ganz konkret muss man jetzt erstmal abwarten, wie das sich wirklich entwickelt dort. Aber an sich die Bereitschaft oder das Bewusstsein, dass es da ein Problem gibt, ist auf jeden Fall bei allen da.
2: Seit Montag hatten sich Mitglieder jüdischer Museen in Deutschland sowie Gedenkstätten und auch Archive bei der Jahreskonferenz in Chemnitz getroffen. In Leipzig wird heute der russische Investigativjournalist Roman A. Dochoprokov geehrt. Er bekommt den Preis für die Freiheit und Zukunft der Medien. Mehr dazu von André Sittner.
5: Die Jury begründet ihre Wahl mit den eindrucksvollen investigativen Leistungen des russischen Journalisten. Roman A. Dobrokhotow hatte etwa zum Abschuss des malaysischen Passagierflugzeugs über den Donbass im Jahr 2014 recherchiert. Außerdem zu dem Attentat auf den russischen Oppositionspolitiker Alexei Nawalny und zum Tiergartenmord in Berlin. Diese Arbeit sei Dobrokhotow unter schwierigsten Bedingungen gelungen, heißt es von der Medienstiftung der Sparkasse Leipzig, die den Preis für die Freiheit und Zukunft der Medien vergibt. Schließlich werde Dobrokhotow wegen seiner Arbeit von den Geheimdiensten Wladimir Putins bedroht.
2: Die Porzellankirche auf der Leuchtenburg bei Jena feiert heute den 10. Jahrestag ihrer ökumenischen Weihe. Inzwischen sei die Kirche eine der Hauptattraktionen der Burg, sagte Museumsdirektorin Ulrike Kaiser. Die Burgkapelle war 2016 neu gestaltet worden. Seitdem prägt ein raumhoher Vorhang aus Porzellanlamellen den Innenraum, daher auch der Name Porzellankirche.
0: Tja, vielleicht ein Tipp für einen Ausflug in den Herbstferien. Dankeschön, Paula, für die Kulturnachrichten.
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0: Hoffen wir, dass das Wetter bis dahin besser wird. Immer wieder Regenschauer, viele Wolken, so sieht der Nachmittag heute aus. In Ostsachsen kommt der Regen erst noch später an. Die Höchstwerte liegen heute zwischen 15 und 22 Grad. In der Nacht zieht das Regengebiet über die Oberlausitz ab. Danach bleibt es trocken. Stellenweise kann sich Nebel bilden bei 8 bis 3 Grad. Morgen gibt es abseits von Frühnebel häufig Sonnenschein. Im Tagesverlauf ziehen dann wieder dichte Wolken und Schauer rein bei 11 bis 15 Grad. Und auch der Samstag bleibt unbeständig bei ähnlichen Temperaturen. MDR Kulturverkehrsservice A2 Richtung Berlin. Zwischen Allerengersleben und Bornstedt gibt es 12 Kilometer stockenden Verkehr an einer Baustelle. Eine Stunde dauert es länger. Die A4 Frankfurt Richtung Dresden ist zwischen Friedewald und Wilde-Könebach nicht mehr gesperrt. Die LKW-Bergungsarbeiten sind abgeschlossen. Es gibt aber noch Stau bis zum Kirchheimer Dreieck. A4 Frankfurt Richtung Dresden. Zwischen dem Dreieck Dresden-West und Dresden-Neustadt gibt es 6 Kilometer Stau durch einen defekten LKW. 15 Minuten länger dauert es. Verkehrs. A4 Richtung Görlitz zwischen Ohorn und Burkau gibt es 6 Kilometer stockenden Verkehr an einer Baustelle. 20 Minuten länger brauchen Sie hier. Die A9 Richtung Berlin ist zwischen Köselitz und Kleinmarzehns nach einem Unfall gesperrt. A9 Richtung München zwischen Bad Dürnberg und dem Kreuz Ribbachtal gibt es 3 Kilometer Stau nach einem Unfall und 20 Minuten dauert es länger. Wo auch immer Sie unterwegs sind, fahren Sie vorsichtig, kommen Sie gut an.
6: 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Jetzt aus Halle, Bube, Dame, König.

Bube, Dame, König, das Trio aus Halle mit Ebereschenbaum, traditionelle Musik ins Heute holen und auch Musik aus anderen Ländern. Am 11. Dezember zum Beispiel gibt Bube, Dame, König ein Konzert unter dem Titel Irische Weihnacht. 19:30 Uhr geht's in der Frauenkirche in Kreutsch los.

0: Alan Rees, begleitet von Calvin Ellis und Rio 18. Ja, es ist spannend, denn die Frage, wer den Literaturnobelpreis in diesem Jahr bekommt, die wird in wenigen Minuten beantwortet. 13 Uhr soll die Preisträgerin oder der Preisträger bekannt gegeben werden. Im Vorfeld waren bereits einige Namen im Gespräch, zum Beispiel Anne Carson oder Haruki Murakami. Doch so genau weiß man nie, für wen sich das Komitee entscheiden wird. Denn oft sind es nicht die Bestseller-Autoren, Autorinnen, die am Ende den Literaturnobelpreis gewinnen. Auf die Frage, was man denn tun muss oder sollte, um als Autor oder als Autorin gute Chancen auf den Preis zu haben, meint Literaturkritiker Dennis Scheck.
1: Na, ich würde Ihnen empfehlen, über Ihr Geschlecht nachzudenken, über Ihre Hautfarbe nachzudenken und über Ihre Herkunft nachzudenken. Wenn Sie dann vielleicht noch ein bisschen sich entsprechend politisch auch äußern, dann, glaube ich, haben Sie gar nichts schlechte Karten. Im Ernst, wissen Sie, wir müssen einfach davon uns befreien, diesen Literaturnobelpreis so schrecklich wichtig zu nehmen. Denken wir an Namen wie Marcel Proust, Franz Kafka, James Joyce, Wladimir Nabokov. Die gingen alle in die Grube ohne Literaturnobelpreis. Wenn man ganz ehrlich ist und sich die Liste dieser Nobelpreisträger mal vor Augen führt, ganz stimmt Ihre These ja nicht, dass immer nur die Bestseller-Autoren übergangen werden, weil denken wir nur an unseren deutschen Preisträger Günter Grass. Ein großer Bestseller-Autor hatte mit Die Blechtrommel einen der größten Bucherfolge der deutschen Nachkriegsliteratur. Wenn man es genau nimmt, gibt es schon natürlich noch ein bisschen Unterschiede zwischen Unterhaltungsliteratur und natürlich der Höhenkammliteratur, die dann eher für den Nobelpreis in Frage kommt.
0: Ja, den Literaturnobelpreis einfach nicht so wichtig nehmen, meint zumindest Dennis Scheck, der Literaturkritiker. Trotzdem, wir wollen es wissen. 13 Uhr wird die Schwedische Akademie den Preisträger oder die Preisträgerin bekannt geben. Und Sie erfahren es hier bei uns in den Nachrichten und dann auch zur halben Stunde dann in den Kulturnachrichten.

Bleeding Gold, das britische Duo Vasia Project, und das sind die Geschwister Olivia Hardy und William Gao. Nocturne, so haben die beiden ihr neues Album genannt, und da haben wir eben reingehört. Am 25. November können Sie das Duo übrigens live erleben, dann im Kulturhaus Astra in Berlin.

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0: Nachrichten. Um 13 Uhr mit Alexander Terhorst. Die Bundesregierung rechnet damit, dass die Wirtschaft in diesem Jahr um 1,3% wächst. Wie das Wirtschaftsministerium mitteilt, werden für das kommende Jahr weitere 1,1% erwartet. 2028 werde sich das Wachstum aber voraussichtlich verlangsamen. Ministerin Katharina Reiche erklärte, die deutsche Wirtschaft habe sich als widerstandsfähiger erwiesen als erwartet. Trotz des Nahostkonflikts und der gestiegenen Energiepreise habe es im ersten Halbjahr eine kräftige Erholung gegeben. Nach dem russischen Angriff auf einen Bus in der Ostukraine ist die Zahl der Toten auf mindestens 30 gestiegen. Wie der Militärgouverneur von Donetsk mitteilte, gibt es zudem 18 Verletzte. Er veröffentlichte Bilder von dem ausgebrannten Bus in der Stadt Kramatorsk und rief die Menschen auf, in sichere Regionen des Landes zu fliehen. Russland missachte die Normen des humanitären Völkerrechts und greife gezielt Zivilisten an. Moskau äußerte sich bisher nicht. Die Deutsche Bahn ist nicht dazu verpflichtet, auf stark befahrenen Strecken ein Viertel ihrer Kapazitäten für Konkurrenten freizuhalten. Das Verwaltungsgericht Köln erklärte diese Vorgabe der Bundesnetzagentur für rechtswidrig. Hintergrund ist der geplante Einstieg der italienischen Bahn in Deutschland. Italo will ab 2028 Züge auf den Strecken München-Köln-Dortmund und München-Berlin-Hamburg anbieten. Mit der Gerichtsentscheidung ist der Einstieg aber nicht vom Tisch. Die Marine soll 4 weitere Kampfschiffe zur Jagd auf U-Boote bekommen. Der Haushaltsausschuss gab dafür 5,3 Milliarden Euro frei. Wie das Verteidigungsministerium mitteilte, sollen dafür 4 Fregatten des Kieler Marineschiffbauers TKMS angeschafft werden. Schon im Juli hatte der Ausschuss seine Zustimmung für die Beschaffung der ersten 4 Schiffe des Typs gegeben. Die Kieler Werft sprach vom größten Überwasserauftrag in der Geschichte von TKMS. In Berlin wollen Linke, Grüne und SPD jetzt offiziell Sondierungsgespräche zur Bildung einer Regierung aufnehmen. Das meldet der RBB. Demnach verständigten sich die Parteien auf ein Handlungspaket, das bei antisemitischen Vorfällen greifen soll. Damit wurde ein zentrales Hindernis für den Beginn der Sondierung ausgeräumt. Hintergrund sind Vorwürfe gegen die Berliner Linke. Sie grenze sich von Antisemitismus nicht entschieden genug ab. Das waren die Nachrichten.
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2: Es nieselt in Artern bei 15 Grad. In Dresden ist es stark bewölkt bei 18 Grad. Regen gibt es in Eisenach bei 13 Grad. In Erfurt ist es bedeckt bei ebenfalls 13 Grad. Es regnet in Gardelegen bei 14 Grad. Wolkig ist es in Hoyerswerda bei 20 Grad. In Magdeburg regnet es leicht bei 14 Grad. Nieselregen gibt es in Neuhaus am Rennweg und 12 Grad. In Oschatz ist es bedeckt bei 20 Grad. Auch in Plauen bedeckt bei 18 Grad. Und in Wernigerode regnet es bei 13 Grad. Ja, am Nachmittag zieht ein ordentliches Regengebiet durch bei 15 bis 22 Grad. In der Nacht zieht dann der letzte Regen über Sachsen ab. Es klart nachfolgend auf bei 8 bis 3 Grad. Und morgen gibt es nach einem freundlichen Start wieder Wolken und einige Schauer bei 11 bis 15 Grad. MDR Kulturverkehrsservice A2 Richtung Berlin. Zwischen Allerengersleben und Bornstedt gibt es 12 Kilometer Stau und stockenden Verkehr an einer Baustelle. 1 Stunde und 15 Minuten brauchen Sie länger. A4 Frankfurt Richtung Dresden. Zwischen dem Dreieck Dresden-West und Dresden-Neustadt gibt es 6 Kilometer Stau durch einen defekten LKW. Hier dauert es 20 Minuten länger. Die A9 Richtung Berlin ist zwischen Köselitz und Kleinmarzins nach einem Unfall gesperrt. Die letzte freie Abfahrt ist Coswig. A9 Richtung München. Zwischen Bad Dürnberg und dem Kreuz Ribbachtal gibt es 3 Kilometer Stau nach einem Unfall und 20 Minuten dauert es länger. Geblitzt wird unter anderem auf der A4 Frankfurt Richtung Dresden zwischen dem Dreieck Nossen und Wilsdruf und auf der A9 Richtung Berlin zwischen Eisenberg und Treusig. Soweit der Kulturverkehrsservice, 13:04 Uhr.
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2: Mit Constanze Kittel, das hier ist Depeche Mode und Ghost Again.

Depeche Mode mit Ghost Again vom 2023er Album Memento. Wir nehmen Sie gleich mit auf eine literarische Reise durch Tschechien. Das Land ist der Ehrengast der diesjährigen Frankfurter Buchmesse und hier in Tschechien haben sich deutsche Autorinnen und Autoren umgesehen, das Land für ein paar Wochen erkundet. Daraus sind verschiedene Kurzgeschichten entstanden, die jetzt in einem Band erschienen sind, Jenseits von Prag, so heißt das Buch, und wir stellen es in knapp 3,5 Minuten vor.

0: The Lines hier bei MDR Kultur. Ich habe es vor ein paar Minuten schon erwähnt. Tschechien ist in diesem Jahr Ehrengast auf der Frankfurter Buchmesse. Und üblicherweise bedeutet das ja, zahlreiche tschechische Autorinnen und Autoren kommen nach Deutschland und stellen ihre neuen Bücher vor. Ein besonderes Projekt hat diese Rollen nun vertauscht. Heißt, eine ganze Reihe deutscher Autorinnen und Autoren sind nach und durch Tschechien gereist. Für das Buch Jenseits von Prag sind zum Beispiel Judith Herrmann und Gregor Sander, aber auch Peggy Medler und Clemens Meyer in ganz verschiedene Regionen Tschechiens gefahren und haben darüber geschrieben. Wie und auf welche Weise, erzählt jetzt Tino Dallmann.
1: Wer an Tschechien denkt, hat meist Prag vor Augen. Und damit die Karlsbrücke, das Altstädter Rathaus oder die Prager Burg. Weil diese Bilder allzu bekannt sind, macht die Anthologie Jenseits von Prag um die Goldene Stadt einen großen Bogen. Stattdessen sind 12 Autoren aus Deutschland und der Schweiz in die 12 tschechischen Regionalhauptstädte gereist und mit jeweils einem literarischen Text zurückgekehrt. Judith Herrmann ist Mitherausgeberin des Buchs und von der Grundidee sofort überzeugt gewesen.
2: Ich würde sagen, dass ich also eine liebevolle Beziehung zu Prag habe und somit zu Tschechien, aber dass ich das eigentliche Tschechien außerhalb von Prag doch tatsächlich erst ein bisschen durch die Arbeit an der Anthologie besser kennengelernt habe.
1: Für das Buchprojekt hat es Anke Stelling nach Jihlava verschlagen. Sie schreibt in ihrer Geschichte über eine Frau, der das Abenteuer in ihrem Leben abhanden gekommen ist. Marion Brasch legt eine Geistergeschichte vor, die zu großen Teilen in Pilsen spielt. Und Peggy Mädlers Geschichte handelt von einer jungen Frau, die überlegt, ob sie in Ústí nad Labem bleiben oder gehen soll. Ankommen und Aufbruch sind in den Erzählungen wiederkehrende Themen. In Teilen mag das an der Entstehungsgeschichte des Bandes liegen. Es trifft aber auch auf die Städte Tschechiens zu, die einerseits stolz auf ihre Geschichte sind und sich andererseits neu erfinden müssen, nachdem ganze Industriezweige verschwunden sind. Das gilt auch für die Kohle- und Stahlstadt Ostrava, die Gregor Sander bereist hat.
3: Wenn man da jetzt unvoreingenommen, ohne dass man irgendwas weiß, hinfahren würde, würde man das vielleicht erst gar nicht mal merken. Aber es gibt natürlich, die haben da in Vítkovice ein ganzes Stahlwerk stehen lassen. Also irgendwann merkt man es dann natürlich doch. Und es gibt auch diese typischen Siedlungen, Bergwerkssiedlungen und so Sachen, die mich durchaus auch ans Ruhrgebiet erinnert haben. Aber es ist eben doch komplett anders. Und dann trafen da ja so die Länder aufeinander, Preußen und die Habsburger. Und man merkte, das knirscht an mehreren Stellen. Im Guten wie im Schlechten.
1: Auch wenn jeder Autor und jede Autorin im Anschluss an die Reise keinen Reisebericht verfassen sollte, sondern eine Kurzgeschichte, liest sich das Buch in seiner Gesamtheit wie ein literarischer Reiseführer. Denn nahezu jede Geschichte setzt sich auf mehr oder weniger deutliche Weise mit der Topografie der Stadt auseinander, mit ihrer Geschichte und den Menschen, die in ihr leben. Wie viel man als Zugereiste überhaupt von einer Stadt erfahren kann, die man nur wenige Wochen besucht, hat zum Beispiel Judith Herrmann beschäftigt. Ihre Kurzgeschichte ist nach einem Aufenthalt in Brünn entstanden.
2: Ich habe das gemacht, was man macht, wenn man an einem fremden Ort so ein bisschen so ausgesetzt wird. Also man kommt an, richtet sich irgendwie ein. 4 Wochen sind ja nicht viel Zeit, aber auch nicht wenig Zeit. Und dann geht man los. Also ich mache es so, dass ich irgendwie anfange zu gehen und mir die Stadt

0: ansehe. Ich habe es mir gar nicht so sehr erschlossen über die freundschaftlichen Beziehungen, obwohl die dann am Ende, glaube ich, in meinem Text irgendwie am tragendsten gewesen sind.
1: Jenseits von Prag ist eine lesenswerte Einladung, unser Nachbarland jenseits der Metropole Prag zu entdecken. Wie nachhaltig dieser literarische Austausch gewesen ist, zeigt die Kurzgeschichte von Clemens Meyer. Sie handelt von einem ukrainischen Hauptmann, der in Karlsbad eine wichtige Mission erfüllen soll. Dann aber wird er mit der eigenen Geschichte konfrontiert, die eng verflochten ist mit der Geschichte Mitteleuropas. Die Kurzgeschichte gibt einen Vorgeschmack auf seinen neuen Roman, der in 1 bis 2 Jahren erscheinen soll.
2: Tja, und die Kurzgeschichte gibt's im Buch Jenseits von Prag, eben vorgestellt von Tino Dallmann. Hier finden Sie noch mehr Kurzgeschichten von verschiedenen deutschen Autoren und Autorinnen. Erschienen ist der Band im Schöffling Verlag. Und wenn Sie die Region abseits von Prag mit erkunden wollen, die Empfehlung von uns, von MDR Kultur.

Coldplay mit Trouble. Vor 2 Jahren ist ja das bisher letzte Album Moon Music von Coldplay erschienen. Das ist das 10. Studioalbum. Frontmann Chris Martin meinte mal, dass die Band insgesamt nur 12 Studioalben veröffentlichen will und danach nur noch auf Tour gehen möchte. Ja, ob sich die Band das nochmal überlegen wird oder bei dieser Aussage bleibt, das schauen wir mal.

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0: Ja, das war sie, Tokundo, mit Stop-Motion-Movie von ihrem neuen und vierten Soloalbum Lost and Found. Vom Suchen und auch Ankommen singt und erzählt die Sängerin hier. Kritiker meinen, sie erschafft mit ihren Folk-Pop-Jazz und sonnigen Klängen einen ganz eigenen Stil. Und wenn Sie mehr über das Album und die Lieder erfahren möchten, heute Abend wird Nicole Neerhebel das neue Album Lost and Found vorstellen und Musik auch daraus spielen. In den Herzstücken ab 21 Uhr hier bei uns im Programm. 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
1: Gregory Porter hier bei MDR Kultur, und er geht auf Tour, wird unter anderem am 14. Dezember in Berlin zu erleben sein, dann in der Philharmonie. 13:30 ist es.

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1: Tja, die hat jetzt André Sittner. Und André, die große Frage: Wer ist der Preisträger, die Preisträgerin des diesjährigen Literaturnobelpreises?
2: Dann schauen wir doch mal nach Stockholm.
3: The Nobel Prize in Literature 2026 is awarded to the Canadian author Anne Carson for her bold and inventive oeuvre that in playful dialogue with the classical tradition has created new forms for contemporary literature.
2: Die kanadische Autorin Anne Carson erhält also den diesjährigen Literaturnobelpreis. Das gab das Nobelpreiskomitee vor wenigen Minuten bekannt. Ingrid Karlberg, die ständige Sekretärin der Schwedischen Akademie der Wissenschaften für Literatur, sagte dazu: Die 1950 in Toronto geborene Dichterin, Essayistin, Übersetzerin und klassische Philologin Anne Carson erhalte den Preis für ihr kühnes und einfallsreiches Gesamtwerk, das im spielerischen Dialog mit der klassischen Tradition neue Formen zeitgenössischer Literatur kreiert habe. Carsons bekanntestes Werk ist das Buch Red Dog, im deutschen Titel Rot, eine Art Autobiografie der griechischen Sagengestalt Geryon, die in den 12 Abenteuern des Herakles oder Herkules eine Rolle spielt und den sie in einer erotisch und sarkastischen Geschichte ins Hier und Heute versetzt. Carson schreibt des Weiteren auch Gedichte und Theaterstücke und sie lehrt unter anderem an der McGill University, an der University of Michigan und der Princeton University. Ausgezeichnet wurde sie bisher unter anderem mit einem MacArthur Fellowship Prize und dem Lennon Literary Award in den USA. Im Saalfelder Ortsteil Schmiedefeld wurde am Mittag ein neuer Bergbaupark eingeweiht. Nachdem der Bergbau hier Anfang der 70er Jahre eingestellt wurde, geriet dieser Abschnitt der Ortsgeschichte schnell in Vergessenheit. Mit dem Bergbaupark will man nun daran erinnern, Thüringen-Reporter Lukas Thiel berichtet.
4: Die Besucher können in die Geschichte des Eisenerzabbaus einsteigen. Auf 4 Informationstafeln ist diese aufgeschrieben und es gibt alte Bergbautechnik zu sehen, wie zum Beispiel eine Grubenlok. Über 250 Jahre wurde in Schmiedefeld Eisenerz abgebaut. 1972 war damit Schluss, also schon vor mehr als 50 Jahren. Danach war dieser Teil der Ortsgeschichte in Vergessenheit geraten. Dass der Park nun so entstehen konnte, ist der Stadt und vor allem engagierten Schmiedefeldern zu verdanken.
2: Und nun soll sich mit dem Bergbaupark auch einiges in der Erinnerungskultur an den Bergbau in Schmiedefeld ändern. Das Impulsfestival für neue Musik in Sachsen-Anhalt feiert heute seine 20. Ausgabe mit dem Konzert Die Verhüllung des Lichts. Der Name des Konzerts ist gleichsam auch das Motto der diesjährigen Festivalausgabe. Mit dem Licht gemeint sei die Jugend, die man schützen müsse, sagt Geschäftsführer und künstlerischer Leiter Hans Rothmann. Man blicke auf erfolgreiche Jahre zurück und besonders stolz sei er auf die Nachwuchsförderung.
5: 2007 war der erste, das war die Nummer 0 und da sind wir jetzt bei der 20. Ausgabe. Wie immer sind wir am Puls der Aktualität gelandet. Ich habe mal geguckt, wir haben mehr als 300 Komponisten und Uraufführungen gemacht, 31 Ensembles, 125 Solisten und 42 Jugendliche und Schüler in 7 große Jugendprojekte. Damit ist in Impuls in Sachsen also quasi ein Art Radar für künstlerischen Nachwuchs geworden. Und das ist die Verhüllung des Lichts wert eigentlich. Sicherlich mit was besehen, was jetzt passiert in Sachsen-Anhalt.
2: Für die Zukunft des Impulsfestivals sitzt der Geschäftsführer auch angesichts der politischen Lage verstärkt auf eine Zusammenarbeit mit Partnern aus Leipzig. In Bad Köstritz wird heute im Rahmen des Heinrich-Schütz-Festes der 441. Geburtstag von Heinrich Schütz mit einem Festumzug, Kostümen und viel festlicher Musik gefeiert. Der historische Festzug zu Ehren des in Bad Köstritz geborenen großen Komponisten ist seit Jahren gepflegte Tradition. Veranstaltet wird das Event von der Forschungs- und Gedenkstätte im Geburtshaus des Komponisten, dem Heinrich-Schütz-Haus Bad Köstritz und im Landkreis Greiz.
1: Tja, da wünschen wir natürlich nicht so viel Regen, aber wir drücken mal die Daumen.
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1: Denn der Nachmittag bleibt bewölkt und regnerisch und das Regengebiet zieht auch langsam Richtung Ostsachsen bei Höchstwerten von 15 bis 22 Grad. In der Nacht ziehen die Regenschauer über die Oberlausitz ab. Danach lockert es auf. Stellenweise kann sich Nebel bilden bei Tiefstwerten von 8 bis 3 Grad. Morgen, wenn der Frühnebel sich verzogen hat, gibt es häufig Sonnenschein. Dann ziehen wieder dichte Wolken und Regenschauer zu uns bei 11 bis 15 Grad. Und auch der Samstag bleibt unbeständig bei ähnlichen Werten. MDR Kulturverkehrsservice A2 Richtung Berlin. Zwischen Allerengersleben und Bornstedt gibt es 14 Kilometer Stau und stockenden Verkehr an einer Baustelle. 1 Stunde und 15 Minuten dauert es länger. A2 Richtung Hannover. Zwischen Irksleben und Eilsleben gibt es Stau an einer Baustelle. 20 Minuten länger dauert es hier. A4 Frankfurt Richtung Dresden. Zwischen dem Dreieck Dresden-West und Dresden-Neustadt gibt es 6 Kilometer Stau durch einen defekten LKW. 1/2 Stunde dauert es länger. Vorsicht, auf der A4 Richtung Frankfurt zwischen Nora und Erfurt-Fieselbach liegen Fahrzeugteile auf der Fahrbahn. Die A9 Richtung Berlin ist zwischen Köselitz und Kleinmarzehns nach einem Unfall gesperrt. Die letzte freie Abfahrt ist Coswig. Vorsicht, auf der A9 Richtung Berlin zwischen Kleinmarzehns und Niemegk liegen Äste auf der Fahrbahn. Die A71 Richtung Schweinfurt ist zwischen dem Dreieck Suhl und Meiningen-Nord nach einem Unfall gesperrt. Bitte bilden Sie hier eine Rettungsgasse. Wo auch immer Sie unterwegs sind, fahren Sie vorsichtig. Kommen Sie gut an.
6: 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Jetzt aus Leipzig, Sarah Lesch.

Sarah Lesch mit Anna-Lisa von ihrem aktuellen Album Poesie und Widerstand. Ja, und die Lieder vom Album können Sie sich auch live anhören. Sarah Lesch ist am 17. Oktober in der Kulturfabrik Hoyerswerda und am 13. November im Stadtgarten in Erfurt.

When a Man Cries. Neil Hannon and the Divine Comedy hier bei MDR Kultur am Donnerstag. Ja, falls Sie gerade nachschauen wollen, welchen neuen Film Sie sich im Kino ansehen wollen, ja, wir hätten da eine Empfehlung. Alte Liebe, der neue Film von Regisseur Andreas Dresen, eine Romanverfilmung nach dem gleichnamigen Buch von Elke Heidenreich und Bernd

0: Schröder. Vorgestellt hat den Film heute früh unser Kritiker Knut Elstermann bei meiner Kollegin Julia Hämmerling. Ja, in Alter Liebe geht es allerdings nicht um das erste Verliebtsein und jugendliche Schmetterlinge im Bauch, oder Knut?
1: Das ist wohl wahr. Also Alte Liebe, es ist ein vielgelesener Roman von Ecke Heidenreich und Bernd Schröder. Und da haben wir, das ist mir erstaunlich, zum ersten Mal zwei der bekanntesten und besten deutschen Charakterdarsteller zusammen. Die haben zum ersten Mal zusammen gespielt. Dagmar Manzel und Joachim Krohl. Allein das ist eine gute Nachricht, finde ich. Und bei den beiden muss ich einfach sagen, stimmt jeder Ton, jede Geste, jeder Satz. Sie spielen ein Ehepaar, das schon ewig zusammen ist. Lore geht immer noch zur Arbeit in die Bibliothek und hält sich für unentbehrlich. Harry ist schon zu Hause, führt so ein zufriedenes Rentnerdasein im heimischen Garten. Glänzende Dialoge von Laila Stieler geschrieben, ist ihre 9. Zusammenarbeit mit Andreas Dresen. Die beiden sind irgendwie auch wie so ein altes Ehepaar, also da stimmt auch jeder Ton. Und die liefern sich wunderbar spitze Wortgefechte. Also auch hier haben wir eine gewisse Komik, man muss immer wieder lachen. Das ist natürlich auch verständlich in so einer alten Ehe, da trifft er dann auch jeder Satz, der verletzen soll, nicht? Man kennt sich so gut, man muss ja nur so einen Knopf drücken und sofort ist dann die Empörung da. Das ist sehr vergnüglich, das ist aber auch sehr berührend, diese Szenen einer Ehe, denn hier zeigt sich Dresen wieder mit seiner großen Kunst der feinnervigen Menschengestaltung. Unterschiedliche Erwartungen an den Lebensabend, enttäuschte Hoffnungen, verpasste Chancen und auch diese schnelle Gereiztheit im Alltag überdecken, und das ist eben das Schöne an dem Film, niemals das Grundgefühl einer alten Liebe. Also man merkt immer wieder, das ist der Schatz, den sie haben. Die gemeinsam verbrachte Zeit, ihre Erinnerungen, das kann ihnen niemand nehmen. Und das erscheint in diesem Film so uneinholbar und unersetzlich. Also der Wert einer alten Liebe.
0: Tja, der Wert einer alten Liebe. Sehen Sie sich den Film an. Sehr sehenswert, meint unser Filmkritiker Knut Elstermann. Alte Liebe von Andreas Dresen startet heute in unseren Kinos. Und was für Dagmar Manzel den Reiz ihrer Figur in Alte Liebe ausmacht, erzählt sie uns in unserem Film- und Serienspezial heute Abend kurz nach 18 Uhr bei MDR Kultur.

Anais Mitchell mit Bright Star und mit Oh Yeah, The Moon habe ich in den 80er Jahren die Schweizer Band Yellow kennengelernt. Großartiger Titel. Nun meldet sich das Elektropop-Duo rund um Boris Blank und Dieter Meier bald wieder zurück mit einem neuen Album. Timelab wird am 30. Oktober erscheinen. Hören wir schon mal rein.

Der US-amerikanische Soul-Sänger, Songschreiber Bilal, gemeinsam mit dem MDR Sinfonieorchester, war ja der Sänger mit an Bord bei der Dresden Soul Symphony, ein Crossover-Projekt, das 2008 stattgefunden hat und auch auf CD und Video festgehalten worden ist. Ja, die Musikauswahl stammt heute von Thomas Remmert. Ich bin Constanze Kittel, wünsche Ihnen allen einen schönen Tag, weiter viel Spaß mit unserem Programm. Bis morgen.

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3: Um 14 Uhr mit Alexander Terhorst. Der Nobelpreis für Literatur geht dieses Jahr an die kanadische Schriftstellerin Anne Carson. Das teilte die Königlich Schwedische Akademie mit. Anne Carson gilt als eine der renommiertesten Dichterinnen der Gegenwart. Zudem hat sie als Expertin für Altgriechisch Werke von Homer, Sappho oder Euripides interpretiert und teils neu übersetzt. Das Preisgeld beträgt umgerechnet gut 1 Million Euro. Die Auszeichnung wird am 10. Dezember in Stockholm überreicht. Nach dem russischen Angriff auf 2 Busse in der Ostukraine ist die Zahl der Toten auf mindestens 30 gestiegen. Wie der Militärgouverneur von Donetsk mitteilt, gibt es zudem 18 Verletzte. Er veröffentlichte Bilder von den ausgebrannten Fahrzeugen in der Stadt Kramatorsk und rief die Menschen zur Flucht in sichere Regionen des Landes auf. Russland missachte die Normen des humanitären Völkerrechts und greife gezielt Zivilisten an. Moskau äußerte sich dazu bisher nicht. Die linke Fraktionschefin Heidi Reichinek hat die CDU aufgefordert, Konsequenzen aus den Abstimmungsergebnissen im Landtag von Sachsen-Anhalt zu ziehen. Reichinek sagte MDR aktuell, nicht nur die AfD und das BSW, sondern auch Teile der CDU hätten einen rechtsextremen Landtagspräsidenten ins Amt gehoben. Die Union solle deshalb aufhören, von False-Flag-Aktionen zu reden. Sie solle einräumen, dass eine Grenze überschritten worden sei. Die Brandmauer der Union zur AfD stehe schon lange nicht mehr. Die Bundesregierung rechnet damit, dass die Wirtschaft dieses Jahr um 1,3% wächst. Wie das Wirtschaftsministerium mitteilte, werden für das kommende Jahr weitere 1,1% erwartet. 2028 werde sich das Wachstum aber voraussichtlich verlangsamen. Ministerin Katharina Reicher erklärte, die deutsche Wirtschaft habe sich als widerstandsfähiger erwiesen als erwartet. Trotz des Nahostkonflikts und der gestiegenen Energiepreise habe es im ersten Halbjahr eine kräftige Erholung gegeben. Zu Beginn der Herbstferien steigt die Zahl der Flüge von den Flughäfen Leipzig, Halle und Dresden. Wie die Mitteldeutsche Flughafen AG mitteilte, sind wöchentlich mehr Starts geplant als im Sommer. Am ersten Ferienwochenende heben demnach insgesamt 95 Maschinen ab, vor allem zu Urlaubszielen am Mittelmeer und nach Ägypten. In Sachsen und Thüringen ist morgen der letzte Schultag. In Sachsen-Anhalt beginnen die Ferien eine Woche später. Das waren die Nachrichten. Das Wetter, die Temperaturen von 13 Uhr auf dem Brocken bedeckt 6 Grad, Chemnitz bedeckt 18. Dresden bedeckt 19 Grad, Eisenach leichter Regen 13. Erfurt Regen 13, Fichtelberg leicht bewölkt 15 Grad, Gera stark bewölkt 18, in Görlitz leicht bewölkt 21 Grad. Halle Regen 14, Leipzig bedeckt 17, Magdeburg leichter Regen 14 Grad, in Meiningen Regen bei 12 Grad. Die Vorhersage, es zieht ein Regengebiet durch bis zum Abend 15 bis 22 Grad. Nachts nach letztem Regen überwiegend trocken 8 bis 3 Grad. Freundlicher Start morgen, dann wieder Wolken und Schauer, windig 11 bis 15 Grad. Am Samstag unbeständig und windig bei kaum geänderten Temperaturen. MDR Verkehrsdienst. A2 Richtung Berlin zwischen Marienborn-Helmstedt und Bornstedt 16 Kilometer Stau nach einem Unfall im Baustellenbereich, 2 Stunden Verzögerung. A2 Richtung Hannover zwischen Irxleben und Alsleben Stau an einer Baustelle, 20 Minuten länger. A4 Richtung Dresden zwischen Görlitz und Kodersdorf liegt ein Metallteil. A9 München-Berlin zwischen Köselitz und Kleinmarzehns ist die Strecke in beiden Richtungen gesperrt, ebenfalls nach einem Unfall. A13 Richtung Berlin zwischen Freiwalde und Starkow Gefahr durch Gegenstände auf der rechten Spur. Bitte besonders vorsichtig fahren. Die Polizei ist schon informiert. A38 Richtung Leipzig zwischen Merseburg Nord und Süd liegt ein Metallteil auf der linken Spur. A71 Richtung Schweinfurt zwischen Dreiecksuhl und Meiningen Nord. Ein Unfall, nur eine Spur ist frei. Geblitzt wird auf der A4 Richtung Dresden zwischen Dreieck-Nossen und Wilsdruff. Soweit der MDR-Verkehrsdienst, 14.04 Uhr.
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1: Wir haben aufgeschlagen, verschollene Fürstenstadt Zerbst, Dessau-Wörlitz. Ein Reisebericht von Karl Emil Franzos, aus dem Sie heute die 6. von 12 Folgen hören. Ellen Schweder begrüßt Sie dazu. Der Besuch des Schriftstellers in Zerbst neigt sich dem Ende zu. Und wir haben zuletzt noch sehr aufschlussreiche Zahlen und Fakten gehört. Zum Beispiel, jedes 15. Haus in Zerbst ist ein Wirtshaus. Insgesamt gibt es 152 solcher Troststätten für durstige Kehlen im Zerbst des Jahres 1901. Zuletzt musste Franzos eine Entscheidung treffen. Fährt er mit dem letzten Zug des Tages nach Dessau und schaut sich dort Wörlitz an? Oder fährt er gleich weiter nach Bitterfeld, um von dort den Nachtschnellzug nach Frankfurt zu erreichen? Wir hören gleich, wie die Entscheidung ausgefallen ist. Ilja Richter liest.
2: Dessau. Noch ehe mich die Zerbster Pferdebahn mit der Rapidität einer galoppierenden Schnecke zum Bahnhof befördert hatte, wir waren nun unser drei Passagiere, welche Verdreifachung des Verkehrs dem Sonntag zuzuschreiben war und mich mit Neid auf die Aktionäre dieses lukrativen Unternehmens erfüllte, stand mein Entschluss fest. Dessau und Wörlitz, dabei bleibt's. Vernünftiger wäre es ja wohl, sagte ich mir, in einem Zug weiterzureisen und morgen Abend in einem kühlen Bergtal zu sein, aber so gibt's wohl mehr Pläsier. Und zwar entfielen in meiner Erwartung etwa 9 Teile von diesem Pläsier auf die elysäischen Felder, die Goethe in Wörlitz entdeckt hatte, und ein 10 auf Dessau, das ich bereits kannte, freilich nur durch einen Besuch vor etwa 20 Jahren. Schon deshalb kann ich hier nicht in derselben Art von Dessau erzählen wie von der verschollenen Fürstenstadt, aber nicht deshalb allein. Zerbst ist trotz Prägenwurst und Bitterbier ein richtiges Dornröschen und niemand nimmt sich seiner an. Dessau hingegen blüht als die reiche Hauptstadt eines der wohlhabendsten Länder Deutschlands von den Strahlen höfischer Gunst, aber noch kräftiger von dem Feuer zahlreicher Maschinenkessel durchwärmt und ist genau nach Verdienst bekannt und besucht. Schon vom Bahnhofsportal bietet sich ein anderes Bild. In den Anlagen sind die Bäume und hinter ihnen neue Hotels emporgewachsen. Das eine ist nett und das andere notwendig, ein Erzeugnis des modernen Reiseverkehrs, der ja nicht etwa bloß stärker, sondern vor allem auch hastiger wird, das sehe ich ein. Aber diese Bahnhofshotels gefallen mir nicht, und wo sie die stillen, alten, vornehmen Gasthöfe im Herzen des Weichbilds totschlagen, da hasse ich sie. Schon das Gepfeife des nahen Bahnhofs ist bei Tage unangenehm und des Nachts lästig. Freilich wollen viele Leute nachts reisen, aber andere wollen schlafen. Dazu der Verkehr im Hause, die dünnen Wände dieser zumeist rasch, billig und schlecht aufgeführten Karawansereien gewähren einen Einblick in das Treiben der Nachbarn, der ja vielleicht psychologisch interessant, aber jedenfalls schlafraubend ist. Und das Essen ist fast immer schlecht. Die Gäste bleiben ja ohnehin höchstens einen Tag. Weil ich dies alles weiß und weil ich vor 20 Jahren in einem guten alten Haus, dem Goldenen Beutel nahe am Schloss, vergnüglich gehaust hatte, ging ich vorgestern in ein Hotel am Bahnhof. Freilich hatte mich Zerbst müde gemacht, aber ich habe diese Inkonsequenz bitter bereut. Allerdings kann ich nun aus eigener Wahrnehmung versichern, dass der nächtliche Lastzugsverkehr dieser Industriestadt ein erfreulich reger ist. Auch lockten mich meine Nachbarn rechts und links in tiefes Grübeln über das menschliche Leben hinein. Aber das Erste hätte ich mir auch so denken können, und über das menschliche Leben habe ich auch ohne das alte Ehepaar rechts und das junge links wirklich schon genug gegrübelt. Beide Paare kehrten eben aus den elysäischen Feldern zurück, aber in wie verschiedener Stimmung. Aus dem Zimmer links erklangen zunächst einige so dröhnende Schmätze, dass ich zusammenfuhr. Dann fragte Trutchen:
3: »Wilhelmchen«,
2: Schmatz,
3: »was hat dir denn im gotischen Haus besser gefallen?«
2: Schmatz,
3: »der Wanddick oder der Halsbein?«
2: Worauf er, Schmatz, »du, Trutchen, am besten.« Schmätze in Infinitum. Im Zimmer rechts warf Frau Clara ihrem Fritz vor, dass er bei der Kahnfahrt im Wörlitzer Park die Schifferin heimlich in die Wade gezwickt und dann am Bahnhof 7 Glas Bier getrunken habe, obwohl er nicht zwei vertrage, worauf Fritz leider durch seine Antwort die Richtigkeit dieser Ansicht bewies, denn er rückte seiner Getreuen doch gewiss nur von der Sorge um ihn verzehrten Ehehälfte vor, dass sie überhaupt keine Waden habe. Auch nie gehabt, grüllte er, niemals! Worauf sie unter blutigen Tränen die einstige Existenz dieses spurlos dahingeschwundenen Körperteils beteuerte. Und dies Gespräch dauerte 2 Stunden. Die Küsserei links nahm überhaupt kein Ende. Waren da Breitmäuler selig oder hatten sie eine besondere Kusstechnik? Aber es klang wirklich wie Böllerschüsse. Nun, für all dies kann das Hotel nichts, aber welch ein Diner habe ich da gestern genossen. Das Gericht nennt sich eingemachtes Kalbfleisch. Und zwar, wie der Kellner beim Servieren stolz beifügte, nach Dessauer Art. Es wird wie folgt zubereitet. Man nehme recht zähes, grobfaseriges Kalbfleisch, koche ihm 3 Stunden lang das bisschen Kraft und Geschmack, das etwa darin sein sollte, völlig aus, richte dann eine dicke Soße an, die aus Wasser, Kleister, Mehl, Zucker und Kapern besteht, und richte das Ganze lauwarm an, sodass die Soße schon eine Kruste zeigt. Während man eingemachtes Kalbfleisch in dieser und doch ähnlichen Güte zwischen Mulde und Werra häufig findet, gibt es, um nun wieder was Hübsches zu nennen, in Mitteldeutschland keine Stadt von annähernd dieser Einwohnerzahl, die einen so stattlichen Straßenzug aufzuweisen hätte, wie er hier vom Bahnhof durch die Kaiser, dann die Friedrich- und die Kavalierstraße ins Herz der Stadt führt. Man sieht sofort, hier ist viel Geld da. Bei Privatleuten, Regierung und Hof und zuweilen, wenn auch nicht überall, zeigt sich auch Geschmack. Das wird jedem an Dessau auffallen, wie alt und dabei wie unhistorisch. Und ich, der ich eben in Zerbst das kräftig schöne Perfektum durchkonjugiert hatte, musste vollends auf Schritt und Tritt daran denken. Welcher Gegensatz des Stadtbilds bei einer durch Jahrhunderte parallelen Geschichte. Beide Städte wendisch-deutschen Ursprungs, beide günstig gelegen, beide demselben Fürstengeschlecht untertan und bis ans 19. Jahrhundert seine Geschicke fast bedingungslos teilend. Zunächst überglänzt Zerbst das als Stadt um 300 Jahre jüngere Dissowe weitaus. Es wird fast gleich nach seiner Begründung Residenz, während Dessau im 15. und 16. Jahrhundert der Sitz der älteren Dessauer Linie, nach deren Aussterben zeitweilig von Zerbst aus regiert wird. Da tritt mit der neuen Teilung Anhalts von 1603 eine Wendung ein, die allmählich das Zünglein der Waage ins Gleichgewicht bringt. An der Nute residieren nur die Diener ihrer Mätressen, an der Mulde gesunde, nüchterne Männer – auch in ihren Heiraten glücklicher. Da ist Johann Georg II., der durch seine Verschwägerung mit den Oraniern den Grund zu den Kunstsammlungen legt, die Dessau nun zieren. Da sein Sohn Leopold, der alte Dessauer, der durch seine derbe, rotbackige, breithüftige Analyse, die Apothekerstochter, frisches, gesundes Blut ins Haus bringt. Vielleicht sein bleibendstes Verdienst um sein Geschlecht. Dieser Heirat war ein Glück für die Dessauer Askanier. Man denke an das Schicksal der anderen Zweige dieses Geschlechts. Und der alte Brummbär hat vielleicht Unrecht gehabt, dass er seinen Erstgeborenen von der Thronfolge ausschloss, weil er es dem Vater nachtat. Freilich freite Wilhelm Georg gar nur eine Bauerstochter, aber zwischen der und der Hofapothekerischen war ja doch aus der Vogelperspektive eines Thrones gesehen kein Unterschied. Nun, auch die anderen Nachkommen Annalisens schlugen gut ein. Am besten ihr Enkel Franz, unter dessen langer gesegneter Regierung endlich auch die Stadt Dessau ihre alte Rivalin überholte. Zunächst machte der edle, aufgeklärte Fürst seine kleine Residenz zu einer Großstadt im Reiche des Geistes. Er häufte den unter seinen Vorgängern begründeten, durch eine Schenkung der Prinzess Amalie vergrößerten Schatz an Kunstwerken zu seiner heutigen Höhe. Er zauberte das Märchen von Wörlitz aus reizloser Gegend empor. Er war stolz darauf, der Landesherr des Juden Moses Mendelssohn zu sein, und nannte ihn seinen Freund. Als er starb, war seine Residenz eine berühmte, noch immer arme, aber aufblühende Stadt. So er, wie aber seine Nachfolger. Der Ruhm verbleicht, die Kunstschätze bleiben ungemehrt, kein berühmter Gast weilt mehr im Schloss, aber das materielle Gedeihen wächst in Stadt und Hof. Die Industrie macht Dessau allmählich zu dem, was es nun ist. Seit 1885 hat sich die Bevölkerung verdoppelt und dürfte nun etwa 55.000 Köpfe betragen. Eine Verdoppelung in 16 Jahren, das erinnert an Amerika. Ich bin überzeugt, komme ich nach Ablauf von wieder 20 Jahren des Weges gefahren, so werden die ersten 100.000 längst überschritten sein. Was könnten Stadt und Hof mit ihren vielen, vielen Millionen für die Pflege künstlerischer Interessen tun? Und wie wenig geschieht da? Ach, so wenig. Ich weiß, dass ich damit in ein

0: Wespennest greife, denn die Dessauer, sonst nicht eben große Lokalpatrioten, sind begreiflicherweise wie alle rasch reich gewordene Leute gerade in diesem Punkte sehr empfindlich. Aber wahr ist's doch. »Wir tun sehr viel für die Kunst«, sagte mir einmal in Berlin ein Dessauer Geldkreis. »Ich selbst bringe große Opfer.« In der Tat hatte er im Lauf seines Lebens schon so viele Armbänder an junge Künstlerinnen verschenkt, dass er nur noch auf ganz dünnen Beinchen einherzitterte. Aber ich musste ihm trotzdem einwenden, ihr Theater ist doch recht mittelmäßig. »Oh, es gibt da sehr talentvolle Schauspielerinnen«, erwiderte er. »Übrigens ist das Sache des Hofs. Ich habe anderwärts recht gute Stadttheater gefunden. Dazu ist die Stadt zu klein. Das geht nur den Hof an.« Ihre Konzerte sind gut, könnten aber besser sein. Das ist ohne ein vortreffliches Orchester, ohne große Sängerinnen, also für den Mann gab es keine Künstler männlichen Geschlechts, kurz, ohne eine ausgezeichnete Oper nicht zu machen, das könnte nur der Hof. Was uns, die Stadt, die Bürger betrifft, sehen Sie sich einmal unsere neuen Denkmäler an, da werden Sie Augen machen. Ein großer Professor hat mir gesagt, dem Hof sind die Gemäldesammlungen zu danken und die Schlosskirche. Aber euch diese Denkmäler, Hof und Bürgerschaft, ihr wetteifert heute beide würdig miteinander. Dieser letzte Satz enthält ein Korn Wahrheit. Oh ja. Man weiß, die Kirche enthält ein Hauptbild Lukas Granachs des Jüngeren, das Heilige Abendmahl, mit den Porträts der bedeutendsten Fürsten und Gelehrten, die die Reformation gefördert haben, ein schönes, auch historisch wichtiges Bild. Aber hat es seit langen Jahren schon jemand ganz genau und bis in die kleinsten Details betrachten können? Ich glaube, nein. Denn es hängt an einer Stelle, die immer fast dunkel bleibt. Selbst um die Mittagsstunde eines sonnigen Augusttages.
1: Die sechste Folge aus Verschollene Fürstenstadt Zerbst, Dessau-Wörlitz von Karl Emil Franzos war das, gelesen von Ilja Richter. Der Reisebericht wurde für diese Lesung gekürzt. Eine Produktion des Mitteldeutschen Rundfunks aus dem Jahr 2013. In ARD Sounds steht die Lesung in insgesamt 5 Teilen im Reisefeed Schöne Grüße.

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1: Mit André Sittner, und das ist die diesjährige Gewinnerin des Literatur-Nobelpreises.
2: The Nobel Prize in Literature 2026 is awarded to the Canadian author Anne Carson.
1: Die kanadische Autorin Anne Carson erhält also den diesjährigen Literaturnobelpreis. Das gab das Nobelpreiskomitee kurz nach 13 Uhr bekannt. Die vielfach ausgezeichnete, 1950 in Toronto geborene Dichterin, Essayistin, Übersetzerin und klassische Philologin Anne Carson erhalte den Preis für ihr kühnes und einfallsreiches Gesamtwerk, das im spielerischen Dialog mit der klassischen Tradition neue Formen zeitgenössischer Literatur kreiert hat. Immer wieder, so sagte es Anders Olsson, der Vorsitzende des Nobelkomitees für Literatur, stelle Carson in überraschenden Wendungen Fragmente der klassischen Antike Formen zeitgenössischen Erzählens gegenüber. Es sei diese Art des Erzählens, Anders Olsson, die spielerisch und ironisch sich nicht nur zwischen klassischer und moderner Dichtkunst bewege, sondern auch zwischen den Genres und Kunstformen selbst. Schon in Carsons erstem Buch, Eros the Bittersweet, der bittersüße Eros, verband sie philosophische, literaturwissenschaftliche und poetische Perspektiven. Der internationale Durchbruch gelang ihr 1998 mit dem Versroman Autobiography of Red, die Autobiografie des Rot, einer freien Nacherzählung des Herakles-Mythos aus der Perspektive des Monsters Geryon. Weitere wichtige Werke sind unter anderem Glas, Ironie und Gott und Antigonik, eine fragmentarische Neuübersetzung von Sophokles' Antigone. Der Dresdner Kammerchor startet heute zu einer großen China-Tournee. Thomas Remmert für Kultur kompakt.
3: Von heute bis zum 19. Oktober 2026 reist der Knabenchor Dresden unter der Leitung von Matthias Jung zu einer Konzertreise nach China und besucht den Beijing Philharmonic Choir. Die Reise ist ein Erwiderungsbesuch. Der chinesische Knabenchor war zuvor zu einer musikalischen Begegnung im August in Dresden zu Gast gewesen. Gemeinsam mit dem Knabenchor Dresden des Heinrich-Schütz-Konservatoriums gestalteten die beiden Chöre damals ein Konzert in der Annenkirche Dresden. Der Beijing Philharmonic Choir zählt zu den international bekanntesten Kinder- und Jugendchören Chinas. Der Knabenchor Dresden wurde 1971 von Chorleiter Manfred Winter gegründet. 1998 übernahm Matthias Jung die künstlerische Leitung.
1: In Rodewisch im Vogtland ist die Schlossinsel derzeit eine große Baustelle. In Vorbereitung der Landesgartenschau 2029 wird das Areal umgestaltet und das historische Herrenhaus saniert. Rodewischs Bürgermeisterin Kerstin Schöniger sagte dazu dem MDR:
4: Ich freue mich, dass es losgegangen ist, dass es jetzt sichtbar wird. Die Archäologen sind vor Ort, puddeln, pinseln, besondere Baggerschaufeln müssen angehängt werden. Es ist ein Hochrelevanzgebiet der Archäologie. Das sind natürlich Herausforderungen, das muss man sagen, wir brauchen da ganz viele versierte Fachleute. Wir brauchen engmaschige Bekleidung vom Denkmalschutz, trotzdem ein Gespür für die Finanzen, weil das kostet ja nicht unerheblich. Und informieren, informieren, informieren. Die Leute sind interessiert, das merken wir immer wieder. Das ist was, was aufs Vogtland ausstrahlt.
1: Die Arbeiten sollen bis Ende 2028 abgeschlossen sein. Der Thüringer Bibliothekspreis geht in diesem Jahr an die Stadtbibliothek Ilmenau. Das hat der Thüringer Bibliotheksverband mitgeteilt. Die Bibliothek erhält den Hauptpreis und 10.000 Euro für ihre Neugestaltung. Dabei seien unter anderem ein Lernraum, ein Kinderbereich und eine Ruheinsel geschaffen worden. Das mache die Stadtbibliothek Ilmenau zu einem sogenannten dritten Ort. Es wurden zudem zwei Förderpreise vergeben. Einer ging an die Bibliothek Georgenthal für das Projekt Generationen Lesezeit, bei der Lesepartner aller Generationen zusammenkommen, der andere an die Stadt-, Kreis- und Pfarrbibliothek.
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1: Unter Nachmittag bringt den Durchzug eines weiteren Regengebietes. Richtung Ostsachsen bleibt es noch länger trocken und da gibt es auch noch etwas Sonne bei 12 bis 15 Grad. In der Oberlausitz bis 22 Grad nochmal. Dazu ein auflebender, zum Teil stark böiger Westwind, auf den Gipfeln auch stürmisch. In der Nacht dann nach letztem Regen in Sachsen vorwiegend trocken bei 8 bis 3 Grad. Morgen dann abseits von Frühnebel häufig Sonne, am meisten davon in Sachsen. Später jede Menge Wolken und am Nachmittag und Abend Regen. Wieder windig bei 10 bis 15 Grad. Der Sonnabend weiterhin mit Wolken und Schauern. Am Sonntag insgesamt trockener mit mehr Sonne, aber kaum Temperaturänderung. Und der MDR-Verkehrsdienst meldet A2 Richtung Berlin zwischen Marienborn-Helmstedt und Bornstedt 16 Kilometer Stau nach einem Unfall im Baustellenbereich. Hier müssen Sie 1 Stunde und 45 Minuten mehr rechnen. A2 Richtung Hannover zwischen Irxleben und Eilsleben Stau an einer Baustelle. Hier sind es 20 Minuten mehr. Auf der A4 Frankfurt Richtung Dresden in der Abfahrt Dresden-Neustadt. Hier steht ein defekter LKW. Vorsicht auf der A4 Görlitz Richtung Dresden zwischen Görlitz und Kodersdorf. Hier liegt ein Metallteil auf der linken Fahrspur. Vorsicht auf der A9 Richtung Berlin zwischen Lederhose und Hermsdorf Süd. Hier befindet sich eine ungesicherte Unfallstelle auf allen Fahrspuren. Die A9 München-Berlin ist zwischen Köselitz und Kleinmarzehns in beiden Richtungen nach einem Unfall gesperrt. In Richtung Berlin Stau bis Coswig, in Richtung München Stau bis Niemeck. Die A72 Richtung Hof ist zwischen Rochlitz und Penich wegen Bergungsarbeiten gesperrt. Zurzeit auch hier Stau und geblitzt wird auf der A4 Frankfurt Richtung Dresden zwischen dem Dreieck Nossen und Wilsdruff und auf der A9 Richtung Berlin zwischen Eisenberg und Dreusig. Soweit die Meldungen. Fahren Sie bald vorsichtig. Die Zeit 14.35 Uhr.
0: 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Jetzt aus Leipzig, Diotima und Raphael.

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1: Im Industrie- und Filmmuseum Wolfen beginnen heute die 14. Wolfener Filmtage. Anlass 80 Jahre Gründung der DEFA. Und bis zum 11. Oktober treffen sich hier nicht nur die Stars der DEFA-Filme, wie Kurator Paul Werner Wagner erklärt.
2: Es werden sehenswerte und heute noch sehr interessante DEFA-Filme gezeigt. Eingeladen sind Schauspieler wie Winfried Glatzeder, Katrin Valigura und Hermann Bayer. Es ist wie immer ein Treffen mit der Geschichte. Differenzierter Blick auf DDR. Und Sie sind herzlich eingeladen.
1: Im Industrie- und Filmmuseum Wolfen beginnen heute die Wolfener Filmtage. 80 Jahre Gründung der DEFA ist das Motto. Der erste Film heute Abend heißt Die Frau und der Fremde von 1985. 18.30 Uhr beginnt die Vorstellung. Winfried Glatzeder ist dann am Sonntag zu Gast. Um 11 Uhr ist der Film Zeit der Störche von 1971 zu sehen. Die Gedenkstätte Museum in der Runden Ecke in Leipzig lädt zum Lichtfest. Und auch da geht es um Filme. Diese befassen sich mit den Themen wie SED-Diktatur, die friedliche Revolution und die deutsche Einheit. Los geht es heute Abend mit einem Dokumentarfilm, der da heißt Im Namen des Herrn, Kirche, Pop und Sozialismus. Wir hören mal rein.
3: Die Kirche macht mit mir Musik.
4: Ich wollte den jungen Leuten die Botschaft bringen. Und zwar auf die bestmöglichste Art und Weise, damit sie sich nicht langweilen. Das war alles.
5: Es gab nicht diese Grenze, du musst irgendwie zur Kirche gehören oder sowas.
6: Wir fühlten uns als die, die mehr den Mund aufmachen als andere.
7: In dieser sensiblen Zeit, in dieser dauerbeleidigten DDR, das war eigentlich das Politikum.
1: Der Film dokumentiert die Verbindung von subkultureller Popmusik, Jugendkultur und der evangelischen Kirche in der DDR. Denn diese bot einen geschützten Raum für unangepasste Musiker, Liedermacher, Bluesmessen und Punkbands. Die Herbstfilmpräsentation beginnt heute Abend im ehemaligen Stasi-Kinosaal am Dietrichring 24 in der Runden Ecke in Leipzig. Der Film beginnt um 19 Uhr. Jahre ist sie in diesem Sommer geworden und auch im Herbst wird ihr Geburtstag noch gefeiert und zwar im Theater im Schlossgarten in Arnstadt, Gitte Henning. Und sie stand schon mit 8 Jahren auf der Bühne, da wollte sie noch ihren Papa heiraten. Oder wie der Titel hieß, Ich heirate Papi.
8: Mein Vater war Chansonnier und ein sehr guter, aber das Geld war knapp. Und der Produzent machte ihnen ein Angebot, wenn du eine deiner Töchter mit einer von dir dieses Duett singen, kommt vielleicht Geld ins Haus. Und dann war ich plötzlich Kinderstar. Und ich bin sehr ambivalent eingestellt gegenüber dieser Titulierung als Kinderstar, die ja auch Sachen mit sich führt, die ja nicht immer so toll sind.
1: Gitte Henning sprengt im Laufe ihrer Karriere Genregrenzen, kommt vom klassischen Schlager bis hin zu Pop, Jazz und Chansons. Also ein Kulturgut in historischem Ambiente, das ist das traditionsreiche Theater im Schlossgarten

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4: Um 15 Uhr mit Alexander Terhorst. In Berlin nehmen Linke, Grüne und SPD Sondierungsgespräche zur Regierungsbildung auf. Die Parteien kündigten an, direkt in die Gespräche einzusteigen. Die Linke ebnete den Weg, indem sie ein Bekenntnis zum Existenzrecht Israels abgab. Die Parteien einigten sich darauf, jüdisches Leben zu schützen. Dafür sollen Polizei und Verfassungsschutz gestärkt werden. Vereinbart wurde zudem ein absolutes Verbot von Kontakten zur organisierten Kriminalität. Bei Verstößen drohen Parteiausschlüsse. Der Nobelpreis für Literatur geht dieses Jahr an die kanadische Schriftstellerin Anne Carson. Das teilte die Königlich Schwedische Akademie mit. Anne Carson gilt als eine der renommiertesten Dichterinnen der Gegenwart. Zudem hat sie als Expertin für Altgriechisch Werke von Homer, Sappho oder Euripides interpretiert und teils neu übersetzt. Das Preisgeld beträgt umgerechnet gut 1 Million Euro. Die Auszeichnung wird am 10. Dezember in Stockholm überreicht. Das parlamentarische Kontrollgremium im Bundestag fordert Konsequenzen aus dem Fall des Ex-BND-Präsidenten August Hanning. Das Gremium beauftragte seinen ständigen Bevollmächtigten mit einer Ad-hoc-Kontrolle. Ziel müsse sein, neben der Aufklärung strukturelle und organisatorische Probleme beim Bundesnachrichtendienst abzustellen. Der Bevollmächtigte kann Akten anfordern, Dienststellen betreten und Beschäftigte befragen. Eine solche Ad-hoc-Kontrolle ist relativ selten. Hanning und dessen früheren Büroleiter werden Spionage für einen fremden Geheimdienst vorgeworfen. Beide sitzen in Untersuchungshaft. Erste Tarifgespräche der Metall- und Elektroindustrie haben in mehreren Tarifbezirken keine Annäherung gebracht. Wie die IG Metall mitteilt, wiesen die Arbeitgeber im Norden, Niedersachsen und Sachsen-Anhalt die Forderungen der Gewerkschaft zurück. Die IG Metall in Bayern appellierte an die Arbeitgeber, ein Angebot bis 27. Oktober vorzulegen. Andernfalls gäbe es Streiks. Die Gewerkschaft fordert 5% mehr Lohn und begründet das mit gestiegenen Lebenshaltungskosten. Nach dem russischen Angriff auf 2 Busse in der Ostukraine ist die Zahl der Toten auf 33 gestiegen. Wie der Militärgouverneur von Donetsk mitteilt, gibt es zudem 18 Verletzte. Bilder der Polizei zeigen ausgebrannte Fahrzeuge, Trümmer und Leichen in der Stadt Kramatorsk. Der Gouverneur rief die Menschen zur Flucht in sichere Regionen des Landes auf. Russland missachte die Normen des humanitären Völkerrechts und greife gezielt Zivilisten an. Moskau äußerte sich dazu bisher nicht. Das waren die Nachrichten.
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5: Die Temperaturen von 14 Uhr, überall bedeckt und regnerisch, bei 6 Grad auf dem Brocken, 12 Grad waren es in Meiningen, 13 Grad in Eisenach und Erfurt, 14 Grad auf dem Fichteberg, in Gera, Halle, Leipzig und Magdeburg, 18 Grad in Chemnitz und 20 Grad in Dresden und Görlitz. Am Abend wird es in Sachsen weiter regnen, ansonsten lässt der Regen nach, das Ganze bei 7 bis 13 Grad, dazu weht stark böiger Wind. In der Nacht dann nach letztem Regen im Osten überwiegend trocken, 8 bis 3 Grad und morgen erwartet uns Sonne, später kommen wieder Wolken und Schauer auf uns zu, windig wird es bleiben, 11 bis 15 Grad. Der MDR Kulturverkehrsservice meldet. A2 Richtung Berlin zwischen Marienborn-Helmstedt und Bornstedt 16 Kilometer Stau nach einem Unfall im Baustellenbereich. Hier brauchen Sie 1 Stunde und 15 Minuten länger. Und dadurch staut sich's auch auf der B1-Umleitung über Erxleben. Hier dauert es 1 Stunde länger. A2 Richtung Hannover zwischen Irxleben und Eilsleben. Stau an einer Baustelle rechnen Sie hier mit 20 Minuten mehr. Die A4 Frankfurt-Dresden ist zwischen Jena-Göschwitz und Stadtroda wegen Bergungsarbeiten gesperrt. Lange Staus in beiden Richtungen. A4 Görlitz Richtung Dresden zwischen Kodersdorf und Niederseifersdorf vor dem Tunnel Königshainer Berge Stau. Hier dauert es 10 Minuten länger. Vorsicht auf der A4 Görlitz Richtung Dresden zwischen Uist und Burkau. Da liegen Holzteile auf der linken Fahrspur. A9 Richtung Berlin zwischen Neila-Selbitz und Rudolfstein. Stau und stockender Verkehr. Hier dauert es 20 Minuten länger. Die A9 Richtung Berlin ist zwischen Lederhose und Hermsdorf Süd nach einem Unfall gesperrt. Hier staut sich's im Moment. Und die A9 Richtung Berlin bleibt zwischen Köselitz und Kleinmarzehns nach einem Unfall weiterhin gesperrt. Hier staut sich's im Moment bis Coswig. Und in Richtung München ist die Fahrbahn wieder frei, aber auch hier noch Stau bis Niemegk. Vorsicht auf der A9 Richtung München. Zwischen Münchberg Nord und Gefrees liegen Metallteile auf der Fahrbahn. Und die A72 Richtung Hof ist zwischen Rochlitz und Penig nicht mehr gesperrt, aber auch hier staut sich's im Moment noch. Und geblitzt wird auf der A4 Frankfurt Richtung Dresden zwischen Dreieck Nossen und Wilsdruff und auf der A14 Richtung Schwerin zwischen Lüderitz und Stendal Süd. Soweit der MDR Kulturverkehrsservice. Wir wünschen Ihnen trotzdem gute Fahrt. 3:05 ist es.
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5: Mit Caroline Knappe. Herzlich willkommen.

Zusammen ist man weniger allein. Das wusste schon Anna Gavalda. Und dieser Satz, zusammen ist man weniger allein, der gilt natürlich für uns alle. Überall da, wo man allein wenig bewirken kann, tut man gut daran, sich zusammenzutun. Das macht in diesen Tagen auch die freie Theaterszene, die sich in Halle trifft, zu einer Zukunftswerkstatt. Und da gucken wir gleich genauer auf die mitteldeutschen Theater, die vor enormen finanziellen Herausforderungen stehen und möglicherweise auch vor politischen. Über all das habe ich vor dieser Sendung mit Jonas Schütte von der Volksbühne Kaulenberg und mit Anne-Kathrin Lessel, der Geschäftsführerin vom Loft in Leipzig, gesprochen. Und dieses Interview hören Sie gleich.

0: Sie hören MDR Kultur am Donnerstagnachmittag. Von vorgestern an und bis heute treffen sich in Halle an der Volksbühne Kaulenberg freie Theater aus ganz Deutschland, um in einer Zukunftswerkstatt die Perspektive für die freien Theater zu besprechen und Strategien zu entwickeln. Und heute Morgen gab es da auch einen extra Austausch zur aktuellen Situation nach den Wahlen. Und direkt von dort sind jetzt zu uns gekommen Jonas Schütte, Chef der Volksbühne Kaulenberg, wo die Werkstatt jetzt stattfindet, und Anne-Kathrin Lessel, Geschäftsführerin vom Loft in Leipzig und gleichzeitig im Vorstand des Landesverbandes der freien Theater in Sachsen. Jonas Schütte, ich habe es gerade gesagt, heute Morgen gab es ein Frühstückscamp zum Austausch und Reaktion auf die Wahlen. Wie war denn da die Stimmung, wenn man jetzt mal auf die freien Theater in Sachsen-Anhalt guckt?
1: Gut eigentlich. Mein Eindruck war, dass jetzt sehr zusammengerückt wird, auch in struktureller Form, dass man sich gemeinsam Gedanken macht, wie Resilienz entsteht untereinander gegenüber der Kulturpolitik, gegenüber dem Publikum, dass man die schön auch weiter mitnimmt auf die Zukunftswege, die so dastehen für uns. Einiges wird auch ein bisschen fatalistisch gesehen, aber es gibt immer wieder so schöne kleine Leuchtdioden, wo man so merkt, okay, wir können auch in die Zukunft denken, wir können auch weiter frei denken und hoffentlich, also das war mein Gefühl jetzt von diesem kleinen Frühstück heute Morgen, dass wir sehr gemeinsam denken.
0: Wie ist denn diese Zukunftswerkstatt überhaupt nach Halle gekommen und wer ist da zusammengekommen und wer steht auch hinter der Zukunftswerkstatt?
1: Also hinter der Zukunftswerkstatt steht Flux Plus, das ist eine Nachfolgeorganisation von Flausen Plus, ein Bundesnetzwerk freier Spielstätten und Produktionshäuser in Stadt und Land. Die haben das ausgerichtet auf Basis eines Transformationsfonds, den sie bekommen haben für dieses Jahr, in dem Verbindungen fördern. Ein großes Förderprogramm durch das BKM. Das ist jetzt ausgelaufen. Es gibt sozusagen für vieles keine Förderungen mehr. Und dieser Transformationsfonds hat dieses eine Netzwerk tatsächlich jetzt noch durch dieses Jahr getragen. Und dieses Netzwerk hat jetzt dafür gesorgt, dass alle Bundesnetzwerke, die jetzt noch aktiv sind, und das sind erstaunlich viele, jetzt nochmal zusammenkommen konnten, um sich über die Zukunft zu beratschlagen.
0: Anne-Kathrin Lessel, wenn man sich jetzt die aktuelle Situation der freien Theater anguckt, dann gibt es da ja zwei Hauptfaktoren, die bestimmend sind. Einmal die Finanzen und dann auch die politische Situation. Wie steht es denn um die finanzielle Situation gerade im Land?
2: Naja, also ich meine, ich bin ja

0: Leipzig ist ja Sachsen und nicht Sachsen-Anhalt. Das heißt, wir haben gerade keine Wahl hinter uns, aber wir haben natürlich Wahlen auch irgendwann in ein paar Jahren vor uns. Und gleichzeitig braucht es nicht auch immer Wahlen, um halt für die Kultur eine desaströse Lage zu katapultieren. Denn gerade ist es so.
1: Das schaffen wir auch so nebenher, ne?
0: Genau, das schaffen leider, also so muss man es auch sagen, schafft leider auch gerade andere demokratische Parteien, da einfach für die Kultur und insbesondere für die freie Kultur in Sachsen die einzige Kulturstiftung, die wir haben zum Beispiel, die für wesentliche Projekte in so einem Matching-Prinzip, in einem Puzzle-Prinzip, man braucht halt oftmals kommunale Landes- und Bundesmittel, um überhaupt ein Projekt auf halbwegs finanziell tragbare Füße zu stellen. Und wenn dort die Landesförderung gerade um 50% ihres Gesamtetats gekürzt werden soll im nächsten Doppelhaus, also ab nächstem Jahr, ist das ein extrem gravierender Einschnitt. Und die Kulturstiftung Sachsen hat beispielsweise auch den Auftrag, nicht nur in den Metropolen, also in den Großstädten, sondern eben auch in der ländlichen Region Kultur zu fördern und möglich zu machen. Und wenn das alles um 50% ist die Hälfte weniger, das heißt, nicht nur, dass die Hälfte weniger stattfinden wird, sondern eben auch die Hälfte weniger Möglichkeiten, um überhaupt weitere Komplementärfinanzierung vom Bund zu kriegen. Und auf lange Sicht oder auf mittelfristige Sicht ist Sachsen halt dann nicht mehr anschlussfähig bei bestimmten Bundesprogrammen und kann dann auch nicht, und das muss man schon auch sagen, spielt ja doch auch mit der Fülle der freien Kulturszene in Sachsen mit auch schon in der ersten Liga und oder so, also schon auf einem nationalen Niveau. Und ob das dann noch stattfinden kann, das bezweifle ich akut. Und das ist eine Haltung auch von Politik demokratischer Kräfte, die gerade dort andere Prioritäten setzen, was ich überhaupt nicht nachvollziehen kann.
1: Jetzt wurde ja am Montag in Dresden auf dem Platz vor der Semperoper groß demonstriert gegen diese Kürzung. Haben Sie da auch mitgemacht? Und wenn ja, kriegen Sie da überhaupt eine Aufmerksamkeit oder fühlen sich die Stadt- und Staatstheater da als Platzhirsche auf?
0: Also wir als Landesverband der Freien Theater in Sachsen waren mit dabei und haben auch vorher im Schulterschluss mit dem Bühnenverein Sachsen da auch waren im Austausch, also wie man auch die freie Kultur dort auch mitdenkt. Und das war wirklich in einem Schulterschluss zu sagen, auch die der Landesverband und die Stadttheater denken auch die freie Szene mit, weil es betrifft ja gerade irgendwie auch alle in unterschiedlichen Abstufungen und Segmenten. Aber die freie Kultur war da auch groß mit vertreten. Und ich glaube, das ist auch ein wichtiger Punkt jetzt in den ganzen Debatten, die schon stattfinden und auch noch weiter stattfinden werden müssen und auch sollten, dass man halt sich jetzt nicht die sogenannte Hochkultur gegen dieses andere, also freie Kultur, gegeneinander ausspielen lassen von der Politik. Weil es natürlich in gewisser Weise um Verteilungskämpfe geht, aber gleichzeitig sind wir TheaterkollegInnen und wir gestalten gemeinsam ein Kulturangebot für eine Region, für eine Stadt, für ein ganzes Bundesland. Und da auseinander dividiert zu werden aufgrund von finanziellen Situationen ist, glaube ich, der falsche Weg. Auch vor allem, weil es dann auch einfacher ist, für politische Kräfte da weiter einen Keil reinzutreiben, wenn dann die Szene nicht mal zusammenstehen und zusammenhalten. Deshalb ist es umso mehr wichtig, dass wir auch trotz dieser finanziellen schwierigen Lagen, die natürlich unterschiedlich sind, weil es gibt Theater, es gibt Strukturen, da fühlt sich natürlich der Freistaat aufgrund von Tarifverpflichtungen auch verpflichtet, da handeln zu müssen. Und es gibt die Freien, wo das halt in der Selbstorganisation nicht der Fall ist. Und gleichzeitig ist es wichtig, dass wir als Kulturszene auch, um so einen politischen Druck auszuhalten, da zusammenstehen und auch in dem Sinne auch solidarisch sind, wenn einer, sag mal, meine, vielleicht ist es eine Vision, vielleicht ist es noch ein Wunsch, wenn eine Institution angegriffen wird, dass sich dann so ein Bollwerk an Kulturakteurinnen unterschiedlichster Couleur dahinter versammelt und sagt, nee, wenn einer, dann stehen wir alle zusammen. Ob das passiert oder wie die Solidarität dann auch in den nächsten Jahren sich entwickelt, das werden wir sehen. Aber ich möchte auch weiterhin daran glauben.
1: Das sagt Anne-Kathrin Lessel. Und ob die finanziell missliche Lage ein spezifisch ostdeutsches Problem ist, darüber sprechen wir gleich mit Jonas Schütte und eben Anne-Kathrin Lessel.

0: Barbara Pravi hier bei MDR Kultur an diesem Donnerstagnachmittag. In Halle findet gerade noch die Zukunftswerkstatt der freien Theaterszene statt. Protagonisten aus ganz Deutschland kommen da zusammen. Und ich habe mit Jonas Schütte von der Volksbühne Kaulenberg und Anne-Kathrin Lessen vom Leipziger Loft gesprochen und sie gefragt, ob denn die finanziellen Herausforderungen, vor denen die freie Szene jetzt steht, ein spezifisch ostdeutsches Problem ist.
1: Wir haben heute Morgen wirklich sehr deutlich auch nochmal über die Frage von, wo ist eigentlich die Kluft zwischen Ost und West? Also gibt es die noch? Ist die da? Und wir hatten ja auch heute Morgen noch Akteurinnen aus Sachsen-Anhalt, also die selber auch Kunst schaffen und Kunst machen, eingeladen, um auch nochmal aus ihrer ganz persönlichen künstlerischen Perspektive zu sprechen. Was heißt das jetzt? Und sind dann aber auch nochmal zu dem Thema gekommen, dass es, glaube ich, gar nicht mehr so ein Unterschied ist Ost-West, an bestimmten Stellen, an manchen dann schon, sondern auch vor allem städtisches und ländliches Gefüge. Mhm. Ich glaube, und das ist dann, egal ob im Osten Deutschlands oder im Westen oder im Norden oder Süden, dass halt dieses Gefälle gerade viel stärker auch wird, von wie zugänglich, welche Rolle hat auch Kultur und welche Ästhetiken welchen Auftrag hat man dann irgendwie auch oder auch welche Selbstbeauftragung und auch Kolleginnen aus Niedersachsen, die auf einem ganz kleinen, weiß ich nicht, 40 Einwohner-Dorf dort eine Theaterscheune machen, die dann sagen, nee, man denkt immer, da gibt's nichts, da gibt's aber in jedem zweiten Ort gibt's da irgendeine Art von Kulturangebot. Oder auch jetzt in Süden Sachsen-Anhalt die Kollegin von der Zirkusmühle Kelber hat heute Morgen erzählt, nee, da gibt's ein Tourismusbüro in unserer Kleinstadt und die haben einen Newsletter, wo dann alle Veranstaltungen aufgelistet sind. Natürlich sind das auch andere Veranstaltungen dabei, wo jetzt so ein Großstädter sagen würde, naja, das gehört auch zur Kultur, aber ich glaube, wir müssen auch mal immer die Stadt guckt so despektierlich aufs Land und da davon mal wegzukommen und auch die Sensibilität in den Großstädten dafür zu schaffen, dass das eben nicht nur die da und wieder und die anderen da unten, sondern dass wir gemeinsam zu einem zivilgesellschaftlichen, gesellschaftlichen Leben auch beitragen.
2: Und ergänzend dazu würde ich auch noch sagen, also das Bundesnetzwerk Flux Plus hat ja auch sich selbst den Auftrag gegeben, dadurch, dass es in Stadt und Land Häuser miteinander verbindet, dass die einen von den anderen sowohl lernen können, als auch Wissensaustausch stattfinden kann, um eben diese Realitäten im Land, die ja heute Morgen auch Thema waren und wo diese Veranstaltungen in Kelbra zum Beispiel meinte, sie sind 4 DIN A4 Seiten vollgeschrieben für eine Woche. Also da passiert irrsinnig viel in so einer kleinen Kommune. Was auch der Kontakt zum Bäcker gegenüber auf dem Land bedeutet, ist ja diese Bedeutung zum Beispiel ist ja in der Stadt nicht weg. Aber man kommt weniger auf die Idee, sich mit dem Bäcker zu verbünden als Theater in der Stadt. Und so kann man voneinander sehr viel lernen und Synergien durch die Art zu arbeiten, allein das auszutauschen. Da entsteht schon sehr viel Weiterdenken bei allen.
1: Naja, und auch die Komfortzone verlassen, weil dieses Stadt-Land-Gefüge, man bleibt schon sehr in seiner Blase auch in so städtischen Kontexten. Das haben die KünstlerInnen auch, die vorher auch in Berlin beispielsweise gearbeitet haben, auch beschrieben. Und auf dem Land muss man halt, diese Komfortzone gibt es erstens gar nicht, weil man auch viel weniger Menschen sind und auch da rauszugehen und sich mit anderen zu verbünden.
2: Es sind alles Nachbarn.
1: Genau, es sind alles Nachbarn, die vielleicht auch unterschiedliche politische Richtungen haben, aber dieses Zuhören und überhaupt erstmal miteinander auch sich interessieren füreinander, ehrlich interessieren, ist da, glaube ich, ein sehr wesentlicher Faktor. Wovon auch die Stadt lernen kann.
0: Ich möchte noch mal kurz auf Sachsen-Anhalt im Besonderen gucken, jetzt nach den Wahlen. Wie haben Sie sich da zusammengeschlossen und haben Sie Strategien entwickelt, wie Sie damit umgehen würden, wenn tatsächlich eine AfD-gesteuerte Kulturpolitik auf Sie zukommen würde, Jonas Schütte?
2: Also es gibt, glaube ich, noch keine Sachsen-Anhalt-spezifische Vorgehensweise, aber es gibt so einzelne Akteure, die schon sehr frühzeitig auch schon teilweise vor den Wahlen angefangen haben, Gedanken zu machen, die jetzt auch schon mehr oder weniger aufgehen oder den weiteren Weg beschreiben, wie zum Beispiel Radio Korax, die sich jetzt über 959 Unterstützer tatsächlich resilient gemacht haben gegen mögliche Entscheidungen auf Landesebene. Oder auch jetzt der Landesverband Sachsen-Anhalt, also das Landeszentrum Freie Theater Sachsen-Anhalt. Die haben auch jetzt schon eine andere Denkweise sich auferlegt, wie sie sich resilienter machen und auch besser für ihre Szene Kunstfreiheit erhalten können. Also wie das weiter bleibt, wo sind vielleicht sogar Sprachstrukturen, die man so definieren kann, dass es uns wieder freier macht, selbst wenn ein Paradigmenwechsel kommt. Solche Sachen zu überlegen, da sind die schon dabei und geben uns auch schon so die ersten Hilfestellungen dafür. Das passiert schon. Auf struktureller Ebene ist es jetzt immer noch sehr viel abwarten. Was passiert? Was wird gemacht?
0: Und was auf jeden Fall bleibt, ist, zusammen ist man weniger allein. Deshalb also auch die Zukunftswerkstatt der freien Szene, die gerade in Halle stattfindet. Und gesprochen habe ich darüber mit Jonas Schütte und Anne-Kathrin Lessel. Vielen Dank für die Einblicke.
1: Herzlichen Dank für die Einladung.

0: Mit diesem Stückchen Jazz, geschrieben von Friedrich Gulda, ist es 3:30.
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0: Und die hat jetzt André Sittner.
2: Die Kurstadt Bad Liebenstein darf sich freuen. Heute wird im Thüringer Kurort die Doppelzertifizierung als staatlich anerkanntes Heilbad und staatlich anerkannter Kneippkurort verliehen. Raik Steingasser mit Hintergründen.
3: Schon seit dem frühen 17. Jahrhundert war der Ort Liebenstein für seine Heilquelle bekannt. Später gestalteten die Meininger Herzöge in Liebenstein

0: Das heute historische Kurviertel mit Badebrunnen, Kurpromenade und einem kombinierten Bade- und Schauspielhaus. 1840 kam eine Kaltwasserkuranlage dazu, 1907 dann der Titel Bad Liebenstein. Mit der Augenklinik von Dr. Graf Wieser wurde Bad Liebenstein schließlich ein weltweit bekannter Kurort. Mit der thüringenweit einzigartigen Doppelzertifizierung wird der Weiterentwicklung des Kurbetriebes unter anderem durch den Kneipp Vitalpark und vielfältige und naturnahe Anwendungen Rechnung getragen.
1: Staatssekretär Markus Malsch wird am Nachmittag die Anerkennungsurkunde Bürgermeisterin Susanne Rakowski übergeben. Die kanadische Autorin Anne Carson hat den diesjährigen Literaturnobelpreis erhalten. Das gab das Nobelpreiskomitee heute Mittag bekannt. Die vielfach ausgezeichnete 1950 in Toronto geborene Dichterin, Essayistin, Übersetzerin und klassische Philologin Anne Carson erhalte den Preis für ihr kühnes und einfallsreiches Gesamtwerk, das im spielerischen Dialog mit der klassischen Tradition neue Formen zeitgenössischer Literatur kreiert habe, so das Nobelkomitee für Literatur. Christian Stichler zur Preisträgerin.
2: Sie galt schon lange als eine der Favoritinnen für den Literaturnobelpreis, die 1950 in Toronto geborene Autorin Anne Carson. Sie zählt im englischsprachigen Raum zu den bedeutendsten Dichterinnen der Gegenwart. Außerdem hat Carson viele Werke der klassischen griechischen Literatur übersetzt. Mit ihrem Essay Eros, The Bittersweet legte Carson 1986 die Grundlage für ihr späteres Werk. Zuletzt ist von ihr auf Deutsch der Band Red erschienen, in dem zwei ihrer bekanntesten Romane in Versen vereint sind.
1: Das Kunstgewerbemuseum der Staatlichen Kunstsammlung in Dresden feiert heute mit einem Festakt sein 150-jähriges Bestehen. Das Museum wurde vor 150 Jahren am 15. September 1876 als Teil der Königlich-Sächsischen Kunstgewerbeschule gegründet. Ziel war es, durch das Sammeln vorbildlicher Objekte die Qualität und Innovationsfähigkeit sächsischer Erzeugnisse zu steigern. Allerdings sei die Sammlung heute wesentlich umfangreicher als damals, sagte Museumsleiter Thomas Geisler, MDR Kultur.
3: Die Sammlung ist mehrfach durch große Konvolute, zum Beispiel aus Ostasien, dann aber eben auch nach dem Krieg mit höfischen und dekorativen Kunstobjekten stark verändert worden, sodass wir mittlerweile wirklich eine Sammlung haben, die vom Barock bis eben in das zeitgenössische Design gelangen. Durch die Trennung von Schule und Museum 1914 ist eben dieser Teil der Vorbildersammlung in Vergessenheit geraten, weil man sich dann tatsächlich mehr mit der Auseinandersetzung von kulturgeschichtlichen Fragestellungen beschäftigt hat.
1: Das ganze Gespräch mit Thomas Geisler zum Jubiläum des Dresdner Kunstgewerbemuseums hören Sie dann um 16.40 Uhr hier bei uns im Programm von MDR Kultur. Nach dem Brand auf der Runeburg in Weißensee im Landkreis Sömmerda Ende März sind die ersten Schäden behoben. Wie die Stiftung Thüringer Schlösser und Gärten mitteilte, ist das durch das Feuer beschädigte Dach des Palastturms bereits repariert und die Fassadenarbeiten laufen. Die alte Küche, wo der Brand ausgebrochen war, ist beräumt und gesichert. 2027 soll diese ein neues Dach bekommen. Der Baubeginn ist für die erste Jahreshälfte vorgesehen. Dafür sollen laut Stiftung auch die mehr als 20.000 Euro Spenden eingesetzt werden, die nach dem Brand durch private Sammelaktionen in der Region zusammenkamen.
4: Und das waren die Kulturnachrichten von André Sittner. Vielen Dank.
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4: Am Abend wird es heute in Sachsen noch regnen, ansonsten lässt der Regen nach. 7 bis 13 Grad werden sein, dazu starkböiger Wind. In der Nacht, nach letztem Regen dann im Osten überwiegend trocken, 8 bis 3 Grad werden es. Und morgen scheint die Sonne, später kommen wieder Wolken und Schauer dazu. Und windig bleibt's und ein bisschen kühler, 11 bis 15 Grad. Der MDR Kulturverkehrsservice meldet: A2 Richtung Berlin zwischen Marienborn-Helmstedt und Bornstedt, 16 Kilometer Stau nach einem Unfall im Baustellenbereich. Hier brauchen Sie 1,5 Stunden länger. Und es staut sich auch auf der B1-Umleitung über Erxleben. Hier dauert es 1 Stunde länger. A2 Richtung Hannover zwischen Irxleben und Eilsleben, Stau an einer Baustelle, rechnen Sie mit 20 Minuten mehr. Vorsicht auf der A4 Richtung Dresden zwischen Kirchheimer Dreieck und Bad Hersfeld liegt ein Reifen auf der Fahrbahn. Die A4 Frankfurt-Dresden ist zwischen Jena-Göschwitz und Stadtroda wegen Bergungsarbeiten gesperrt. Hier sind lange Staus in beiden Richtungen. Bitte bilden Sie eine Rettungsgasse. Die A9 Richtung Berlin ist zwischen Münchberg-Nord und Hof-West nach einem Unfall gesperrt. Auch hier staut sich es im Moment. A9 Richtung Berlin zwischen Lederhose und Hermsdorf Süd, Stau an der geräumten Unfallstelle. Die A9 Richtung Berlin bleibt zwischen Köselitz und Kleinmarzehns nach einem Unfall weiterhin gesperrt. Hier im Moment Stau bis Coswig. Und in Richtung München ist die Fahrbahn wieder frei, aber es staut sich noch bis Niemegk. Und A14 Richtung Dresden zwischen Leipzig-Messegelände und Kleinpösner ebenfalls Stau. Hier brauchen Sie eine halbe Stunde länger. Soweit der MDR Kulturverkehrsservice. Wir wünschen Ihnen gute Fahrt. 4:06 ist es.
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Was macht ein Fußballer nach dem Ende seiner Karriere? Sich zur Ruhe setzen, Trainer werden oder vielleicht ein Buch schreiben? Letzteres haben unter anderem Bastian Schweinsteiger und Philipp Lahm gemacht mit ihren jeweiligen Autobiografien. Dass ein Ex-Profi aber Romane schreibt, kommt eher selten vor. Aber Christoph Kramer hat das gemacht und wir stellen Ihnen sein neues Buch gleich vor.

0: Im Jahr 2014 ist Christoph Kramer mit der Fußballnationalmannschaft Weltmeister geworden. Heute schreibt er Romane. Im letzten Jahr ist sein erster Roman, Das Leben fing im Sommer an, erschienen. Und jetzt liegt sein zweites Buch mit dem Titel Wolkenberührpunkt vor. Und das streift sein eigenes Leben nur am Rande. Sari Cheryl Delin hat das Buch gelesen und mit Christoph Kramer gesprochen.
1: März 2025. Christoph Kramer hat wenige Monate zuvor seinen langjährigen Vertrag bei Borussia Mönchengladbach aufgelöst und seinen ersten Roman geschrieben. Nun steht er in seiner Lieblingsbuchhandlung, rückt seinen ersten Roman auf den Empfehlungsstapeln zurecht und wartet. So beschreibt er es gleich zu Anfang seines aktuellen Buches. Denn er ist neugierig. Wer wird die erste Person sein, die das Buch kauft?
2: Es ist voll spannend, wenn man sein erstes Buch so in der Buchhandlung sieht. Und dann habe ich das auch so zurechtgerückt, dass es jeder sieht. Weil, ja, keine Ahnung, ich wollte ja, dass es gekauft wird. Und dann saß ich da so. Und ja, es war sehr spannend zu sehen, wie das die Leute sich angucken, auch vielleicht mal hinten drauf lesen, dann wieder weglegen. Und ich dachte, komm, jetzt kauf. Und die erste Person, die ich dann gesehen habe, die mein Buch gekauft hat, die habe ich dann, warum auch immer, auch ein bisschen gruselig, wenn man ehrlich ist, angesprochen.
1: Kramer und sein Käufer kommen ins Gespräch und tauschen sich kurz über ihre Leben aus. Dieses Treffen wird schließlich zum Startpunkt seines zweiten Romans Wolkenberührpunkt. Aus dieser Szene heraus entspinnt Kramer die Lebensgeschichte seiner Hauptfigur Roman.
2: Also der Anfang ist genauso passiert wie auch im Buch beschrieben. Allerdings hat er meine Gedanken eher angeregt und meine Fantasie angeregt. Und alles, was danach passiert, hat schon einen ganz großen fiktionalen Teil. Das Treffen ging auch nicht über einen Tag, wie im Buch geschildert, sondern, keine Ahnung, ich würde sagen 10 Minuten, Viertelstunde. Aber es war sehr inspirierend für mich und hat mich zu dieser neuen Geschichte im neuen Buch gebracht.
1: Chris Kramers Protagonist Roman wächst in einer recht durchschnittlichen Familie auf. Der Vater, den er nur den Leutnant nennt, ist zeitweise streng und distanziert. Die Mutter und Schwester stehen ihm näher. Doch in der Nacht der Jahrtausendwende eröffnet ihm der Leutnant, dass er adoptiert ist.
3: Die Rakete verglühte. Keine 2000. Dafür eine Wahrheit, die blieb. Er wusste sofort, dass es stimmte. Das war kein missglückter Scherz. Dafür schauten ihn die Augen zu ernst an.
1: Romans Gefühlswelt wird mit dieser Offenbarung ordentlich durcheinandergewirbelt. Die Versuche, sich wieder zu ordnen, schildert Christoph Kramer in Wolkenberührpunkt genauso wie seine Schwärmereien für seine Nachbarin Mira, die er abends durch 2 Löcher in den Vorhängen seiner Fenster beobachtet und die später eine enge Freundin wird. Und dann ist da noch sein Kumpel Stevie, der in einem Kinderheim lebt. Was genau Roman, der im echten Leben anders heißt, wirklich erlebt hat und was Chris Kramers Kreativität entsprungen ist, erfahren wir nicht. Das wirkt jedoch besonders bizarr, da Kramer das kurze Treffen mit Roman im Buch zu einer stundenlangen Unterhaltung ausschmückt und in kurzen, zwischengesetzten Kapiteln immer wieder auf sich selbst zu sprechen kommt.
3: Allein, dass ich Eltern hatte, die wirklich für mich da waren, auf die ich mich verlassen konnte und deren Liebe ich jeden Tag spürte. Ihre Liebe hatte mich vollständig umfangen wie die Luft, die ich atmete, und genauso wie den Sauerstoff nahm ich die Fürsorge einfach so hin. Ohne zu hinterfragen, ob ich sie verdient hatte. Ohne mir bewusst darüber zu sein, dass ich sie brauchte, um zu überleben.
1: Wolkenberührpunkt ist gesäumt von ausschweifenden Umschreibungen, dicken Metaphern und mittelmäßigen Kalenderblattsprüchen. Auch die sich entfaltende Story wirkt an vielen Stellen etwas weit hergeholt. Eines schafft Christoph Kramer dann aber doch, sich als ehemaliger Profifußballer verletzlich und sensibel zu zeigen. Auch heute noch leider eher eine Seltenheit.
2: Also ich schreibe mir wirklich im wahrsten Sinne des Wortes was von der Seele. Wenn ich was aufschreibe, dann ist es für mich irgendwie ein bisschen mehr getan. Ich finde, dass die Macht vom geschriebenen Wort eine unglaubliche ist für so meine Seele persönlich. Und von daher, ich schreibe viel, auch Tagebuch und so. Also mir hilft das, ich mag das.
0: Sari Cheryl Delin über Christoph Kramers neues Buch. Wolkenberührpunkt heißt es, 288 Seiten hat's und erschienen ist es bei Kiwi.

Neue Musik von den Mighty Oaks haben wir hier gehört. Und auf Tour gehen die drei auch. Im November und Dezember sind sie in diversen deutschen Städten zu erleben. Unter anderem am 8. Dezember im Leipziger Täubchental. 4:05 ist es damit. Gleich gibt's hier die Nachrichten. Und in der kommenden Stunde gucken wir dann auf leuchtendes Rot, das man im Moment draußen finden kann. Dann widmen wir uns nämlich der Vogelbeere.

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5: Die Martenbachs haben jetzt einen Zaun um ihr Grundstück gebaut. 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
7: Um 16 Uhr mit Alexander Terhorst. In Berlin nehmen Linke, Grüne und SPD Sondierungsgespräche zur Regierungsbildung auf. Die Parteien kündigten an, direkt in die Gespräche einzusteigen. Die Linke ebnete den Weg, indem sie ein Bekenntnis zum Existenzrecht Israels abgab. Die Parteien einigten sich darauf, jüdisches Leben zu schützen. Dafür sollen Polizei und Verfassungsschutz gestärkt werden. Vereinbart wurde zudem ein absolutes Verbot von Kontakten zur organisierten Kriminalität. Bei Verstößen drohen Parteiausschlüsse. Die Pflegeversicherung erhält vom Bund eine zusätzliche Finanzspritze. Der Haushaltsausschuss des Bundestages billigte ein Extradarlehen von bis zu 700 Millionen Euro. Damit soll sichergestellt werden, dass die Pflegekassen bis Jahresende ihre Aufgaben erfüllen können. Die Kassen hatten im August Alarm geschlagen, dass ab Oktober die Einnahmen nicht mehr reichten, um die Pflegeleistungen voll zu finanzieren. Der Bund hatte dieses Jahr schon ein über 3,2 Milliarden Euro Paket gewährt. Das parlamentarische Kontrollgremium im Bundestag fordert Konsequenzen aus dem Fall des Ex-BND-Präsidenten August Hanning. Das Gremium beauftragte einen ständigen Bevollmächtigten mit einer Ad-hoc-Kontrolle. Ziel müsse sein, neben Aufklärung strukturelle und organisatorische Probleme beim Bundesnachrichtendienst abzustellen. Der Bevollmächtigte kann Akten anfordern, Dienststellen betreten und Beschäftigte befragen. Eine solche Ad-hoc-Kontrolle ist relativ selten. Hanning und dessen früheren Büroleiter werden Spionage für einen fremden Geheimdienst vorgeworfen. Beide sitzen in Untersuchungshaft. Die Krankheitskosten in Deutschland sind wieder deutlich gestiegen. Wie das Statistische Bundesamt mitteilt, verursachten Krankheiten und Gesundheitsprobleme im Jahr 2024 Ausgaben von gut 528 Milliarden Euro. Das sind 7,6% mehr als im Jahr davor. Krankenkassen sehen als Ursache vor allem mangelhafte Prävention. Unter Krankheitskosten fallen medizinische Behandlung, Rehabilitation und Pflege. Die volkswirtschaftlichen Kosten etwa durch Fehltage sind darin nicht abgebildet. Die ostdeutsche Publizistin Ines Geipel erhält den Geschwister-Scholl-Preis. Das teilte die Stadt München mit. Ausgezeichnet wird die Autorin demnach für ihr Buch Landschaft ohne Zeugen, Buchenwald und der Riss der Erinnerung. Die Jury lobte vor allem die Verbindung von historischer Genauigkeit, geistiger Unabhängigkeit und verantwortlichem Urteil. Der mit 10.000 Euro dotierte Preis wird seit 1980 vergeben. Die Verleihung ist immer Ende November. Das waren die Nachrichten.
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8: Die Temperaturen von 15 Uhr, überall bedeckt, zum Teil mit, zum Teil nach Regen, bei 9 Grad in Neuhaus am Rennweg, 12 Grad waren es in Eisenach, Erfurt, Plauen und Wernigerode, 13 Grad in Artern und Oschatz, 14 Grad in Gardelegen, Magdeburg und Wittenberg, 20 Grad in Dresden und 21 Grad in Hoyerswerda. Am Abend wird es in Sachsen weiter regnen, ansonsten lässt der Regen nach, das Ganze bei 7 bis 13 Grad, dazu weht stark böiger Wind. In der Nacht dann nach letztem Regen im Osten überwiegend trocken, bei 8 bis 3 Grad und morgen scheint erst die Sonne, später kommen dann wieder Wolken und Schauer auf uns zu, windig bleibt es auch, 11 bis 15 Grad. Der MDR Kulturverkehrsservice meldet. A2 Richtung Berlin zwischen Marienborn-Helmstedt und Bornstedt. 16 Kilometer Stau nach einem Unfall im Baustellenbereich. Hier brauchen Sie anderthalb Stunden länger. Und dadurch staut sich's auch auf der B1-Umleitung über Erxleben. Hier dauert's eine Stunde länger. A2 Richtung Hannover zwischen Irxleben und Eilsleben stau an einer Baustelle plus 20 Minuten. Die A4 Frankfurt-Dresden ist zwischen Jena-Göschwitz und Stadtroda nicht mehr gesperrt. Im Moment staut sie es noch in beiden Richtungen. Die A9 Richtung Berlin bleibt zwischen Köselitz und Kleinmarzehns nach einem Unfall weiterhin gesperrt. Im Moment Stau bis Coswig. A14 Richtung Dresden zwischen Leipzig-Messegelände und Kleinpösner ebenfalls Stau. Auch hier dauert es 20 Minuten länger. A38 Richtung Leipzig zwischen Bad Lauchstädt und Merseburg Süd stockender Verkehr. Rechnen Sie mit 10 Minuten mehr. Vorsicht auf der A72 Richtung Leipzig in Höhe Pirk lieben Fahrzeugteile auf der Fahrbahn. Und die B89 ist zwischen Ebenharz und Hildburghausen nach einem Unfall gesperrt. Soweit der MDR Kulturverkehrsservice. Wir wünschen Ihnen gute Fahrt. 4:04 ist es.
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Neue Musik der Kids with Buns. Die haben uns in diese Stunde hinein begleitet. Und wenn man jetzt im Herbst draußen unterwegs ist, dann hat das ja seinen ganz eigenen Charme. Da steigt morgens der Nebel auf. Im Wald riecht's ganz wunderbar nach Pilzen und Moos. Die Blätter sind zum Staunen schön farbig. Ja, und wenn man bei den Farben bleibt, dann ist da auch noch dieses Rot. Das Rot der Hagebutte oder auch das Rot der Vogelbeere. Letzteres wird besonders bedacht und sogar gefeiert im Erzgebirge. Und warum? Das erfahren Sie gleich.

0: Rot leuchten sie zurzeit an den Bäumen im Erzgebirge und auch darüber hinaus, die Vogelbeeren. In diesem Jahr hängen die Ebereschen besonders voll und im Erzgebirge ist das ein Grund zur Freude. Denn hier steht die kleine rote Frucht für Harmit, erzgebirgisch für Heimat. Und sie wird nicht nur besungen, sondern auch gegessen und in flüssiger Form zu sich genommen. Am Wochenende war der offizielle Start für die Vogelbeerwochen. Bis zum Monatsende dreht sich jetzt alles um die Früchte der Eberesche. Und das war für Elvira Birgit Speer ein Grund, sich für uns auf die Spur der Frucht zu machen. Unter anderem mit der Frage im Kopf, wie sich ihr Geschmack am besten beschreiben lässt.
1: Wenn im Erzgebirge die Ebereschen rot leuchten, ist das für die Menschen hier Grund zum Feiern. In Lauter-Bernsbach wurde zum 30. Mal das Fuchelbeerfast gefeiert. Mit Musik, Vogelbeerköniginnen und einem herbstlich bunten Markt mit kulinarischen Leckereien. Für die Menschen hier ist die Vogelbeere ein Stück Heimat. Sie steckt in Geschichten und Liedern und findet sich auch auf den Speisekarten und in den Regalen regionaler Produzenten. So hat Sven Espich aus Lauter-Bernsbach gemeinsam mit einer Fleischerei eine Vogelbeerroster entwickelt.
2: Die Roster beinhaltet ja erstmal einen groben Fleischanteil und es sind 3% der essbaren Eberesche verarbeitet.
1: Während Sven Espich woanders noch Überzeugungsarbeit leisten muss, ist die Vogelbeerroster in ihrer Heimat beliebt.
3: Ja, die hat so einen leichten süßlichen Geschmack und das mögen wir. Also das schmeckt halt mal anders.
1: Und je nach Produkt zeigt die Eberesche ganz unterschiedliche Seiten. Fruchtig, herb, bitter oder überraschend süß. Dabei hält sich hartnäckig das Vorurteil, dass die Vogelbeere giftig sei. Doch richtig zubereitet ist sie sehr wohl essbar, betont Beatrix Pretzlaff. Seit 17 Jahren betreibt sie in Grünau ihre Kräutermanufaktur und führt damit eine Familientradition fort, die bis zu ihrem Großvater zurückreicht. Aus Vogelbeeren, die in ihrem eigenen Garten wachsen, stellt sie einen Fruchtaufstrich her.
4: Jede Vogelbeere ist genießbar, aber bitte nicht im rohen Zustand. Entweder man lässt den ersten Frost darüber gehen oder macht's wie ich, tut sie erhitzen, 24 Stunden stehen lassen und dann nochmal erhitzen und dann wird sie verarbeitet.
1: Ihr Vogelbeerapfel-Fruchtaufstrich hat mit der üblichen sehr süßen Marmelade allerdings wenig gemein.
5: Ganz lecker, also das Herbe, weil man ja mit Marmelade so hat man ja immer das Süße und das ist wirklich sehr gut.
1: Genau diese herbe Note ist typisch für die Eberesche. Die Frucht enthält Bitterstoffe und entwickelt erst durch die richtige Verarbeitung ihr besonderes Aroma.
4: Die Eberesche sowie die Hagebutte ist eine Vitaminbombe durch das Beta-Carotin. Und was macht das Beta-Carotin? Enthält Vitamin A, gut für die Augen und für das Immunsystem.
1: Und dann wäre da noch die flüssige Variante. In Lauter-Bernsbach hat die traditionsreiche Spirituosenmanufaktur Lautergold die einheimische Frucht schon lange für sich entdeckt. Hier bekommt man den Vogelbeertroppen oder auch einen fruchtigen Vogelbeerpunsch, erzählt Mitarbeiterin Claudia Witteborn.
6: Jetzt neu ab dieser Woche, erst seit 3 Tagen im Angebot, gibt es einen neuen Vogelbeergeist, der in einem Holzfass gereift ist. Deshalb hat er auch eine andere farbige Note als unser traditioneller Vogelbeergeist. Der ist klar. Und dieser im Holzfass gereift hat eine gelbliche Farbe.
1: Bei den Vogelbeerwochen gibt's noch mehr zu entdecken. Gastronomen kreieren Vogelbeergerichte und servieren ganze Vogelbeermenüs. Es gibt Kräuterführungen und Verkostungen. Ein Ehepaar aus Zwickau freut sich über die vielen leuchtend roten Früchte im Wald und nimmt sich einige Fläschchen Vogelbeertroppen mit.
7: Das heißt ja, wenn es viele Vogelbeeren gibt, dann wird ein strenger Winter. Dann schauen wir mal, ob es stimmt. Da ist gut, wenn man immer was Warmes in der Tasche hat.
1: Wer die Frucht bisher nur

0: Als rote Beere am Straßenrand kannte, kann sie jetzt neu entdecken. Als Frischkäse mit Chili und Fuchelbeeren, als geräucherten Schinkenspeck, als Honig, Senf, Buttermilch, Fuchelbeerbrot oder sogar als Fuchelbeerpralinen. Und das dort, wo sie wächst, mitten im Erzgebirge.
1: Elvira Birgit Speer über die Vogelbeerwochen, die noch bis zum 31. Oktober im Erzgebirge zu erleben sind. Und Informationen zu den vielen Veranstaltungen und teilnehmenden Gastronomen gibt es unter vogelbeerwochen.de.

Filmmusik aus dem vorigen Jahrhundert hier bei MDR Kultur. 4:58 ist es und wie einsam man so sein kann, davon singen die Kingfisher jetzt ein Lied. How Lonely.

Neue Musik von Kingfisher hier bei MDR Kultur um kurz vor 16:30. Gleich gibt's hier die Kulturnachrichten und bis dahin Zero Zero, live aufgenommen vom Deep

0: Mit Pat Appleton und dem D-Verse ist es 16:30.
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0: Von und mit André Sittner.
2: Die Kurstadt Bad Liebenstein darf sich freuen. Heute wird im Thüringer Kurort die Doppelzertifizierung als staatlich anerkanntes Heilbad und staatlich anerkannter Kneipp-Kurort verliehen. Raik Steingasser mit den Hintergründen.
3: Schon seit dem frühen 17. Jahrhundert war der Ort Liebenstein für seine Heilquelle bekannt. Später gestalteten die Meininger Herzöge in Liebenstein das heute historische Kurviertel mit Badebrunnen, Kurpromenade und einem kombinierten Bade- und Schauspielhaus. 1840 kam eine Kaltwasserkuranlage dazu, 1907 dann der Titel Bad Liebenstein. Mit der Augenklinik von Dr. Graf Wieser wurde Bad Liebenstein schließlich ein weltweit bekannter Kurort. Mit der thüringenweit einzigartigen Doppelzertifizierung wird der Weiterentwicklung des Kurbetriebes unter anderem durch den Kneipp-Vitalpark und vielfältige und naturnahe Anwendungen Rechnung getragen.
2: Staatssekretär Markus Malsch hat am Nachmittag die Anerkennungsurkunde an Bürgermeisterin Susanne Rakowski übergeben. Die kanadische Autorin Anne Carson hat den diesjährigen Literaturnobelpreis erhalten. Das gab das Nobelpreiskomitee heute Mittag bekannt. Die vielfach ausgezeichnete 1950 in Toronto geborene Dichterin, Essayistin, Übersetzerin und klassische Philologin galt zwar als

0: Favoritin für die Ehrung. Bei ihrem deutschen Verlag Matthes & Seitz war die Freude aber dennoch groß. Verlagschef Andreas Rötzer.
1: Ich bin unglaublich begeistert, dass diese großartige Autorin jetzt endlich den Nobelpreis bekommt. Ich meine, seit Jahren ist sie genannt und jetzt endlich bekommt sie ihn. Und sie versteht es praktisch, über die Antike ein Licht auf unsere Gegenwart zu werfen. Und das schätze ich ungemein.
0: Auch Carsons deutsche Übersetzerin Marie-Louise Nott findet den Preis für Ann Carson mehr als verdient.
2: Ein Nobelpreis soll ja so sein, dass man wirklich auch weiß, das hat eine Ausstrahlung in die Welt. Die Art von Lyrik oder Literatur. Und das hat ja schon sehr lange eine große Ausstrahlung in die Welt. Das hat mich immer fasziniert. Mein Lieblingsband, glaube ich, ist immer noch Glas. Und da geht es nur darum, dass die Welt manchmal wie durch ein Glas von einem getrennt ist und was dabei passiert. Und das haben wir doch alle jeden Tag im Leben.
0: Der Nobelpreis für Literatur 2026 wird am 10. Dezember dieses Jahres feierlich übergeben. Über Preisträgerin Ann Carson sind wir dann auch 17.10 Uhr nochmal im Gespräch mit unserem Literaturkritiker Kai Sarabi. Der Dresdner Kammerchor startet heute zu einer großen China-Tournee. Thomas Remmert für Kulturkompakt.
3: Von heute bis zum 19. Oktober 2026 reist der Knabenchor Dresden unter der Leitung von Matthias Jung zu einer Konzertreise nach China und besucht den Beijing Philharmonic Choir. Die Reise ist ein Erwiderungsbesuch. Der chinesische Knabenchor war zuvor zu einer musikalischen Begegnung im August in Dresden zu Gast gewesen. Gemeinsam mit dem Knabenchor Dresden des Heinrich-Schütz-Konservatoriums gestalteten die beiden Chöre damals ein Konzert in der Annenkirche Dresden.
0: Die Porzellankirche auf der Leuchtenburg bei Jena feiert heute den 10. Jahrestag ihrer ökumenischen Weihe. Inzwischen sei die Kirche eine der Hauptattraktionen der Burg, sagte Museumsdirektorin Ulrike Kaiser. Die historische Burgkapelle war 2016 neu gestaltet worden. Seitdem prägt ein raumhoher Vorhang aus Porzellanlamellen den Innenraum, daher auch der Name Porzellankirche. Die Lamellen des Vorhangs setzen dabei einen bewussten Kontrast zur historischen Bausubstanz. Die Gestaltung der Porzellankirche auf der Leuchtenburg wurde unter anderem mit dem Thüringer Staatspreis für Architektur ausgezeichnet.
4: Und das waren die Kulturnachrichten von André Sittner. Vielen Dank.
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4: Am Abend wird es noch in Sachsen Regen geben, ansonsten lässt er nach. 7 bis 13 Grad werden es und starkböiger Wind wird wehen. In der Nacht dann nach letztem Regen im Osten überwiegend trocken bei 8 bis 3 Grad und morgen scheint erstmal die Sonne, später kommen wieder Wolken und Schauer dazu. Windig wird es auch sein und 11 bis 15 Grad erwarten wir. Der MDR Kulturverkehrsservice meldet. A2 Richtung Berlin zwischen Marienborn-Helmstedt und Bornstedt. 16 Kilometer Stau nach einem Unfall im Baustellenbereich. Hier brauchen Sie eine Stunde und 15 Minuten länger. Und dadurch staut sich es auch auf der B1-Umleitung über Erxleben. Hier brauchen Sie eine Stunde mehr. A2 Richtung Hannover zwischen Erixleben und Eilsleben. Stau an einer Baustelle plus 10 Minuten. A4 Frankfurt Richtung Dresden zwischen Apolda und Jena Zentrum. Mehrere Kilometer Stau an der inzwischen geräumten Unfallstelle. Sie brauchen hier über 2 Stunden mehr. Die Tunnel sind gesperrt und es erfolgt eine Blockabfertigung. A9 Richtung Berlin zwischen Münchberg Süd und Hof West. Stau nach einem Unfall. Hier dauert 10 Minuten länger. Und die A9 Richtung Berlin bleibt zwischen Köselitz und Kleinmarzehns nach einem Unfall weiterhin gesperrt. Im Moment staut sich's bis Coswig. Und die B89 ist zwischen Ebenharz und Hildburghausen nach einem Unfall gesperrt. Soweit der MDR Kulturverkehrsservice. 5 Minuten nach 4:30 ist es.
6: 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Jetzt aus Leipzig, June Cocot.

June Coco aus Leipzig hier bei MDR Kultur. Was kann Kunst? Was leistet sie in Hinblick auf gesellschaftliche Debatten mit Blick auf eine stabile Demokratie? Und was leistet das Design? Was trägt es bei zu einer zukunftsfähigen Gesellschaft? Das sind große Fragen, die wir uns gleich stellen wollen. Und damit greifen wir die Fragen auf, die sich das Sächsische Kunstgewerbemuseum stellt, anlässlich seines 150-jährigen Bestehens. Ich habe vor dieser Sendung mit deren Direktor Thomas Geisler gesprochen und das hören Sie gleich.

0: MDR Kultur am Donnerstagnachmittag. Am 15. September 1876 wurde das Dresdner Kunstgewerbemuseum als Teil der Königlich-Sächsischen Kunstgewerbeschule gegründet. In dieser Zeit ist das nicht die einzige Museumsgründung dieser Art, denn damit hat man damals reagiert auf die erste Weltausstellung 1851 in London. Da gab es innovative Produkte, die da gezeigt wurden und die begeisterten technisch. Aber was ihr Äußeres betraf, ließen die meisten eher zu wünschen übrig. Das war dann die Geburtsstunde des, ja heute würden wir sagen, Designs und in dessen Folge wiederum wurden Kunstgewerbeschulen und Kunstgewerbemuseen gegründet. Und so schaut man eben auch in Dresden inzwischen auf eine 150-jährige Geschichte zurück und feiert das heute mit einem Festakt, mit dabei auch der Direktor des Museums, Thomas Geißler. Herr Geißler, bei der Gründung, habe ich gerade gesagt, da gab es eine enge Verknüpfung mit der Königlich-Sächsischen Kunstgewerbeschule. Das heißt, welche Rolle kam damals dann dem Kunstgewerbemuseum zu?
1: Ja, also das Museum war ja direkt an der Kunstgewerbeschule angegliedert und musste Vorbilder sammeln, die auszubildenden Schüler, in dem Fall waren das noch ausschließlich junge Männer, die dann eben für die Industrie Entwürfe machen, insbesondere in Sachsen für die Textil- und Keramikindustrie. Und ursprünglich wurden vor allen Dingen auch noch historische, also teilweise bis zurück in die Antike, stilkundliche Beispiele gesammelt, Vorbilder, Vorlagen, Blätter, die dann auch im Unterricht nachgezeichnet, kopiert, nachgebaut werden sollten. Es war am Anfang noch sehr viel auch historische Stilkunde, die dann eben auch in den Stilen damals modernen Historismus gezeigt wurden.
0: Und wie zeigt sich das heute noch in der Sammlung und auch der Präsentation, also der Schwerpunkt Keramik, Textil auf der einen Seite und eben die historischen Stilkunden?
1: Das hat sich natürlich im Laufe der 150-jährigen Geschichte sehr verändert. Die Sammlung ist mehrfach durch neue Zugänge, ganz große Konvolute, zum Beispiel aus Ostasien, dann aber eben auch nach dem Krieg auch mit höfischen und dekorativen Kunstobjekten stark verändert worden, sodass wir mittlerweile wirklich eine Sammlung haben, die vom Barock bis eben in das zeitgenössische Design gelangen. Es ist immer auch zeitgenössisch gesammelt worden, weil durch die Trennung von Schule und Museum 1914 ist eben dieser Teil der Vorbildersammlung in Vergessenheit geraten, weil man sich dann tatsächlich mehr mit der Auseinandersetzung von kulturgeschichtlichen Fragestellungen beschäftigt hat und eben auch die Objekte kulturell eingeordnet hat.
0: Sie haben vom zeitgenössischen Design gesprochen, das eben auch heute eine zentrale Rolle spielt. Welchen Beitrag kann denn das Design zu einer zukunftsfähigen Gesellschaft heute leisten?
1: Ja, also ich glaube, alles um uns herum ist gestaltet, ist also auch Design, ist von irgendwem entwickelt, entworfen worden. Und wenn wir in die Zukunft schauen oder aktuell sind es die großen Fragestellungen der Transformation, Nachhaltigkeit, wie können wir tatsächlich auch in Kreislaufwirtschaft produzieren, sodass wir möglichst wenig Ressourcen verbrauchen, Müll erzeugen. Und daher braucht es eben sehr genaues Wissen über Materialienverarbeitung. Und das ist ein Wissen, das natürlich mit den entsprechenden Technikern dann auch in eine und Gestaltern in gute Produkte überführt werden soll. Und da spielt Design eine zentrale Schlüsselrolle, weil sie eben diese vielen Disziplinen und Kompetenzen und Expertisen dann in einem Produkt zusammenführt.
0: Und deshalb soll das Kunstgewerbemuseum vielleicht auch zu einem Design-Campus weiterentwickelt werden. Heißt es dann jetzt Back to the Roots, nur eben in umgedrehter Konsequenz? Also das Museum bindet die Ausbildungsstätte an sich?
1: Ja, also bereits seit 2020 haben wir einen Design-Campus etabliert, der sich genau nochmal mit den Wurzeln des Kunstgewerbemuseums beschäftigt hat. Also diese Idee, diese Sammlung tatsächlich auch die historischen Objekte wieder als Studienobjekte heranzuziehen, weil natürlich in diesen Objekten sehr viel Materialwissen, Produktionswissen auch in der Vergangenheit, auch in einer vorindustriellen Zeit gebunden ist. Dort, wo wir heute wieder hinschauen, wie ist produziert worden, bevor es synthetische Werkstoffe gegeben hat und so weiter und so fort. Und diese Themen sind eben Teil auch dieser Sommerschulen und Workshops, die wir unter anderem mit dem Design Campus, aber eben auch mit Hochschulen der TU Dresden, anderen Hochschulen in Deutschland und auch der Wirtschaft umgesetzt haben.
0: Jetzt werden ja die Räumlichkeiten und im Anschluss dann auch die Präsentation in Pillnitz gerade saniert. Wie wird sich denn das Museum dann verändern?
1: Es hat sich bereits in den letzten Jahren auch damit auseinandergesetzt, es ist sich noch mehr in die Stadt und auch mit der Stadtgesellschaft auseinanderzusetzen. Wir haben unter anderem auch ein sogenanntes Gesellschaftsforum umgesetzt, wo es eine Beratung durch Bürgerinnen und Bürger gegeben hat. Wir haben gerade einen Prozess am Laufen, das nennt sich Übermorgen, ist ein Projekt von der Kulturstiftung des Bundes unterstützt, wo wir ganz bewusst auch nochmal mit bestimmten Akteurinnen und Akteuren in der Stadt Gesellschaft zusammenarbeiten, wo wir auch anknüpfen an Bildungspartner wie zum Beispiel der Volkshochschule oder eben an anderen, wo wir mit unserer Expertise, mit unserer Sammlung nochmal neue Impulse auch in der allgemeinen Bildung setzen können.
0: Was für Ideen sind denn da schon zusammengekommen von den Bürgerinnen und Bürgern?
1: Also hier ist natürlich insbesondere das Wissen, woher Dinge kommen, wie sie gemacht werden, wie kann ich auch gegebenenfalls bestimmte Techniken selber lernen, um sie umsetzen zu können. Also das ist ein Interesse, das in der Bevölkerung sehr groß ist, dem wir natürlich auch in der Vergangenheit schon mit Programmen gerecht geworden sind, aber hier das Museum noch mehr zu einem Mitmachmuseum und tatsächlich auch zu einem Bildungsort werden zu lassen.
0: Bildungsort und Mitmachmuseum, das soll das Kunstgewerbemuseum in Dresden leisten. Vor 150 Jahren wurde es gegründet und heute ab 18 Uhr wird das gefeiert im Japanischen Palais. Denn das Kunstgewerbemuseum selbst in Pillnitz wird gerade rund erneuert, wie wir ja schon gehört haben. Und gesprochen über all das habe ich mit dem Direktor des Museums, mit Thomas Geisler. Vielen Dank.
1: Vielen Dank Ihnen.

0: Oxmo Puccino hat sich hier verneigt vor Jacques Brel mit seiner Version von Il nous faut regarder. Damit ist es 5:07 und wir gucken hier bei MDR Kultur auf einen neuen Kinderfilm. Der heißt Das Geheimnis der gestohlenen Maske. Der spielt zu einem wesentlichen Teil im Grassi-Museum in Leipzig und dort wird er diesen Sonntag auch gezeigt. Der offizielle Kinostart ist dann nämlich erst am 29. Oktober. Und in dem Film geht es um koloniale Raubkunst und erzählt wird von der 11-jährigen Johanna, die überraschend Besuch von ihrem Großvater Kito aus Tansania bekommt, den sie noch nie gesehen hat. Hier ein kleiner Ausschnitt aus dem Trailer.
1: Wir würden schon gern wissen, warum du hier nach all dieser Zeit wieder auftauchst.
2: Was unternehmen wir eigentlich morgen?
3: Du wirst es lieben.
2: Was? Ins Museum?
3: Ins Museum.
2: Babu, guck mal.
4: Meine Großmutter hat mir genau von dieser Maske erzählt, die aus unserem Dorf gestohlen wurde.
5: Solange Sie keine Belege darüber haben, wird das alles gar nichts bringen.
4: Ich werde wiederkommen, bis die Maske zurückkehrt. Nach Hause zurückkehrt.
0: Genau, diese Maske wird dann gestohlen. Der Verdacht fällt natürlich auf Johannas Opa. Und klar, dass die Enkelin mit ihren Freunden auf eigene Faust ermittelt, um die Unschuld des Großvaters zu beweisen, aber auch um das Geheimnis der Maske zu lüften. Vielleicht haben Sie ja Lust. Die Preview des Films Das Geheimnis der gestohlenen Maske ist im Grassi-Museum in Leipzig diesen Sonntag um 14.30 Uhr in Anwesenheit des Filmteams. Damit ist es 5:15. Gleich gibt's hier die Nachrichten. Und in der kommenden Stunde sprechen wir dann über die diesjährige Literatur-Nobelpreisträgerin Anne Carson.

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3: Um 17 Uhr mit Kerstin Hoffmann. In Berlin nehmen Linke, Grüne und SPD Sondierungsgespräche zur Regierungsbildung auf. Die Parteien kündigten an, direkt in die Gespräche einzusteigen. Die Linke ebnete den Weg, indem sie ein Bekenntnis zum Existenzrecht Israels abgab. Die Parteien einigten sich darauf, jüdisches Leben zu schützen. Dafür sollen Polizei und Verfassungsschutz gestärkt werden. Vereinbart wurde zudem ein absolutes Verbot von Kontakten zur organisierten Kriminalität. Bei Verstößen drohen Parteiausschlüsse. Die SPD Sachsen-Anhalt wehrt sich gegen die Verdächtigungen aus der CDU, die Wahl eines AfD-Politikers zum Landtagspräsidenten unterstützt zu haben. Fraktionschefin Katja Pähle sprach bei MDR aktuell vom Versuch der CDU abzulenken. Pähle nannte die Aussagen von Kanzler Friedrich Merz empörend. Sie würde interessieren, wen genau er meine. Merz hatte von einer möglichen False Flag Operation gesprochen, einem Täuschungsmanöver anderer Parteien, um der CDU zu schaden. Im Chemiepark Leuna ist eine neue Produktionshalle für medizinisches Cannabis eröffnet worden. Das kanadische Unternehmen Aurora hat nach eigenen Angaben mehrere Millionen Euro in den Standort investiert. Mit der neuen Halle werde die bisherige Produktionskapazität verdoppelt. Leuna ist Aurora zufolge einer der bundesweit drei lizenzierten Standorte für den Ausbau von medizinischem Cannabis. Die beiden anderen liegen in Ebersbach bei Dresden und in Schleswig-Holstein. Chile ist das Ehrengastland der Frankfurter Buchmesse im kommenden Jahr. Das teilte Buchmessedirektor Jürgen Boos mit. Er würdigte die chilenische Literatur für ihre große Vielfalt und lobte chilenische Buchillustratoren. Das südamerikanische Land wird bereits bei der Leipziger Buchmesse im Frühjahr Präsenz zeigen. Gastland der aktuellen Frankfurter Buchmesse ist Tschechien. Der UEFA-Präsident Alexander Čeferin strebt eine weitere Amtszeit als Chef der Europäischen Fußballunion an. Nach Informationen der Sportschau kündigte der Slowene bei einem Treffen in Berlin seine Kandidatur an. Gewählt wird im April im kasachischen Astana. Damit scheidet Čeferin als möglicher Gegenkandidat von Gianni Infantino für das Amt des FIFA-Präsidenten aus. Das waren die Nachrichten.
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4: Die Temperaturen von 16 Uhr überall bedeckt, zum Teil mit und zum Teil nach Regen. Bei 5 Grad auf dem Brocken, 8 Grad auf dem Fichtelberg. 11 Grad waren es in Meiningen, 12 in Chemnitz, Eisenach, Erfurt und Gera. 13 Grad in Halle und Leipzig, 14 Grad in Dresden und Magdeburg und am wärmsten mit 19 Grad in Görlitz. Am Abend wird es noch in Sachsen regnen, ansonsten lässt der Regen nach. 7 bis 13 Grad werden es und dazu weht stark böiger Wind. In der Nacht dann, nach letztem Regen im Osten, überwiegend trocken bei 8 bis 3 Grad. Und morgen scheint erst die Sonne, später kommen dann Wolken und Schauer dazu. Windig wird es bleiben und 11 bis 15 Grad erwarten wir. Der MDR Kulturverkehrsservice meldet. A2 Richtung Berlin zwischen Peine Ost und Braunschweig-Watenbüttel. 5 Kilometer stockender Verkehr, hier brauchen Sie 20 Minuten länger. A2 Richtung Berlin zwischen Marienborn-Helmstedt und Bornstedt. 16 Kilometer stockender Verkehr nach einem Unfall im Baustellenbereich. Hier dauert es eine halbe Stunde länger. A4 Frankfurt Richtung Dresden zwischen Apolda und Jena Zentrum. Mehrere Kilometer Stau an der geräumten Unfallstelle. Hier brauchen Sie über 2 Stunden länger. Die Tunnel sind gesperrt und es erfolgt eine Blockabfertigung. A9 Richtung Berlin zwischen Coswig und Kleinmarzehns. Stau an der geräumten Unfallstelle. Hier brauchen Sie noch 1,5 Stunden länger. A36 Richtung Bernburg zwischen Wienenburg Ost und Wernigerode Mitte. Stau wegen Bauarbeiten plus 20 Minuten. A38 Richtung Leipzig zwischen Dreieckhalle Süd und Merseburg Süd. Stau und stockender Verkehr. Hier dauert es 1/4 Stunde länger. Die A72 Richtung Hof ist zwischen Pirk und Dreieck Hochfranken nach einem Unfall gesperrt. Die B89 ist zwischen Ebenharz und Hildburghausen ebenfalls nach einem Unfall gesperrt. Und die B281, die Ortsumfahrung Eisfeld, ist zwischen den Abzweigen Eisfeld und Waffenroth auch nach einem Unfall gesperrt. Und geblitzt wird auf der A4 Richtung Frankfurt zwischen Eisenach West und Herleshausen. Soweit der MDR Kulturverkehrsservice. Wir wünschen Ihnen gute Fahrt. Gleich ist es 5:05.
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4: Mit Caroline Knappe. Herzlich willkommen.

Ann Carson ist die diesjährige Literaturnobelpreisträgerin. Sie ist Kanadierin, gilt als eine der eigenwilligsten und renommiertesten zeitgenössischen Schriftstellerinnen, vor allem deshalb, weil sie ganz unterschiedliche literarische Formen miteinander in Verbindung bringt. Klassische Philologie und Lyrik, Essay und Übersetzung, Erzählung und dramatische Formen. Ausgezeichnet wird sie für ihr kühnes und einfallsreiches Gesamtwerk, so hieß es seitens der Jury. Und die Autorin und ihr Werk beleuchten wir gleich näher im Gespräch mit unserem Literaturkritiker Kai Sarabi.

0: Das Spardosen-Terzett hier bei MDR Kultur am Donnerstagnachmittag. Die diesjährige Literaturnobelpreisträgerin ist die Kanadierin Anne Carson. Das wurde heute bekannt gegeben. Und wer Anne Carson noch nicht kennt, hat jetzt die Gelegenheit, sie kennenzulernen. Nämlich im Gespräch mit unserem Literaturkritiker Kai Sarabi. Kai, wer ist die Frau?
1: Die Frau ist eine kanadische Lyrikerin, Übersetzerin, Essayistin, Dramatikerin, 1950 in Toronto geboren. Also müsste jetzt 76 Jahre alt sein, wenn mich meine Mathekenntnisse nicht gerade verlassen haben. Und die ist so wirklich eine der renommiertesten englischsprachigen AutorInnen, wenn man so will. So eigentlich vom Typ Lieblingsschriftsteller deines Lieblingsschriftstellers. Also sie hat schon immer so ein bisschen Geheimtipp-Status gehabt. Sie schreibt viel über so griechische Klassik, römische Klassik, eignet sich das an. Und es ist eine total lustige Geschichte, wie sie darauf gekommen ist. Sie hatte nämlich einen sehr guten Lateinlehrer sozusagen, der sie für die Klassiker begeistert hat. Also so für Homer, für Ovid, für die ganzen Sachen, die man eigentlich nicht so gerne liest. Und mittlerweile ist sie wirklich so eine mit Preisen behangene Schriftstellerin. Also die hat wirklich alles, was man vor allem auch als Lyrikerin im englischsprachigen Raum gewinnen kann, bekommen. Und das, obwohl interessanterweise ihr erstes Buch, ihr Debüt sozusagen ein Essay war und gar kein Lyrikband.
0: Und obwohl sie auch Philologin ist und viele Sprachwissenschaftler ja nicht unbedingt gute Autorinnen sind.
1: Ne? Das stimmt auch.
0: Würdest du denn dann sagen, dass das eine gute Wahl ist?
1: Absolut. Also ich war heute Mittag um eins, als die Einmeldung kam, auf der Buchmesse hier in Frankfurt unterwegs und habe, glaube ich, einen Freudenschrei ausgestoßen. Anne Carson gilt ja schon ganz lange als Favoritin. Der Name ist wirklich immer wieder jedes Jahr aufgetaucht, wenn man darüber gesprochen hat, wer den Literaturnobelpreis gewinnen könnte. Und es wirkte fast schon so, als ob sie ihn nicht mehr kriegen würde. Ich habe mich letztes Jahr auf der Frankfurter Buchmesse mit Marie-Louise Knott unterhalten, einer ihrer Übersetzerinnen, und die ließ so ein bisschen schon so resigniert die Schultern hängen und meinte, ich glaube, das wird nichts mehr mit der. Das ist jetzt durch, der Zug ist abgefahren. Also umso schöner, dass Anne Carson diesen Preis jetzt wirklich sehr verdient bekommen hat.
0: Was macht denn dieses Verdienst aus? Also was zeichnet die Literatur aus? Was macht sie so besonders?
1: Also die Nobelpreis, die Schwedische Akademie, die hat es wirklich sehr gut formuliert, finde ich, mit dem Satz, ihr kühnes und innovatives Werk im spielerischen Dialog mit der klassischen Tradition. Also Anne Carson nimmt wirklich sozusagen die griechische Klassik und eignet die sich auf sehr spielerische Art und Weise an. Ich kann ja mal als Beispiel bringen, eines der letzten Bücher, das von ihr auf Deutsch erschienen ist, heißt Norma Jean Baker von Troja. Und sie verschränkt da sozusagen die Geschichte von Marilyn Monroe und ihre Ehe mit Arthur Miller mit der Geschichte der schönen Helena, die ja bekanntermaßen den Trojanischen Krieg ausgelöst hat, und erzählt das so ein bisschen als, ja, wie so ein kurzes Drama, also wirklich auch ein Theatertext mit sehr viel Humor. Also das, was Anne Carsons Texte auch auszeichnet, ist ein toller Humor, bei dem man wirklich auch immer wieder laut lachen kann. Das ist manchmal spröde, manchmal sehr trocken, aber doch immer wieder einfach witzig. Und Anne Carson ist auch eine Autorin, die einen sehr, also trotz ihrer 76 Jahre, einen wirklich sehr modernen und sehr feministischen Blick auch auf diese Klassiker hat und auch auf viele Klassiker der Literaturgeschichte. Es gibt einen anderen Band von ihr über Albertine, eine Figur aus Marcel Prousts Romanzyklus Auf der Suche nach der verlorenen Zeit. Der Ich-Erzähler sperrt Albertine ja aus Eifersucht in seiner Wohnung ein. Und Anne Carson erzählt die Geschichte sozusagen in so ganz kleinen Absätzen, sehr, sehr witzig über Albertine, aus Albertines Perspektive. Da sind dann solche Sätze wie Marcels Problem ist, dass er eifersüchtig auf Albertine ist. Albertines Problem ist, dass sie eingesperrt ist. und das ist schon so, also es ist wirklich so ein knochentrockener Humor, der da immer wieder durchbricht und der dieses Werk eben wirklich zu einem sehr besonderen Werk macht.
0: Ja, und das absolute Gegenteil von sperrig, ja, was man ja erstmal vermuten könnte, wenn sie sich mit Proust beschäftigt, mit Homer und Ovid.
1: Wobei sie schon auch manchmal sehr sperrig sein kann. Also die ist nicht unbedingt leicht zugänglich, aber sie schafft es immer wieder, eben so Brücken zu schlagen und auch diese Klassiker wirklich für die Gegenwart zu aktualisieren.
0: Und wenn ich mir jetzt ein Buch von ihr vornehmen möchte, mit einem einsteigen möchte, welches würdest du empfehlen?
1: Ich würde mein persönliches Lieblingsbuch von ihr empfehlen. Das ist zusammen mit seiner Fortsetzung in so einem Doppelband erschienen bei S. Fischer und heißt Rot, zwei Romane in Versen. Auf Englisch trägt der erste Teil den Titel Autobiography of Red, also Autobiografie von Rot, und dann gibt es noch die Fortsetzung Rot Doc. Das ist ein Roman in Versen geschrieben, da geht es um Geryon, das rote Monster, das die Rinderherde des Sonnengottes Helios hütet und das in der griechischen Mythologie dann von Herakles, also Herkules, gemeuchelt wird. Und Anne Carson macht ein

0: queeren Jugendlichen aus Geryon, der gleichzeitig immer noch dieses rote Monster ist. Also da spielt, ist auch eine total schöne Pubertätsmetapher, wenn man so drüber nachdenkt, ja, dass da dieser Junge ist, der dann aber seine roten Flügel irgendwie nicht unter Kontrolle hat und immer wieder irgendwie Quatsch baut. Und der verliebt sich dann eben in diesen Herakles, der ihm natürlich großes, großes Unglück bringt und ihm das Herz brechen wird. Und das ist ein wirklich sehr berührender, sehr witziger Roman, der einfach genau sehr gut zeigt, was Anne Carson drauf hat als Lyrikerin, die sich diese Stoffe vornimmt, die wirklich die griechischen Klassik, die in den griechischen Klassikern eigentlich diese universellen Emotionen findet, von denen alle sprechen und die eben wirklich mit sehr viel Humor und sehr viel auch sprachlichem Erfindungsreichtum rausarbeitet. Also dieses Buch kann ich wirklich unbedingt empfehlen. Und wer gerne auf Englisch lesen möchte, im englischen Raum ist ihr bekanntestes Werk, sind ihre Sappho-Übersetzungen. Sappho ist ja so eine Dichterin, von der nur Fragmente überliefert sind. Mhm. Und Anne Carson hat die wirklich auch sehr, sehr gut übersetzt. Und das ist dann aber wirklich eher so der Geheimtipp für die Fortgeschrittenen und so Lieblingsbücher der Lieblingsautoren.
1: Also wir halten fest, Rot zum Einsteigen von Anne Carson, empfohlen von Kai Sarabi, unserem Literaturkritiker. Anne Carson ist heute bekannt geworden, hat den diesjährigen Literaturnobelpreis zugesprochen bekommen. Kai, vielen Dank für die Eindrücke und Empfehlungen.
0: Sehr gerne.

Bach geht immer, auch hier bei MDR Kultur, an diesem Donnerstagnachmittag. Und wenn Sie uns öfter hören, dann wissen Sie, an dieser Stelle gibt's immer unser Musikrätsel. Da spielen wir Ihnen ein Musikstück vor, bei dem es sich um eine Bearbeitung, eine Coverversion oder auch um eine Adaption handelt. Und wir fragen Sie nach dem Original. Also, von wem stammt das folgende Stück, das hier verändert wurde, und wie heißt der Originaltitel? Unsere Telefonnummer, wenn Sie es denn wissen, rufen Sie uns also an, ist die 0800 55 99 884. Und einen Hinweis habe ich noch fürs heutige Rätsel. Es wird nämlich ein interessantes und spannendes Rätsel, denn das, was Sie gleich hören, wurde als Sample in einem 1990er-Jahres-Song verwendet und führte zu einem Urheberrechtsprozess. Den 90er-Jahres-Song werden sicherlich viele sofort erkennen, aber wir wollen den Titel des Originalsongs und dessen Autoren wissen. Und das war tief in den 60er Jahren. Das hier ist also die Orchesterfassung eines Rocksongs aus den 60ern.

0: Das also war die Orchesterversion, die wir gerade gehört haben. Und erkannt hat es auch jemand. Es war aber offensichtlich wirklich sehr, sehr schwierig.
1: So. Das Lied Symphonie.
0: Guten Tag. Und da gab's ja mit wem bin ich denn im Gespräch?
1: Ja, mit Herrn Hanisch sind Sie mir spricht, Gerd.
0: Aus Berlin, das hört man.
1: Genau der.
0: Ja. Was haben Sie denn erkannt?
1: Naja, zuerst erkennt man ja mehr oder weniger The Verve mit Bittersweet Symphony und dann geht das ja los mit The Last Time von The Stones.
0: Richtig, sehr gut. Woran haben Sie es erkannt? Ja. Also The Verve war für mich auch nicht so schwierig, aber die Stones dann?
1: An dem Rechtsstreit Stones, genau.
0: Ah, Sie wussten um die Geschichte?
1: Na, so ein bisschen, ja. Das ist ja so ist meine Richtung, die Stones. Ist doch klar. Ich bin ja in dem Alter.
0: Ja, also das müssen wir vielleicht nochmal auflösen. Ne? Also The Verve hatte für die Bittersweet Symphony sozusagen geklaut bei den Stones. Und dann gab es also einen jahrelangen Rechtsstreit und am Ende haben Mick Jagger und Keith Richards dann die Autorenrechte zuerkannt bekommen. So, Und das Original, was wir jetzt eben meinten, waren die Rolling Stones The Last Time. Richtig erkannt. Super.
1: Genau.
0: So, dann hören wir jetzt natürlich nochmal das Original. Sie bleiben bitte in der Leitung. Und
1: muss ich das Radio ganz laut machen jetzt?
0: Das können Sie gerne tun. Also für alle Stones-Fans jetzt hier natürlich nochmal die Auflösung, The Last Time.

0: Hier haben wir es nochmal gehört. Die Auflösung unseres heutigen Musikrätsels The Last Time. Die Stones waren das und mit ihnen ist es kurz nach 5:30.
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0: Die hat jetzt André Sittner.
2: Sachsen-Anhalts Kulturszene strebt dauerhafte Strukturen an. Deshalb habe sich das landesweite Bündnis Kultur ist Vielfalt und Heimat in einen Verein umgewandelt, teilte die Vorsitzende Annegret Labs am heutigen Donnerstag in Magdeburg mit. Emmy Wittenberg mit Einzelheiten.
3: Der am Mittwochabend gegründete Verein trägt den Namen Kulturbündnis Sachsen-Anhalt e.V. Kultur ist Vielfalt und Heimat und strebt die Gemeinnützigkeit an, hieß es. Als Reaktion auf das Landtagswahlprogramm der AfD hatten Mitte April zunächst 27 sachsen-anhaltische Kulturinstitutionen eine gemeinsame Erklärung gegen eine nationalistische Wende in der Kulturpolitik veröffentlicht. Bis zum Sommer hatten sich der Erklärung nach Angaben des Bündnisses insgesamt mehr als 500 Institutionen, Initiativen und Einzelpersonen angeschlossen. Täger erklärte, die Kultur in Sachsen-Anhalt brauche verlässliche Rahmenbedingungen, um nach einer Regierungsbeteiligung der AfD die Freiheit der Kunst und Wissenschaft zu verteidigen.
2: Die Kulturstadt Bad Liebenstein darf sich freuen. Seit heute ist sie doppelt zertifiziert als staatlich anerkanntes Heilbad und staatlich anerkannter Kneippkurort. Reik Steinkasser mit Hintergründen.
4: Schon seit dem frühen 17. Jahrhundert war der Ort Liebenstein für seine Heilquelle bekannt. Später gestalteten die Meininger Herzöge in Liebenstein das heute historische Kurviertel mit Badebrunnen, Kurpromenade und einem kombinierten Bade- und Schauspielhaus. 1840 kam eine Kaltwasserkuranlage dazu. 1907 dann der Titel Bad Liebenstein. Mit der Augenklinik von Dr. Graf Wieser wurde Bad Liebenstein schließlich ein weltweit bekannter Kurort. Mit der thüringenweit einzigartigen Doppelzertifizierung wird der Weiterentwicklung des Kurbetriebes unter anderem durch den Kneipp Vitalpark und vielfältige und naturnahe Anwendungen Rechnung getragen.
2: Die Anerkennungsurkunde wurde am Nachmittag übergeben. Das Kunstgewerbemuseum der staatlichen Kunstsammlungen in Dresden feiert heute mit einem Festakt sein 150-jähriges Bestehen. Das Museum wurde vor 150 Jahren am 15. September 1876 als Teil der Königlich-Sächsischen Kunstgewerbeschule gegründet. Ziel war es, durch das Sammeln vorbildlicher Objekte die Qualität und Innovationsfähigkeit sächsischer Erzeugnisse zu steigern. Allerdings sei die Sammlung heute wesentlich umfangreicher als damals, sagte Museumsleiter Thomas Geisler. Geisler, MDR Kultur.
5: Die Sammlung ist mehrfach durch große Konvolute, zum Beispiel aus Ostasien, dann aber eben auch nach dem Krieg mit höfischen und dekorativen Kunstobjekten stark verändert worden, sodass wir mittlerweile wirklich eine Sammlung haben, die vom Barock bis eben in das zeitgenössische Design gelangen. Durch die Trennung von Schule und Museum 1914 ist eben dieser Teil der Vorbildersammlung in Vergessenheit geraten, weil man sich dann tatsächlich mehr mit der Auseinandersetzung von kulturgeschichtlichen Fragestellungen beschäftigt hat.
2: Die Stiftung Thüringer Schlösser und Gärten bittet Besucher ausgewählter historischer Parks und Gärten um Spenden für deren Pflege. Unter dem Motto Kulturtaler, Ihr Beitrag, unser Versprechen können Gäste über QR-Codes vor Ort freiwillig für das jeweilige Gartendenkmal spenden, teilte die Stiftung am Donnerstag in Rudolstadt mit. Die Einnahmen sollen den Angaben zufolge direkt dem jeweiligen Park zugutekommen. Die Stiftung empfiehlt 4 € für einen Einzelbesuch und 20 € für regelmäßige Gäste. Auch andere Beträge sei natürlich möglich und willkommen. Hintergrund sind nach Angaben der Stiftung steigende Kosten für die Pflege der Gartendenkmale. Besonders die Folgen des Klimawandels belasteten die Parks.
0: Und soweit die Kulturnachrichten von André Sittner. Vielen Dank.
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0: Der Regen klingt in der Nacht ab, dann ist es zum Teil klar und überwiegend trocken bei 8 bis 3 Grad. Morgen scheint erstmal die Sonne, später kommen wieder Wolken und Schauer auf uns zu. Windig wird es auch bleiben, das Ganze bei 11 bis 15 Grad. Und am Sonnabend wechseln sich dann Wolken und Regen ab, am Nachmittag heitert es auf und die Temperaturen steigen wieder leicht. Der MDR Kulturverkehrsservice meldet. A2 Richtung Berlin zwischen Marienborn-Helmstedt und Bornstedt. 16 Kilometer stockender Verkehr nach einem Unfall im Baustellenbereich. Hier brauchen Sie 20 Minuten länger. A4 Frankfurt Richtung Dresden zwischen Apolda und Jena Zentrum. Mehrere Kilometer Stau. Hier dauert es eine Dreiviertelstunde länger. Und an den Tunneln erfolgt eine Blockabfertigung. A9 Richtung Berlin am Schkeuditzer Kreuz, in der Überfahrt zur A14 Richtung Dresden Behinderungen nach einem Unfall im Kurvenbereich. Nochmal A9 Richtung Berlin zwischen Coswig und Kleinmarzehns. Stau an der jetzt geräumten Unfallstelle, hier dauert es immer noch 20 Minuten länger. A36 Richtung Bernburg, zwischen Fienenburg Ost und Wernigerode Mitte Stau wegen Bauarbeiten, auch hier dauert es 20 Minuten länger. Die A72 Richtung Hof ist zwischen Pirk und dem Dreieck Hochfranken nach einem Unfall gesperrt. Und ebenfalls nach Unfällen sind gesperrt die B89 zwischen Ebenharz und Hildburghausen und die B281, die Ortsumfahrung Eisfeld zwischen Hirschendorf und Waffenroth. Soweit der MDR Kulturverkehrsservice. Wir wünschen Ihnen gute Fahrt. 6 Minuten nach halb 6 ist es.
6: 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Jetzt aus Halle, Leas Crave.

Unendlichkeit plus eins, das ist der wunderbare Titel eines neuen Albums. Herausgebracht hat es die österreichische Band Bilderbuch. Und ob das Album genauso hörenswert ist, wie es der Titel verspricht, das erfahren Sie gleich.

Delamitri hier bei MDR Kultur um 17:45. Sie haben ihre Fans und für viele sind sie inzwischen veritable Popstars. Die Band Bilderbuch, die vor 20 Jahren von 4 Freunden in einer Kleinstadt im österreichischen Traunviertel gegründet wurde und die heute nicht nur berühmt ist für ihre zwischen Deutsch und Englisch meandernden Texte, sondern auch für einen ausgesprochen eigenwilligen Sound, der sich nicht festlegen lässt. Gerade ist Bilderbuchs neues, 8. Album Unendlichkeit plus 1 erschienen und das hat Sky Nonoff gehört.

0: Sonaten für ADHSler. So dachte ich seinerzeit, als ich zum ersten Mal Bilderbuch hörte. Ich weiß nicht mehr genau was, nur, dass sich die Songs respektive ihre Schreiber offenbar nicht entscheiden konnten, wo sie nun eigentlich hin wollten, der abrupte Break nicht im nächsten Stück kam, sondern in dem, das man gerade hörte. Aber das ist ja das Schöne an offenen Konzepten. Und sein Programm lassen wir uns jetzt von Bilderbuchkopf Maurice Ernst erklären.
1: Einfach dieses Songwriting, du hast so eine Hook, aber du hast die Strophen sind unabhängiger denn je. Ich glaube, das hat so ein bisschen der Hip-Hop trotzdem bei uns hinterlassen. Das ist das, was man immer bezeichnet als weg von diesen traditionellen Songstrukturen. Währenddessen muss man mal moderne Musik hören. Die hat ja auch nicht nur traditionelle Songstrukturen. Das ist nur eine andere Art und Weise von Musik. Wenn eine Band aber so eine Musik macht, dann wirkt das so abnormal, weil man von einer Band auch gewohnt ist oder von so Pop-Artists, dass sie halt mehr in der Wiederholung zu Hause sind.

Bilderbuch kommen aus dem oberösterreichischen Kremsmünster, das möglicherweise so grün, so idyllisch, so benediktinisch ist, dass man seine eigene Denkschule entwickeln muss. Und genau das hat Maurice Ernst getan. Maurice Ernst,

0: der ein bisschen aussieht wie eine Kreuzung aus dem jungen Ray Davies und Tobias Künzel von den Prinzen, aber eher wie ein musikalischer Javier Milei daherkommt, wenn er Popsongstrukturen mit der Kettensäge zerlegt. Hübsches Credo inklusive.
1: Es ist viel geiler wieder, wenn du merkst, hey, ich bin Musiker, Alter, ich habe die geilste Band, die es nur gibt. Ich will Musik machen. Ich will mich eigentlich nicht aufhalten mit dem, jeden Tag 3 Stunden drüber nachzudenken, wie ich mich präsentiere. Ich will drüber nachdenken, welchen geilen Song wir noch machen können, was der neue Spirit sein kann. Und das sind Sachen, die mich eigentlich interessieren.

Tatsächlich ist Bilderbuchs Konzept komplett kohärent. Expect the Unexpected, so auch auf ihrem mittlerweile achten Album Unendlichkeit plus eins, das vom hymnischen Opener Finstere Erleuchtung über das stroboskopisch irrlichternde Zahlen als Beweis bis zum New York-neusigen Push Reality die halbe Popgeschichte zitiert. Irgendwo zwischen Indie, Elektro und ja, 70er-Jahre-Prog-Rock. Immer, und das mag das Plus 1 im Albumtitel sein, mit dem Mut zum Rendezvous im Ungefälligen.

0: Man kann das durchaus als oberösterreichische Deklination der Postmoderne begreifen, als Missing Link zwischen, sagen wir, Franz Ferdinand und dem Geist von King Crimsons Robert Fripp. Und ich denke jetzt an die unsterblichen Zeilen von Maurice Ernst aus seinem 2011er Song »Ein Boot für uns«. Unsere Jugend wird dahin sein, wie der Rauch aus dem Schornstein. Ja, so läuft das. Aber eins hat er, inzwischen 37 Jahre alt, immer noch irgendwo zwischen Übungsraumidee und Halbgenie, bewahrt. Das, was tolle Popmusik seit jeher ausmacht. Und das nennen wir jetzt beim hyperaktiven Namen. Junge Unrast.
1: Sky Nonhoff über das neue Album der Band Bilderbuch. Unendlichkeit plus eins heißt es. Und einen Titel daraus hören wir jetzt natürlich noch in Gänze, nämlich Zahlen als Beweis.

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Hier gibt's gleich die Nachrichten und in der kommenden Stunde haben wir dann wie immer unser MDR Kulturspezial für Sie. Und am Donnerstagabend dreht sich da alles um Film, Fernsehen und Serie.

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3: Um 18 Uhr mit Kerstin Hoffmann. Kanzler Friedrich Merz hat einen Ukraine-Gipfel in Berlin vorgeschlagen. Wie die Nachrichtenagentur dpa meldet, soll die Koalition der Willigen wahrscheinlich im Dezember zu einem Gipfeltreffen zusammenkommen. Der britische Premier Andy Burnham habe dem Vorschlag bei seinem Besuch in Berlin zugestimmt. Zuvor war bekannt geworden, dass ukrainische Unterhändler morgen zu Gesprächen in die USA reisen. Außenminister Marco Rubio sagte, die USA bemühten sich weiter um eine Verhandlungslösung. Je schneller der Krieg beendet werde, desto besser. In Berlin nehmen Linke, Grüne und SPD Sondierungsgespräche zur Regierungsbildung auf. Die Parteien kündigten an, direkt in die Gespräche einzusteigen. Die Linke ebnete den Weg, indem sie ein Bekenntnis zum Existenzrecht Israels abgab. Die Parteien einigten sich darauf, jüdisches Leben zu schützen. Dafür sollen Polizei und Verfassungsschutz gestärkt werden. Vereinbart wurde zudem ein absolutes Verbot von Kontakten zur organisierten Kriminalität. Bei Verstößen drohen Parteiausschlüsse. Psychische Erkrankungen sorgen nach einer Auswertung der AOK zunehmend für Fehltage. Demnach stieg die Zahl der Krankheitstage bei AOK-Versicherten binnen 10 Jahren um 42%. Im vergangenen Jahr kamen auf 100 Mitglieder 403 Fehltage wegen psychischer Erkrankungen. Die Betroffenen fehlten im Schnitt 29 Tage je Krankheitsfall. Besonders häufig waren es Beschäftigte in der Pflege, Kinderbetreuung oder in Callcentern. In der Oberpfalz in Bayern sind 2 Personen durch Schüsse schwer verletzt worden. Die Polizei vermutet den Schützen in einem Wohnhaus in Berngau. Das Gebäude wurde von Spezialkräften umstellt. Die Polizei bat die Menschen in Berngau, die Häuser nicht zu verlassen. Über die Verletzten und die Hintergründe der Tat ist bisher nichts bekannt. Der UEFA-Präsident Alexander Ceferin strebt eine weitere Amtszeit als Chef der Europäischen Fußballunion an. Nach Informationen der Sportschau kündigte der Slowene bei einem Treffen in Berlin seine Kandidatur an. Gewählt wird im April im kasachischen Astana. Damit scheidet Ceferin als möglicher Gegenkandidat von Gianni Infantino für das Amt des FIFA-Präsidenten aus. Das waren die Nachrichten.
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4: Die Temperaturen von 17 Uhr überall bedeckt, zum Teil mit, zum Teil nach Regen. Bei 8 Grad in Neuhaus am Rennweg, 12 Grad waren es in Oschatz und Plauen, 13 Grad in Dresden, Eisenach, Erfurt, Gardelegen, Hoyerswerda, Wernigerode und Wittenberg und 14 Grad in Artern und Magdeburg. In der Nacht klingt der Regen ab, dann ist es zum Teil klar und überwiegend trocken bei 8 bis 3 Grad. Morgen scheint erst die Sonne, später kommen wieder Wolken und Schauer auf uns zu und windig wird es auch wieder.

0: 11 bis 15 Grad. Und am Sonnabend wechseln sich Wolken und Schauer ab. Am Nachmittag heitert es dann auf und die Temperaturen steigen leicht. Der MDR Kulturverkehrsservice meldet: Vorsicht auf der A4 Richtung Frankfurt. Zwischen dem Dreieck Nossen und Siebenlehn befindet sich eine ungesicherte Unfallstelle. A2 Richtung Berlin. Zwischen Marienborn-Helmstedt und Bornstedt 16 Kilometer stockender Verkehr nach einem Unfall im Baustellenbereich. Hier dauert es eine halbe Stunde länger. A4 Frankfurt Richtung Dresden. Zwischen Apolda und Jena Zentrum Stau. A9 Richtung Berlin. Am Schkeuditzer Kreuz in der Überfahrt zur A14 Richtung Dresden. Behinderungen nach einem Unfall im Kurvenbereich. Nochmal A9 Richtung Berlin. Zwischen Coswig und Kleinmarzins. Stau an der geräumten Unfallstelle. Hier dauert es noch 10 Minuten länger. A36 Richtung Bernburg. Zwischen Fienenburg Ost und Wernigerode Mitte. Stau wegen Bauarbeiten. Vorsicht auf der A71 Richtung Sangerhausen. Zwischen Erfurt-Bindersleben und Erfurt-Nord liegt eine Plane auf der linken Fahrspur. A72 Richtung Hof, zwischen Pirk und Dreieck Hochfrankenbehinderungen nach einem Unfall und ebenfalls nach Unfällen sind gesperrt. Die B281, die Ortsumfahrung Eisfeld zwischen Hirschendorf und Waffenroth und in Markleberg die Seenallee Richtung B2. Und geblitzt wird auf der A4 Richtung Frankfurt zwischen Eisenach West und Herleshausen und auf der A71 Richtung Sangerhausen zwischen Heldrungen und Artern. Soweit der MDR Kulturverkehrsservice. Wir wünschen Ihnen gute Fahrt. Gleich ist es 5:05.
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0: Und zum heutigen Filmspezial begrüßt Sie Caroline Knappe.

0: Herzlich willkommen zum MDR-Kultur-Filmspezial an diesem Donnerstagabend. Wir haben wieder eine ganze Handvoll spannender Filme im Gepäck, die heute in den Kinos anlaufen. Da wäre zum Beispiel Andreas Dresens neuer Film Alte Liebe, den wir Ihnen in dieser Stunde vorstellen. Außerdem sprechen wir mit Hauptdarstellerin Dagmar Manzel über den Film. Dann gucken wir darauf, wie die sozialen Medien unsere Beziehungen verändern, mit dem Film The Social Reckoning. Und wir starten, wie immer, mit Knut Elstermann, der heute früh unter anderem über Lügen über meine Mutter gesprochen hat. Die Verfilmung des Romans von Daniela Dröscher ist ab heute im Kino zu sehen.
1: Also, er hat es sehr klug, finde ich, gestaltet. Das ist ja auch ein Buch, das uns mitten hineinnimmt in die 80er Jahre der alten Bundesrepublik. Auch das sieht man, das ist sehr liebevoll rekonstruiert worden. Und da haben wir eben diesen erbärmlichen, ich kann es nicht anders sagen, Ehemann, den Werner, hervorragend gespielt von Golo Euler. Also, das ist eine ganz tolle Charakterstudie. Und er lässt in der Tat kein gutes Haar an seiner Frau. Cornelia heißt sie nicht. Er rechnet ihr jedes Gramm vor, verlangt immer neue Diäten. Und diese schöne und verunsicherte Frau soll ihm in eine vermeintliche Norm hineingepresst werden. Aber die ist so allgemeingültig, dass sie sich dem auch immer wieder unterwirft. Und ja, es ist ein hervorragendes Buch von Daniela Dröscher, das muss ich schon sagen. Es hat mich damals schon sehr beeindruckt und mich beeindruckt auch, wie Rosalie Thomas jetzt in ihrem Drehbuch das Ganze doch auch noch mehr reduziert zusammenfasst. Übrigens, der Regisseur Aaron Lehmann ist ihr Ehemann im wirklichen Leben. Der hat also hier die Regie übernommen. Hat ja den sehr erfolgreichen Film gemacht, zum Beispiel, was man von hier aus sehen kann. Und diese Reduzierung ist ihm klug. Jetzt entsteht ein ganz intensives Kammerspiel. Es hat auch komische Seiten. Spielt sich fast ausschließlich in der engen Familienwelt ab und wird konsequent erzählt aus der Sicht der kleinen Tochter. Und das ist eine tolle Kinderdarstellerin, Elise Lindner, die sagt manchmal auch Sachen, die ein Kind vielleicht gar nicht sagen kann. Da merken wir, da ist eben schon die Autorin zu hören. Das ist ja dann eigentlich die Autorin, diese Tochter. Cornelia wird hervorragend gespielt von Rosalie Thomas. Nicht einfach als Opfer, ist mir auch ganz wichtig, sondern als eine stille Kämpferin auf dem heimischen Schlachtfeld. Und dabei macht der Film eben auch deutlich, welchen weiten Weg wir schon gegangen sind, aber eben auch noch zu gehen haben.
0: Das sagt Knut Elstermann über den Film Lügen über meine Mutter. Und das ganze Gespräch mit ihm finden Sie auch in ARD Sounds. Und die Drehbuchautorin und Hauptdarstellerin des Films, Rosalie Thomas, ist heute Abend zu Gast im MDR Kulturcafé. Das können Sie kurz nach 8 hier im Programm hören.

0: Johnny Cash hier im MDR Kultur Filmspezial. Und wir gucken auf einen weiteren Kinofilm, der gerade angelaufen ist. 16 Jahre ist es nämlich her, dass David Fincher in The Social Network erzählt hat, wie der Harvard-Student Mark Zuckerberg Facebook gegründet hat. Und jetzt erscheint die Fortsetzung. The Social Reckoning erzählt die Geschichte der sogenannten Facebook-Files. Der Film kommt zu einem Zeitpunkt in die Kinos, an dem die Tech-Branche ohnehin stark in der Kritik steht. Regie geführt hat Aaron Sorkin, der schon für The Social Network das Drehbuch geschrieben hatte, und in den Hauptrollen sind Jeremy Strong und Jeremy Allen White zu sehen. Und Julia Haungs stellt Ihnen The Social Reckoning jetzt vor.
1: 64% aller Nutzer, die in einer radikalen Facebook-Gruppe landen, sind vom hauseigenen Algorithmus dorthin geführt worden. Zu dieser schockierenden Erkenntnis kommt die junge Tech-Analystin Frances Haugen 2019. Sie versucht, ihre Vorgesetzten bei Facebook zu alarmieren, doch keiner will ihr zuhören. Im Gegenteil, ihre Abteilung, die an ethischen Leitlinien arbeitet, soll aufgelöst werden. Verzweifelt wendet sich Frances an den investigativen Reporter Jeff Horwitz vom Wall Street Journal. Dieser sitzt an einer Recherche zu Facebooks Einfluss auf Politik und Gesellschaft.
2: Ich habe Classifier über Politgruppen laufen lassen. 30% der Inhalte triggern diverse Risikofaktoren.
3: Sekunde, ich verstehe nicht, was das heißt.
2: Sie sind doch Tech-Reporter?
3: Quasi.
2: Quasi?
1: The Social Reckoning erzählt die wahre Geschichte, wie Frances Haugen zur Whistleblowerin wird und Jeff Horwitz mit 20.000 Seiten interner Dokumente versorgt. Diese sogenannten Facebook-Files enthüllen 2021 die skandalösen Geschäftspraktiken des Unternehmens. Zum Beispiel nimmt Instagram in Kauf, dass es die mentale Gesundheit vieler Mädchen ruiniert. Facebook ist nicht nur zu einem Umschlagplatz für Drogen und Menschenhandel geworden, das Netzwerk, das doch eigentlich alle Menschen miteinander verbinden will, ändert seinen Algorithmus so, dass er das Teilen von Hass, Hetze und Falschinformationen fördert. Denn negative Emotionen bringen die meiste Aufmerksamkeit und damit den größten Profit.
4: Wir sind nicht Schiedsrichter. Wir sind der öffentliche Raum. Ich bin für absolute Meinungsfreiheit, außer wenn Schaden unmittelbar
5: droht. Absolut und außer geht nicht in einem
4: unmittelbar
5: Satz. Mit der Optimierung auf MSI wirkt die Flut an Falschinformationen, die ihr ungefiltert raushaut wie ein Raketenantrieb, mit vollem Schub.
1: Der Film springt zwischen zwei Zeitebenen hin und her. Zwischen 2019, als die Recherche beginnt, und 2021, als sich Mark Zuckerberg für eine Anhörung vor dem US-Kongress vorbereitet. Dort soll er sich für die Missstände rechtfertigen. Jeremy Strong spielt Zuckerberg mit versteinertem Gesichtsausdruck als Mann, der sich ausschließlich für Macht und Geld interessiert. Aus dem nerdigen Facebook-Erfinder aus The Social Network ist einer der mächtigsten Herrscher der Tech-Industrie geworden.
4: Hier wissen alle, Nein heißt Nein. Es gibt keine Diskussion. Ich bin kein Anfänger aus dem Studentenwohnheim mehr, Charlie.
1: Wirklich nah kommt der Film Zuckerberg allerdings nicht. Regisseur und Drehbuchautor Aaron Sorkin stellt stattdessen dessen Gegenspieler ins Zentrum. Frances Haugen, gespielt von Mickey Madison, und Jeff Horwitz, gespielt von Jeremy Allen White. Deren Recherche erzählt Sorkin als klassischen, fast ein wenig anachronistisch anmutenden Reporterfilm. Die integre Whistleblowerin und der auf Fakten insistierende Printjournalist triumphieren, zumindest für den Moment, über den Fake-News-König der digitalen Medien.
3: Zur Klarstellung, mein Punkt ist wirklich nicht, dass Tech uns Journalisten Jobs wegnimmt. Ihr macht die Arbeit nur so furchtbar schlecht.
1: An die enorm unterhaltsame Rasanz und Raffinesse des von David Fincher inszenierten Vorgängers The Social Network kommt The Social Reckoning nicht heran. Aber natürlich ist die Frage der gesellschaftlichen Polarisierung, die der aktuelle Film verhandelt, auch deutlich schwerwiegender. Der Blick auf die sozialen Medien hat sich im Vergleich zu 2010 verdüstert. Erst recht, seit sich US-Regierung und Tech-Business zu einer unheilvollen Allianz zusammengeschlossen haben. Auch wenn die im Film verhandelten Erkenntnisse 5 Jahre nach ihrer Enthüllung nicht mehr neu sind, ist es doch wichtig, sie noch einmal öffentlichkeitswirksam aufzuarbeiten. Sorkin bemüht sich, die perfiden Mechanismen, nach denen der Algorithmus arbeitet, für Laien verständlich zu erklären, ebenso wie die Folgen, die das für die Gesellschaft hat. The Social Reckoning mag ziemlich idealistisch sein, aber die titelgebende Abrechnung macht Mut, dass man auch gegen die übermächtige Tech-Branche Siege erringen kann.
0: Das sagt Julia Haungs über The Social Reckoning, heute in den Kinos angelaufen. Und einen weiteren Film, der heute angelaufen ist, stellen wir Ihnen gleich vor nach Joy Denalani, nämlich den neuen Film von Andreas Dresen.

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1: Mit Kurt Wagner geht was vor sich hier im MDR Kultur Filmspezial. Andreas Dresen ist zurück mit einem neuen Film. Heute ist Alte Liebe in den Kinos angelaufen und damit kehrt Andreas Dresen nach einigen großen historischen Stoffen wie In Liebe eure Hilde oder Gundermann zurück zu seinen eher kleinen

0: Gegenwartsfilm, als Kammerspiel erzählt alte Liebe davon, dass es auch in einer eingeschliffenen Ehe nie zu spät ist für Veränderungen. Und im Gegensatz zur literarischen Vorlage von Elke Heidenreich und Bernd Schröder lässt Dresen die Geschichte im Osten spielen. Lars Meyer hat den Film gesehen.
1: Mit einer Einladung zur Hochzeit geht es los. Die flattert Lore und Harry ins Haus, einem schönen Berliner Einfamilienhaus mit Garten, und löst einen Ehestreit aus. Nichts Ungewöhnliches bei Lore und Harry. Nach 40 Jahren Ehe wissen sie die Worte, die sie sprechen werden, schon im Voraus.
2: Also ihr desaströses Privatleben geht mir allmählich am Arsch
3: vorbei. War mir klar, dass du das sagst?
2: Einfach eine Einladung und zack. Übrigens, ich heirate.
1: Es geht um ihre Tochter, die bereits zum dritten Mal heiratet. Und diesmal auch noch einen reichen Wessi mit Villa in Leipzig. Das regt Harry auf, Lore weniger. Zur eigenen Tochter muss man eben hin.
2: Warum muss sie eigentlich ständig heiraten? Wie spießig ist das denn?
3: Ja, wir haben doch auch geheiratet.
2: Ja, einmal, damals. Aus Liebe.
3: Liebe?
2: Ach, jetzt war's nicht mal mehr. Liebe.
1: Der Tonfall für das Kammerspiel ist gesetzt, komisch und traurig zugleich. Mit Alte Liebe greifen Regisseur Andreas Dresen und seine langjährige Drehbuchautorin Laila Stieler auf einen bereits existierenden Stoff zurück, den Bestseller von Elke Heidenreich und Bernd Schröder. Eine kleine Auszeit, wie sie sagen, nach dem thematisch schweren Vorgängerfilm »In Liebe, eure Hilde« über junge Widerstandskämpfer zur NS-Zeit. Alte Liebe wirkt dagegen wie eine Fingerübung, aber nicht weniger persönlich. In Wolke 9 haben sich Dresen und Stieler 2008 schon mal damit beschäftigt, was das Glück im Alter ausmachen könnte. Heute, so Dresen, seien sie selbst schon viel näher dran an diesem Lebensabschnitt.
4: Früher haben wir oft zusammen gebadet.
2: Na, ich dusche ja lieber.
4: Und später hast du dich manchmal auf den Bannrand gesetzt, hast dann Wein mitgebracht und wir haben so ein bisschen gequatscht.
2: Wann hat das eigentlich aufgehört?
1: Die Macht der Gewohnheit hat Lore und Harry so lange zusammengebacken, aber nun leben sie nur noch aneinander vorbei. Er gießt seinen Garten, ist eigentlich ganz zufrieden. Sie geht weiter jeden Morgen zur Arbeit in die Bibliothek und kann damit nicht aufhören. Irgendetwas muss doch noch kommen. Doch zunächst mal kommen alte Geschichten hoch, Liebeleien, nicht aufgelöste Verbitterungen. Und der Rückblick auf das Leben fällt immer ungnädiger aus.
5: Du liest nicht, du interessierst dich nicht, du verblödest langsam.
2: Ich lese jeden Tag Zeitung.
5: Den Sport halt.
2: Und Politik. Und ich lese nicht nur, ich treibe auch Sport.
5: Ja, Golf.
1: Loriot lässt grüßen. Erstmals standen Dagmar Manzel und Joachim Krohl gemeinsam vor der Kamera. Und es ist, als kannten sie sich schon immer. Besonders Krohl überzeugt als grantelnder, meist ungepflegter Tüftler, der aber auch seine liebevollen Seiten hat und irgendwann beginnt, auf seine Frau zuzugehen, seine Ohren zu öffnen. Hoffnungsvoll erzählt der Film davon, dass aus der alten Liebe auch eine neue werden kann. Ähnlich wie in der literarischen Vorlage, die aus inneren Monologen und reinen Dialogpassagen besteht, spielt sich fast alles in den eigenen vier Wänden ab. Auch die umstrittene Tochter existiert als Bezugspunkt nur außerhalb des Bildes.
6: Ich wäre manchmal gern so wie du gewesen mit ihr. So entspannt und lustig.
2: Ja, du hast ihr eben die wichtigen Dinge beigebracht.
1: Doch Dresen und Stieler haben sich die Geschichte auch selbst angezogen. Vor allem haben sie die Handlung vom Westen in den Osten verlegt, was die Erfahrungswelten, mit denen sich Lore und Harry tragen, noch einmal erweitert und widersprüchlicher macht. In diesen Kontext gehören auch zwei selbstironische Gastauftritte von Christoph Hein und Clemens Meyer. Letzterer versackt nach einer von Lore organisierten Lesung betrunken in einem griechischen Restaurant.
7: Herr Meier, aufwachen! Hallo, Herr Meier, aufwachen! Der Deutsche Buchpreis geht an Clemens Meier!
6: Herr Meier?
1: Es sind immer diese kleinen Momente, die bei Andreas Dresen besonders in Erinnerung bleiben.
0: Und Alte Liebe ist seit heute im Kino zu sehen. Und bei zwei Aufführungen ist auch Andreas Dresen mit dabei. Sie treffen ihn morgen um 17 Uhr im Dresdner Programmkino Ost und am selben Tag um 20.15 Uhr in den Leipziger Passagekinos. Und gleich sprechen wir hier im MDR Kulturspezial mit Dagmar Manzel.

0: Sie hören das MDR-Kultur-Filmspezial am Donnerstagabend. Und endlich, könnte man sagen, spielt Dagmar Manzel in einem Film von Andreas Dresen mit. In Alte Liebe ist sie die Lore, die seit fast 40 Jahren mit ihrem Mann Harry verheiratet ist und kurz vorm Ruhestand steht. Die Einladung zur dritten Hochzeit der Tochter bringt dann das Paar auch dazu, über die eigene Ehe nachzudenken. Und der Film beobachtet Lore und Harry, der von Joachim Kroll gespielt wird, in ihrem Alltag und den kleinen und großen Auseinandersetzungen als Paar. Claudia Bleibaum hat bei der Premiere des Films mit Dagmar Manzel über alte Liebe gesprochen und sie gleich zu Beginn gefragt, was für sie den Reiz ihrer Figur ausgemacht hat.
1: Ja, also ich habe das Buch hier von Elke Heidenreich und Bernd Schröder gelesen und war dann über das Drehbuch begeistert, weil Andreas Dresen und Leila Stieler das nochmal komprimiert haben. Und eigentlich ist es ein Kammerspiel, dieser Film. Es geht eigentlich nur noch um beide, Harry und Lore. Die Mutter taucht noch auf und die Enkeltochter. Aber es hat viele Nebenstränge, die es im Roman gibt, sind raus. Und dadurch war das natürlich eine ganz spannende Arbeit, weil wir sehr, sehr intensiv an dieser Beziehung arbeiten konnten. Außerdem hat mir der Humor von Elke Heidenreich, sehr bissig, selbstironisch, manchmal sehr zynische Dialoge, sehr gefallen und hat mir unglaublichen Spaß gemacht, dies zu spielen und mit Andreas Dresen zu arbeiten und Joachim, wir drei, wir waren wirklich ein tolles Team, das war wirklich ein Geschenk.
2: Der Titel Alte Liebe lässt ja so Interpretationen zu. Das ist ja so eine Sehnsucht, gerade in der modernen Zeit, wo eine 40-jährige Beziehung ja für viele Wahnsinn erscheint. Es kann aber auch sein, dass die Liebe alt geworden ist. Wie ist Ihre Perspektive als Lore auf dieses Thema?
1: Ja, auf der einen Seite, dass die Liebe alt geworden ist und was ist davon noch übrig geblieben, das fragen Sie sich ja. Sie sind ja sehr wortreich in Ihren Auseinandersetzungen am Anfang und da verändert sich ja dieser Film und du merkst auf einmal, Sie fangen an, auch durch bestimmte Situationen, die in dem Film auftreten, einander wieder anzuschauen und zu begegnen und sich wieder einander zu verlieben. Also alte Liebe heißt nicht nur, die Liebe ist alt geworden, sondern heißt auch, egal in welchem Alter, kann man lieben und ist die Liebe lebensnotwendig, egal ob du jetzt 30 bist oder 80 bist. Und man kann sich immer wieder verlieben.
2: Sie haben schon gesagt, dass sich das so ein bisschen verändert innerhalb des Films. Am Anfang wird viel gesprochen, vorwurfsvoll und so verbittert. Warum ist das so schwer nach all diesen Jahren?
1: Naja, die Grundvoraussetzung ist erstmal, dass man mit sich selbst einigermaßen im Reinen ist. Und das ist sie ja, die Lore zum Beispiel nicht, die ja große Sorge auch hat, dass sie in ein riesiges Loch fallen wird, wenn sie aufhören wird zu arbeiten in der Bibliothek. Das, was sie inspiriert und was für sie wichtig war. Und sich natürlich an ihrem Mann abarbeitet, der zu Hause ist und eigentlich ganz gut mit allem zurechtkommt. Dass er dann seinen Garten, sein Rotkehlchen und seinen Rittersporn, seinen Golf hat. Und das ist die eine Seite, dass man dem anderen sozusagen immer alles vorwirft und Probleme initiiert, die eigentlich gar nicht so da sind, weil letztendlich ist es alles nur ein Spiegel. Letztendlich liegt das alles auch bei ihr oder bei ihm. Und dass man dann anfängt, wieder miteinander zu reden oder nur einfach mal zuzuhören, ohne gleich eine Meinung zu haben, bevor der andere überhaupt ausgesprochen hat, das gibt einem ja, glaube ich, auch ein bisschen Kraft und Mut und Zuversicht, gerade in unserer heutigen Zeit. Eine Kultur der Diskussion, des Austausches, des Zuhören und nicht nur permanent zu beschimpfen und Vorwürfe zu machen. Das ist auch das Schöne eigentlich an dieser ganz einfachen, alltäglichen Geschichte, die dort erzählt wird, mit all ihren Verwüstungen und vergrabenen Träumen und Hoffnungslosigkeiten, aber auch mit einer großen Sehnsucht. Und die schaffen es wirklich, beide aufeinander zuzugehen, sich eigentlich auf eine andere Art wieder ineinander zu verlieben. Und es hat mir einfach unglaublich gefallen, das zu spielen.
2: Das ist natürlich toll. Man schaut dazu, Ihnen beiden, Joachim Kroll und Ihnen, und fragt sich, wie muss man sich in so einem kammerspielartigen Film aufeinander einlassen und wie ist Ihnen das so gut gelungen? Ich glaube, Sie haben noch nie zusammengespielt, oder?
1: Nein, wir kannten uns nicht. Also wir kannten uns so von Presse und Film, aber nicht persönlich. Und das war natürlich der Wunsch von Andi Dresen. Und der hat ja natürlich seinen Blick als Regisseur. Das Schöne war, dass wir beide ja auch vom Theater kommen und dass wir beide so präpariert sind, dass wir wenn wir anfangen zu arbeiten, bestens vorbereitet sind. Und haben nicht jeden Abend zusammengesessen und irgendwie Bierchen getrunken und Schwätzchen gemacht, sondern jeder ist nach Hause gefahren und hat für die nächste Szene, für den nächsten Tag gelernt, weil wir immer durchgespielt haben. Also manchmal gehen die über 5, 6, 7, 8, manchmal 10 Seiten. Und wir mussten einfach gut vorbereitet sein. Aber das ist natürlich auch das Schöne daran gewesen. Dadurch hat man sich sehr intensiv kennengelernt in dem Spiel, in der Improvisation. Und wir sind ein ganz kleines Team gewesen mit Kamera und Regie und Licht und Ton und mit dem wunderbaren Andreas Dresen. Und wir hatten eigentlich nur einen Ort, an dem wir gedreht haben. Also es waren schon sehr schöne, sehr intensive, aber sehr schöne Bedingungen.
2: Es ist ja eine Verfilmung eines Bestsellers mit diesen Veränderungen, haben Sie vorhin schon am Anfang angesprochen. Und die Geschichte wird ja auch in den Osten verlegt. Was bringt denn das noch für Veränderungen oder für eine andere Perspektive mit sich?
1: Naja, erst einmal war das ja so, dass der Roman, so wie er geschrieben worden ist, ja gar nicht mehr möglich gewesen wäre. Das sind ja Alt-68er, die dort sozusagen sich in dem Roman abarbeiten. Also es musste sowieso ein anderer Zugriff gefunden werden zu der Geschichte. Und da Andreas Dresen und Laila Stieler, beide ja aus dem Osten kommen, natürlich auf das zurückgreifen, was auch ihr Leben und ihre Lebenserfahrungen sind, sodass das eigentlich ziemlich schnell klar war, dass man das sozusagen Osten verortet. Aber es ist kein Ostfilm, das ist einfach nur, dass die beiden ein Feedback haben und auch den Feedback der Mutter von Lore, die ja auch eine sehr wichtige Rolle spielt, obwohl sie kein Wort spricht, ist das eine sehr präsente und sehr schöne und sehr berührende Rolle. Und dass da sozusagen nochmal eine Geschichte weiterentwickelt worden ist, die so im Buch, im Roman, die es so gar nicht gibt. Und das gab natürlich der Laila Stieler und dem Andreas Dresen auch nochmal eine Freiheit, die Figuren auf dieser Ebene weiterzuentwickeln. Und das ist sehr, sehr reizvoll gewesen.
2: Ich fand auch gut so dramaturgisch der Besuch der Enkelin. Und danach wird ja ihre Figur auch weicher, weil ihre Figur ist ja immer die, die erstmal alles löst. Und am Ende kehrt sich das so um.
1: Naja, das ist ja die Entwicklung auch der Lore, die sie während dieser Geschichte durchmacht, weil das hat Anni Dresen so wunderbar gesagt, das sind eigentlich 4 Generationen, die sich abarbeiten. Das ist sie mit ihrer Mutter, dann ihre Tochter mit ihr und dann die Enkeltochter mit der Mutter beziehungsweise der Großmutter oder der Oma. Und jedes Mal sind es diese Beziehungen Mutter-Tochter, die ja doch sehr konfliktbeladen sein können, jedenfalls anders als Mutter und Sohn. Und man merkt auch, wie die Lore sich anfängt, an ihrer Mutter erst abzuarbeiten und dann auch ihren Frieden mit ihr schließt. Und so kann sie auch Frieden mit sich schließen, so kann sie auch Frieden mit der Tochter und so letztendlich auch mit der Enkeltochter schließen. Und das ist sehr schön, sehr zart erzählt, ohne dass das ständig ausgesprochen wird. Sondern man verfolgt das so, man beobachtet das. Das sowieso und die Kamera, die ja ein Beobachter mehr ist, als dass sie an die Gesichter klebt, sondern eigentlich eine Standkamera, die beobachtet und leicht mitschwenkt, aber immer auch eine Distanz bewahrt. Und das ist eigentlich eine sehr, sehr, sehr schöne Art, diese Geschichte so zu erzählen.
2: Letzte Frage, die brauche ich eigentlich gar nicht mehr zu stellen. Ich stelle sie aber doch noch. Andreas Dresen ist ja ein Regisseur, der wirklich durch seine Menschenfreundlichkeit auch seinen Figuren gegenüber auffällt. Wie war die Zusammenarbeit mit ihm?
1: Naja, Suggestivfrage. Ja, sie war natürlich ein Träumchen, muss man sagen. Es ist ein Geschenk, so ein Projekt zu haben mit so einem wunderbaren Regisseur. Und Andreas beschenkt einen jeden Tag. Bei jeder Probe und das ist wirklich, also ich und Joachim geht es genauso, wir sind einfach total beglückt gewesen, diese Zeit zu haben, diese Lebenszeit, die so produktiv und so

0: Sarah Shook and the Disarmers hier im MDR Kultur Filmspezial. An dieser Stelle wollen wir Ihnen noch eine neue Serie vorstellen, die Arte seit heute in der Mediathek zeigt. Eine Woche später ist sie dann im linearen Fernsehen zu sehen. Portobello heißt sie. Das ist ein Sechsteiler um einen der größten Justizskandale Italiens. Es geht um den beliebten Showmaster Enzo Tortora, der in den 70er und 80er Jahren die populäre TV-Show Portobello moderiert, bis er dann beschuldigt und verurteilt wird, ein Mitglied der Mafia zu sein. Regie hat Italiens Altmeister Marco Bellocchio geführt, der sich schon mit seinen vorherigen Filmen als kenntnisreicher Chronist Italiens gezeigt hatte. Und Jörg Taschmann stellt Portobello vor.
1: Als Raidu im Mai 1977 die TV-Show Portobello ausstrahlt, versteckt man sie zunächst im Spätprogramm. Schnell wird die Spielshow mit Gästen, die über besondere Talente verfügen, so populär, dass über 12 Millionen Italiener einschalten und Portobello in die Primetime rückte. In der Spitze sahen sogar im Laufe der Jahre 28 Millionen Italiener die populäre Show. Ab dem 6. Januar 1978 lief sie auch in Farbe.
2: Meine Damen und Herren, liebe Freunde, guten Abend. Ab heute strahlt auch Portobello seine Sendungen in Farbe aus. Applaus! Auch wir sind ganz in Farbe getaucht.
1: Regisseur Marco Bellocchio erinnert an eine andere Zeit der Fernsehunterhaltung, als sich noch Millionen Zuschauer um den Fernseher scharen. Man schaut Portobello in der Familie, in Heimen oder im Gefängnis. Ein Insasse, das Camorra-Mitglied Domenico Barbaro, schickt dem Moderator Enzo Tortora ungefragt Briefe mit gehäkelten Deckchen, die in der Sendung für einen guten Zweck versteigert werden sollen. Weil seine Briefe unbeantwortet bleiben, fordert er mit der Hilfe des Camorra-Häftlings Giovanni Pandico eine Entschädigung. Später sagt der als psychopathisch eingeschätzte Pandico als

0: Kronzeuge gegen die Mafia aus. Er will Hafterleichterungen und Aufmerksamkeit und behauptet, Tortora ist einer von uns. Das führte im Juni 1983 zur Verhaftung des populären Entertainers.
1: Enzo Marcello Claudio Tortora, Sie stehen unter Arrest.
2: Was heißt, ich stehe unter Arrest?
1: So lautet die Anordnung der Staatsanwaltschaft Neapel.
2: Nein, Moment, Entschuldigung. Das ist ganz sicher eine Verwechslung, es muss eine sein. Es gibt sehr viele Tortoras in Neapel. Was werfen Sie mir denn vor?
1: Wir sind nicht befugt, das mitzuteilen.
0: Exemplarisch zeigt Marco Bellocchio, wie schnell man in Italien damals in die Mühlen der Justiz geriet und wie eine übereifrige Staatsanwaltschaft um jeden Preis Erfolge gegen die Mafia wollte. Man glaubte eher Camorra-Häftlingen als einem populären Showmaster. Die Verteidigung erfuhr von den Anschuldigungen nur aus der Presse, die wiederum Tortora vorverurteilte. Als Zuschauer ist man ebenso geschockt und wütend wie der von Fabrizio Giuffoni herausragend verkörperte Enzo Tortora. Aber Bellocchio geht es um mehr als nur den Justizskandal. Wie schonend draußen die Nacht über die Ermordung Aldo Moros hinterfragt der Regisseur die Defizite der Demokratie. Besonders prägnant ist eine Szene im Gefängnis. Dort konfrontiert ein wegen Mordes einsitzender Linksradikaler den Fernsehmoderator mit seiner unbequemen Meinung.
3: Du armer Einfallspinsel hast geglaubt, ein Freund des Volkes zu sein, an der Spitze einer Armee von 28 Millionen Zuschauern zu stehen.
4: Weißt du, mein Portobello haben 28 Millionen Italiener gesehen, die anderthalb Stunden Spaß hatten, auch wenn es vielleicht alberner Blödsinn war. Aber im Gegensatz zu euch wollte ich mit meinem Portobello nie die Welt verändern. Also bist du aus einem ganz bestimmten Grund hier. Ich weiß nicht, weshalb ich hier bin. Das ist der Unterschied.
0: Portobello ist eine packende, teils erschütternde Serie, die auch Hoffnung macht. Der immer kämpferischer werdende Enzo Tortora wehrt sich. Am Ende muss die Justiz seinen Fall neu aufrollen. Und einmal mehr ist es der europäische Kultursender Arte, der mit einer besonders sehenswerten europäischen Serie punktet, die gerade in der heutigen Zeit, wo viele resignieren, auch Mut macht, sich nicht alles gefallen zu lassen.
5: Das sagt Jörg Taschmann über die Serie Portobello. Die können Sie ab heute im Arte-Stream ansehen. Und ab dem 15. Oktober zeigt Arte die Serie dann auch im linearen Programm. Und auch musikalisch sind wir jetzt in Italien unterwegs mit Paolo Conte.

Mit Keith Jarrett und dem Bach-Präludium gehen wir auf das Ende unseres heutigen MDR-Kulturspezials zu. Ich bin Caroline Knappe, sage danke fürs Zuhören. Machen Sie es gut und nach den Nachrichten erwartet Sie hier wie immer unsere Lesezeit. Und da geht's weiter mit Thilo Krauses, Jetzt, wo du ein Held bist.

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7: Um 19 Uhr mit Kerstin Hoffmann. In Dresden haben hunderte Menschen für den Erhalt des Serumwerkes demonstriert. Bei der Abschlusskundgebung auf dem Neumarkt sprach auch Ministerpräsident Michael Kretschmer. Er bekräftigte, die Landesregierung werde für den Fortbestand des Werkes kämpfen. Er forderte den britischen Pharmakonzern GKS auf, den Weg für Lösungen freizumachen, damit es auch in den nächsten Jahrzehnten Arzneimittelproduktion gebe. GKS will die Impfstoffproduktion nach Kanada verlagern und das Dresdner Werk Mitte 2028 schließen. Damit würden 650 Beschäftigte ihre Arbeit verlieren. Kanzler Friedrich Merz hat einen Ukraine-Gipfel in Berlin vorgeschlagen. Wie die Nachrichtenagentur dpa meldet, soll die Koalition der Willigen wahrscheinlich im Dezember zu einem Gipfeltreffen zusammenkommen. Der britische Premier Andy Burnham habe dem Vorschlag zugestimmt. Zuvor war bekannt geworden, dass ukrainische Unterhändler morgen zu Gesprächen in die USA reisen. Außenminister Marco Rubio sagte, die USA bemühten sich weiter um eine Verhandlungslösung. Je schneller der Krieg beendet werde, desto besser. Der Zentralrat der Juden hat die Antisemitismusvereinbarung von Linken, Grünen und SPD in Berlin als unzureichend kritisiert. Präsident Josef Schuster erklärte, das Papier könne nicht kaschieren, dass Antisemitismus in der Linken weiterhin geduldet werde. Nötig seien personelle Konsequenzen. SPD und Grüne hatten eine Antisemitismusvereinbarung zur Bedingung für Sondierungsgespräche gemacht. Darin kennen sich die Parteien dazu, jüdisches Leben zu schützen. Antisemitische Vorfälle sollen mit Parteiausschluss geahndet werden. Die erste Tarifrunde in der Metall- und Elektroindustrie in Sachsen-Anhalt ist ohne Annäherung zu Ende gegangen. Die Arbeitgeber wiesen die Forderung der IG Metall nach 5% mehr Lohn als zu hoch zurück. Keine Annäherung gab es auch in anderen Tarifbezirken. Die IG Metall in Bayern appellierte an die Arbeitgeber, ein Angebot bis zum 27. Oktober vorzulegen. Andernfalls gäbe es Warnstreiks. Der russische Journalist Roman Dobrokhotov ist mit dem Leipziger Medienpreis ausgezeichnet worden. Die Medienstiftung der Sparkasse erklärte, der 42-Jährige sei einer der profiliertesten unabhängigen Journalisten Russlands. Seine investigativen Recherchen sorgten weltweit für Aufsehen. Dobrokhotov lebt im Exil und ist Gründer der Internetzeitung Insider. Er recherchierte unter anderem zum Abschuss einer Passagiermaschine über dem Donbass und zu Anschlägen auf Kreml-Kritiker. Das waren die Nachrichten. Das Wetter, die Temperaturen von 18 Uhr, auf dem Brocken Nebel 4 Grad, Chemnitz stark bewölkt 11, Dresden stark bewölkt 12, Eisenach wolkig 12, Erfurt wolkig 12, Fichtelberg bedeckt 5 Grad. Gera stark bewölkt 11, Görlitz bedeckt 13, Halle meldet 13, Leipzig bedeckt 13, Magdeburg bedeckt 13 und Meiningen wolkig 11 Grad. Sonnenuntergang in Halle war heute 18.34 Uhr. Sonnenaufgang ist morgen 7.26 Uhr. In der Nacht abklingende Schauer, dann teils klar und überwiegend trocken bei 8 bis 3 Grad. Morgen zunächst sonnig, später Wolken und Schauer, dabei windig und Temperaturen bis 15 Grad. MDR-Verkehrsdienst A2 Richtung Berlin. Zwischen Marienborn-Helmstedt und Bornstedt 16 Kilometer stockender Verkehr nach einem Unfall. Vorsicht auf der A4 Richtung Frankfurt. Zwischen Dreieck Nossen und Siebenlehen befindet sich eine ungesicherte Unfallstelle. A14 Richtung Magdeburg. Die Anschlussstelle Leipzig-Mitte ist nach einem Unfall gesperrt. A72 Richtung Hof, zwischen Pirk und Dreieck Hochfranken Stau nach einem Unfall. Die B89 ist zwischen Ebenharz und Hildburghausen nach einem Unfall gesperrt. Und auf der A4 Richtung Frankfurt zwischen Eisenach West und Herleshausen gibt es Behinderungen. Soweit der MDR-Verkehrsdienst, 19.05 Uhr.
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8: Heute mit der 9. Folge aus dem Roman Jetzt, wo du ein Held bist, von Thilo Krause. Ellen Schweder begrüßt sie dazu. Toni hat gerade einen Erfolg eingeheimst beim Sportfest und das Sportabzeichen in Gold verliehen bekommen, mit Fahnenappell vor der ganzen Schule. Mike hat den Helden daraufhin zu einer Feier in seinen Garten eingeladen. Die beiden sind Freunde geworden. Toni hat inzwischen nicht nur Mike sein geheimes Versteck gezeigt, sondern auch von seiner Schwester erzählt, die es eigentlich gar nicht gibt oder die nur er sehen kann. Zu Hause läuft es für Toni nicht so gut. Zwar haben die Eltern einen Ausflug gemacht mit ihm, aber die Stimmung zwischen den beiden ist nach wie vor eisig. Und nun hat Toni den Vater beim Tanzen mit einer fremden Frau gesehen. Völlig aufgelöst und wütend war er daraufhin in sein Versteck gelaufen, hat sich dort in seinen Sessel gesetzt und ist eingeschlafen. Es liest Oskar Hoppe.
9: Als es begann, hell zu werden, kam Wind auf. Die Blätter um mich rauschten, jeder Baum, jeder Strauch auf seine Weise. Ich dämmerte vor mich hin, schlief ein und wurde wieder wach, bis endgültig die Sonne aufging. Die Elbe dampfte, der Schlepper stampfte an mir vorbei Richtung Tschechoslowakei. Ich sah, dass ich mir Knie und Ellbogen zerschrammt hatte. Mein Körper schmerzte, aber ich dachte, dass es eher die Wut gewesen war als mein Sturz. Ich fühlte mich leer und durstig, aber nach Hause gehen würde ich nicht. Ich schob den Sessel zurück ins Brückendunkel und machte mich auf den Weg. Die Häuser entlang der Elbe thronten im tiefen Licht. Der bröckelnde Putz, die moosigen Dächer, alles trat nur noch deutlicher hervor. Zuweilen glänzte eine frisch gestrichene Wand, ansonsten waren die Villen grau, wie vom Atem des Wassers benagt. Ich hielt mich von der Schule fern, ging Richtung Endhaltestelle und sah die Erwachsenen müde aus den Häusern kommen. Die Werft war nah, das Sachsenwerk, wo wir ab und an unsere Patenbrigade besuchten. Blass trat ich mit meiner Klasse vor dem Werktor an, das sich auf unser Klingeln hin quietschend öffnete. Dann zogen wir uns um, legten eine schwere, nach Öl und Metallspänen riechende Kluft an, um irgendeinen Auftrag von einem Werktätigen entgegenzunehmen. Jenen Werktätigen, die vor mir aus den Häusern sickerten. Ich setzte mich auf die Sandsteinstufe vor Mikes Haus und harrte so lange aus, bis ich mir erlauben konnte, zu klingeln. Ich verstand nicht, warum ich Mike mehr vertraute als meinen Eltern. Warum ich meine Freude mit ihm teilte, während ich sie daheim in mich einschloss. Nicht in der Art, wie es Vater tat, der jedwede Regung auslöschte, eher bewahrte ich sie tief in mir, wie mein Buch hinter den Steinen im Brückenauslass. Als ich den Durst nicht mehr aushielt, drückte ich den schwarzen Metallknopf. Ein Fenster ging auf. Mikes Mutter beugte sich herunter und winkte mir zu. Die Stufen in Mikes Haus waren ausgetreten, fast rund. Ich ging langsam, zog mich am Geländer empor. Als ich um die Ecke kam, stand Mike schon vor der Tür. Er musterte mich eingehend und verzog die Nase. »Ich hab da ein paar Stullen zu schmieren«, sagte ich. »Die werden ziemlich dick sein, so wie du aussiehst.« Mike manövrierte mich in die Küche und drückte mir sein angebissenes Marmeladenbrot und ein Glas Milch in die Hand. Ich trank die Milch in einem Zug aus, woraufhin Mike mir die ganze Tüte überließ. Mit jedem Bissen wurde der Hunger stärker. Ich aß wie ein Scheunendrescher, während Mikes Eltern uns gewähren ließen. Saskia und Alexandra sah ich an diesem Morgen nicht. Ich wusch mir in der Küche Hände und Gesicht ab.

es half nicht viel. Ich merkte selbst, wie ich roch. Schließlich kam Mike mit einem Niki und einer Hose wieder. »Klamotten gegen Geschichte«, sagte er. Ich wusste nicht, wo der Anfang war und wo das Ende. Alles blieb seltsam verworren, als hätte ich meinen tanzenden Vater nur geträumt. Aber nein, das hatte ich nicht. Ich zog mich vor Mikes Augen um und berichtete zögerlich, dass ich weggelaufen war und an der Elbe übernachtet hatte. Den Rest der Geschichte sparte ich aus. »Da fliegen die Krähen rückwärts«, murmelte Mike. Aber seine Neugier war längst nicht gestillt. Ich erzählte, wie der Schlepper in der Kurve vor Anker gelegen hatte, wie die Sterne gezogen waren und die Elbe gegurgelt hatte, aber natürlich genügte das nicht. Ich musste eine Erklärung für das alles liefern. Warum ich stinkend und verdreckt bei Mike aufgetaucht war, warum ich mit der Zeit immer verrücktere Dinge tat, Pistolen in Heusäcken verstecken, mit riesiger Kraft Schlagbälle schleudern, Schwestern erfinden, alle Nase lang weglaufen oder was auch immer. »Das ist«, druckste ich, »das ist, weil ich meine Eltern nicht ausgehalten habe.« Ich legte mir die Hände über die Ohren. Mike neigte den Kopf zur Seite, dass ich sein linkes Ohr mit dem Hörgerät sehen konnte. »Ich drehe hier und die Welt wird leiser. Mache ich oft beim Share.« Er lächelte mich an. »Kannst du nicht? Ich weiß.« Mike hob den Zeigefinger und machte ein wichtiges Gesicht. »Eine einseitige Hörbeeinträchtigung hat ihre Vorteile«, sagte er in lehrerhaftem Ton. Aber ich dachte, dass ein Schatten über sein Gesicht huschte, dass der Schalk kurz aus seiner Stimme schwand. Ich trug nicht nur Mikes Sachen. Er stattete mich auch mit Stiften aus, einem Füllfederhalter mit Krokodilkopf als Kappe, dazu mit Schreibpapier und zwei Radiergummis. Wir steckten alles in den alten Lederranzen von Saskia, mit dem Kirschbild auf der Klappe, aber es war mir egal. Die Gartensparte ließen wir an diesem Morgen links liegen. Wir schlenderten die Straßen entlang unserer Schule zu. Ich dachte, so fühlt sich das also an, als Mike in die Schule zu gehen. Nicht schlecht. Nicht schlecht. Auf dem Schulhof wurden wir bestaunt, aber die anderen verkniffen sich ihre Bemerkungen. Jetzt war es nicht nur Mike, der grimmig aussah, sondern auch ich. Wir stürmten nicht voran, wir folgten den anderen, ließen uns Richtung Klassenzimmer treiben. Es roch nicht mehr nach altem Frost. Die Linden hatten begonnen zu blühen. Licht floss in trägen Bahnen durch die Gänge. Ich schaute auf die Kleinen und die Großen um mich herum, wie sie schwatzten, sich neckten. Antje kramte wie üblich im Schrank, legte Kreide, Zirkel und Dreieck bereit. Die letzten hörten auf zu tuscheln. Antje hatte kaum das Wort Kongruenz ausgesprochen, als die Tür aufflog. In Begleitung des Direktors stürmte Vater herein. Als er mich sah, lachte er auf. Gleichzeitig glaubte ich, Tränen in seinen Augen zu sehen. Eine seltsame Macht zog mich zu ihm hin. Ich konnte nicht anders, als aufzustehen und ebenfalls auf Vater zuzustürmen. Es war das einzige Mal, dass er mich von sich aus umarmte. Er roch nach Rauch, aber daran erinnerte ich mich erst später. Unser Direktor entfernte sich unauffällig. Die Klasse blieb still. Niemand rührte sich, als ich mit Vater das Klassenzimmer verließ. Nicht den leisesten Gedanken hatte ich daran verschwendet, was meine Nacht im Versteck für Folgen haben würde. Jetzt stand ich mit Vater im dämmerigen Gang und wünschte mir nichts mehr als meine Ruhe. Ich wollte in die Schule gehen. Ich wollte rechnen und schreiben, wie alle anderen auch. Ich wollte ich sein, was auch immer das bedeutete. Vater beugte sich zu mir herunter und sagte, »Du lebst.« Er sprach den Satz langsam, als müsste er sich vergewissern, dass es der richtige war. Ich in Gedanken sah Vater, der tanzte. Ich sah ihn in einer milchigen Ferne und erwiderte, »Wie soll ich nicht leben?« Vater blickte mich an. Er schaute mir nicht in die Augen. Er musterte mich auf seine Weise. Ich dachte, gleich würde er mich zur Rede stellen. Stattdessen wandte er sich ab und murmelte gedankenverloren einen Namen, von dem ich nicht wusste, was er in diesem Moment mit uns zu tun haben sollte. »Der Fritz«,
sagte Vater, und dann noch einmal, der Fritz. Ja, erwiderte ich. Der Fritz ist tot. Schließlich berichtete Vater, dass Mutter und er aufgewacht waren und Rauch gerochen hatten. Erst gerochen und dann gesehen, wie er in Schwaden aus der Wohnung von Fritz zog. Sie seien in mein Zimmer gestürmt und hätten mein Bett leer gefunden. Vater strengte sich an. Er versuchte zu gestikulieren und die richtigen Wörter zu benutzen. Aber er war ein genauso schlechter Schauspieler wie ich. Irgendwann gab er auf. Er blickte an mir vorbei den Gang hinunter und sagte, »Und du sitzt seelenruhig in der Schule.« Er seufzte. »Ja«, erwiderte ich, und mir kam eine Idee. Ich schöpfte Atem und sagte, »Ihr habt so gestritten. Ich war so wütend auf euch.« Jedes Mal, wenn ich das Wörtchen »so« sagte, breitete ich die Arme aus. Schließlich fügte ich hinzu, »Da bin ich davon.« So stand die eine Lügengeschichte gegen die andere. Meine war nur halb erfunden, die von Vater ganz. Wir hatten uns gegenseitig matt gesetzt. Vater nahm meine zusammengestotterte Antwort zur Kenntnis und wagte einen Blick auf mich. »Es tut mir leid«, sagte ich. »Nein, das muss dir nicht leid tun.« Vater wirkte ratlos. »Und dann bin ich bei Mike geblieben.« Vater nickte. Und ich wusste nicht, ob nicht der Streit alles verbrannt hatte oder ob es Vaters Geheimnis war, das unser Haus entfacht hatte. Jedenfalls sagte Vater, sollte ich mir keine Sorgen machen. Meine Fische seien noch da und mein Zimmer. Frau Kohl hätte uns mit ihrem Telefon gerettet. Nur den Fritz, den gäbe es nicht mehr. Und seine Wohnung auch nicht. Hat der Vater wieder Tränen in den Augen? Ich wusste es nicht. Er rümpfte die Nase und sagte, alles stinkt. Und ich dachte, ja, das tut es. Vater bot mir an, sofort mit ihm zu Großmutter zu gehen, denn bei ihr müsste ich jetzt wohnen, aber ich lehnte ab. Ich wollte in meiner Klasse sitzen, wollte Antje zuhören und meinetwegen auch Frau Timur, Frau Oschmeier und Herrn Scher. Meine Schule, meine Lehrer, der Geruch von Bonawachs, nassem Tafellappen und Kreide, das alles schien mir in diesem Moment ungeahnt heimelig, während ich das Gefühl hatte, dass der ganze Rest auseinanderfiel. Ich wollte Vater nochmals umarmen, aber er war wieder der Alte geworden. Bald schlüpfte ich zurück an meinen Platz und wurde der Toni von einst, weich und klein. Antje kam ein wenig öfter zu mir, um meine Rechnungen anzuschauen. Sie stupste mich an, sie lächelte mir zu, während Mike neben mir halb aus Neugier, halb aus Sorge zu platzen schien. Als es zur Pause klingelte, schoss er auf mich zu. Was war es für eine Geschichte, die ich zu erzählen hatte? Niemand würde mir glauben. Mike war nicht niemand, nein. Aber irgendwann würde sich sein Verständnis erschöpfen und er würde mich als den sehen, der ich war. Ein Junge mit einer Familie, die sich mit Katastrophen über Wasser hielt. Wir standen uns gegenüber. Mike in seinen üblichen Sachen, ich in seinen üblichen Sachen. Und wenn ich schon seine Hosen trug und sein Niki, dann konnte ich vielleicht auch ein anderer sein. Ich sagte so gefasst wie möglich, ich muss zu Großmutter ziehen. In unserem Haus hat es gebrannt. Der Rotwangenfritz ist tot. Mike sagte, meine Fresse. Und da fahren die Affenpanzer. Ich berichtete ihm, was ich wusste, aber die Sache mit Vater sparte ich aus. Ich glaube, wir müssen mal wieder feiern, sagte Mike. So mit Limo und so. Ich nickte lediglich, auch wenn ich Mike hätte umarmen wollen. Als ich nach der letzten Stunde aus der Schule trat, erwarteten mich Mutter und Vater. Ich erspähte sie, lange bevor sie es taten. Kerzengerade standen sie unter den Linden und blickten der Schule entgegen. Ich duckte mich hinter die Großen, huschte von Grüppchen zu Grüppchen. Am liebsten wäre ich untergegangen, wäre an Mutter und Vater vorbeigetrieben wie ein Stamm auf der Elbe,
Aber nein, das tat ich nicht. Schon stand ich vor Mutter, die wie aus tiefem Schlaf erwachte. Ihr Atem setzte kurz aus. Dann schloss sie mich in die Arme. Mutter floss um mich herum, und ich konnte nicht anders als mich ergeben. Das waren die Umarmungen von früher, als ich auf Mutter zugestürmt und meine Ärmchen mit aller Macht um sie geschlungen hatte. Mutter trocknete ihre Tränen und Vater lief ein paar Schritte voraus. Ich sog die Luft ein und dachte, in einer Wolke aus Rauch zu gehen. Wie gern hätte ich Mike neben mir gehabt. Großmutter hatte für uns alle in der Küche gedeckt. Sie hob entschuldigend die Hände und buk Eierkuchen um Eierkuchen, obwohl Vater nicht gern süß aß. Er kaute hoch und ich dachte, gleich würde Großmutter ihn wieder aufziehen, aber sie hielt sich zurück. Sie sagte, »Natürlich kann der Junge hier wohnen. Das wäre ja noch schöner.« Mutter und Vater sahen grau aus. Sie zwangen sich ein paar Bissen herunter, während ich schnitt und zuckerte und löffelte. Wie gern hätte ich mich auf meinen Schrank gelegt. Doch auch so versuchte ich, über dem Gespräch zu schweben. Was wusste Mutter? Ich sah sie kauen, das Besteck weglegen und wieder in die Hände nehmen. Ihre Wangenknochen arbeiteten, ihre Kiefer malten und ich fühlte nichts als Mitleid. Vater dagegen war ein anderer geworden. Ein Tänzer, als hätte ich plötzlich zwei Väter. Den einen, den ich kannte, und den anderen, der alle Zeit versteckt geblieben war. Eierkuchen um Eierkuchen schob ich mir in den Mund. Ich schnitt und löffelte, strich das Apfelmus glatt, hob einen Klecks auf die Messerspitze und verstrich alles erneut. Längst war ich satt, aber was blieb mir zu tun mit meinen Eltern am Tisch, die mir fern erschienen, obschon ich es war, der sich allmählich entfernte. Wie die Alpinisten stapfte ich auf meiner waghalsigen Route voran. Vielleicht noch mit Mike am Seil, aber ich stieg voraus. Irgendwann gaben Mutter und Vater den Anschein des Essens auf. Auch ich bekam keinen Bissen mehr herunter. Ich bot Großmutter an, die Rosenbeete zu jäten, und war fast gegangen, als Mutter aufstand. Wir schauten uns an. Nein, ich würde nicht noch einmal weglaufen. Ich nahm Großvaters altes Kissen aus dem Schuppen, auf dem er alle Tage mit seinem Stumpf gekniet hatte. Wenn ich den Blick übers Beet hob, sah ich zuweilen die Gardine wackeln. Mutter ließ mich nicht aus den Augen, während ich hakte und rächte und lockerte. Ich schnitt Triebe ab und geizte die Tomaten aus. Ich füllte die Zinkkannen und goss, bis mir nichts mehr einfallen wollte. Die Gardine blieb still und ich wagte mich zurück ins Haus. Mutter und Vater waren gegangen. Großmutter hob die Hände aus dem Abwasch und umarmte mich. »Wir werden's schon gut haben, wir zwei.« Sie lächelte. Ich sah die Schweißtropfen auf ihrer Stirn. »Und jetzt zieh dir mal was Eigenes an.« Ich ging hinüber in Mutters Zimmer, sah die Taschen und Beutel. Ich trug meine Kleider ins Schlafzimmer und die Schulsachen in die Küche. Großmutter ließ alles geschehen. Sie meinte, dass wir Mikes Sachen waschen sollten, aber ich wollte nicht mit leeren Händen zu ihm. Ich fragte Großmutter nach ihrem Leiterwagen, legte säuberlich Mikes Hose und T-Shirt auf die Bretter, packte zwei Flaschen Limonade dazu und stapfte davon, wie Großmutter es tat, wenn sie ihre Sachen zur Wäschemangel zog. Laubegas träumte seinen Dämmerschlaf fernab des Zentrums. Da war ein Junge mit Leiterwagen nicht der Rede wert. Ich klapperte über die Fußwege hinein in Mikes Gartensparte und malte mir aus, dass meine Welt so normal war, wie sie von außen erschien. Mike war am Gärtnern. »Der Held«, sagte er, als ich mich durch die Hecke schob und ich erwiderte, dass der Held jetzt Hilfe bräuchte. Ich reichte ihm seine Sachen und die zwei Flaschen Limonade. »Als Entschädigung«, sagte ich, »fürs Dreckigmachen.« »Krepfrit für dreckige Sachen? Solche Geschäfte mache ich gern.« Am liebsten hätte ich Mike umarmt für seine Sprüche, die er mir zuschob wie Zettelchen unter der Bank. »Macht nichts«, stand darauf, oder »wird schon«. Ich erklärte ihm, dass all meine Sachen jetzt bei Großmutter wären, dass meine Eltern aber meine

0: Fische vergessen hatten. Und dazu bräuchte ich ihn. Aha, sagte Mike. Fischtransportierer. Oder heißt das Transporteur? Er kratzte sich am Kopf. Deine Schulden wachsen. Ich zeigte Mike den Leiterwagen, den ich vor der Hecke stehen gelassen hatte, und wir zuckelten los. Mike erzählte mir, was alles zu tun war. Die Stauden schneiden, die Beeren vermehren, Wassertriebe ausreißen, dazu die Erdbeeren ausputzen und die Algen aus der Wassertonne fischen. Mike plapperte fröhlich, und just in diesem Moment tauchte meine Schwester wieder auf. Sie ging auf der anderen Straßenseite neben uns her. Ihr Kleid wehte. Ich dachte, dass ihre Haare anders waren, als hätte sie plötzlich Locken bekommen. Überhaupt schien sie mir verändert, als wäre sie dabei, eine Frau zu werden. Mike beschwerte sich, dass ich nicht zuhörte, bis er mitten im Satz verstummte. »Ist sie da?«, fragte er, und ich nickte. Unser Haus sah von Weitem seltsam unverändert aus. Ich hatte mir vorgestellt, dass man bei Fritz in die Wohnung schauen könnte, dass sich Löcher in den Mauern auftaten und Fenster fehlten. Doch lediglich die Fassade war voller Ruß, der sich hinauf bis zu unserer Wohnung gearbeitet hatte. Im Erdgeschoss lehnte Frau Kohl aus dem Fenster. Als sie mich kommen sah, verschwand sie und ich wusste, was gleich passieren würde. Wir ließen den Leiterwagen unter dem Fliederbusch vor dem Hauseingang stehen. Mike rümpfte die Nase. »Was ist das?« Wir pressten die Lippen aufeinander und schauten uns an. Bald verstand ich, warum sich Frau Kohl aus dem Fenster gelehnt hatte. Der Geruch war beißend und hatte wohl mehr mit dem zu tun, was verbrannt war, als mit dem Rauch. Frau Kohls Perücke leuchtete. Sie streckte uns ihre linke Schokoladenhand entgegen, mit der rechten hielt sie den Mund bedeckt, bis wir direkt vor ihr standen. Ich stupste Mike an. Er nahm die Schokolade, die eigentlich für mich bestimmt war, und sagte ernsthaft, »Vielen Dank, Frau Kohl.« Ein Lächeln huschte über ihr Gesicht. Sie musterte Mike noch eindringlicher als für gewöhnlich mich. »Kennen wir uns?«, fragte sie. Mike erwiderte, dass er viel von ihr gehört hätte, wegen der Schokolade und auch sonst, wobei ich nicht wusste, was das auch sonst sein sollte. Frau Kohl verschwand kurz in ihrer Wohnung. Mike und ich schauten uns um, das heißt, wir rochen uns um. Das Treppenhaus schien mit dunkler, wie verschleiert. Ich schnupperte an meinem Handrücken und war nicht sicher, ob der Rauch nicht schon begann, mir in den Körper zu kriechen. Bald kam Frau Kohl mit einer ganzen Pralinenschachtel zurück, die sie uns verlegen überreichte. »Weil ich dich schon länger nicht mehr gesehen habe.« »Und überhaupt«, fügte sie hinzu. Sie hielt sich erneut die Hand vor den Mund. Ich sah Tränen in ihre Augen steigen. Ratlos blickten Mike und ich auf unsere Schuhspitzen. Frau Kohl tippelte zurück hinter die Schwelle und zog leise die Tür ins Schloss. Wir nahmen jeder eine Hallorenkugel aus der Schachtel und stiegen kauend die Treppe hinauf. In meinem Mund mischte sich die Süße der Schokolade mit der Mischung aus Rauch und Verbranntem. Eilig schluckte ich die Schokolade herunter. Das Fenster war verrußt. Die Wände waren seltsam vom Rauch gemustert wie ein dunkler Meeresboden. Wir sahen das Polizeisiegel auf der Tür von Fritz, aber der Gestank war größer als unsere Neugier. Mit großen Schritten hasteten wir den letzten Absatz hinauf. Ich trug meinen Schlüssel um den Hals, trotzdem klingelte ich. Mutters Gesicht erschien blass im Türspalt. Der Wind fauchte. Mutters Haare wirbelten und ich dachte, dass ihre Augen bei Mikes Anblick funkelten. Gut, dass ich meinen Satz parat hatte. Mike hilft mir, die Fische zu Oma zu bringen. Es zog mächtig und Mutter trat zur Seite. Sonst hielt Vater penibel alle Türen geschlossen, heute aber stand alles sperrangelweit offen. Die Türen waren mit kleinen Stapeln Büchern blockiert. Am schlimmsten hatte es die Räume auf der Straßenseite getroffen. Der Ruß war in die Küche gedrungen, ins Schlafzimmer meiner Eltern und auch ins Bad. Wir gingen auf Zehenspitzen durch die Wohnung. Im Mittelzimmer saß Vater. Er hatte den Ohrensessel ans Fenster geschoben und schaute Richtung Erzgebirge. Ich dachte an den Nachmittag am Bach, als wir unser Wasserrad gebaut hatten und wie er in den Wald hinaufgestiegen war, um hin und her zu wandern. »Ich hole meine Fische«, sagte ich. »Ja, Mach nur. Vaters Stimme kam von weit her. Es ist doch noch alles da, sagte ich, und Vater erwiderte, ja, es ist alles noch da. Ich drehte mich um und hatte das Gefühl, weiter auf Zehenspitzen gehen zu müssen. Mike folgte mir wie ein Schatten. Die Küche glänzte feucht. Dazu lief die Waschmaschine. Es war ein Getöse um uns. Der Wind rauschte und das Radio plärrte. Nie wäre es mir in den Sinn gekommen, dass ich nur noch wenige Male hierher zurückkehren sollte. Mutter wischte den Flur und wir mussten warten, um in mein Zimmer zu kommen. Sie polierte alles blank, aber unter Seife und Schaum saß hartnäckig der Rauch. Aha, der Mike mal wieder, sagte Mutter. Schön, dich zu sehen. Scheinst ja gut in Mathe zu sein. Aber was mich wirklich interessiert, ist, wie es eigentlich deinem Meerschwein geht. Mutter blickte Mike von unten herauf an. Ach ja, sagte Mike. Das hat so viel Heu gefressen, dass wir einen größeren Käfig kaufen mussten. Es hat Superkräfte bekommen. Mike lächelte verlegen, während Mutter weiterarbeitete. Zu gern hätte sie noch etwas gesagt. Zu gern wäre sie auf Mikes Antwort eingestiegen, aber sie hatte zu tun. Wrang den Lappen aus, wechselte das Wasser und schaute zu Boden. Der Wind ging durch die Wohnung. Der Flur war bald trocken und wir entkamen in mein Zimmer. Ich ließ mich auf mein Bett fallen, während Mike sich auf die Ofenbank setzte. Meine Fresse, sagte er gedankenverloren, und ich wusste nicht, ob er meine Eltern meinte oder das, was mit unserem Haus passiert war, oder beides zugleich. Mein Bett roch anders, und ich dachte, dass es sich auch anders anfühlte. Ich wollte zu Großmutter, wollte in ihrer Küche sitzen und Hausaufgaben machen. Nie hätte ich mir das Aquarium derart schwer vorgestellt. Aber was sollten wir tun? Vorsichtig umfassten wir das Plastikgestell, in dem die Kugel ruhte. Das Wasser schwappte träge hin und her, die Pflanzen bogen sich, aber die Guppies schienen unberührt. Wir gingen wie zwei Tänzer, Auge in Auge. Wenn wir nicht gleich Schritt hielten, schwappte das Wasser. Mike presste die Lippen aufeinander, auch ich atmete stoßweise. Nicht auszudenken, wenn uns das Aquarium entgleiten würde. Ich drückte mit Ellbogen und Ferse die Zimmer- und die Wohnungstür auf und wir glitten in unserem seltsamen Tanz die Treppe hinunter. Bald verschränkten wir die Finger ineinander. Mike war stark und ich war es auch. Ich spürte Mikes Muskeln und Gelenke. Wir waren ineinander verhakt, konnten nicht ablassen voneinander, sonst würde die nächste Katastrophe hereinbrechen. Erst Feuer, dann Wasser. So kämpften wir uns seitwärts Stufe um Stufe durchs Treppenhaus. Auf den Podesten schnauften wir kurz durch und schauten verlegen den Fischen zu, denen es offenbar vollkommen egal war, wo sie ihre Bahnen zogen. Die Tür von Frau Kohl blieb zu und wir kamen auf wundersame Weise auch durch die Haustür. Großmutters Leiterwagen stand unberührt unter dem Fliederbusch. Wir gingen in die Hocke und schafften es, das Glas abzusetzen und gleichzeitig unsere Hände unter dem Gestell hervorzuziehen. Jubel im Lager der Turmspringer, sagte Mike. Er lachte nicht gleich, aber ich tat es. Ich lachte laut und mit weit offenem Mund. Vorsichtig zog ich an der Deichsel, aber das Wasser schwappte. Ein kleiner Schwall floss außen am Glas herab. Die Guppies hielten sich dicht am Boden zwischen den Pflanzen. Ich ziehe, sagte ich zu Mike, während er sich im Schneidersitz auf dem Wagen niederließ und das Aquarium dicht zu sich nahm. Der Fußweg war holprig. In der Straße taten sich überall Löcher auf, aber für ein paar Meter gab es glatte Strecken dunkleren Asphalts. Langsam strebten wir Großmutter entgegen. Längst war es Abend geworden, und so wie wir uns von unserer verrußten Wohnung entfernten, schien die Welt heiterer zu werden, durchsichtig wie das Aquarium, das Mike vor dem Bauch hatte. Er verstellte seine Stimme und witzelte darüber, dass er mit einem Goldfischglas schwanger wäre. »Das gibt's in keinem Russenfilm«, sagte er, und diesmal lachten wir beide, während meine Schwester in einiger Entfernung neben uns herging und ebenfalls nicht ganz ernst den Kopf schüttelte.
1: Oskar Hoppe las die 9. Folge aus Thilo Krauses neuem Roman »Jetzt, wo du ein Held bist« in einer Produktion des Mitteldeutschen Rundfunks mit dem Norddeutschen Rundfunk aus diesem Jahr. 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
3: Um 20 Uhr mit Kerstin Hoffmann. In Dresden haben hunderte Menschen für den Erhalt des Serumwerkes demonstriert. Bei der Abschlusskundgebung auf dem Neumarkt sprach auch Ministerpräsident Michael Kretschmer. Er bekräftigte, die Landesregierung werde für den Fortbestand des Werkes kämpfen. Er forderte den britischen Pharmakonzern GKS auf, den Weg für Lösungen freizumachen, damit auch in den nächsten Jahrzehnten Arzneimittelproduktion stattfinde. GKS will das Dresdner Werk Mitte 2028 schließen. Damit würden 650 Beschäftigte ihre Arbeit verlieren. Die SPD Sachsen-Anhalt wehrt sich gegen die Verdächtigungen aus der CDU, die Wahl eines AfD-Politikers zum Landtagspräsidenten unterstützt zu haben. Fraktionschefin Katja Pähle sagte dem MDR, die CDU versuche, von ihrer eigenen Situation abzulenken. Die Aussagen von Kanzler Friedrich Merz seien empörend. Ähnlich äußerte sich Linken-Fraktionschefin Heidi Reichenick. Merz hatte angedeutet, andere Parteien könnten den AfD-Vertreter gewählt haben, um der CDU zu schaden. Kanzler Friedrich Merz hat einen Ukraine-Gipfel in Berlin vorgeschlagen. Wie die Nachrichtenagentur dpa meldet, soll die Koalition der Willigen wahrscheinlich im Dezember zu einem Gipfeltreffen zusammenkommen. Der britische Premier Andy Burnham habe dem Vorschlag zugestimmt. Zuvor war bekannt geworden, dass ukrainische Unterhändler morgen zu Gesprächen in die USA reisen. Außenminister Marco Rubio sagte, die USA bemühten sich weiter um eine Verhandlungslösung. Je schneller der Krieg beendet werde, desto besser. Der Zentralrat der Juden hat die Antisemitismusvereinbarung von Linken, Grünen und SPD in Berlin als unzureichend kritisiert. Präsident Josef Schuster erklärte, das Papier könne nicht kaschieren, dass Antisemitismus in der Linken weiterhin geduldet werde. SPD und Grüne hatten eine Antisemitismusvereinbarung zur Bedingung für Sondierungsgespräche gemacht. Darin bekennen sich die Parteien dazu, jüdisches Leben zu schützen. Antisemitische Vorfälle sollen mit Parteiausschluss geahndet werden. Der russische Journalist Roman Dobrokhotow ist mit dem Leipziger Medienpreis ausgezeichnet worden. Die Medienstiftung der Sparkasse erklärte, der 42-Jährige sei einer der profiliertesten unabhängigen Journalisten Russlands. Seine investigativen Recherchen sorgten weltweit für Aufsehen. Dobrokhotow lebt im Exil und ist Gründer der Internetzeitung Insider. Das waren die Nachrichten. Das Wetter in der Nacht abklingende Schauer 8 bis 3 Grad. Morgen zunächst sonnig, später Wolken und Schauer. Temperaturen bis 15 Grad. Es ist 20.03 Uhr.
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4: Rosalie Thomas nimmt den deutschen Film jetzt mal selbst in die Hand. Nach all ihren großen Rollen der letzten Jahre, in Grüße aus Fukushima, in Eine unerhörte Frau, nach der Jule Vlies in Unterleuten und der Maria in den Känguru-Chroniken. Damit hat sie den Grimme-Preis abgeräumt, den Deutschen Schauspielpreis, den Bayerischen Filmpreis. In den Filmen der anderen, kann man sagen. Ich bin Carsten Tesch, Rosalie Thomas, willkommen.
5: Schöne Einführung, vielen Dank, Hallöchen.
4: Jetzt haben Sie sich selbst die Hauptrolle geschrieben in der Romanverfilmung Lügen über meine Mutter. Was sagt das über Sie? Gibt es einen denkwürdigen Moment in Ihrem Leben, wo Sie gesagt haben, jetzt ist es soweit oder jetzt reicht's oder jetzt muss ich das mal selbst in die Hand nehmen?
5: Nee, also ich würde das gar nicht so hochhängen wollen. Ich glaube, dass es einfach eine logische Konsequenz ist aus jahrelangem Arbeiten in dem Beruf als Schauspielerin, der Auseinandersetzung mit Texten, und das ist wie so für mich, ja, es hat sich jetzt so ergeben, so ein bisschen wie wenn man Musikerin ist und ein zweites Instrument lernt.
4: Und Sie haben immer schon davon geträumt, irgendwann mal eine Hausfrau und Mutter in den 80ern in der süddeutschen Provinz zu spielen. Ist das eine Traumrolle?
5: Ich habe gar nicht so die Tendenz, tatsächlich in so eine Zukunft zu gucken. Also ich hatte das nie, dass ich dachte, und dann will ich irgendwann das und dann will ich das. Ich bin ganz gut drin, im Moment zu leben.

0: und quasi beruflich durch die Tür zu gehen, die gerade offen ist und die sich anbietet. Ich gehe sehr gern mit dem Flow.
1: Und Sie spielen in dem Film eine Frau mit Übergewicht, die von ihrem Ehemann mit diesem Thema immer wieder gequält wird, deren übergewichtigen Körper der Film auch immer wieder offen zeigt, um dann sehr deutliche Worte über dieses ganze Bodyshaming der Gesellschaft zu sagen, der Gegenwart zu sagen. Da gibt es richtig die Zeile: Würden alle Frauen dieser Welt über Nacht aufwachen, dann, ja, was wäre dann?
0: Genau, der Satz heißt ja, würden alle Frauen dieser Welt morgen aufwachen und sich in ihrem Körper wohl und kraftvoll fühlen, dann.
1: Ja.
0: Der Satz ist nicht von mir, der ist von Lori Penny, von einer britischen Feministin, wo sie eben beschreibt, dass dann über Nacht die Weltwirtschaft zusammenbrechen würde, weil quasi die ganze Weltwirtschaft auf diesem Bodyfaschismus quasi aufbaut. Ich würde eine Sache gerne noch dazu sagen, also wenn Sie von übergewichtig sprechen, das ist nicht mein Wording, also das ist ein Wort, das würde ich so nicht benutzen, weil das im aktivistischen Zusammenhang ein Wort ist, was nicht gerne gehört wird. Also ich würde, wenn dann, von mehrgewichtig sprechen wollen und in dem Fall auch, ist mir ganz wichtig, dass es in dem Film nicht darum geht, dass die Frau mehrgewichtig ist und es dem Mann nicht passt, sondern dass die Frau existiert und es dem Mann nicht passt. Dass das Gewicht das Problem ist, das hat er festgelegt, nicht sie und auch nicht ihr Körper, nicht ihr realer.
1: Die Schauspielerin und Drehbuchautorin Rosalie Thomas ist heute hier im MDR Kulturcafé.

Rosalie Thomas ist heute im MDR Kulturcafé mit ihrem Film Lügen über meine Mutter, wo sie die Hauptrolle spielt und das Drehbuch geschrieben hat, was nicht komplett neu für sie ist. Denn bei dem Film, bei der Komödie Jagdsaison 2022, wo sie auch eine Hauptrolle spielen, stehen sie als Co-Autorin in den Titeln und im Abspann, haben sie mitgeschrieben. Mhm. Ja, warum? Warum machen Sie das? Weil es Spaß macht, weil Sie es

0: können?
1: Ja, wahrscheinlich eine Mischung aus beidem. Also es macht mir wirklich wahnsinnig viel Freude. Und es ist eben auch eine, ja, wie so eine Weiterentwicklung von dem, was ich ja ohnehin den ganzen Tag gemacht habe. Und weil ich es kann, meine Güte, ne? Also was man sich halt selber so zutraut. Ich bin jetzt inzwischen dazu übergegangen, mir mehr zuzutrauen als früher, und das fühlt sich ganz gut an.
0: Was haben Sie als Co-Autorin gelernt gab es ein Writers Room, was jetzt für Lügen über meine Mutter wichtig gewesen wäre?
1: Ja, das war jetzt keine Writers Room-Konstellation. Bei Jagdsaison war es quasi wie so eine, es gab eine Buchfassung, die wir dann zu zweit überarbeitet haben. Was ich da gelernt habe, ist, dass man gut daran tut, nach Stärken und Schwächen aufzuteilen. Also der eine kann irgendwie Struktur besser, die andere ist gut in Pointen. Und das finde ich völlig in Ordnung, wenn man da sich drüber verständigt. Weil niemand muss alles gleich gut oder am besten können. Also das ist was mich wenig interessiert. Generell im künstlerischen Prozess immer nicht so interessiert hat mit so Egos, weil mein Mann, der ja zum Beispiel auch bei Jagdsaison und bei Lügen bei meiner Mutter Regie gemacht hat, der sagt immer, für ihn als Regisseur gewinnt die beste Idee. Wer sie hat, ist ihm egal. Und das finde ich eine ganz tolle künstlerische Grundhaltung, und so würde ich das beim Schreiben mit anderen auch quasi bezeichnen. Und beim jetzt alleine Schreiben mit Danielas Grundlage, wie habe ich dieses Wissen da angewandt? Weiß ich gar nicht. Ich glaube, was ich gelernt habe, ist, dass ich, ich bin das sehr, sehr krass gewöhnt durch meinen Beruf als Schauspielerin, dass ich Feedback bekomme. Ne? Also, dass man einen Take macht, dann gibt es ein Feedback, dann versucht man sich nochmal zu verbessern. Also, ich kann damit gut umgehen, dass es nicht immer schon alles perfekt ist, sozusagen. Und das ist natürlich beim Drehbuchschreiben auch essentiell. Ne? Es gibt sehr, sehr viele Feedbackrunden, sehr viele Meinungen. Und sich da zu sortieren und auch immer mal sowohl Feedback annehmen zu können, als auch irgendwo gerade zu stehen und zu sagen, nee, das bleibt aber so, das muss so, das weiß ich. Das ist immer, glaube ich, so ein bisschen das, was sich die Waage halten muss.
0: Und in Ihren Schubladen gibt es noch mehr, also weitere fertige, halbfertige Drehbücher, Treatments, Exposés?
1: Das klingt fast ein bisschen, als hätten Sie Angst davor, als würde ich jetzt eine Drohung aussprechen. Oh ja, da wo das herkommt, liegt noch viel mehr.
0: Ich habe mich eben vor Ihnen gefürchtet, als Sie so ganz klar gesagt haben, hier, diese Vokabel ist es nicht, das ist jetzt jene Vokabel, und so habe ich sofort meinen Text gescannt und dachte, was will ich Sie noch alles fragen und so. Da war mal vielleicht so ein Moment, aber jetzt an dieser Stelle, also ich würde mich eher freuen, wenn es noch mehr geben würde, aber...
1: Ja, also die gedankliche Schublade ist auf jeden Fall voll, die tatsächliche auch. Und ich glaube, dass das für mich jetzt so ein Anfang ist in so ein hybrides Berufsleben, würde man ja heute sagen, ne? Wo beides miteinander existieren darf und wo ich einfach Freude daran habe, auch für, ich glaube, dieser Beruf als Schauspielerin, das darf man nicht unterschätzen, da ist man extrem abhängig. Also das muss man wirklich abkönnen. Ich bin davon abhängig, gesehen zu werden, zum richtigen Zeitpunkt, am richtigen Ort zu sein. Dass dann der Film, wo man vielleicht mal eine Rolle kriegt, auch finanziert wird und so weiter. Also das sind viele, viele Stellschrauben, wo sozusagen viel zusammenpassen muss. Und die Wahrscheinlichkeit, dass man in dem Beruf Arbeit hat, ist eigentlich total gering. Und die Beschäftigung quasi mit einem Zweitberuf oder mit noch so einer anderen Arbeit, wo ich Dinge aktiv vorantreiben kann, wo ich gestalten kann, wo ich quasi auch willkommen bin mit meinen Ideen und meiner Kreativität, das tut einfach gut. Also es ist seelisch gut, aber es ist auch praktisch sinnvoll, glaube ich.
0: Und wie geht die Vorgeschichte? Wie haben Sie den Roman in die Finger gekriegt, den Roman von Daniela Droscher?
1: An dem Roman bin ich ein paar Mal vorbeigeschlichen in der Buchhandlung. Ich lese sehr viel und ich habe mich aber nicht getraut, weil ich irgendwie dachte, boah, der wird bestimmt einschlagen bei mir. Ich hatte irgendwie da so ein bisschen Berührungsängste. Und dann hat mich eine Kollegin tatsächlich angesprochen, gesagt, du musst diesen Roman lesen, du musst das Drehbuch schreiben, du musst das auch spielen. Und ich war so, okay, wenn du das sagst. Und bin in die Buchhandlung am nächsten Tag am Bahnhof und habe mir das Buch geholt und habe ihr geschrieben, du hast in allen Punkten recht, ich kümmere mich. Und das habe ich dann gemacht. Ja, so kam das.
0: Und tatsächlich liegt das Buch ja irgendwie auch in der Luft. Also es wird auch auf dem Theater gespielt, in Mannheim, in Koblenz, Oberhausen, Dresden. Was denken Sie, was genau ist es, was da in der Luft liegt?
1: Ja, ich bin fast erschrocken, wie sehr das in der Luft liegt. Also auch jetzt schon nur auf den Trailer von dem Film bekommen wir schon so viel Feedback. Ah, das ist meine Geschichte. Oh Gott, ich lebe auch in so einer Beziehung. Also ich wünschte mir das mal vorweg, dass wir gar nicht mehr über solche Themen sprechen müssen, in denen Frauen um ihre Selbstbestimmung kämpfen müssen. Ja, und das liegt natürlich schon in der Luft, weil viele von uns entweder so aufgewachsen sind mit einer Dauerdiät haltenden Mutter oder mit einem unterdrückerischen Vater, weil viele von uns noch so leben müssen, weil wir gerade eine absurde Trendwende erleben mit Skinny Talk und irgendwelchen ansteigenden Zahlen mit Magersucht bei jungen Frauen. Und insofern freue ich mich einerseits, dass wir darüber sprechen, dass wir diese Lebenswelten sichtbar machen, und bin andererseits schon auch immer ein bisschen traurig, dass es noch notwendig ist.
0: Und der Film erzählt von der Selbstermächtigung einer Frau, und gleichzeitig wartet die Schauspielerin, die diese Frau spielt, wie sie es beschrieben haben, auch nicht mehr darauf, welche Geschichten ihr das Filmbusiness anbietet, wie sie von Produzenten, von Regisseurinnen, Regisseuren gesehen wird. Die Schauspielerin sagt, nein, ich schreibe mir das selbst, schreibe mir selbst eine Geschichte. Welche Erfahrungen haben Sie damit, wie Sie angeschaut werden als Schauspielerin?
1: Also ich glaube, prinzipiell ist es ja völlig in Ordnung, dass Menschen etwas in einem sehen, was man nicht ist, oder dass man irgendwie fehleingeschätzt wird. Ich glaube, das ist ganz normal. Also es ist eine völlig absurde Erwartungshaltung, dass alle einen so erkennen oder in der Tiefe sofort begreifen. Das wäre ja völlig vermessen. Aber was ich schon wahrgenommen habe, ist oft, also ich finde generell, dass man unserem Berufsstand nicht so viel Grips zutraut. Also es hat jetzt gar nichts mit Frauen oder Männern zu tun. Ich glaube, dass man manchmal so ein bisschen so eine veraltete Idee im Kopf hat von, man gibt uns einen grandiosen Text, dann kommt noch ein Regie-Genie dazu und dann wird aus so einer leeren Hülle irgendwie was Interessantes. Und meine Erfahrung mit meinen Kolleginnen und Kollegen ist eine andere, möchte ich mal sagen. Weil wir schon, finde ich, oft auch was sehr viel mitbringen an den Tisch. Und ja, ich glaube, diese, was mich als Frau speziell schon extremst gelangweilt hat über die Jahre in dem Job, ist, dass viele Rollen so eine Projektionsfläche sind oder so eine Art Caretakerin, also die sich quasi um den Mann kümmert in dem Film, der in so einer inneren Zerrissenheit ist. Und sie ist immer so bei ihm. Das ist einfach, das kann ja sein, dass es das gibt. Das ist mir ganz egal, es ist einfach krass langweilig zu spielen. Und dass ich beobachtet habe, der Anspruch an eine Frauenrolle ist generell nicht so hoch, weil irgendeine wird es dann schon spielen, weil wir alle chronisch unterbeschäftigt sind. Und es wird gar nicht so sehr überlegt beim Entwickeln und beim Schreiben, wie kann ich aus dieser Figur, auch wenn es eine Nebenfigur ist, eine machen, wo eine richtig tolle Schauspielerin gerne zusagt. Also diese Idee, uns auch zu interessieren und was zu bieten, die finde ich, die ist ausbaufähig sozusagen. Und ich weiß jetzt selber vom Schreiben, dass es auch gar nicht so einfach ist, ne? Auch die kleineren Rollen so zu gestalten, dass man wirklich Futter hat und wirklich was zu spielen. Es ist jetzt nicht so, dass einem das einfach so gelingt, aber es müsste einem halt wichtig sein, glaube ich.
0: Das MDR Kulturcafé mit Rosalie Thomas. Wir sprechen über ihren aktuellen Kinofilm Lügen über meine Mutter. Und wir wollen gleich auch noch über den Franken-Tatort sprechen, wo sie jetzt als Kommissarin arbeitet. Das machen wir gleich.

0: Rosalie Thomas ist hier im MDR Kulturcafé. Sie haben gerade die Rolle der Kommissarin im Franken-Tatort übernommen, die Dagmar Manzel jahrelang gespielt hat mit Fabian Hinrichs als Partner. Weil wir eben über Frauen und Selbstbewusstsein gesprochen haben, darüber, mit welcher Selbstverständlichkeit man auch einen Platz beansprucht. Im neuen Franken-Tatort passiert, finde ich, etwas Ähnliches so in der ersten Szene. Also wenn die Emilia Emmy Ratgeber betritt so das Großraumbüro der Nürnberger Polizei, so wo ihre Kolleginnen und Kollegen sitzen, insbesondere der Kollege da, den Fabian Hinrichs spielt. Und ich weiß nicht, wie Sie es erlebt haben, aber ich hatte das Gefühl, als Zuschauer, sofort verändern sich die Kräfteverhältnisse.
1: Ja, also wir haben gemeinsam eigentlich alle versucht, keinen Krimi zu machen, in dem erstmal so ein Kräftegeruckel und so ein Kompetenzgerangel quasi stattfindet, weil wir das alle nicht so interessant fanden. Das hat man auch schon sehr oft gesehen. Und trotzdem würde ich Ihnen auf eine Weise zustimmen, weil das, glaube ich, einfach normal ist. Also ich glaube jetzt, egal in welchem beruflichen Umfeld, wenn da so eine Person neu reinkommt und auch so eine Art Leitungsstelle ja neu, also ne, als Kriminalhauptkommissarin so neu besetzt wird, dann wird halt erstmal so geschaut, ach, wer ist denn die und wieso habe ich eigentlich die Stelle nicht bekommen? So, ich glaube, das sind ganz normale menschliche so Vorgänge insofern. Also ich habe mich da wahnsinnig wohl gefühlt, also sowohl in echt als auch jetzt in der neuen Konstellation, ja.
0: Zur Wahrheit gehört ja auch in so einer Situation, dass sie einen Partner brauchen, die das mitspielen, dass da eben die Neue kommt und alle so gespannt sind und so, was das jetzt gibt oder auch mitspielen, dass sich jetzt die Verhältnisse verändern. Und so muss Fabian Hinrichs das auch mitspielen, dass ihn diese Gegenwart dieser Frau beschäftigt. Und wie haben Sie ihn da erlebt?
1: Also ich würde bei Fabian und mir wirklich von einem traumhaften Arbeitsverhältnis sprechen, weil da eine große Neugierde miteinander und aufeinander ist und eine wirkliche selbstverständliche Augenhöhe. Und wir waren da beide natürlich auch jetzt bei dem ersten Film extrem gut quasi getragen von Dustin Lohse als Regisseur, der uns da wirklich so einen Raum geboten hat, auszuprobieren, was möglich ist. Also vieles, was in dem Film ist, war so auch nicht festgeschrieben oder vorgegeben. Ne, diese Dynamik zwischen den beiden, das durfte sich auch so entwickeln aus dem heraus, was so spontan quasi entstanden ist. Und ich habe mich da immer sehr wohl gefühlt. Und ich zum Beispiel so als Schauspielerin, ich freue mich immer sehr darauf, was die anderen mitbringen und bin immer neugierig, weil man hat immer eine Vorstellung, ne? Da ist ein geschriebener Text, da steht eine Szene und in meinem Kopf läuft es dann so und so und dann wird es ganz anders am Set und das finde ich immer schön. Also ich würde sagen, dass Fabian und ich sehr davon profitieren, dass wir uns gegenseitig auch überraschen können und wollen.
0: Und Sie haben ja gesagt, Sie hat es nicht interessiert, dass das erstmal so ein Kompetenzgeruckel gibt zwischen den beiden, was man eben oft bei solchen Situationen, was öfter erzählt wird, sondern es passiert ja was viel Interessanteres, dass nämlich die Nerdhaftigkeit von dieser Kommissarfigur, die Fabian Hinrichs spielt, die wird eigentlich noch deutlicher, weil er durch diese Frau, die da plötzlich auch mit so einer Klarheit kommt und mit so einer offenen Art, ihn einfach anzuschauen, dass er da so verunsichert wirkt und er auch so in seiner ganzen Vorstellung von sich selbst, da ruckelt es plötzlich. So den Eindruck hatte ich.
1: Ja, ist interessant. Also ich nehme das einfach mal so mit. Ich glaube, jeder hat ja auch einen anderen Eindruck. Also was mir so Spaß gemacht hat, war schon ein Herausfordern auch innerhalb dieser Figur. Mir war auch wichtig in den Vorgesprächen, ne, was für eine Figur passt zu ihm. Also zu seinem Felix Voss Charakter, weil ich wollte natürlich jetzt nicht sozusagen Dagmars Rolle übernehmen. Das geht ja auch gar nicht und das würde ich mir auch niemals anmaßen, weil ich sie sehr verehre. Ne? Das heißt, wir mussten natürlich was Neues entwickeln. Und ich hatte immer die Vorstellung, dass, Sie haben es jetzt Nerdhaftigkeit, dass zu seiner Schrulligkeit eine andere Art von Schrulligkeit passt. Also sie ist geerdeter vielleicht, so wenn er in der Luft ist, dann ist sie, glaube ich, eher so in der Erde. Aber ich finde sie schon auch schrullig und die Erlaubnis hatte ich auch und darüber habe ich mich sehr gefreut.
0: Und in diesem neuen Frankentatort, der heißt Gottesgarten, gibt es eine Szene, wo sie beide dem Vater des Opfers gerade begegnet sind und danach essen sie dann zusammen an der, klingt das ein bisschen komisch, danach essen sie dann zusammen an der Tankstelle zusammen ein Eis, aber die Szene ist so wichtig, weil da spricht Fabian Hinrichs über diesen Vater, den sie da gerade erlebt haben und er ist sichtlich angefasst von der Kälte und der Gewalt, die in dieser Vater-Sohn-Beziehung steckt. Und das ist eine Szene, da müssen Sie das mitspielen, was der Zuschauer irgendwie ja auch mitkriegen muss, dass der nämlich eigentlich längst über seinen eigenen Vater spricht. Und man merkt es eben auch an der Art, wie Sie diesen Kommissar, diesen Mann, dieses verletzte Kind, bei dem, wie er da spricht, wie Sie ihn einfach nur anschauen. Und man, darüber versteht man dann ganz viel. War Ihnen das bewusst, als Sie das so gemacht haben?
1: Ja und nein. Also klar ist mir das bewusst, weil das steht, wenn man sie aufmerksam liest, in der Szene drin. Und das ist das, was ich am allerliebsten mache an meinem Beruf, dass ich die Szenen analysiere und quasi nach doppelten und dreifachen Böden abklopfe. Und dann finde ich immer die Frage, ist es eine Figur, die das ausagiert? Ist es sichtbar? Darf der andere das sehen? Und in dem Fall, also dieses Drehbuch war einfach sehr, sehr gut von Konstantin Lieb. Da gab es viel zu erforschen und viel zu finden. Und in dem Sinne ist es ja einerseits mir bewusst und andererseits das, was dann beim Spiel passiert, hoffentlich auch immer ein bisschen, ich sag immer, gut wird's, finde ich, wenn man auch Sachen aus Versehen macht. Also wenn einem Dinge noch passieren, wenn wir so nur kontrolliert sind beim Spielen mit, ah, jetzt spiele ich das so und dann gucke ich so, finde ich es als Konsumentin nicht so interessant. Deswegen wäre mein Anspruch immer, dass der Take, wo ich selber erschrecke oder wo mir was passiert, der ist dann meistens den ich am interessantesten finde.
0: Allerdings ist es in der Szene dann auch so, dass sie am Ende ja dann recht klar sagen, naja, das hat er bei eben auch, da haben sie ja jetzt oder da hast du jetzt, sie sind ja immer da zwischen sie und du noch, da hast du was doch deutlich über dich selber gerade erzählt und über deinen eigenen Vater. Und also da wird das Ganze, was man eigentlich da schon gesehen hat, wird dann nochmal durch so einen Satz abgebunden. Und da habe ich wieder eine Frage an die Drehbuchautorin. So, ich habe gehört, dass es einen Trend im deutschen Film gibt und auch in Hollywood, dass wesentliche Einzelheiten der Handlung dann immer, na immer ist übertrieben, aber dass es vorkommt, dass Sachen fast didaktisch erzählt werden, dass dann auch wirklich alle es mitbekommen haben, dass es jetzt so gemeint war. Haben Sie eine Ahnung, wovon ich rede oder schütteln Sie gerade den Kopf innerlich?
1: Nee, ach, ich schüttel selten den Kopf. Ich bin sehr neugierig von meinem Grundcharakter. Ich finde es erstmal toll, dass Sie sich da so intensiv damit beschäftigen, weil das natürlich was ist, was mir auffällt. In diesem speziellen Fall würde ich es als was anderes beschreiben. Ich habe das so gelesen, dass da eine Figur ist, die den anderen durchaus damit auch ein bisschen aufzieht oder so entlarvt, so ungefähr. Ich check schon, dass du über deinen Vater redest. Also es gibt natürlich an anderen Stellen diese Sätze und das sind schon Sätze, wo wir im Arbeitsalltag auch in die Diskussionen gehen, ne? Wo man sagt, na gut, das haben wir doch jetzt aber gerade gesehen, jetzt soll ich nochmal sagen, hier haben wir gerade ein Haus gesehen, wo eine Tür aufgegangen ist und dann zugegangen und da ist einer reingegangen und der hatte braune Haare, das mache ich nicht. Wir sind da auch immer in einem Spannungsfeld aus einem Wunsch, meinetwegen aus einer Redaktion, dann gibt es eine Regie, es gibt eine Buchgrundlage, die ich schon immer gerne sehr, sehr ernst nehme, weil da hat sich jemand sehr viel Arbeit gemacht und sehr viele Gedanken bereits hin und her gewendet. Also ich treffe zum Beispiel nicht leichtsinnig dann so eine Entscheidung. Ich denke dann vorher viel drüber nach oder rufe auch mal eine Regie an und sage, sag mal, in der Szene XY kannst du dir vorstellen, dass wir das und das weglassen, weil am Set haben wir mittlerweile so wenig Zeit, dass ich ungern da so große

0: Diskussionen aufmache.
1: Zurück nochmal ganz kurz zu der Frau, die ins Großraumbüro kommt und dann diesen Auftritt hat, so den sie viel selbstverständlicher fanden als ich, so von wegen, ich bin gekommen, um zu bleiben. Sie spielen auch die Mutter von Bibi Blocksberg und da haben sie gesagt, im Zusammenhang mit diesem Bibi Blocksberg-Film, Bibi ist ein Vorbild für Kinder, Klappe aufmachen, sich Raum nehmen, Streiche spielen auch. Ist das ein Muster? Also gilt das für Bibi, gilt das für die Emmy im Tatort, gilt das für die Cornelia, gilt das auch für Rosalie Thomas, kann man das sagen?
0: Ich finde, wenn Sie das so sagen, klingt es richtig schön. Also ich würde das, glaube ich, gerne so annehmen. Ich wünsche mir schon weiterhin, dass wir uns trauen, Raum einzunehmen. Und ich bin mit diesen ganzen Vorbildern aufgewachsen, damit also diese Mädchen, die sich den Raum einfach nehmen oder die eine besondere Fähigkeit haben. Ich habe auch immer Freude dran, ein Hauch widerspenstig zu sein und quasi zu benennen, wenn sich jemand provoziert fühlt durch den Raum, den eine Frau einnimmt. Das, finde ich, kann man schon mal spiegeln. Warum ist denn das so? Also was macht denn den Leuten da so viel aus?
1: Ja.
0: No, wenn sie verstehen, was ich meine. Zum Beispiel bei Lügen über meine Mutter habe ich viel dazu recherchiert. Es ist am Ende ja, egal wie man es dreht und wendet, eine Art von Gewaltdynamik. Ne? Eine Frau immer klein zu machen und zu sagen, du bist nicht gut genug, du bist zu dick, kann man auch auf einer anderen Ebene machen. Ne? Es gibt ja viele Tools, quasi, um jemanden permanent so zu mobben. In diesem Prozess, in der Recherche, habe ich so gemerkt, ich glaube, wir haben da manchmal so ein Bild im Kopf von so einer bestimmten Art von Person, von Frauenpersönlichkeit, die ja halt so ein bisschen devot ist oder schüchtern oder immer in den Boden guckt. Und es ist, glaube ich, ein riesiges Missverständnis, dass eben genau auch eine kraftvolle, talentierte, selbstbewusste Frau Opfer werden kann von so einer Art von psychischer Gewalt, weil eben das schon der Angriff ist an einen Mann, an einen Partner, der sagt, na jetzt reicht's mir dann aber, wenn sie auch noch mehr Geld verdienen will, so weit kommt's ja noch. Also dieses sich bedroht fühlen von einer Frau, die ihr Potenzial auslebt oder von einem Mädchen, was sich quasi nimmt, was ihr zusteht, das finde ich eigentlich interessanter, als also um gesellschaftlich hinzugucken, weil das, glaube ich, da müssen wir ran.
1: Rosalie Thomas ist heute hier im MDR Kulturcafé.

0: Rosalie Thomas ist hier im MDR Kulturcafé. Ihr aktueller Film Lügen über meine Mutter erzählt von einer Ehe in den 80er Jahren. Sie schreiben diese Ehe, ihr Ehemann inszeniert die, sie als Paar drehen einen Film über eine unglückliche Ehe. Für ihre Beziehung war das super?
1: Nein, aber es hätte noch alle Jod hier gegangen, oder wie man das sagt. Also ich würde es nicht bedingungslos weiterempfehlen, das muss ich schon sagen. Und gleichzeitig glaube ich, dadurch, dass wir in einem Beruf arbeiten, den man durchaus mit nach Hause nimmt, hätten wir sowieso, also man würde das sowieso mitkriegen. Ich habe dann irgendwie gedacht, ich finde einfach, dass er der richtige Regisseur für diesen Stoff ist, weil Aaron was kann, das machen, finde ich, wenige, dass man auch schwere Themen mit so einer schönen, poetischen Leichtigkeit anfasst. So, ich weiß nicht, ob Sie zum Beispiel auch, was man von hier aus sehen kann, gesehen haben, auch da in der Adaption hat er das, finde ich, so unglaublich gut gemacht. Und ich dachte dann, naja, wenn ich jetzt diese Schwere von so einer Figur ohnehin mit nach Hause nehme, dann kann ich es doch auch mit ihm teilen. Und ich habe da, glaube ich, ja, ich bin da auch in der glücklichen Situation, dass wir einen Austausch haben, der eben diese Augenhöhe hat und eben keine Neid- oder Unterdrückertendenzen oder so. Und dadurch sind wir da, glaube ich, sehr stabil aufgestellt. Wir haben sicherlich auch noch mal viel dazugelernt, würde ich sagen.
0: Und wenn ich da noch weiter fragen darf, ich habe jetzt so das Gefühl gehabt, es reicht jetzt auch an dieser Stelle, aber wenn ich da noch an einem Punkt weiter fragen darf, aus der Perspektive von Golo Euler, hat der dazu mal irgendwas gesagt? Also der Golo Euler, der den Werner spielt, der ihren Ehemann spielt in dem Film, dass der irgendwie kommentiert hat, dass er es am Set jetzt hier mit einem Paar zu tun hat?
1: Ja, ich verstehe, dass Sie die Frage stellen. Es ist so, dass wir schon lange befreundet sind und auch Aaron einen seiner ersten Filme mit Golo gemacht hat. Die letzte Sau ist auch einer meiner absoluten Lieblingsfilme, wo es um so einen einsamen Schweinebauern geht, der nur noch so ein paar einzelne Schweine hat und sich quasi der Großmastindustrie entgegenstellt. Und dem schlägt dann ein Meteorit in seinen Hof ein und es bleibt ihm eben nur noch eine letzte Sau übrig. Empfehlung an dieser Stelle für diesen Film. Und dadurch gibt es auf allen Seiten eine sehr lang gewachsene Arbeitsfreundschaftsbeziehung, wo, glaube ich, das gar nicht so interessant war. Also ich glaube nicht, das müsste man jetzt Golo fragen, aber ich würde auch nicht behaupten, dass wir eine Zumutung sind am Set, weil wir das, naja, also ich meine, das muss ich natürlich jetzt sagen, aber ich weiß schon, ich frage dann auch im Team und so, ich weiß schon, dass das ganz angenehm ist, weil wir das ganz gut trennen können. Und ehrlich gesagt, es ist auch ein Pensum, was man da abrockt an einem Tag. Also wenn man sich da jetzt noch die Zeit nehmen würde für eine Beziehungskrise am Set, dann würde man einfach sein Pensum nicht schaffen.
0: Und in dem Zusammenhang, wenn wir über die Figur des Werners dann auch noch einen Moment weiterreden, hat der Golo Euler nie protestiert und gesagt, gebt dem Mann doch noch mal bitte ein bisschen mehr eine Chance?
1: Nee, der Golo nicht, weil der Golo ist ja schlau. Und Golo ist unter anderem deshalb so eine perfekte Besetzung für diese Rolle, weil ich finde, dass er als Mann schon sozusagen, der hat schon mal über Männlichkeit nachgedacht und so ein bisschen reflektiert und Dinge hinterfragt und kann das sozusagen einordnen und nimmt es nicht persönlich. Also der versteht natürlich, dass es nicht seine Handlungen sind, sondern dass er diesen Werner eben spielt. Und die Suche war eher, wenn ich das so von außen quasi beschreiben müsste, dass Aaron als Regisseur Golo eher zusprechen musste und sagen musste, hey, der Werner, der meint es doch nur gut, der macht es doch aus bestem Willen, Wissen und Gewissen heraus und der ist im Recht. Also das war, glaube ich, eher die Herausforderung. Und dadurch, dass wir uns so kennen und so vertrauen, haben wir uns auch manchmal einfach nach einer Szene irgendwie Luft gemacht und mal umarmt und uns nochmal versichert, dass wir uns gerne haben, weil das war schon harter Tobak, ja.
0: Absolut.
1: Klar.
0: Also wenn ich mir das, darf ich das kurz sagen? Ja. Wenn ich mir, also gerade diese Szene, als man irgendwie denkt, jetzt kommen die doch zusammen, jetzt haben die doch mal Sex miteinander, irgendwie haben die doch irgendwie eine Ebene und dann danach schweigen beide und er macht seine Frau gar nicht mehr ansehen. Und dann sagt er auch noch, sie möge sich bitte was anziehen. Und dann fängt er an, feinfühlig wie er ist, eben nicht Golo, sondern der Werner, fängt er da an, von seiner Beförderung zu sprechen. Von wegen, er kann sich seine Beförderung abschminken, wenn er irgendwie, ja, wenn er ja. ohne eine vorzeigbare Frau. Ja. Also da ist er ja nicht, ist er ja wirklich nicht subtil. Und ich finde es lustig, dass also er von der Regie her ermutigt wurde.
1: Naja, so, aber also es gibt auch da. Zu ja, es gibt natürlich, ich habe in meiner Recherche irgendwo gelesen, Täter, jetzt egal von welcher Form von Gewalt, die können das nur machen, weil die sich im Recht fühlen, wenn man ganz ehrlich ist. Also die sitzen ja nicht da und denken, oh, das, ja, jetzt war ich heute so gemein zu meiner Frau, ich muss jetzt nochmal mit ihr reden, das war jetzt vielleicht einer zu viel. Sondern der findet ja wirklich aufrichtig, dass er total darunter leidet, dass diese Frau ihm auch so einen Stress macht.
0: Ich verstehe es total, ja.
1: Ja,
0: ich habe jetzt völlig von der Wirkung her argumentiert. So, das ist einfach, das eben zu sehen und dann ist es so trist. So, und dann, ja.
1: Aber das weiß ja die Figur nicht.
0: Nee, also, das weiß sie eben, genau. Das wird jetzt deutlich bei dem, was sie sagt.
1: Das weiß ja der Werner nicht. Also ich finde das immer total wichtig, dass wir als Schauspielerinnen und Schauspieler immer wieder dran denken, wenn man das mal kurz vergisst. Die Figur weiß ja noch nicht, was kommt. Ich weiß ja noch nicht, wo es hingeht in dem Moment, wie sich das alles noch entwickelt. Wenn die am Anfang wüsste, wie schlimm das wird, dann würde ich auch denken, ja gut, dann könnte sie gehen. Aber das ahnt sie doch nicht. Sie denkt, boah, heute war er aber besonders schlimm, morgen wird wieder besser. Und ich finde es ganz wichtig, dass man das beim Spielen immer wieder für sich so präsent macht, dass die Figur gerade zum allerersten Mal in genau dieser Situation ist und jetzt das Beste macht, was sie denkt, quasi tun zu können und quasi immer so für den Moment versucht, den Kopf über Wasser zu halten.
0: Das ist ja irgendwie was fürs Leben irgendwie uns auch gleich noch mit vornehmen können, oder? Wie wir jeweils die anderen anschauen.
1: Ja.
0: Ja?
1: Ja, also ich denke das oft, dass mein Beruf mich da total gut durch die Welt trägt, weil ich nicht so dazu neige, Menschen schnell zu verurteilen, sondern eher mich frage, uiuiui, warum ist denn die jetzt so? Oder boah, was treibt den denn an, dass er sich so verhält? Oder dass ich davon ausgehe, jeder hat so seinen Schmerz oder vielleicht gerade einen ganz schwierigen Start in den Tag gehabt. Und ich möchte das mir gerne behalten, dass ich neugierig bleibe und eher dadurch auch eine Milde habe. Und ich glaube, dass uns das alles uns allen richtig gut tun könnte, wenn wir uns weniger hart gegenseitig abkanzeln, sondern einfach mal innerlich großzügig sind und in den Arm nehmen sozusagen.
0: Und so spielen Sie die Mutter in dem Film und Elise Lindner ist Ihre Tochter Ela. Wie haben Sie die gefunden? Was hatten Sie beim Casting auf dem Zettel? Was hatten Sie im Kopf, als Sie dieses Mädchen gesucht haben?
1: Ja, wir haben die wirklich, wir haben ein Casting gemacht, ne? Das kann man sich jetzt gar nicht vorstellen, aber wir haben die einfach quasi aus dem Stand heraus gefunden. Ich glaube, dass die aus dem Bekanntenkreis, sogar von Daniela Dröscher, irgendwie war da auch irgendeine Connection. Und ich hatte beim Schreiben ja so ein bisschen die Herausforderung, auch die Erzählerin sozusagen, wie übersetzt man das in den Film, und hatte dann irgendwann die Idee, dass das Kind mit dem Wissen der erwachsenen Tochter den Film erzählt, und diese hatte diesem Kind quasi auch relativ anspruchsvolle Texte geschrieben, eben mit so gesellschaftlichen Einordnungen oder diesem Zitat von Lori Penny. Und da hatten wir eine dieser Szenen beim Casting, und als die Elise diese Texte gesprochen hat, war ich so, okay, alles klar. Ich mache mir gar keine Sorgen um gar nichts mehr, weil das einfach irre ist, dass die das kann und wie sie das gemacht hat. Und ja, dann hatten wir die und ich bin maßlos stolz drauf, wie gut die das gemacht hat und wie klug und scharfsinnig die war und ist.
0: Und so, das ist schön, dass Sie es so sagen, weil man nämlich dadurch entsteht auch eine ganz wesentliche Spannung des Films, dass dieses Mädchen also einerseits diese sehr, sehr klugen Sätze aus dem Off sagen kann, und auf der anderen Seite gibt es aber eben auch Dinge in diesem Film, wo ich das Gefühl habe, dass es um etwas sehr Grundsätzliches geht, weil sie spielt ja ein Mädchen, das seine Mutter liebt, aber sie liebt auch ihren Vater, und sie hat eben auch schon den Impuls, obwohl sie noch so ein kleines Mädchen ist, irgendwie nicht nur dem Vater, sondern auch dem Mann es recht machen zu wollen, obwohl sie eigentlich merkt, dass es eigentlich nicht richtig ist, was er mit ihrer Mutter macht. Das ist verrückt, oder?
1: Ja, aber ich finde es auch ein sehr gängiges kindliches Motiv sozusagen. Ne? Also wenn die Eltern streiten, jetzt erstmal egal aus welchem Grund, also wer hat denn hier recht, auf wessen Seite kann ich mich schlagen und

mich war eben auch in der Übersetzung in den Film das so ein tragendes Thema in dem Roman, dass es wie so eine, ja, wie so eine Vertrauens- oder Liebesgeschichte zwischen Mutter und Tochter ist, ne, wo am Ende quasi das Kind natürlich leider so eine Entscheidung treffen muss. Und ja, das ist eigentlich alles viel zu viel für ein Kind. Aber wir stellen ja als Gesellschaft dann eher die Mutter in Frage. Ja, das kannst du doch dem Kind nicht antun, du kannst dem Kind nicht den Vater wegnehmen, als dass wir sagen, wie verhält sich eigentlich dieser Vater? Und das hat mich natürlich auch bewegt, ne? Dass wir da oft eine Strenge haben der Mutter gegenüber und den Vater gar nicht überhaupt mit in Frage stellen.

0: Das MDR Kulturcafé mit Rosalie Thomas. Wir sprechen über ihren Film Lügen über meine Mutter. Das ist ein Film, der ein Anliegen hat, der eine Botschaft hat. Davon haben wir eben schon gesprochen. Und der Körper der Frau ist in diesem Film, ich weiß nicht, wie Sie das sehen, aber er ist der Schauplatz für den Kampf mit dem Patriarchat.
1: Ja, ich glaube, es ist, wir haben das immer bezeichnet als Machtinstrument oder Kontrollinstrument sozusagen. Ne? Also auf diesem Instrument spielt quasi der Vater seine Kontrolle aus.
0: Der Ehemann. Und das, wir hatten jetzt eben, waren wir auf dieser Ebene der sehr klaren Sätze in diesem Film, aber ich, zu dieser Ebene gehört eben, dass es ja ganz viel auch auf der Handlungsebene und auf der Ebene der Bilder passiert. Und also ein Beispiel ist, wenn die Cornelia bei einer Party auftaucht, wo ihr Mann Werner mit seiner Geliebten tanzt, wo sie dann die Situation selbst in die Hand nimmt und sie dann mit ihm tanzt und dann schließlich aber vor allem mal einfach tanzt in ihren lila Hosen, die ganz schön eng sind, die nicht das Kostüm sind, die nicht die Kleiderordnung sind dieser Situation, der Dresscode. Und das ist ihr völlig egal, was all die anderen Menschen denken. Wie groß war das Vergnügen, das zu spielen?
1: Es war sehr, sehr groß. Und es war auch hier eine, ich habe immer beim Schreiben eine filmische sozusagen Darstellung gesucht nach, für diesen Wunsch nach Selbstbestimmung, also für diesen Wunsch nach, ich darf einfach existieren, so wie ich bin. Und für mich war das irgendwie naheliegend, dass diese Figur tanzen will und etwas Sinnliches macht. Und habe mir eben auch gewünscht, dass sie kein schönes, ich sag jetzt mal in Anführungsstrichen vorteilhaftes filmisches Kleid hat, was irgendwie nett die Hüften umspielt. Da haben wir so lauter schöne Wörter dafür. Sondern dass sie quasi in ihrem Putzoutfit, so wie sie ist, dahin geht. Und ich weiß nicht, ob es Ihnen aufgefallen ist, es ist auch...

0: bis auf den Anfang und das Ende der einzige Moment, wo sie überhaupt dieses Gefängnis der kleinen Familie quasi verlässt. Also die ist ja eigentlich immer im Haus. Und das ist der Moment, wo sie in die reale Welt tritt und sich sozusagen zumutet. Und das war eine wirklich extrem beglückende Arbeit. Das war, glaube ich, der schönste Drehtag für mich, weil das auch so schön war. Wir hatten auch so tolle Komparsinnen und Komparsen. Das war in Rheinland-Pfalz, weil wir da eine Förderung bekommen hatten. Und das waren, glaube ich, ganz filmfremde Komparsen. Und die sind so krass emotional mitgegangen. Das war so eine tolle Stimmung. Diese Band, die dazu diesen Song gecovert hat, wo ich endlos stolz bin, dass Herbert Grönemeyer uns die Rechte an dem Song gegeben hat und Principes den covern durfte. Also da kam so alles zusammen, was mich glücklich gemacht hat, ja.
1: Da kursiert ja so ein Wort, Empowerment, sagt man.
0: Mhm.
1: Mädchen, Frauen, wehrt euch. Gegen wen jetzt eigentlich genau? Also gegen einen Ehemann, der seiner Frau sagt, du siehst nicht so aus, wie ich mir das wünsche, der darüber Kontrolle ausübt, der sagt, du schadest meiner Karriere.
0: Ja, ich habe die Frage, glaube ich, nicht
1: verstanden. Die kommt ja erst, die Frage. Ach so. Ich zögere hier. Ist dieser Kampf nicht an vielen Stellen längst gewonnen?
0: Also es stirbt jeden zweiten Tag eine Frau durch einen Femizid.
1: Naja, okay.
0: Ist der Kampf gewonnen, ja oder nein? Also da weiß ich gar nicht, worüber wir da diskutieren. Ich bin ehrlich gesagt manchmal total erstaunt, wenn ich so kurz innehalten kann, dass nicht viel, viel, viel mehr Männer und Väter, Brüder, Söhne sich hemmungslos diesem Kampf widmen gegen diese krasse Gewalt an Frauen. Es wundert mich wirklich. Also ich verstehe es wirklich oft nicht, weil ich mich dann so reinversetze und denke, also wenn ich jetzt ein Mann wäre und eine Tochter hätte oder eine Mutter oder eine Schwester, das würde mich doch wahnsinnig umtreiben, dass die permanent so einer Gefahr ausgesetzt sind. Die Frage würde ich eher so rumstellen wollen, dass wir nicht mit dem Finger auf die zeigen, die sich gegen Ungerechtigkeit wehren und sagen, brauchst du das wirklich noch? Findest du das wirklich nötig? Sondern fragen, warum macht ihr das denn? Warum verhalten sich Männer so? Was soll denn das?
1: Manchmal muss man auch eine dumme Frage stellen, um eine gute Antwort zu kriegen.
0: Ich würde jetzt Ihre Frage gar nicht werten wollen, aber ich werde da schon recht leidenschaftlich, weil ich das so offensichtlich finde. In dem Fall. Ich wünschte ja, wir müssten das nicht mehr. Ich wünschte, wir könnten das alles hinter uns lassen und unsere Töchter in eine sichere Welt schicken und auch unsere Söhne. Ich will auch nicht, dass mein Sohn irgendwie in so einer Welt lebt, wo man als Mann, wenn man nicht größer ist als die Frau, irgendwie in Frage gestellt wird und diese Quatschwerte oder dieses, der muss so und so viel verdienen und wenn er nicht mehr verdient als die Frau, was soll denn das? Also wen interessiert denn das? Was definiert das denn? Das sagt doch gar nichts darüber aus, ob jemand von innen heraus ein schöner Mensch ist oder witzig oder geistreich.
1: Und es gibt ja noch einen Aspekt in diesem Zusammenhang, der also ja biopolitisch heute, dass Frauen ja auch gar keinen Ehemann mehr brauchen, der morgens neben der Waage steht, weil es einfach so viele Bilder gibt und es Social Media gibt und Werbung gibt und durchaus auch andere Frauen, andere Mädchen. So das Urteil ist ja immer da. Also vielleicht im eigenen Kopf. Die Unterdrückung hat nicht komplett ihre Form gewechselt, aber sie ist in ihrem Spektrum nochmal wieder breiter geworden.
0: Ich weiß nicht, ob es wirklich breiter ist. Ich glaube, wir dürfen immer nicht vergessen, dass alle, also Männer wie Frauen, ja Teil des Systems sind. Also wir wachsen ja alle in diesem System auf. Und das System begünstigt, auch in den 80ern wurde so ein Verhalten begünstigt durch die Brigitte-Diät und die ganzen anderen Frauenzeitschriften, die gesagt haben, du hast so und so auszusehen und sonst bist du halt raus. Oder die Schwiegermutter, ne, und so weiter. Also ich glaube, die Gesellschaft war auch damals ja extremst dem ausgesetzt. Also ich bin auch mit einer Dauerdiät haltenden Mutter aufgewachsen, die eigentlich wunderschön war. Und ich glaube, dass bei all diesen Diskussionen auch mir wirklich wichtig ist, das zu verstehen, dass ich nie auf eine einzelne Frau oder auf einen einzelnen Mann gehen möchte, die sich quasi fehlverhalten, sondern ich glaube, wir müssen immer das System mitdenken, in dem wir aufgewachsen sind und dass das eben begünstigt, dass man sich einer Frau gegenüber abwertend verhalten kann als Mann oder dass man eben in diese Falle rutscht mit, ich bin nicht gut genug als Frau, egal was ich mache. Das ist ja lustigerweise wurscht. Also ich habe irgendwann so gedacht, ey, es ist doch eh egal. Wenn ich dünn bin, gibt es Leute, die sagen, oh, dick hast du mir besser gefallen. Wenn ich zunehme, gibt es Leute, die sagen, ja, ich weiß gar nicht, wo gehst denn du ein?

0: die Tochter, die Mutter und die Großmutter und kein Mann mehr im Bild.
1: Ja, wenn Sie das so sagen, dann ja, so habe ich das noch gar nicht gesehen. Ja. Klingt doch ganz gut.
0: Sieht so die Befreiung aus.
1: Na, wir erzählen ja hier die Geschichte von dieser Frau. Und ja, für diese Frau sieht es so aus. Und vielleicht ist es auch ein Hauch einer sehnsüchtigen Vision von der Autorin, die in dem Fall ich bin, dass wir uns verschwestern und verbünden und gerne auch über die Generationen hinweg. Also ich merke das jetzt in meiner Generation, dass es sehr viel stattfindet und es ist sehr schön, was da unter Frauen passiert. Aber ich würde es mir auch wünschen, dass wir das quasi in unsere Mutter- und Oma-Generation hinein machen können, weil natürlich hat die eine oder andere Mutter vielleicht auch viele Fehler gemacht, aber ich würde mir wünschen, dass wir das so wie Daniela Dröscher das eben in einem Roman macht, auch mit Neugierde und Liebe betrachten, in welcher Situation waren unsere Mütter, unsere Omas? Was hatten die für Umstände? Was hatten die für strukturelle Bedingungen? Haben sie es vielleicht dafür ganz gut gemacht? Und dass wir da auch mehr in so einen Austausch kommen zwischen Müttern und Töchtern und uns auch über die Generationen hinweg verbünden, das fände ich irgendwie gut. Insofern ja, man kann das Bild so interpretieren, wenn man es will, ja.
0: Rosalie Thomas im MDR Kulturcafé. Wir haben über ihren Film Lügen über meine Mutter gesprochen und über ihre Arbeit jetzt als Kriminalhauptkommissarin Emmy Ratgeber im Frankentatort. Ich bin Carsten Tesch. Rosalie Thomas, Dankeschön.
1: Vielen Dank. Hat mir sehr viel Freude gemacht.
0: Und dann noch der Hinweis hier am Ende: dieses Gespräch gibt es online bei ARD Sounds.

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1: Um 21 Uhr mit Kerstin Hoffmann. In Dresden haben

0: Hunderte Menschen für den Erhalt des Serumwerkes demonstriert. Bei der Abschlusskundgebung auf dem Neumarkt sprach auch Ministerpräsident Michael Kretschmer. Er bekräftigte, die Landesregierung werde für den Fortbestand des Werkes kämpfen. Er forderte den britischen Pharmakonzern GKS auf, den Weg für Lösungen freizumachen, damit auch in den nächsten Jahrzehnten Arzneimittelproduktion stattfinde. GKS will das Dresdner Werk Mitte 2028 schließen. Damit würden 650 Beschäftigte ihre Arbeit verlieren. Die SPD Sachsen-Anhalt wehrt sich gegen die Verdächtigungen aus der CDU, die Wahl eines AfD-Politikers zum Landtagspräsidenten unterstützt zu haben. Fraktionschefin Katja Pähle sagte dem MDR, die CDU versuche, von ihrer eigenen Situation abzulenken. Die Aussagen von Kanzler Friedrich Merz seien empörend. Ähnlich äußerte sich linken Fraktionschefin Heidi Reichenick. Merz hatte angedeutet, andere Parteien könnten den AfD-Vertreter gewählt haben, um der CDU zu schaden. Die bislang kassenfinanzierten Bluttests für Schwangere auf ein Down-Syndrom des Kindes sollen noch einmal genauer überprüft werden. Der Bundestag stimmte mit großer Mehrheit für den Antrag einer fraktionsübergreifenden Abgeordnetengruppe. Darin wird unter anderem ein Expertengremium gefordert, das die Grundlagen der Kassenzulassung untersuchen soll. Die Antragsteller kritisieren, dass der Test inzwischen bei jeder zweiten Schwangerschaft vorgenommen wird. Bei einer gerechtfertigten medizinischen Indikation sollen die Kassen aber auch künftig die Kosten übernehmen. Der Zentralrat der Juden hat die Antisemitismusvereinbarung von Linken, Grünen und SPD in Berlin als unzureichend kritisiert. Präsident Josef Schuster erklärte, das Papier könne nicht kaschieren, dass Antisemitismus in der Linken weiterhin geduldet werde. SPD und Grüne hatten eine Antisemitismusvereinbarung zur Bedingung für Sondierungsgespräche gemacht. Darin bekennen sich die Parteien, jüdisches Leben zu schützen. Antisemitische Vorfälle sollen mit Parteiausschluss geahndet werden. Der russische Journalist Roman Dobrokhotov ist mit dem Leipziger Medienpreis ausgezeichnet worden. Die Medienstiftung der Sparkasse erklärte, der 42-Jährige sei einer der profiliertesten unabhängigen Journalisten Russlands. Seine investigativen Recherchen sorgten weltweit für Aufsehen. Das waren die Nachrichten. Das Wetter in der Nacht, abklingende Schauer, teils klar, überwiegend trocken, 8 bis 3 Grad. Morgen sonnig, später Wolken, Temperaturen bis 15 Grad. Es ist 21.03 Uhr.
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2: Ein herzliches Willkommen aus Bremen zu den Herzstücken mit Nicole Nellhiebel. Manchmal wundert man sich, was gerade so als Coverversion herauskommt. Zwei neue hätte ich da heute als Herzstücke für Sie. Und es gibt Superlative, Vorschusslorbeeren und elegante Abgeklärtheit und hoffentlich den einen oder anderen Moment einfach mal in der Musik zu sein. Vielleicht hilft es ja auch, ein paar Kerzen anzuzünden und in Erinnerungen einzutauchen. Christoph Maé mit Les Bougies.

Marcus Mumford featuring Monica Martin mit Go In Light, ein Herzstück in den Late Night Sounds. Es gibt ein neues Album von Tucumbo, ihr viertes Soloalbum mittlerweile, und es heißt Lost and Found. Und dieses Fundbüro, in das Tucumbo ja einlädt, kann man sagen, ist voll von sehr persönlichen Erinnerungsstücken, Gedanken, Aufmunterungen, liebevollen Umarmungen, Zweifeln, voll mit Geschichten, in denen es ums Suchen geht, ums Verlieren, ums Finden, ums Ankommen, um die Identität als Frau und als Künstlerin. Das könnte auch Songs generieren, die sehr melancholisch sind oder sehr rau, aber Tucumbo schafft immer wieder Momente der Leichtigkeit und vor allem strahlen ihre Songs Wärme aus, etwas Zugewandtes und Gelassenes. Am Ende sind diese Songs zeitlos, finde ich, und sehr elegant. It's Alright ist einer dieser neuen Songs.

Hold On to Happiness, das war der britische Singer-Songwriter Rhys Lewis. Und sie sind bei den Herzstücken in den Late Night Sounds, dem gemeinsamen Musikabend von MDR Kultur, Bremen 2, SR Kultur und Bayern 2. Wenn man vom Essen spricht, dann geht es auch immer wieder um die Texturen, also sagen wir mal um das Essengefühl. Und so würde ich sagen, das neue Album von Beck hat seine ganz eigene Textur, in dem Falle dann sowas wie ein Albumgefühl, eine innere Struktur und Beschaffenheit, die bei ihm von großer Düsternis geprägt ist, von etwas, das sphärisch und nicht so richtig zu greifen ist. Right Lonesome heißt das Album und ist mit Musikern entstanden, mit denen Beck so ein gewachsenes Zusammenarbeiten verbindet, dass vielleicht ja auch daraus so eine gewisse Klanggebung, so eine Klangtextur entstanden ist. Akustische Gitarren, Streicher prägen den Sound. Das ist kein Album, das so nebenbei laufen möchte. Es zieht Aufmerksamkeit und entfaltet sich erst wirklich, wenn man es mehr als einmal und im besten Falle ganz hört. Den Schlusspunkt des Albums setzt Beck mit dem, wie ich finde, wunderschönen Song In the Night. Ein Abschluss, der alles offen lässt.

In the Night, aktuelle Musik von Beck, zu finden auf dem Album Ride Lonesome, sein erstes Album seit 7 Jahren, Musik zum Zuhören. Wer in Herbstmelancholie schwelgen möchte, das wäre, glaube ich, dann ein passender Soundtrack. Herzstücke in den Late Night Sounds gibt's gerade. Auch keine Vielveröffentlicher sind die Herren von The Autumn Defense. Vergangenes Jahr gab's nach langer Zeit mal wieder was Neues. Here and Nowhere heißt das Album, auf dem auch dieser Song ist. Auch so ein Herbstgefühl. The Autumn Defense mit The Ones.

Don't Forget About Me von The Restless Age, davor Wandering mit Blue Rodeo. Late Night Sounds hören Sie gerade, den gemeinsamen Musikabend von Bayern 2, MDR Kultur, SR Kultur und Bremen 2. Und aus Bremen gibt's gerade die Sendung Herzstücke. Es geht ja schnell, da wird eine junge Musikerin flugs als neue Superheldin gefeiert. Die britische Musikerin Sienna Spiro wird gerade gehandelt als der kommende Superstar. Sie ist Anfang 20 und hat ihr erstes Album vorgelegt, Visitor. So eine Mischung aus Pop und Soul, mit Streicherarrangements und auch mit Bezügen zum Great American Songbook. Sie fühle sich in ihrem Leben oft als Besucherin, weil sie sich aus Angst vor der Zukunft und vor Verlust nicht so richtig auf die Gegenwart einlassen könne, erzählt Sienna Spiro. Aber beim Produzieren dieses Albums habe sie sich sehr im Hier und Jetzt gefühlt. Sienna Spiro hat eine tolle Stimme. Sie will Musik mit Tiefe schaffen, das ist ihr eine Herzensangelegenheit. Und es gibt auf dem Album auch eine wirklich schöne Interpretation vom Klassiker Autumn Leaves, eine moderne Version, die Klasse hat.

Den Fragen von Liebe und Freundschaft und deren Zerbrechlichkeit widmet sich die amerikanische Musikerin Lizzie McAlpine auf ihrem Album Angel. Die Musikerin aus der Nähe von Philadelphia hat sich seit ihrem Debütalbum Give Me a Minute von 2020 in der Singer-Songwriter-Szene einen festen Platz erobert. Ihre Songs sind filigran und introvertiert und manchmal hat man das Gefühl, Lizzie McAlpine geht ganz vorsichtig tastend durch diese kleinen Musikstücke durch. Einer der aktuellen Titel vom Album Angel ist Mason's Song.

Mason Song von Lizzie McAlpine, und ganz offensichtlich hat die Musikerin auch das Bedürfnis, mit ihrer Fan-Community in Kontakt zu sein, via Homepage zum Beispiel zum Gedankenaustausch, und sie hat kürzlich auch sehr fröhlich verkündet, dass sie auf Tour gehen wird, was ja auch eine Chance ist, in einen Austausch mit ihrem Publikum zu kommen. Am 11. März nächsten Jahres beispielsweise ist Lizzie McAlpine in München, und Berlin und Köln stehen dann auch noch auf der Tourliste in Deutschland. Late Night Sounds hören Sie gerade mit den Herzstücken auf Bremen 2, MDR Kultur, SR Kultur und Bayern 2. Jedes Mal, wenn er eine Platte mache, versuche er es anders zu machen, aber am Ende halten sein Songwriting und seine Stimme dann doch alles zusammen, und so kann James Harries eben nicht entkommen. Der Musiker ist mal in UK, mal in Tschechien, und dass der Mann Filmmusik komponiert, merkt man manchmal seinen Songs auch an. Love and Desire ist sein aktuelles Werk, und davon gibt's Sabotage.

Mit Coldplay geht's langsam gen Ende der ersten Stunde unserer Herzstücke aus Bremen im gemeinsamen Abend hier auf SR Kultur, MDR Kultur, Bayern 2 und Bremen 2. Und mehr Late Night Sounds Herzstücke gibt's nach den 22 Uhr Nachrichten. Unter anderem mit neuer Musik von Eels. Bis gleich, sagt Nicole Nellibel.

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1: Um 22 Uhr mit Kerstin Hoffmann. In Dresden haben hunderte Menschen für den Erhalt des Serumwerkes demonstriert. Bei der Abschlusskundgebung auf dem Neumarkt sprach auch Ministerpräsident Michael Kretschmer. Er bekräftigte, die Landesregierung werde für den Fortbestand des Werkes kämpfen. Er forderte den britischen Pharmakonzern GKS auf, den Weg für Lösungen freizumachen, damit auch in den nächsten Jahrzehnten Arzneimittelproduktion stattfinde. GKS will das Dresdner Werk Mitte 2028 schließen. Damit würden 650 Beschäftigte ihre Arbeit verlieren. Die SPD Sachsen-Anhalt wehrt sich gegen die Verdächtigungen aus der CDU, die Wahl eines

0: des AfD-Politikers zum Landtagspräsidenten unterstützt zu haben. Fraktionschefin Katja Pähle sagte dem MDR, die CDU versuche, von ihrer eigenen Situation abzulenken. Die Aussagen von Kanzler Friedrich Merz seien empörend. Ähnlich äußerte sich linken Fraktionschefin Heidi Reichenick. Merz hatte angedeutet, andere Parteien könnten den AfD-Vertreter gewählt haben, um der CDU zu schaden. Die bislang kassenfinanzierten Bluttests für Schwangere auf ein Down-Syndrom des Kindes sollen noch einmal genauer überprüft werden. Der Bundestag stimmte mit großer Mehrheit für den Antrag einer fraktionsübergreifenden Abgeordnetengruppe. Darin wird unter anderem ein Expertengremium gefordert, das die Grundlagen der Kassenzulassung untersuchen soll. Die Antragsteller kritisieren, dass der Test inzwischen bei jeder zweiten Schwangerschaft vorgenommen wird. Bei einer gerechtfertigten medizinischen Indikation sollen die Kassen aber auch künftig die Kosten übernehmen. Der Zentralrat der Juden hat die Antisemitismusvereinbarung von Linken, Grünen und SPD in Berlin als unzureichend kritisiert. Präsident Josef Schuster erklärte, das Papier könne nicht kaschieren, dass Antisemitismus in der Linken weiterhin geduldet werde. SPD und Grüne hatten eine Antisemitismusvereinbarung zur Bedingung für Sondierungsgespräche gemacht. Darin bekennen sich die Parteien, jüdisches Leben zu schützen. Antisemitische Vorfälle sollen mit Parteiausschluss geahndet werden. Auf dem Kinderfilmfestival Schlingel in Chemnitz sind die ersten Preise verliehen worden. In der Kategorie Kurzfilm National setzte sich der Film Moon Unit von Marlene Tanzig durch. Er erzählt von einer Teenagerin, die mit ihrer bipolaren Mutter in Dresden aufwächst. Das waren die Nachrichten. Das Wetter in der Nacht, abklingende Schauer, dann teils klar und überwiegend trocken, 8 bis 3 Grad. Morgen zunächst sonnig, später Wolken und Schauer, dabei windig, Temperaturen bis 15 Grad. Die Zeit, es ist 22.03 Uhr.
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2: Schön, dass Sie dabei sind. Es gibt die Herzstücke aus Bremen noch bis 23 Uhr. Im Studio ist Nicole Nellhiebel und ich hätte noch Musik zum Träumen, Relaxen und vielleicht hier Entdecken für Sie. Ans Herz darf es natürlich auch gern gehen. Und erstmal gibt es 32 Küsse von Joe Jackson.

ist mir doch beim Planen dieser Ausgabe mal wieder dieser schöne Song untergekommen, Only One, mit herrlichen Harmonie-, Gesangs-, Glitzermomenten und so einer dezenten inneren Entwicklung. Und der Titel kommt von The Dunwells hier in den Late Night Sounds Herzstücken. Fürs bisschen rauere sorgt jetzt Mark Oliver Everett und wir sind bei Eels. Nächste Woche erscheint das neue Album Cookie Happened und angeblich ist der Titel vom Krümelmonster aus der Sesamstraße inspiriert, das ja Kekse feiert, weil sie da waren, auch wenn sie dann weg sind. Das klingt nach so einer Portion Optimismus, aber die Songs von Eels wären doch nicht Eels, wenn es nicht auch um Verwerfungen, Enttäuschungen und die nicht ganz kleine Frage nach dem Sinn des Lebens gehen würde. Als kleiner Vorab-Happen, Vorab-Keks sozusagen zum neuen Album, wäre da jetzt schon mal der Song Congratulations to Me. Ein Song über einen Typen, der einen Wendepunkt im Leben feiert, ganz nach dem Motto, man kümmert sich im Leben zu viel um Dinge, die eigentlich gar nicht so wichtig sind. Ich finde ja, da ist was dran. Man könnte viel Nerven sparen, wenn man es manchmal ein bisschen abgeklärter nimmt. Also Eels.

David Crosby featuring Sarah Jarosz mit einem Song von Joni Mitchell, For Free, ein Herzstück in den Late Night Sounds, und die gibt's gerade auf MDR Kultur, Bayern 2, Bremen 2 und SR Kultur. Tja, Coverversionen, die können wirklich großartig sein, finde ich, andere Facetten eines Songs hervorbringen, aber sie können auch echt langweilig sein. Das eben war die Coverversion überhaupt nicht. Ich finde, sie hat dem Joni Mitchell Song großartig nachgespürt. Und wir bleiben auf dem Feld der Coverversionen mit einer Aufnahme der amerikanischen Jazzmusikerin Gretchen Parlato, die unter anderem mit dem Deutschen Jazzpreis ausgezeichnet worden ist. Gretchen Parlato hat ein neues Album rausgebracht, und zwar The Wise Ones ist ihr 6. Studioalbum. Ein Album, auf dem sie die Frage stellt, wie man mitten im Leben das Vergangene mit und das Kommende annimmt. Mit einer guten Portion Lässigkeit und Abgeklärtheit vielleicht. Auf dem Album ist auch eine Coverversion von Mad World von Tears for Fears, auch bekannt in der Version von Gary Jules. Gretchen Parlato hat den Song mit Becca Stevens aufgenommen, die Kora spielt, eine traditionelle Stegharfe aus Westafrika. Und der Gesang entwickelt sich von rhythmischem A cappella durch diesen Song hindurch immer weiter. Ich finde, es entsteht ein echter Sog, geheimnisvoll, verloren, besorgt. Und das entfaltet eine ganz andere Facette von Mad World.

Mad World, interpretiert von Gretchen Palato, zu finden auf ihrem aktuellen Album The Wise Ones. Sie hören gerade die Herzstücke in der Strecke Late Night Sounds. John Morland, der hatte so mit Mitte 30 das Gefühl, dass sein Leben langsam richtig in der Spur war und dass er sich als Singer-Songwriter auch mehr Themen außerhalb des Inneren selbst widmen könnte. Hinzu kam auch die Integration von Sounds, die das klassische Singer-Songwriter-Setting erweitert haben. Aus so einem Gefühl neuer Freiheit sind dann die Songs für sein Album Birds in the Ceiling entstanden. 2022 ist es rausgekommen. Truth Be Told ist einer der Songs von der Platte. John Morland.

Aus kaputten Dingen Neues und Schönes zu erschaffen, Kintsugi heißt das Verfahren, oder vielleicht sagt man besser die Kunst aus Japan, Bruchstellen mit Gold zu reparieren. Anna Depenbusch war das eben mit dem Song Kintsugi. Bei MDR Kultur, SR Kultur, Bayern 2 und Bremen 2 gibt es gerade die Herzstücke in den Late Night Sounds, unserem gemeinsamen Musikabend. Und ein Bremen 2 Herzstück habe ich jetzt für Sie. Es kommt vom Singer-Songwriter Russ Wilson, der als Blue Rose Cold seine Musik in die Welt bringt. Aufgewachsen ist er in Schottland, er lebt in England und seine Songs wurzeln sehr im klassischen Singer-Songwriting und strahlen mit großer Persönlichkeit. Als er bei uns im Studio zu Besuch war, gab es den Song Sunday von Blue Rose Cold live. Das war 2018.

heißt er und kommt von ihrem Album Nord, erschienen ist es im vergangenen Jahr. Ein Herzstück in den Late Night Sounds. Und wenn Sie schon so ein bisschen dabei sind heute, dann haben Sie vielleicht auch schon einen Song aus dem neuen Album von Tokumbo gehört. Lost and Found heißt das Album. Tokumbo ist in Nigeria und Deutschland aufgewachsen, hat mit der Band Tok Tok Tok Erfolg gehabt, bis die sich dann 2013 aufgelöst hat und Tokumbo ihre eigenen Solowege gegangen ist als Musikerin. Folk Noir ist so ein Begriff, den Tokumbo für ihre Musik gefunden hat. Das ist echte, handgemachte Musik, die so ein bisschen schillert und changiert in ihren Klangfarben, zwischen Folk, Jazz, Soul, klassischem Singer-Songwriting. Songs, in denen Tokumbo ihre Geschichten und ihre Geschichte erzählt und in denen Instrumentierung, Arrangement und die Stimme von Tokumbo eine großartige Einheit bilden. Man reist gern mit ihr und mit ihrer Poesie durch die Tiefen, Untiefen und Schönheiten des Lebens. Lost My Ace, Tokumbo.

Lost My Ace, Tucumbo mit einem ihrer neuen Herzstücke hier in den Late Night Sounds. Lost and Found heißt das Album dazu von Tucumbo. Und auch das neue Opus,

des Belgiers Isaac Roux, das Ende Oktober erscheinen wird, heißt so Lost and Found. Also viele Fundstücke unterwegs offenbar gerade in diesem Musikherbst. Isaac Roux hat am Liverpool Institute for Performing Art studiert, das ja bekanntlich von Paul McCartney mitgegründet worden ist, und hat sich dann als Indie-Folker einen Namen gemacht, eher so ein bisschen verträumt. Es könnte aber sein, dass er für das neue Album etwas kraftvoller unterwegs ist. Warten wir es ab. Bei uns erst nochmal ein Song von 2023. Herbststimmung mit Isaac Roux. Autumn Love.

Matt Maltese featuring Big Pig mit Coward. Und damit gehen die Herzstücke so langsam zu Ende hier in den Late Night Sounds bei MDR Kultur, Bremen 2, SR Kultur und Bayern 2. Aber die Late Night Sounds gehen weiter mit dem Nachtmix Bremen gibt ab an München. Viel Spaß dabei wünsche ich Ihnen und einen wunderschönen späten Abend. Tschüss und bis bald, sagt Ihre Nicole Nellhiebel.

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1: Um 23 Uhr mit Anne-Madeleine Gallert. Der Autokonzern Audi hat die sogenannte Schlechtwetterklausel gezogen. Damit könnte über weitere Einsparungen verhandelt werden. Das ist heute auf der Betriebsversammlung im bedrohten Audi-Werk Neckarsulm bekannt geworden. Timo Leis berichtet.
2: Der Betriebsrat will zunächst prüfen, ob die Voraussetzungen für die Schlechtwetterklausel überhaupt erfüllt sind. Der wichtigste Punkt einer bestehenden Vereinbarung ist der Ausschluss von betriebsbedingten Kündigungen bis Ende 2033. Laut dem Betriebsrat Neckarsulm soll dieser Kündigungsschutz aber nicht von der Schlechtwetterklausel betroffen sein. Über andere Sparmaßnahmen könne aber verhandelt werden, wenn die Voraussetzungen erfüllt seien.
1: Bei einer Waffenkontrolle in Berngau in der Oberpfalz ist ein Mitarbeiter des Landratsamtes Neumarkt erschossen worden. Ein zweiter wurde schwer verletzt. Der mutmaßliche Täter hat sich in einem Haus verschanzt. Die Polizei hat inzwischen Verhandlungen mit dem Mann aufgenommen. Unsere Reporterin Ulrike Leferz ist vor Ort.
3: Es sind mehr als 150 Polizeikräfte vor Ort, ein Spezialeinsatzkommando, das jetzt im Moment vor Ort ist. Eigentlich war der Zugriff schon für den frühen Abend geplant. Doch die Polizei hat uns gesagt, es sind im Moment keine anderen Personen mehr gefährdet. Deswegen

0: lässt man sich ein bisschen Zeit mit dem Zugriff, um auch jetzt kein Risiko einzugehen. Wir haben keine Informationen, wie viele Waffen der Mann in seinem Haus hat, aber da soll es natürlich auch für die Einsatzkräfte der Polizei möglichst sicher bleiben. Und deswegen ist jetzt hier einfach in diesem Moment noch Warten angesagt.
1: In Frankreich sind erneut Zehntausende im Rahmen der Schülerproteste auf die Straße gegangen. Das Innenministerium sprach von knapp 72.000 Demonstranten. In Paris setzten Sicherheitskräfte Tränengas ein. Seit fast 3 Wochen fordern vor allem Schüler unter anderem mehr Lehrer, kleinere Klassen und eine bessere Ausstattung der Schulen. Bildungsminister Giffrey kündigte heute an, innerhalb der nächsten Stunden 3.000 Ersatzlehrkräfte an besonders betroffene Schulen zu schicken. Der Komiker und Schriftsteller Harpe Kerkeling ist mit dem Menschen-in-Europa-Preis der Mediengruppe Bayern ausgezeichnet worden. Er bekam den Preis für sein Lebenswerk als, Zitat, großartiger Künstler mit gesellschaftlicher Haltung. Bei der Gala in der ostbayerischen Stadt Passau rief Kerkeling die Menschen dazu auf, selbst die Demokratie zu sein, die sie sich wünschen. Das Wetter in Deutschland. In der Nacht regnet es an den Alpen, örtlich bildet sich Nebel bei Tiefstwerten zwischen 12 und 2 Grad. Tagsüber gibt es in der Südosthälfte sonnige Momente, in der Nordwesthälfte regnet es dagegen verbreitet und es ist windig. Die Höchstwerte liegen zwischen 9 Grad in der Eifel und bis zu 17 Grad in Niederbayern und im Breisgau. Es ist 23.03 Uhr.
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3: Wir sind unserer Zeit wieder einmal voraus. Morgen erscheinen die neuen Alben dieser Woche und wir hören jetzt schon gemeinsam rein. Die schimmernden Boys von Bilderbuch sind mit dabei in einer wieder einmal neu gefundenen Soundform. Die legendären Teenage Fanclub klingen versöhnlich und warm. Außerdem bringt Producerin Hai einen Nachzögling zu ihrem umjubelten Humanize raus. Beide Alben hängen miteinander zusammen. Und der Tallest Man on Earth, der sogar in den USA so viel Ruhm eingeheimst hat, der besinnt sich auf seine schwedische Heimat, auch musikalisch. Wir fangen an mit den New Yorkern Bodega. Die wollten unumwunden ein Album machen im Stil ihrer eigenen Vorbilder. Jane's Addiction zum Beispiel. Mission erfolgreich. All Inside Aquarium macht sehr viel Spaß, wenn man einen Softspot hat für die alternative Musik der 90er. Wir hören Astro Night Ride. Am Mikrofon für diesen Night Ride Katja Engelhardt. Steigen Sie ein, das ist die deutsche Radiopremiere dieses Songs.

Dieses Lied läuft bei mir aktuell auf Dauerschleife. Astro Night White aus einem Album mit Sound Déjà-vus en masse, voller Begeisterung und Schwung von Bodega aus New York. Wenn so ein Infotext zu einem neuen Album schon beginnt mit dem Satz »Ich habe uns nie als Post-Punk-Band gesehen«, dann weiß man, dass hier eine Genreabkehr stattfinden soll. Bodega aus New York, die bleiben bei ihren pointierten Texten. Auf All Inside Aquarium klingen sie aber so nach den lässigen Gitarrenhelden der späten 80er und 90er. Für dieses Album haben sie ihre Songs erstmals live eingespielt, im Studio von Matt Peel, das in einer Kirche ist, die in Leeds steht. Die Kirche, die sieht man auf dem Albumcover und daneben noch viel mehr. Darauf zu sehen ist nämlich eine Miniaturwelt. Die hat die Bodega-Sängerin und Künstlerin Nikki Belfiglio händisch selbst zusammengefügt. Auf Instagram zeigt sie auch, wie sie dieses Diorama aufgebaut hat. Sehr sehenswert. All Inside Aquarium ist das 7. Album von Bodega und ist ein funkelndes, smartes Album, das seinen Indie-Helden absolut gerecht wird. Und da bleiben wir doch direkt bei den Indie-Helden der 90er Jahre. Dazu gehören ja auch Oasis, die bekanntlich im kommenden Jahr Reunion-Konzerte spielen werden, auch in der Stadt, aus der wir gerade senden, in München. Und mit dabei sein wird Andy Bell. Der ist ja seit den späten 90ern Teil der Band Oasis. Und morgen bringt er ein neues Album raus mit dem Duo Nazar. Das ist Tower of Babylon.

Es ist das zweite Album schon von Gitarrist und Bassist Andy Bell zusammen mit Mazal, die ja vor allem so Ambient machen, Jazz, das ist alles groovig und dank Özlem Şimşek auch mit türkischen Folk-Einflüssen. Neben seiner Arbeit mit Races und Ride hat Andy Bell gejammt mit Mazal und daraus sei dann dieses Album entstanden, Common Primitives. Diesmal sind sie aber wohl noch öfter an die Feinheiten rangegangen, haben die Songs noch mehr editiert und bearbeitet. Der Vibe sei unterm Strich aber ohnehin das Entscheidende, sagen die drei. Ich konnte das Album leider nicht vorab hören. Musikalisch, das kann man aber sagen, ist es ein weiter Weg für einen Musiker, der ja mit Britpop bekannt geworden ist. Sie ist eine enorm erfolgreiche Producerin, die eigentlich gar nicht elektronische Musik machen wollte, sondern psychedelischen Rock, bis zu einem verhängnisvollen Besuch im Berliner Club Berghain. Seitdem ist die Australierin high hooked. Ihr letztes Album Humanize, das wurde groß umjubelt, jetzt kommt Digitize. Ich bin ganz verliebt in diesen Track, den wir gleich hören werden. Printerlude, das spielt high mit Bürogeräuschen. Also das Büro im Grunde als Schnittstelle des Alltags zwischen Digitalisierung und Mensch. Wobei das ja schon fast nostalgisch ist, das Bild. Immerhin hat die Digitalisierung die meisten von uns schon längst fest im Griff.

Wir feiern auch hier eine Radiopremiere, nämlich vom Song Printerlude von Hai. Der Song kommt morgen erst raus mit dem neuen Album der Producerin. Sie sagt, ihr neues Album Digitized, das ist die Rave-verliebte große Schwester zum Vorgängeralbum. Nach wie vor geht's um menschliche Verbindung, jetzt aber zelebriert in der Ekstase im Club. Zu diesem Albumanlass hat die Künstlerin Hai auch Floppy-Disks herausgegeben. Also ja, Disketten, die eigentlich nur noch so in Witzen über verschleppte Digitalisierung auftauchen. Wer aber die Diskette von Hai errungen hat, der kann sich dank den Daten darauf einen eigenen Remix bauen oder sich daran versuchen und natürlich auch das Album runterladen. Für Remixe und Mixe ist Hai natürlich auch schon selbst berühmt. Kylie Minogue hat dafür schon mal angeklopft. Und einer ihrer Mixe für die BBC wurde zum BBC Essential Mix of the Year gekürt. Das ist eine ziemliche Auszeichnung. Der Dancefloor ist für Hai ein Ort, auf dem wir uns auf das Menschsein besinnen. Weil wir im Moment sind und im Idealfall dann nur den erleben, den Moment, bevor die Zukunft kommt, die ja niemand von uns vorhersehen kann.

Wir hören gerade rein ins neue Album von Hai. Die Australierin, die mit jeder Veröffentlichung von sich reden macht, wahrscheinlich auch deswegen, weil man nicht lang nach einer Message suchen muss bei ihr. Im Opener vom Album Digitize, da sagt eine Stimme, du bist kein Label, keine Schlagzeile. Menschen nicht als Anzeichen für etwas zu sehen, nicht als Symbol, sondern einfach als Menschen, das ist richtig wohltuend, das mal so zu hören. Und dann ist das Album natürlich auch noch sehr spannend produziert, auch verspielt mit Bürogeräuschen, die haben wir vorhin schon gehört, auch mit einem Kinderchor und mit ordentlich Nachdruck, eben perfekt für den Dancefloor. Ich gebe zu, dass man mich mit einem reinen Elektroalbum eigentlich nicht so schnell packen kann, ich aber bin begeistert. 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Wir hören gemeinsam bemerkenswerte Neuerscheinungen der Woche. Es gibt ja schon von allem unendlich viel und dann kommt dieses eine auch noch obendrauf. Das neue Album von Bilderbuch. Diesen Umstand greifen sie selbst auf mit dem Albumtitel Unendlich plus eins. Bilderbuch, diese smarte Band aus Österreich, die den Hüftschwung zurückgebracht hat in die deutschsprachige Popmusik und die sich ja immer wieder als Band im Sound neu erfindet. Nach 17 Jahren hatte Gitarrist Michael Kramer die Band verlassen. Unter anderem ist die Gitarristin Uche Jara dazugestoßen. Und jetzt klingen sie zum Beispiel so.

Der Albumtitel von Bilderbuch, Unendlich plus eins, der spielt mit dieser unfassbaren Sättigung unserer Welt. Zumindest ja im nicht greifbaren Segment. Also Videos, Musik, Bilder. Und wir wollen alles hören, alles sehen, alles kennen. Wir wollen konsumieren. Uns, andere, die ganze Welt. Und trotzdem haben wir den Wunsch, etwas zu finden, das uns festhält, das uns fasziniert und was für uns echt ist. Das ist im Grunde so der Backdrop, vor dem Bilderbuch ihr Album aufführen, in Form von Geschichten über eine verhinderte Love Story. Und diese mit Erotik aufgeladene Sättigung verpacken Bilderbuch in einen künstlichen Sound, der ab und an auch an Daft Punk erinnert. Vielleicht auch deswegen, weil das französische Duo Daft Punk mit Anonymität spielt und mit der Überflüssigkeit des Einzelnen im großen Kontext von Pop, wie auch Bilderbuch jetzt. Weil wenn doch eh jedes Bild künstlich generiert werden kann, dann können Bilderbuch während eines echten Drehs in der tatsächlichen Arktis auch einfach so eimerartige Helme auf ihre Köpfe setzen und sind total unkenntlich gemacht. Weil sein Gesicht zu zeigen, das macht ja schon lang keine Wahrhaftigkeit mehr aus. Die Idee des Albums ist großartig und die Band Bilderbuch, die wagt sich wieder mal an eine Fallhöhe. Das finde ich immer toll. Ich hadere aber mit den Texten auf diesem Album, die zwar in ihrer Abgestumpftheit zum Thema passen, mir aber irgendwie nichts geben. Also meine Begeisterung für die Band ist ungebrochen, aber um es im Bilderbuch Deutsch-Englisch-Mix zu sagen, I cannot relate und das tut mir leid. Charmant und verschmitzt mit einem breiten Dialekt. Jamie T. ist in den Nullerjahren aufgeploppt mit so rumpeligen Songs und DIY-Ästhetik und vor allem mit veritablen Hits. Seitdem ist er uns erhalten geblieben. Jetzt kommt sein sechstes Album und den Charme, den hat er sich erhalten. Lassen Sie sich von den ersten Klängen nicht täuschen. Die treibenden Jamie T. Beats, die kommen noch.

3310. Der Songtitel ist eine Anspielung auf ein altes Nokia-Handy. Und an der Marke Nokia können Sie schon erkennen, Jamie T. blickt auf seinem Album zurück. Auf Ghosts 100 Days of Mourning. Da gibt es viele Referenzen auf längst vergangene Jahre. Er singt über sich selbst zum Beispiel: Ich bin der Soundtrack deiner Studienzeit, so wie Lily Allen. Bei mir trifft er voll ins Schwarze. Offensichtlich kennt er sein Fanklientel, wobei der mittlerweile 40-Jährige neben seinen bewährten Kniffen deutlich reifer klingt und er wagt immer wieder Experimente. Das klingt dann mal nach so einer Prise Stadion und mal können diese Experimente wirklich die berührende Wirkung entfalten, die offensichtlich angedacht war. Die Songs, in denen das Konzept aufgeht, die verlängern seinen Status als verlässlicher Indie-Darling mindestens noch bis zum nächsten Album. Ah ja, und Damon Albarn, der kommt auch noch vorbei für einen Song und dessen Cousin James Dring produziert wieder mal einige Songs für Jamie T. Die Late Night Sounds von Bayern 2, Bremen 2 und MDR Kultur. Wir hören rein in interessante neue Alben, die diese Woche erscheinen. Er nennt sich Tallest Man on Earth, größter Mann der Welt. Seine Eltern nannten ihn Christian. Der Schwede Christian Mattsson hat als Folkmusiker sogar die USA erobert, hat dort lange gelebt und dann zurückgefunden in seine Heimat. Auch musikalisch kann man hier schon ziemlich gut hören.

der tallest man on earth. Er lebt mittlerweile auf einer Farm in Schweden, auf der er arbeitet, renoviert. Er sei eine Karikatur seiner selbst geworden, sagt er lachend im Interview mit dem Rolling Stone. Eigentlich hätte er immer weggewollt von den Traditionen seiner Heimat, so lieber Iggy Pop nacheifern als Midsommar feiern. Jetzt, sagt er, hat er die Traditionen und seine Heimat umarmt und ins Album gegossen, Just Beyond Endless Mountain. Ich weiß nicht, ob Sie diesen Gen-Z-Ausspruch kennen. Man soll doch einfach mal wieder Gras anfassen. Also mal durchatmen und sich mit der Natur verbinden und klarkommen. Also dann, wenn einem alles zu viel wird und man mal wieder runterkommen muss. Christian Mattsson hat, finde ich, eine nette ähnliche Erkenntnis. Er sagt, ich werde zynischer, aber ich suche nach den Momenten, in denen man sich einfach denkt, wie cool ist bitte dieser Baum? Und diese Suche nach Verbundenheit, die ist hörbar. Im Februar spielt der Tallest Man on Earth in Berlin und in München. 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Die Musikerin Dawn Richard sollte viel bekannter sein. Sie erfindet sich mit jedem Album neu. Sie dehnt Genres so elegant wie kompromisslos. Und vor Jahren hat sie sich bewundernswert schon frei gekämpft als Solokünstlerin, nachdem sie Teil einer von P. Diddy erbauten Girlgroup war. Im Prozess gegen ihn wegen Menschenhandels und Gewalt hat sie auch ausgesagt. Rundherum spannend, rundherum mutig. Creole Culture heißt Dawn Richards neues Album. Wir hören zwei Songs draus. Mit Enough zeigt sie sich soft, frisch verliebt, mit Bläsern und diesem Sample von Dancehall-Sängerin Sister Nancy direkt zu Beginn. Und das zeigt schon, sie denkt neu, aber sie kennt ihre Vorbilder.

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3: Die vorherigen, von der Musikpresse immer sehr gut rezensierten Alben von Dawn Richard galten ihren Eltern. Mit Creole Culture blickt sie auf sich und auf ihr New Orleans. Und die kreolische Kultur, die ist ja eine sehr unterschiedlich ausgeprägte Fusion aus vielen Einflüssen. Französisch, überhaupt europäisch, aber auch afrikanisch und indigen. Entstanden ist diese Mischung durch Kolonialismus. Und die US-amerikanische Stadt New Orleans ist davon durchdrungen. Auf ihrem neuen Album nimmt Dawn Richard uns mit dorthin. Das ist quasi eine Tour durch ihr New Orleans. So Frühstück bei ihr zu Hause, ein Kirchgang, es geht zum Tanzen auf eine Feier. Sensibel ist dieses Album und selbstbewusst, sexy und erfindungsreich. Und machen wir uns nichts vor. In Donald Trumps Amerika ist der Albumtitel Creole Culture politisch. Nicht zuletzt, weil wir in einer Zeit des Kulturkampfs stecken und der Frage nach Herkunft und der Anerkennung von Einflüssen und Historie. Wir gehen jetzt mit Dawn Richard in die Kirche.
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wie viel in diesem Song allein schon steckt. Das Album von Dawn Richard umspannt Jazz und Soul, karibische Sounds, Clubmusik, Pop, R&B, Gospel. Und wenn Sie das Album selbst noch mal ganz hören werden, was ich nur empfehlen kann, dann achten Sie auch auf die Übergänge von Song zu Song. Teilweise spielt er die letzte Zeile eines Stücks auf das nächste Stück an. Dawn Richard schließt mit Creole Culture eine Album-Trilogie ab und das mit einem Paukenschlag. Wir sind mitten im Albumtest in den Late Night Sounds von Bayern 2, Bremen 2 und MDR Kultur. Die holländischen Tram House wurden zum Debüt als Post-Punk-Sensation gefeiert. Ihr jetzt morgen rauskommendes zweites Album Blister ist deutlich düsterer und es dehnt den Begriff Post-Punk mal wieder ganz schön aus.

Shoegaze, Noise, Hardcore, Tram House aus Rotterdam bedienen alles auf diesem Album, das sich mit jedem Durchlauf als noch etwas kleinteiliger erweist als auf den ersten Eindruck. Geschrieben haben sie die ersten Skizzen dafür auf Tour und ich frage mich, wie sie dazu gekommen sind. Innerhalb eines Jahres sollen sie 125 Konzerte gespielt haben in 22 Ländern. Mit diesen Songskizzen sind sie dann anschließend ins Studio gegangen. Nach all den Bühnen hieß es dann Waldspaziergänge und Bolzen. Das Album erscheint übrigens auf unterschiedlichen Labels. Für Deutschland, Österreich und die Schweiz auf dem wirklich tollen Silu Records. Das ist wohl auch der Liebe zur Vernetzung innerhalb der Szene geschuldet. Die fünf von Tram House, die setzen auf ein Netzwerk aus Freundschaft und Subkultur. Diese auch live sehr fleißige Band hat wieder mal einen vollen Tourkalender vor sich und spielt im Februar 2027 unter anderem in Berlin, München und Hamburg. 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Es geht weiter in unserer Musik von morgen. Diese Schotten haben einen besonderen Platz in den Herzen und Plattensammlungen von Indie-Heads, der Teenage Fanclub, eine der bekanntesten schottischen Bands. Sie waren Support von Nirvana, haben einen gemeinsamen Song aufgenommen mit den Hip-Hopern von De La Soul und sogar Liam Gallagher fand einmal warme Worte. Teenage Fanclub, die sind seit Ende der 80er Teil von diesem Musikzirkus. Immerhin zwei der Gründungsmitglieder sind der Band erhalten geblieben. Und die bringt jetzt ihr 13. Album raus, Do Not Dare to Dream. Wieso das nicht so trostlos klingt wie der Titel, dazu gleich mehr. Hier schon mal das Beweisstück Day in the Sun.

Das Album heißt zwar Do Not Dare to Dream, also trau dich erst gar nicht zu träumen, aber so bissig ist das Album nicht von Teenage Fanclub. Zum Glück. Hier strahlt durch alles ein warmes Sonnenlicht. Meistens ist es sogar unglaublich romantisch und hoffnungsvoll und verbunden. Das Album klingt nach einer Suche nach einem festen Ort, so einer Verstetigung, einer Konstante, nach einem sonnigen Platz, an dem man sich Trost holt und Erholung. Und sogar wenn es doch mal Zweifel gibt, dann zweifelt man zumindest nicht an einem guten Ende, weil die Harmonien uns weich tragen. Dass die Band durchaus weiß, dass die Welt aktuell nicht so harmonisch ist, macht die Platte nur noch freundlicher. Im Oktober spielen sie in Berlin, München und Hamburg. Und wir spielen jetzt den letzten Song dieser Stunde der Albumchecks. Der gehört Arlo Parks. Gerade mal Mitte 20 und schon so viel auf dem künstlerischen Kerbholz. Von Soul ging es zuletzt in die Richtung von Dance-Musik. Dazwischen gab es noch eine Zusammenarbeit mit Superstar Beyoncé und Features mit anderen gefeierten Acts wie Phoebe Bridgers oder Sampha. Das letzte Album von Arlo Parks war unser Bayern 2 Zündfunk-Album der Woche. Das war Anfang April, Ambiguous Desire. Und dieses Album, das erhält morgen, genau genommen in wenigen Minuten, ein Update mit einer um 8 Tracks erweiterten Deluxe Edition. Unbekannte Songs sind drauf, vor allem aber auch sehr gelungene Remixe. Im Oktober und November spielt Arlo Parks live, auch in Berlin und München. Und das ist einer dieser Remixe. Senses, zusammen mit Sampha, im Remix von Lil Silver. Kommen Sie gut in den nächsten Tag. Am Mikrofon in München verabschiedet sich Katja Engelhardt.

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1: Um 0 Uhr mit Ronald Lessig. In Berngau in Ostbayern läuft seit Stunden ein großer Polizeieinsatz, nachdem ein Mann vor seinem Haus zwei Menschen erschossen hat. Bei den Opfern handelt es sich um zwei Mitarbeitende des Landratsamtes. Sie wollten eine routinemäßige Waffenkontrolle durchführen. Der Schütze hält sich nach wie vor in einem Haus verschanzt. Spezialkräfte versuchen seit Stunden, mit ihm zu verhandeln. Die Hintergründe und sein Motiv sind noch unklar. Der Bundestag hat entschieden, dass die gesetzliche Kassenleistung bei vorgeburtlichen Bluttests geprüft werden soll. Ein entsprechender überfraktioneller Antrag erhielt am Abend die Mehrheit der Stimmen. Aus der Nachrichtenredaktion Peter Behrendt.
2: In dem Antrag heißt es, die derzeitige Verordnung regle nicht klar genug, wann der Bluttest angewandt werden solle. Er komme faktisch einer Reihenuntersuchung vorrangig auf Trisomie 21 gleich. Zuletzt hat fast die Hälfte aller Schwangeren so einen Test machen lassen. Dabei wird der Schwangeren Blut abgenommen. Das Ergebnis zeigt, wie wahrscheinlich es ist, dass das Kind eine Behinderung haben wird, zum Beispiel Trisomie 21. Eigentlich soll dieser Test nur die Ausnahme sein, da er eben nicht voraussagt, ob das Kind tatsächlich eine Behinderung haben wird.
1: Volkswagen-Chef Blume hat die Belegschaft des Audi-Werkes in Neckarsulm über weitere Konsequenzen aus dem Sparpaket informiert. Auf einer Betriebsversammlung kündigte er an, dass Audi die sogenannte Zukunftsvereinbarung zwischen dem Konzern und der IG Metall aufkündigen will. Sie sichert die Belegschaft ab, indem etwa betriebsbedingte Kündigungen bis Ende 2033 ausgeschlossen werden. Audi in Neckarsulm gehört wie die VW-Werke in Emden, Hannover und Zwickau zu den Volkswagen-Standorten, die Mitte der 2030er Jahre geschlossen werden könnten. Nach einem weiteren Protesttag in Frankreichs Schulen will die Regierung doch reagieren. Bildungsminister Giffrey hat am Abend 3000 zusätzliche Lehrkräfte versprochen,

0: er auf gut 100 Gymnasien verteilen will. Aus Paris, Julia Borutta.
1: Dank einer Software, die er bereits vor einem Jahr angefordert habe, sei es nun möglich, die Schulen zu identifizieren, die sich in einer problematischen Situation befänden. Es gibt 114 Gymnasien, die ich als rot bezeichnen würde, führte der Bildungsminister aus. Ob diese Ankündigung zur Beruhigung der Lage beitragen wird, ist fraglich. Die Schüler und Studierenden fordern weiter deutlich höhere Ausgaben für Bildung, die Abschaffung der zentralen und aus ihrer Sicht intransparenten Studienplatzvergabe und eine bessere Ausstattung der Schulen.
0: Das waren die Nachrichten. Das Wetter in Deutschland. Häufig trocken, vereinzelt Schauer bei 12 bis 2 Grad. Tagsüber im Südosten freundlich, von Westen her kräftige Schauer bei 10 bis 16 Grad. Am Samstag gebietsweise freundlich, ein paar Schauer, im Norden Gewitter bei 12 bis 18 Grad und am Sonntag Schauer bis 17 Grad. Es ist 0:03 Uhr.
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1: Um 1 Uhr mit Ronald Lessig. In Berngau in Ostbayern hat ein Mann zwei Menschen erschossen und hält sich seit Stunden in seinem Haus verschanzt. Sein Motiv ist unklar, die Polizei versucht zu verhandeln. Aus München Antje Dörfner.
2: Bei den beiden Opfern handelt es sich um Mitarbeitende des Landratsamtes. Sie hatten den mutmaßlichen Täter am frühen Donnerstagnachmittag in Berngau in der Oberpfalz im Rahmen einer routinemäßigen Waffenkontrolle aufgesucht. Dabei hatte der Waffenbesitzer Schüsse abgegeben. Spezialkräfte seien im Einsatz und hätten das Gebäude umstellt. Vor Ort sind rund 150 Polizisten. Rund um den Einsatzort wurde ein Gefahrenbereich eingerichtet. Außerhalb des abgesperrten Bereichs besteht laut Polizei keine Gefahr für die Bevölkerung.
1: In Berlin beginnen Linke, Grüne und SPD heute ihre Sondierungsgespräche. Dabei geht es ab dem Vormittag um den Landeshaushalt. Den Weg freigemacht für Sondierungen hatte eine gemeinsame Vereinbarung der drei Parteien. Sie verständigten sich unter anderem auf verbindliche Regeln, wie auf antisemitische Vorfälle innerhalb der Fraktionen reagiert werden soll. Grüne und SPD hatten dies zur Bedingung für Sondierungsgespräche gemacht. Der Bundestag hat entschieden, dass die gesetzliche Kassenleistung bei vorgeburtlichen Bluttests geprüft werden soll. Ein entsprechender überfraktioneller Antrag erhielt am Abend die Mehrheit der Stimmen. Aus der Nachrichtenredaktion Peter Behrendt.
3: In dem Antrag heißt es, die derzeitige Verordnung regle nicht klar genug, wann der Bluttest angewandt werden solle. Er komme faktisch einer Reihenuntersuchung vorrangig auf Trisomie 21 gleich. Zuletzt hat fast die Hälfte aller Schwangeren so einen Test machen lassen. Dabei wird der Schwangeren Blut abgenommen. Das Ergebnis zeigt, wie wahrscheinlich es ist, dass das Kind eine Behinderung haben wird, zum Beispiel Trisomie 21. Eigentlich soll dieser Test nur die Ausnahme sein, da er eben nicht voraussagt, ob das Kind tatsächlich eine Behinderung haben wird.
1: Die Hinrichtung des Amokläufers, der 2009 auf einem US-Militärstützpunkt 13 Menschen erschossen hatte, soll öffentlich stattfinden. In einem im Internet verbreiteten Interview sagte US-Verteidigungsminister Hexas, es werde ein Erschießungskommando geben und man werde dafür sorgen, dass die Leute zusehen können. Ein Pentagon-Mitarbeiter sagte dann auf Anfrage, die Hinrichtung, die für Dezember angesetzt ist, solle live übertragen werden. Der Verurteilte, ein ehemaliger Armeepsychiater, hatte auf dem Stützpunkt im US-Bundesstaat Texas 13 Menschen getötet. Das waren die Nachrichten. Das Wetter in Deutschland.

0: Häufig trocken, vereinzelt Schauer bei 12 bis 2 Grad. Tagsüber im Südosten freundlich, im Westen Schauer bei 10 bis 16 Grad. Am Samstag freundlich, im Norden auch Gewitter, 12 bis 18 Grad. Am Sonntag einige Schauer, im Süden trocken, bis 17 Grad. Es ist 1.03 Uhr.
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1: Um 2 Uhr mit Ronald Lessig. In der norwegischen Hauptstadt Oslo wird heute bekannt gegeben, wer in diesem Jahr den Friedensnobelpreis erhält. Laut Nobelkomitee waren fast 300 Persönlichkeiten und Organisationen nominiert. Skandinavien-Korrespondent Arne Bartram zu den Favoriten.
2: Als mögliche Gewinner gelten die Kinderhilfsorganisation Save the Children, eine ukrainische Organisation für Kinderrechte und ein Netzwerk von Helfern für Bürgerkriegsopfer im Sudan. Letztes Jahr, da gab es eine ziemlich umstrittene Entscheidung. Da bekam die venezolanische Oppositionspolitikerin Maria Corina Machado den Preis, die ihn dann symbolisch weitergegeben hat an Donald Trump. Welche Personen oder Organisationen den Friedenspreis bekommen, entscheiden die 5 Mitglieder des norwegischen Nobelkomitees. Wer alles unter den Nominierten war, bleibt übrigens 50 Jahre lang geheim.
1: In Berlin beginnen Linke, Grüne und SPD heute ihre Sondierungsgespräche. Dabei geht es ab dem Vormittag um den Landeshaushalt. Den Weg freigemacht für Sondierungen hatte eine gemeinsame Vereinbarung der 3 Parteien. Sie verständigten sich unter anderem auf verbindliche Regeln, wie auf antisemitische Vorfälle innerhalb der Fraktionen reagiert werden soll. Grüne und SPD hatten dies zur Bedingung für Sondierungsgespräche gemacht. In Berngau in Ostbayern hat ein Mann 2 Menschen erschossen und hält sich seit Stunden in seinem Haus verschanzt. Sein Motiv ist unklar, die Polizei versucht zu verhandeln. Aus München Antje Dörfner.
3: Bei den beiden Opfern handelt es sich um Mitarbeitende des Landratsamtes. Sie hatten den mutmaßlichen Täter am frühen Donnerstagnachmittag in Berngau in der Oberpfalz im Rahmen einer routinemäßigen Waffenkontrolle aufgesucht. Dabei hatte der Waffenbesitzer Schüsse abgegeben. Spezialkräfte seien im Einsatz und hätten das Gebäude umstellt. Vor Ort sind rund 150 Polizisten. Rund um den Einsatzort wurde ein Gefahrenbereich eingerichtet. Außerhalb des abgesperrten Bereichs besteht laut Polizei keine Gefahr für die Bevölkerung.
1: Die US-Regierung will die Hinrichtung eines wegen 13-fachen Mordes verurteilten Amokläufers in einem Livestream übertragen. Das hat Verteidigungsminister Hexeth angekündigt. Im Interview mit einem rechten Influencer sagte er, es werde ein Erschießungskommando geben und man werde dafür sorgen, dass die Leute zusehen können. Ein Pentagon-Mitarbeiter bestätigte später, dass die Hinrichtung im Dezember live übertragen werden soll. Der Verurteilte, ein ehemaliger Armeepsychiater, hatte auf einem Militärstützpunkt im Bundesstaat Texas 13 Menschen getötet. Das waren die Nachrichten. Das Wetter in Deutschland. Häufig trocken, vereinzelt Schauer bei 12 bis 2 Grad. Tagsüber im Südosten freundlich, von Westen her Schauer bei 10 bis 16 Grad. Am Samstag freundlich, ein paar Schauer im Norden, Gewitter bis 18 Grad. Am Sonntag Schauer bis 17 Grad. Es ist 2.03 Uhr.
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